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1: AI Forensics hat sich 20.000 Bilder angeschaut. 53% von diesen 20.000 waren Nacktbilder. 80% von diesen Nacktbildern haben Frauen und Kinder betroffen.
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0: Es ist gerade überall. Fall Fernandes. Pornografische Bilder von einem im Internet zu entdecken. Also wie ich das gehört habe, da ist mir das Gimpfte aufkommen. Entschuldigung, wenn ich das so sage, aber wie kann man nur? Also Gänsehaut, Ekel, also alles gleichzeitig. Das ist ja kein Einzelfall. Wir
1: Ganz
0: hatten
1: sicher nicht.
0: Vor wenigen Wochen in Graz das Problem, dass Bilder von einer Schulkollegin nackt herumgeschickt worden sind in WhatsApp-Gruppen. Jetzt haben wir die Promis. Taylor Swift kämpft seit Jahren gegen pornografische Darstellungen auf diversesten Plattformen. Wie groß ist das Problem? Ich habe keine Ahnung, aber ich habe mir jemanden eingeladen, der sich hauptberuflich damit beschäftigt. Julia, stell dich kurz vor.
1: Es freut mich sehr, dass wir heute miteinander reden und uns auch ein bisschen einfach gemeinsam aufregen über die Situation. Genau, mein Name ist Julia Krickel, ich arbeite am ÖIAT und leite da die Forschungsprojekte. Und wir machen sehr viel zu digitalen Medien, Cybercrime und eben auch Deepfakes. Und deshalb habe ich mich im letzten Jahr oder in den letzten Jahren vor allem mit Deepfakes und Cybergewalt auch auseinandergesetzt und gesehen, wie massiv das ist, also als Problem und vor allem als Problem für Frauen und Mädchen.
0: Seit die KI da ist und die ist noch nicht so lang da, habe ich das Gefühl, als ob die Zahlen sich exponentiell sozusagen, also es explodiert gerade an diesen Dingen. Ist das nur ein Gefühl von mir oder kann man das statistisch auch belegen?
1: Man kann das statistisch belegen, also das ist einfach so. Seit ChatGPT und alles, was damit einhergeht, also quasi diese generativen KI-Modelle und KI-Anwendungen verfügbar sind und auch gratis für jedermann, jeder Frau, alle, ist es explodiert. Also ich kann Bilder und Videos einfach erstellen. Also ich gebe ein, was ich sehen will, was ich hören will und das wird mir ausgespuckt ein paar Sekunden oder Minuten später. Es kostet mich genau gar nichts. Ich kann einfach sagen, erstell mir ein Nacktbild von XY und die meisten Anwendungen haben auch nicht Sicherheitsvorkehrungen, die das verhindern würden. Das
0: aber
1: haben wir gerade gesehen.
0: Aber zum Beispiel gehen wir nochmal zurück. Mhm. Also wie gesagt, wir haben gesehen KI, generative KI, easy Bilder. Mhm. Beispiel 1. Ich möchte ein Instagram-Posting machen. Denkt man so, boah, so ein schickes Hintergrundbild wäre super. Da ist keine Person drauf, sondern ich hätte gern irgendwie ein wunderschönes, also wortwörtlich, Kaffeehaus, cozy Style mit Blumen dahinter. Ich würde es eingeben und würde ein Foto bekommen. Das darf ich posten, oder?
1: Ja, das darf man posten, ganz ohne Problem.
0: Okay, Fall 2. Ich komme heim. Ich meine, aktuell sind die Benzinpreise echt ein Drama. Und jetzt habe ich einen Pick auf irgendeinen Politiker vielleicht und mache jetzt halt mit der KI, weil ich gerade so heiß bin, ein Bild von ihm in einer sehr, wie soll ich sagen, peinlichen Position oder was auch immer.
1: Mhm.
0: So, darf ich das posten?
1: Das ist eine sehr schwierige rechtliche Frage. Wenn man argumentieren könnte, dass es unter Satire fällt oder politischem Kommentar und dann eben auch gedeckt ist durch die freie Rede.
0: Nein, ich habe einfach einen Hate gerade.
1: Sure, aber wenn ich jetzt einfach nur das Gesicht von irgendwem nicht leiden kann und das tue, ist es nicht erlaubt. Nein, das ist verboten. Also ich verwende da das Bildnis von einer Person und stelle sie diffamierend oder irgendwie sonst schlecht dar. Das kann ich nicht machen. Das ist üble Nachrede.
0: Okay, das heißt, das ist schon mal, also da würde ich mich schon irgendwie rechtlich in eine Grauzone bewegen, die schon rechtlich zu argumentieren
1: genau.
0: wäre und im schlimmsten Fall sozusagen in einem Urteil sogar enden könnte.
1: Ja.
0: Mit Strafen.
1: Ja.
0: So, und jetzt der dritte Fall. Und das ist das, was uns jetzt so richtig, richtig aufregt. Nacktbilder. Geht gar nicht, oder?
1: Das darf ich nicht. Außer es sind Bilder von mir selbst. Also außer ich denke mir jetzt, statt dass ich mich selber fotografiere, mache ich von mir selbst ein KI-generiertes Nacktbild. das kann ich natürlich tun, aber nicht von anderen Leuten.
0: Wenn ich es auch selbst verbreite, ist es natürlich in meiner eigenen Verantwortung. Das heißt, also wenn ich es möchte, ist es okay.
1: Ja.
0: Aber sonst gar keiner. Also my body, my choice gilt auch im digitalen Raum.
1: My body, my choice gilt immer und überall und das bedeutet auch im digitalen Raum.
0: Sehr gut. Aber zurück zum Thema Deepfakes. Wie groß ist das Problem eigentlich?
1: Wenn ich wirklich belastbare Zahlen hätte, würde ich sie jetzt sagen. Es gibt so diese Zahl, die herumschwirrt von 99% der Deepfakes online sind pornografischer Natur oder 98% und 99% der Personen, die da drin abgebildet sind, sind Frauen. Das sind Zahlen von 2023, die, glaube ich, nicht aus der Luft gegriffen sind. Also die kann man schon nennen. Also es vor allem 2023 war das the state of affairs. Also so war das. Wir haben keine konkreten Zahlen für Österreich, weil das auch wirklich wahnsinnig schwierig ist zu erheben. Aber wir sehen einfach auch so im Kontakt mit Betroffenen, dass es ein immer größeres Problem wird. Also es ist einfach überall. Und man sieht es halt eben auch an diesen wirklich sehr prominenten Fällen wie Taylor Swift, Colleen Fernandez. Also das sind ja nur zwei Namen, die jetzt irgendwie wirklich bekannt sind. Aber da gibt es tausende Betroffene, deren Namen wir halt nicht kennen.
0: Also die Dunkelziffer ist extrem.
1: Immens.
0: 24 hat eine südkoreanische Studie gezeigt, dass vor allem bei Telegram-Gruppen diese Nudify-Apps, also diese, wo man einfach sozusagen auf Knopfdruck Nacktbilder bekommt von Personen, die man nicht kennt, beziehungsweise einfach ein Vorschaubild nimmt und plötzlich hat man das halbe Penthouse in der Hand, ja. Genutzt werden. Und es sind 4 Millionen User monatlich. Und ich bin jetzt nicht der große Mathematiker und auch nicht der große Statistiker, aber eben meinen Taschenrechner kann ich bedienen. 4 Millionen User monatlich. Auf die Bevölkerungsdichte von Südkorea gerechnet, ist es eigentlich fast jeder vierte erwachsene Mann dort.
1: Mhm.
0: Also es ist erschreckend.
1: Ja. Und es ist vor allem erschreckend, was es so ein bisschen darüber sagt, wie viel wir gesellschaftlich halten von Autonomie von Frauen oder generell einfach Respekt vor der Selbstbestimmung. Also was sagt das über uns gesellschaftlich, wenn wir uns denken, hey, eh wurscht?
0: Nein, es ist nicht wurscht, weil du wolltest es nicht, ich will es von mir nicht, es ist nicht egal, aber man merkt auch im Gespräch dann die Hilflosigkeit dieser Personen. Einerseits die Scham und dann die Hilflosigkeit,
1: ja.
0: Wohin gehe ich damit, wie kriege ich das Zeug wieder weg? Oft wissen es die Leute nicht einmal, weil es in irgendwelchen Kanälen, auf Signal, auf Telegram, einfach in irgendwelchen Bubengruppen herumgeschickt wird.
1: Mhm. Also nur weil es überall ist, ist es nicht normal oder eh wurscht oder kann man eh auch nichts dagegen machen. Also man kann etwas dagegen tun. Also zuallererst ist mir einfach wichtig zu sagen, dass auch einfach gehört wird, es ist nicht normal, wir müssen das nicht normalisieren. Wir können jetzt einfach sagen, halt, stopp, wir wehren uns da dagegen. Das ist eine Entwicklung, die einfach nicht tragbar ist. So für Frauen, für die Gesellschaft, für alle ehrlich gesagt. Und es gibt Stellen, an die man sich wenden kann. Ich kann sie auch gerne sagen. Also es gibt Stellen, die einem dabei helfen, das eigene Bild aus dem Netz zu entfernen, wenn etwas veröffentlicht wurde, das nicht in meinem Sinne ist, das mich zeigt oder vorgibt, mich zu zeigen, dass ein Deepfake von mir ist. Selbst wenn es echte Fotoaufnahmen sind und ich einfach keinen Consent gegeben habe, zu sagen, das soll veröffentlicht werden, ich kann das alles runternehmen lassen. Und da gibt es zum Beispiel...
0: Es tut mir leid, zu unterbrechen, weil das ist auch eine dieser Fragen, weil ich immer sage, naja, geht's anzeigen. Es gibt diese Cybercrime-Geschichte halt eben vom Bundeskriminalamt, mit denen ich auch schon mal zusammengearbeitet habe, um einfach es zu erfragen. Aber wenn mir Kriminalbeamte sagen, naja, also machen sie die Anzeige unbedingt, aber aktiv, sofort auf die Schnelle können wir auch nichts machen. Wir leiten es weiter. Stimmt das?
1: Ich will jetzt nicht aktiv der Polizei widersprechen, weil ich finde nämlich wirklich, dass sie auch sehr gute Arbeit leisten.
0: Sie leisten super Arbeit, aber es war halt so eine ehrliche Antwort mit, nur weil wir es gemeldet haben, passiert es nicht ad hoc.
1: Es ist so breit und so überall, dass man nicht gegen alles, sagen wir mal, dass es schwierig ist, gegen alles polizeilich vorzugehen. Aber es gibt Anwaltskanzleien, die sich darauf spezialisieren. Aber mal abgesehen davon kann man einfach sich an die Internet-Ombudsstelle wenden, kostenlos rechtliche Beratung bekommen. Und tatsächlich diese Inhalte entfernen lassen. Also wir sind eine Trusted Flagger-Organisation, also das ÖIAT, da gehört auch die Internet-Ombudsstelle dazu. Wir haben sozusagen einen direkteren Draht zu den Social-Media-Plattformen und können eben sagen, das muss sofort runtergenommen werden. Da kann
0: ganz
1: eben die Internet
0: kurz zurück. Ja? Mhm. Was ist eine Trusted Flagged Also, ich bin jetzt dumm. Ja, erklär es mir. Was
1: es
0: heißt
1: ist auch,
0: das?
1: Es sind sehr viele große Namen und man könnte es vielleicht auch wirklich einfacher machen. Aber die Situation ist, dass es gibt das Gesetz über digitale Dienste. Das ist ein Europagesetz, der DSA, Digital Services Act. Und da versucht im Endeffekt die Europäische Union so ein bisschen die Social-Media-Plattformen, die großen Plattformen, also Facebook, Instagram, Snapchat, TikTok und so weiter, zu regulieren. Und was sie gemacht haben, war zu sagen, okay, es gibt diesen europäischen Rahmen, aber dann gibt es auch noch nationale Gesetzgebung. Also es gibt Gesetze, die sind spezifisch für Österreich, spezifisch für Deutschland, spezifisch für Italien. Und da wissen Leute in Österreich am besten Bescheid. Das heißt, es gibt jetzt eigene Organisationen in Österreich, die sind Trusted Flagger, vertrauenswürdige Hinweisgeber. Und die können sagen, hey, da melden sich Leute aus Österreich, Userinnen, User aus Österreich an uns. Und die sagen, da werden Deepfakes von ihnen veröffentlicht, nehmt es runter, das ist illegal in Österreich.
0: Das heißt, ihr habt den direkten Draht, so wie das rote Telefon. Also habt ihr?
1: Das ist die Idee.
0: Das ist die Idee, okay. Ihr habt das rote Telefon, ihr nehmt es und sagt, servus, wir haben was entdeckt, macht was dagegen.
1: Genau.
0: Das heißt, wenn ich zu euch gehe, also wenn ich bei euch etwas melde, kann man bei euch was melden?
1: Man kann bei uns was melden.
0: Ah, cool. Und ich kann euch sagen, okay, ich habe das und das entdeckt, das ist nicht okay.
1: Ja.
0: Habt ihr zumindest sowas Ähnliches wie ein rotes Telefon, mit dem ihr sozusagen dort anrufen könnt, sagen könnt, nehmt das runter, das ist illegal.
1: Genau. Und ganz ehrlich, funktioniert es immer zu 100%? Nein, aber es funktioniert deutlich besser und deutlich öfter, als wenn ich als Privatperson melde. Und das ist einfach wichtig.
0: Die Frage ist jetzt nochmal zurück, was kann ich tun, wenn man es in drei Punkten zusammenfasst. Wenn ich jetzt als junger Mensch sozusagen als Frau Opfer einer solchen Tat bin. Ich entdecke, mir werden Bilder zugespielt, ich entdecke Bilder auf irgendeiner Plattform. Ganz klar, gibt es da vielleicht eine Guideline, gibt es da irgendwas, wo du als Expertin, als Forscherin auch einfach weißt, wie der Prozess läuft? Was bedeutet das für mich in Mut, Arbeit, vielleicht auch Kosten?
1: Ja, also Mut braucht es enorm viel. Wir wissen das auch einfach aus so der Gewaltberatung. Also diesen Schritt zu gehen und zu sagen, hey, da ist was passiert, das ist einfach Unrecht. Und das hat mir geschadet, ist einfach so schambehaftet und wirklich, also erfordert wahnsinnig viel Mut. Und deswegen hier auch nochmal, was Colleen Fernandes gerade tut, ist ein Dienst an unserer Gesellschaft. Also das ist so eine wichtige Diskussion, die sie da vom Zaun bricht. Also Mut braucht es leider auf jeden Fall. Aber das allererste und wichtigste, einfach mal an eine Beratungsstelle wenden, wie zum Beispiel Internet-Ombudsstelle, Rat auf Draht, Zara. Und da dann sagen, das sind die Dinge, die passiert sind. Diese Videos, diese Bilder sind online, habe ich gefunden. Bitte helft mir, das entfernen zu lassen. Das sind Organisationen, die dabei helfen können und die definitiv dabei helfen. Der zweite Punkt, also da wird man dann sowieso beraten und teilweise an die Hand genommen, was auch gut ist und notwendig in so einem Fall, weil es einfach wahnsinnig belastend ist, auf jeden Fall eine Anzeige erstatten. Und ob jetzt der Täter, die Täter, wie auch immer, zur Rechenschaft gezogen werden, das ist eine andere Frage. Aber wir wissen dann als Österreich, als Gesellschaft, das ist ein Problem. Das ist ein Problem, das mehr wird. Und diese Statistik-Sache ist einfach ein Punkt, also dass wir wissen, die Anzeigen werden mehr, das Problem wird größer. Wir müssen vielleicht mehr machen, als wir jetzt schon tun gegen dieses Problem. Das ist ganz wichtig. Und ich glaube, der letzte Punkt ist dann, also diese Beratung und quasi Inhalte entfernen lassen, das ist kostenlos. Das ist quasi ein Service, der unter anderem eben vom österreichischen Staat unterstützt wird. Und ich finde, das ist auch sehr gut so. Und der letzte Punkt ist, am besten sich echt Unterstützung holen. Also psychologische Beratung und Hilfe, weil das ist echt schwer zu tragen. Und ich glaube, alleine da durchgehen ist sehr, sehr hart, wenn nicht sogar unmöglich.
0: Also all die Stellen, die jetzt genannt worden sind, gibt es bei uns natürlich in den Shownotes. Also da gibt es alle Links. Falls man jemanden kennt oder selbst betroffen ist, da kann man sich Informationen holen. Es gibt ja auch die Menschen, die sagen, ja, dann drehen wir das also. Ja, also keine KI für niemanden, kein Social Media für junge Leute. Also einfach alles abdrehen, dann haben wir diese Probleme nicht. Ich glaube, das ist ein bisschen zu einfach, oder?
1: Ja, das glaube ich auch. Also ich meine, ja, wenn wir alle Autos verbieten würden, dann hätten wir auch kein CO2-Problem mehr und so. Also ich
0: glaub, mag ja KI. Ich mache diesen Podcast ja gerne, weil ich finde KI... in den letzten ist ein sehr junges Produkt, ein sehr junges Tool, und damit kann man wirklich vieles Gutes machen. Also ich habe davor in der Medizin, in der Forschung, KI ist ein Werkzeug. Dass es missbraucht wird, ist Kacke.
1: Und ist auch klar, alle Werkzeuge können missbraucht werden. Das ist ja quasi, wie es angelegt ist, ist einfach ein totaler Shift, wie wir über Informationen nachdenken, wie wir Informationen suchen, wie wir Informationen konsumieren, aber auch wie halt Bild und Video wahrgenommen wird. Sehr lange hat es einfach geheißen, gut, das habe ich im Fernsehen gesehen, das war ein Video, dem kann ich glauben, offensichtlich, das ist so passiert. Ich glaube, da muss sich was verändern, weil das ist nicht mehr so. Ich kann nicht mehr erkennen, ob etwas KI-generiert ist oder echt. Und ich glaube, da haben wir einfach so ein bisschen Aufholbedarf als Gesellschaft irgendwie generell.
0: Genau das, weil früher war es ja so, es gab den Videobeweis. Den kennen wir irgendwie vom Fußball, den kennen wir vom Tennis, den kennen wir von allem. Also es gibt den Videobeweis, Ziellinie, who crossed first. Aber dieser Videobeweis hat sich in den letzten Jahren dank KI sozusagen ein bisschen verflüchtigt.
1: Ja, und mittlerweile gibt es einfach auch Taktiken wie flood the zone with shit, Entschuldigung, pardon my English, aber ich kann einfach so viele Beweise produzieren und dann 5 gleiche Videos veröffentlichen, die alle was anderes behaupten und dann weiß niemand mehr, was wahr ist. Und das ist ja Teil des Problems.
0: Es gibt ja für alles ein Gegengift. Das wissen wir auch. Das heißt, KI-generierter Schwachsinn und Böswilligkeiten, kann man sie überhaupt detekten?
1: Ja. Also es gibt sogar österreichische Forschungsprojekte, die da ganz vorne mit dabei sind, Bilder und Videos zu erkennen, die mit Hilfe von KI generiert oder manipuliert worden sind. Und ja, das ist einfach quasi Teil der Forschung, Teil vom Big Game und es ist immer ein Katz-und-Maus-Spiel. Das ist auch was, was wir halt im Cybercrime sehen. So. Die Kriminellen erfinden irgendwas und dann müssen wir irgendwie eine Antwort darauf finden oder schauen, dass wir das wieder eindämmen.
0: Aber es heißt, es ist Bewegung in Österreich.
1: Es gibt schlaue Köpfe, die sich damit beschäftigen und die daran arbeiten. Also es gibt ein Forschungsprojekt, die Femfakes vom AIT geleitet, bei dem wir beteiligt waren. Die haben sich das jetzt jahrelang angeschaut und haben wirklich sehr, sehr gute Ergebnisse erzielt.
0: Also wir haben ja gelernt, also auch die Politik reagiert. Wir haben den Po-Grabscher-Paragrafen, wir haben das Dickpick durchgebracht, dass das jetzt strafrechtlich relevant ist. Also
1: glücklicherweise.
0: Ja. Wie schauen wir aus? Wie schauen wir rechtlich in Österreich aus gegen Deepfakes?
1: Im Moment ist es so, dass wir eben da, wie soll ich sagen, meiner Meinung nach noch nicht gut genug. Also grundsätzlich gibt es das Recht am eigenen Bild. Das ist teilweise einfach sehr schwer durchzusetzen. Und zusätzlich ist dann noch diese Dimension, dass vieles von dem, was bestraft wird, mit der Veröffentlichung und Verfügbarmachung zu tun hat. Das heißt, wenn ich jetzt ein Deepfake-Porno erstelle und das auf eine Porno-Plattform hochlade, dann mache ich mich strafbar. Aber wenn ich ein Deepfake-Porno erstelle und einfach meine Ex-Freundin damit erpresse, soll schon vorgekommen sein, weil das sind nämlich tatsächlich die Fälle, die am öftesten vorkommen.
0: Entschuldigung, ich kriege gerade Gänsehaut, wenn ich dran denke.
1: Ja, es ist leider sehr schier, aber es ist die Realität einfach von vielen Frauen. Dann kann ich dagegen gar nicht so viel machen. Und das ist meiner Meinung nach noch ein Problem. Also grundsätzlich ist Erpressung strafbar, ja natürlich. Aber gerade in einem Naheverhältnis, in einem intimen Verhältnis, so schwierig auch einfach durchzubringen.
0: Na, kommt auch emotional einfach.
1: Und emotional.
0: Weil es hängt halt ganz viel dran, meistens irgendwie Familie, Kinder, was auch immer.
1: Vielleicht also, sogar die Wohnung oder, weiß ich nicht, meine Existenzgrundlage.
0: Passiert sowas wirklich? Passiert das in Österreich auch?
1: Ja, also das ist genau das, was wir wissen von den Beratungsstellen, dass genau diese Dimension von Gewalt sich einfach zunehmend ins Digitale überträgt. Also wenn ich in einer gewalttätigen Beziehung feststecke, die in Österreich mehrheitlich in einem Näheverhältnis, sagt man da, passiert. Das heißt, das betrifft Partner, Ex-Partner. Dann ist das genau so. Also dann entweder die Person, mit der ich ehemalig zusammen war oder vielleicht noch immer zusammen sein muss oder noch immer zusammen bin, hat Nacktaufnahmen von mir und erpresst mich damit. Oder erstellt Deepfakes von mir und kann mich potenziell damit erpressen. Also das sind einfach Fälle, die wir wissen, dass sie da sind.
0: Und ich weiß technisch, dass man effektiv nicht sehr viel braucht, um solche Deepfakes darzustellen. Inzwischen sage ich einfach, press the button. Man muss nur die richtige App finden, die das halt eben zulässt.
1: Absolut. Es gibt Dinge wie AI-Kissing-Generatoren oder Umarmungsgeneratoren, die einfach abomäßig für 10 Euro im Monat erstanden werden können. Also mal abgesehen davon, dass ich vielleicht nicht will, dass es eben ein Bild von mir gibt, wo ich, was weiß ich, Angela Merkel küsse. Das Missbrauchspotenzial ist massiv.
0: Es ist wirklich erschreckend, aber ich finde es gut, dass wir jetzt darüber reden. Also wie gesagt, ich wollte unbedingt mit dir darüber reden, weil ich einfach auch einfach wissen will, wie groß das Ausmaß hier in Österreich ist.
1: Ich meine, ja, Dinge, die uns auch so ein bisschen zu Ohren kommen, sind einfach

0: Nur weil es so einfach ist.
1: Also wie gesagt, ich glaube, wir haben das Problem jetzt nicht gelöst, aber zumindest bin ich froh darüber, über den Leitfaden, also die drei Dinge, die man tun kann, wenn es einem passiert ist. Ich bin froh darüber, von dir erfahren zu haben, dass es Stellen gibt, die uns helfen können, also beziehungsweise den Opfern helfen können, wo man sich hinwenden kann, wenn man Fragen hat.
0: Definitiv. Es gibt auch, also ich glaube,
1: wo man auch ernst genommen wird, weil ich glaube, oft ist die, ist halt auch, also man geht irgendwo hin und dann sagt, naja, jetzt komm, das ist irgendein, jetzt salopp, ich würde das jetzt nicht sagen, aber Bikini-Foto, jetzt fällt dich nicht so auf. Also,
0: genau.
1: Ja?
0: Oder so ein Punkt von, naja, ich meine, wenn dich das so belastet auf Instagram oder auf TikTok, na, dann lock dich halt aus, dann melde dich halt ab. Also,
1: boah, ich finde das so gemein.
0: Also wirklich über 90% der österreichischen Bevölkerung ist online, ist auf Social Media, ist im Internet. Ein Großteil unseres Lebens spielt sich online ab. Ich kann nicht mehr existieren, wenn ich offline bin oder sehr schwer. Also vor allem das Leben von jungen Leuten ist online. Und wenn ich dann plötzlich an diesem Teil der Öffentlichkeit nicht mehr teilhaben darf, weil jemand mir Gewalt antut, wie unfair ist das?
1: Das ist mega unfair.
0: Also ich glaube, das ist definitiv keine Lösung.
1: Ich finde, ich habe jegliches Recht darauf, jeder hat sein Recht darauf, sich darüber zu beschweren. Und das ist, wenn ich es nicht möchte, dann möchte ich es nicht.
0: Genau.
1: Egal, ob ich jetzt im Kartoffelsack drin bin, im Humpty-Dumpty-Kostüm oder im Bikini oder vielleicht ganz nackt. Wenn ich es nicht will, dann will ich es nicht. Danke, Julia, dass du da warst. Es hat mich echt gefreut. Es war ein tolles Gespräch. Und das war der Ö3 KI-Check. 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Thank you.

0: Am Mikrofon Julia Wötzinger. Heute treffen sich die Landeshauptleute in Innsbruck. Ein Ziel ist dabei auch, dass sich die Länder auf Grundsatzpositionen für die bevorstehenden Reformen einigen, damit danach besser mit dem Bund verhandelt werden kann. Zum Ziel des Treffens heute sagt Wiens Bürgermeister Michael Ludwig von der SPÖ.
1: Ja, Ziel ist, dass wir uns generell an Leitlinien orientieren, die für uns auch über die Bundesländergrenzen hinweg akzeptabel sind und dass wir uns gemeinsam verständigen. In der Landeshauptleutekonferenz treffen wir alle unsere Entscheidungen ja immer einstimmig und wir versuchen im Vorfeld möglichst viele Unstimmigkeiten auszuräumen.
0: Sagt Wiens Bürgermeister Ludwig vor der Landeshauptleutekonferenz. Es war eine Wahl in einem kleinen nordenglischen Wahlkreis. Sie erhöht den Druck aber auf den britischen Premierminister Keir Starmer entscheidend. Starmers parteiinterner Konkurrent Andy Burnham hat in Makerfield einen Parlamentssitz gewonnen. Jetzt kann er Starmer als Labour-Parteichef und als Premierminister herausfordern. US-Vizepräsident J.D. Vance wird vorerst nicht in die Schweiz reisen, um dort mit dem Iran zu verhandeln. Verhandlungen soll es aber geben, sagt er. Wann die Reise stattfinden soll, ist noch unklar. Eigentlich war vorgesehen, dass sich die Delegationen aus den USA und dem Iran schon heute treffen, um über ein dauerhaftes Ende des Krieges zu verhandeln. Das Rahmenabkommen zum Ende des Krieges hatten die USA und der Iran vorgestern unterzeichnet. Die EU-Staats- und Regierungschefs verhandeln heute beim Gipfel in Brüssel weiter. Es geht um den nächsten mehrjährigen Haushalt ab 2028. Themen sind auch die Lage im Nahen Osten und in der Golfregion. Das Drama Perla ist der große Gewinner des österreichischen Filmpreises. Das Werk hat bei der Gala am Abend 8 Preise gewonnen, etwa für bester Spielfilm. Simon Schwarz wird als bester Hauptdarsteller ausgezeichnet. Einen Preisregen gab es außerdem für Adrian Geugingers Film 4-3, für beste Regie und für Valerie Pachner als beste Hauptdarstellerin. Kritik gab es bei der Gala am derzeitigen Filmfördersystem. Bei der Fußball-WM ist vor kurzem das Spiel zwischen Mitgastgeber Mexiko und Südkorea zu Ende gegangen mit 1:0. Ein anderer Co-Gastgeber, nämlich Kanada, feierte davor einen klaren Kantersieg gegen Katar mit 6:0. Mexiko fixiert seine Position als Gruppensieger. Das waren die Nachrichten mit Julia Wötzinger. Das Wetter.
2: Ein riesiges Hochdruckgebiet sorgt für eine lang anhaltende Hitzewelle in weiten Teilen West- und Mitteleuropas. In den neuesten Wettermodellen zeichnet sich derzeit noch kein Ende der Hitzewelle ab und die große Hitze steht erst bevor. Jetzt in der Früh ist es zum Teil schon warm, zum Beispiel in der Wiener Innenstadt. Hier haben wir die nächste Tropennacht hinter uns. Der Tiefstwert liegt also über 20 Grad. Tagsüber treibt die Sonne die Temperaturen auf 28 bis 35 Grad. Am heißesten wird es im Inntal oder im Wiener Becken. Über den Bergen stehen zwar ein paar Wolken am Nachmittag, Wärmegewitter sind aber nur wenige dabei im Bereich von Vorarlberg bis Salzburg und Oberkärnten, eventuell auch in der westlichen Obersteiermark. Die Gewitter sind zwar nur wenige an der Zahl, aber die können dafür heftig sein mit stürmischen Böen und Starkregen. Am Wochenende steigert sich die Hitze noch einmal, da sind dann 36, vielleicht sogar 37 Grad möglich. An den Vormittagen scheint die Sonne, an den Nachmittagen bilden sich über das ganze Land verteilt einzelne, aber heftige Wärmegewitter. So viel zum Wetter von Daniel Stanker.

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1: Dritter Teil der Ö1 Nachtmusik mit Michael Blaes. Musik von Alessandro Scarlatti, Karl Philipp Emanuel Bach und Wolfgang Amadeus Mozart begleitet uns nun von der Nacht in den Morgen. Beginnend mit Mozarts berühmter Symphonie in G-Moll, Köchelverzeichnis 550. Das polnische Rundfunkorchester wird von Michał Klauza begleitet. 2022 ist dieser Konzertmitschnitt in Warschau entstanden.

Die vorletzte Symphonie von Wolfgang Amadeus Mozart in G-Moll, Köchelverzeichnis 550. In einem Konzertmitschnitt aus Warschau hörten Sie das polnische Rundfunkorchester, dirigiert von Michał Klausa. Wir gehen in der Musikgeschichte einige Jahrzehnte zurück und kommen zu Karl Philipp Emanuel Bach. Zu hören ist die Sonate für zwei Violinen, Violoncello und Cembalo in C-Moll in einer Aufnahme von den Britischen Inseln mit dem Ensemble Florilegium.

Kammermusik von Carl Philipp Emanuel Bach. Das war die Sonate für zwei Violinen, Violoncello und Cembalo in C-Moll, musiziert vom Ensemble Florilegium. Und nochmals ein paar Jahrzehnte in der Musikgeschichte zurückgehend, folgt zum Ausklang ein Konzert für Blockflöte in A-Moll von Alessandro Scarlatti. Sie hören Leonard Scheib, Blockflöte, gemeinsam mit der Akademie für Alte Musik Berlin. Es dirigiert Bernhard Forgg.

0: Musik von Alessandro Scarlatti hat uns in den Morgen begleitet. Das war ein Konzert für Blockflöte in A-Moll. Zu hören waren in einem Konzertmitschnitt aus dem Schweizerischen Thun vom August 2019 Leonard Scheib, Blockflöte, gemeinsam mit der Akademie für Alte Musik Berlin. Bernhard Forg hat dirigiert. Am Mikrofon verabschiedet sich Michael Blees. Allen Hörerinnen und Hörern wünsche ich einen angenehmen Tag.
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0: 1 Frühjournal. Freitag, der 19. Juni. Einen guten Morgen wünscht Eva-Maria Fohn mit diesen Themen. Die Länder ringen um gemeinsame Positionen zur Reformpartnerschaft. Beim EU-Gipfel in Brüssel geht es heute um das billionenschwere Budget für die nächsten Jahre. In Genf sollen heute umfassende Friedensverhandlungen zwischen dem Iran und den USA beginnen. Und bei der Fußball-WM steht Mexiko als erster Aufsteiger fest. Zuerst aber zum Wetter und Nicola Biermeier.
1: Sonnig und heiß geht es weiter. Heute bilden sich nur einzelne Gewitter im Westen. Am Wochenende werden die Gewitter etwas häufiger und manche Gewitter fallen in der schwülen Luft auch heftig aus. Derzeit ist es in ganz Österreich wolkenlos. Wien 15 bis 21 Grad, Eisenstadt 18, St. Pölten 17, Linz 18, Salzburg 16, Innsbruck 18, Bregenz 20 und Graz und Klagenfurt 18 Grad. Verbreitet startet der Tag schon sehr mild und bis zum Nachmittag wird es heiß mit 28 bis 35 Grad, am heißesten im Inntal und im östlichen Flachland. Zudem scheint für viele Stunden die Sonne, am Vormittag ist es teilweise wolkenlos, danach kommen ein paar Quellwolken dazu, jedoch nur wenige, mitunter jedoch heftige Gewitter, am ehesten in Vorarlberg und Tirol, einzelne eventuell auch von Oberkärnten über den Lungau bis zur Obersteiermark. Am Wochenende noch heißer mit bis zu 37 Grad und viel Sonne, an den Nachmittagen auch ein paar teils heftige Gewitter.
0: In Innsbruck kommen heute die Landeshauptleute zu ihrer halbjährlichen Konferenz zusammen. Dieses Mal unter besonderer Beobachtung, denn es geht auch um die Reformpartnerschaft. Viktoria Waldecker aus unserer Innenpolitik-Redaktion. Was haben sich die Landeshauptleute da vorgenommen?
2: Die Länder wollen heute ihre Pflöcke für die anstehenden Reformen einschlagen. Für die vier Bereiche Gesundheit, Bildung, Energie und Verwaltung wollen die Landeshauptleute gemeinsam Leitlinien ausarbeiten, die sie dann in die weiteren Verhandlungen mit dem Bund tragen. Denn einigen geht die Reformpartnerschaft zu langsam voran. Der Gastgeber, der Tiroler Landeshauptmann Anton Matle von der ÖVP etwa, hat gemeint, im Bund sei es zuletzt zu ruhig um die anstehenden Reformen geworden. Das wollen die Länder heute ändern.
0: Da sollen also Grundsatzpositionen der Länder vorgelegt werden. Ist eine Einigung da schon in Sicht?
2: Da waren die Landeshauptleute gestern Abend noch sehr verhalten. In einigen Bereichen wie der Gesundheit hat es durchaus schon Einigungen gegeben. Da wollen die Länder zum Beispiel auch die Verantwortung für Fachärzte wie Augenärztinnen oder Hautärzte übernehmen. Also da liegt schon eine Wunschliste der Länder vor. In anderen Bereichen wie der Verwaltung dürfte es deutlich schwieriger sein. Ob das heute also wirklich ein großer Wurf wird oder eher ein Minimalkompromiss der Länder, das werden wir dann heute Mittag sehen.
0: Danke, Viktoria Waldecker. Ins Ausland jetzt. Der Streit ums Geld bestimmt den heutigen zweiten Tag des EU-Gipfels in Brüssel. Die Staats- und Regierungschefs ringen um die Höhe des nächsten mehrjährigen EU-Haushalts. Zur Diskussion steht ein knapp 2 Billionen schweres Budget der EU-Kommission für 2028 bis 2034. Aus Brüssel, Tim Kupal.
3: Knapp 2 Billionen Euro, 2000 Milliarden für 7 Jahre. Bundeskanzler Christian Stocker, ÖVP.
4: Das Volumen dieses Rahmens wird sich deutlich reduzieren müssen.
3: Dieser umstrittene Vorschlag der EU-Kommission würde bedeuten, dass die EU-Beiträge steigen müssten. Das ärgert vor allem die Nettozahler, jene Länder, die mehr Geld nach Brüssel schicken, als sie an Förderungen herausbekommen. Für Österreich könnte es laut EU-Diplomaten 40% mehr bedeuten. Bundeskanzler Christian Stocker fordert eine deutliche Reduzierung auf 1% der gesamten EU-Wirtschaftsleistung. Damit wäre man bei 1,6 Billionen, also klar unter dem Vorschlag der EU-Kommission.
4: Deshalb werden es sehr anstrengende, sehr herausfordernde Verhandlungen werden.
3: Einigen will man sich bis zum Jahresende ehrgeizig, aber kommendes Jahr stehen Wahlen an in Frankreich, Italien und Polen. Und in Wahlkampfzeiten wäre eine Budgeteinigung wohl noch schwieriger.
0: Nach der Unterzeichnung des US-iranischen Rahmenabkommens sollen heute in der Schweiz Verhandlungen über eine umfassende Friedensvereinbarung beginnen. Delegationen der USA und des Iran sowie der Vermittlerstaaten Katar und Pakistan sollen an den Gesprächen in Genf teilnehmen. US-Vizepräsident J.D. Vance hatte zuvor den offiziellen Beginn der nächsten Verhandlungsphase verkündet. Alexandra von Mercy berichtet.
5: Das Abkommen ist ein Gewinn für das amerikanische Volk, sagt US-Vizepräsident J.D. Vance. Letzte Nacht haben 12,5 Millionen Barrel Öl die Straße von Hormus passiert. Das ist die größte Menge seit Beginn des Konflikts. Und so Vance, der Ölpreis sei auf dem niedrigsten Stand seit Anfang März. Vance verbittert sich außerdem Kritik aus Israel. Es solle sich nicht gegen den einzigen mächtigen Verbündeten stellen, den es auf der Welt noch habe. Auch Irans oberster Führer Mojtaba Khamenei billigt das Abkommen. US-Präsident Trump habe aus Verzweiflung alle Hebel in Bewegung gesetzt, um ein Abkommen zu erzwingen, schreibt Khamenei. Trump reagiert darauf nicht, sondern erfordert einen Waffenstillstand an allen Fronten, auch im Libanon.
0: Dem britischen Premierminister Keir Starmer droht das politische Aus. Sein parteiinterner Herausforderer Andy Burnham hat die Nachwahl in einem Wahlkreis außerhalb von Manchester gewonnen. Damit hat Burnham einen Parlamentssitz ergattert und kann Starmer laut Regularien offiziell herausfordern. Aus London, Jörg Winter.
6: Der kleine Wahlkreis von Makerfield westlich von Manchester hat mit der großen nationalen Politik normalerweise wenig zu tun, doch gestern konnten die gut 75.000 Wahlberechtigten nicht weniger als über das Schicksal von Premierminister Keir Starmer abstimmen. Sein parteiinterner Rivale, der Labour-Bürgermeister von Manchester, Andy Burnham, gewinnt in der Nachwahl glatt gegen einen Kandidaten der Rechtspopulisten. Mit dem Parlamentssitz in der Tasche kann er jetzt Keir Starmer herausfordern. Dass er das tun wird und das rasch, daran lässt Burnham keinen Zweifel. Starmer hat jetzt zwei Möglichkeiten. Er bleibt stur und lässt es auf eine parteiinterne Kampfabstimmung ankommen, wo die Parteibasis zu Wort kommt. Diese Abstimmung wird er ziemlich sicher verlieren. Oder er gibt nach und nennt ein Datum für seinen Rückzug. So oder so, die Tage von Keir Starmer als britischer Premierminister scheinen gezählt. Dass er im Herbst noch im Amt ist, das erscheint jetzt unwahrscheinlich.
0: Und ein ausführliches Gespräch mit Jörg Winter hören Sie im Morgenjournal um 7, das Journal heute mit Christine Tönicke-Frankenberger. Einen Vertrag im Internet abschließen dauert oft nur wenige Klicks. Ihn wieder rückgängig zu machen, ist für Verbraucherinnen und Verbraucher hingegen oft deutlich umständlicher. Das soll sich nun mit einer neuen EU-Richtlinie ändern, die bis heute EU-weit umgesetzt sein muss. Claudia Peintner-Schmidt mit den Details.
7: Wer online etwas gekauft hat, konnte schon bisher innerhalb von 2 Wochen ohne Angabe von Gründen vom Vertrag zurücktreten. Neu ist jetzt, dass diese Rücktrittsfunktion auch klar ausgewiesen werden muss. Laut Petra Leupold, Leiterin der Rechtsabteilung beim VKI, muss der sogenannte Widerrufsbutton
8: sehr leicht zugänglich sein. Er darf nicht irgendwo versteckt sein, darf keinen eigenen Login oder ein Herunterladen einer App erfordern.
7: Ziel ist es, dadurch den Verbraucherschutz im digitalen Raum zu erhöhen. Stornieren soll quasi so einfach möglich sein wie kaufen. Die neue Vorschrift gilt für Vertragsabschlüsse nicht nur auf Webseiten, sondern auch in Apps oder bei Play-Konsolen. Händler, die die Rücktrittsfunktion nicht klar hervorheben, müssen unter anderem mit Geldstrafen rechnen.
0: Bei der Hitzewelle in Frankreich ist ein Mann ums Leben gekommen. Der 30-Jährige erlag auf einer Sportanlage im nördlichen Pariser Vorort Hermont einem Herzstillstand. In weiten Teilen Frankreichs werden in den kommenden Tagen Temperaturen von bis zu 40 Grad erwartet. Markus Langer berichtet.
9: In mehr als der Hälfte des Landes, darunter in Paris, wird heute die orangefarbene Alarmstufe gelten. Das ist die zweithöchste Stufe. Das französische Bahnunternehmen SNCF strich für die kommenden Tage Dutzende Fernzüge. Ziel sei es, möglichen Pannen der Klimaanlagen bei sehr hohen Temperaturen vorzubeugen, hieß es. Bis einschließlich Montag würden 71 Fernverbindungen gestrichen. Auch die Schulen in Frankreich könnten von der Hitzewelle stark betroffen sein. Viele Schulgebäude sind schlecht für extreme Hitze ausgerüstet. Bürgermeister im ganzen Land sollen entscheiden, ob der Unterricht ausgesetzt wird. Eine Reihe von Schulen passte bereits gestern die Stundenpläne an.
0: Wegen gestrichener Förderungen stand die Fortführung schon auf der Kippe. Nun kann es doch wieder stattfinden, das Sommernachtskonzert der Wiener Philharmoniker. Heute Abend bei freiem Eintritt in Schönbrunn und natürlich im Fernsehen.
10: Mit der leichten Kavallerie von Franz von Suppé begrüßen die Wiener Philharmoniker das Publikum. Klassik für alle lautet heuer das Motto. Am Dirigentenpult der 36-jährige Schweizer Lorenzo Viotti. Solist ist Bryn Terwel. Der walisische Opernstar wird nicht nur Verdi, Wagner und Boito singen, sondern auch pfeifen. Fischer. Höhepunkt, das Staatsballett, das zu Klängen von Maurice Ravel riesige Schattenspiele zaubern wird auf die Fassade des Schloss Schönbrunn. Und schon traditionell schicken die Wiener Philharmoniker einen Gruß hinaus in die Welt mit dem Straußwalzer Wiener Blut.
0: Florian Krobler hat berichtet und das war das Frühjournal. Es ist 10 Minuten nach 6 Uhr.
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12: Und wir starten in Richtung letztes Frühlingswochenende. Am Sonntag ist ja schon Sommerbeginn. Die Capella Academica Frankfurt macht den Anfang im Tempo Allegro assai con spirito, also sehr schnell und lebhaft mit viel Geist, Schwung und Temperament. Ob da um diese Uhrzeit schon jemand mithalten kann, bleibt fraglich.

0: 6.13 Uhr. Guten Morgen am Freitag. Was gibt es Neues von der österreichischen Musiklandschaft? Gefeiert wird 10 Jahre Gustav Mahler Festival am Attersee, hören wir heute in der Sendung Intrada. Außerdem gibt es einen Bericht über Studierende, die Lieder von Exilkomponisten singen und einen Beitrag über den Polizeichor Kärnten.
1: Wir sind der einzige Gendarmerie- oder Polizeichor, den es in Österreich gibt und auch, glaube ich, jemals gegeben hat. Also wir müssen immer ordnungsgemäß attestiert sein und wir müssen uns auch in der Öffentlichkeit entsprechend präsentieren.
0: Österreichs Musizierende im Porträt, heute mit Eva Theimel um 10.05 Uhr.

0: Symphonisches vom Bachsohn Karl Philipp Emanuel, präsentiert vom Orchestre de Chambre de Lausanne, 6.16 Uhr. Die Arena-Besetzung in Wien jährt sich heuer zum 50. Mal. Zur Erinnerung, da ging es um den Kampf um ein Areal für junge Menschen in einem Wien, das für sie damals in den 70er Jahren eine öde Stadt der Hochkultur ohne Angebote für Jugendliche gewesen ist. Nachdem 1976 die Gebäude abgerissen werden sollten, protestierten Aktivistinnen und Aktivisten dagegen und besetzten das Gelände.
1: Der Gedanke der Besetzung war schon lang mit uns und wir haben auch die Bühnenarbeiter damit einbezogen und die haben uns die Freude gemacht, dass sie gesagt haben, sie schließen die Tore nur so, dass man sie eindrücken kann. Also sie verschließen sie nicht. Dann wurde am Nachmittag auf einem Anti-Schleifer-Fest am Naschmarkt auch geworben, dass Leute zur Arena kommen und dort den Abend bzw. die Nacht verbringen. Ja, und dann haben wir einfach die Türen aufgemacht und haben, glaube ich, das erste Plenum gemacht.
0: Die Arena-Besetzung gilt als eines der bedeutendsten kulturpolitischen Ereignisse der Zweiten Republik und als späte Ausprägung der 68er-Bewegung in Wien. Ö1 hat diese Woche täglich darüber berichtet. Heute läuft der letzte Teil dieser fünfteiligen Reihe in Betrifft Geschichte um 15.55 Uhr.

Menuetto, Vivace Trio, der markante dritte Satz aus Franz Schuberts Symphonie Nummer 3 war das. Und jetzt um 6.21 Uhr haben wir einige Kulturhinweise für Sie. Heute dreimal Musik. In Wien findet das jährliche Sommernachtskonzert der Wiener Philharmoniker statt, unter freiem Himmel im stimmungsvollen Schönbrunner Schlosspark. Erstmals dirigiert Lorenzo Viotti. Auf dem Programm stehen bekannte Melodien aus Oper, Operette und Musical ab 20.45 Uhr. Beim Wiedner Kultursommer im 4. Wiener Gemeindebezirk lädt man zum Konzertabend Wiedens Women's Composers in die Schönbrunner Straße 18 um 19 Uhr. Und die Faszination des Fremden steht beim Barockfestival St. Pölten auf dem Programm, bei einem Abend mit dem Ensemble Castor und Werken von Couperin bis Vivaldi im Sommerrefektorium um 19.30 Uhr.

Mozart in den Händen des dänischen Kammerorchesters. Und jetzt geht es dezidiert romantisch weiter mit einer Romanze für Klavier von Clara Schumann.

0: Clara Schumann sorgt für Schmetterlinge im Bauch mit ihrer Romanze für Klavier, Opus 21, Nummer 3. Guten Morgen am Freitag, heute ist der 19. Juni und hier sind die Ö1 Nachrichten mit Eva-Maria Frohn um 6.30 Uhr.
1: Guten Morgen. In Innsbruck kommen heute die Landeshauptleute zu ihrer turnusmäßigen Konferenz zusammen. Bei dem Treffen wollen die Länder die Reformpartnerschaft mit dem Bund voranbringen. Es geht um eine gemeinsame Position in den Bereichen Gesundheit, Bildung, Energie sowie Verwaltung und Verfassung. Am zweiten Tag des EU-Gipfels in Brüssel beraten die Staats- und Regierungschefs über das umstrittene EU-Budget ab 2028. Es sieht knapp 2 Billionen Euro für 7 Jahre und damit höhere EU-Beiträge für die Nettozahler vor. Bundeskanzler Christian Stocker drängt auf ein kleineres Budgetvolumen, da Österreich laut EU-Diplomaten andernfalls etwa 40% mehr einzahlen müsste. Nach der Unterzeichnung des US-iranischen Rahmenabkommens sollen heute in der Schweiz Verhandlungen über eine umfassende Friedensvereinbarung beginnen. Delegationen der USA und des Iran sowie der Vermittlerstaaten Katar und Pakistan sollen an den Gesprächen in Genf teilnehmen. US-Vizepräsident J.D. Vance sagte, die im Abkommen festgeschriebene Frist von 60 Tagen für die nächste Verhandlungsphase habe nun offiziell begonnen. Er selbst wird nicht in die Schweiz reisen. Der potenzielle Herausforderer des britischen Premierministers Keir Starmer, Andy Burnham, ist ins Parlament gewählt worden. Der 56-Jährige gewann den Sitz bei der Nachwahl im Bezirk Makerfield und könnte nun Starmer in eine parteiinterne Führungswahl zwingen. Starmer steht in der Labour-Partei seit Monaten massiv unter Druck. Das Wetter heute sonnig und nur vereinzelt am Nachmittag gewittrig, am ehesten im Bergland im Westen. Zudem heiß und teilweise schwül mit Höchstwerten von 28 bis 35 Grad. Es ist 6.32 Uhr.
0: Und damit wieder zurück zu unserer morgendlichen Musikauswahl. Sonja Watzka wünscht guten Morgen mit Ö1.

Das war die Sinfonia zur Oper La Scuola di Gelosi von Antonio Salieri. Und auf die Sinfonia folgt jetzt eine Symphonie von Johannes Brahms, 6:35 Uhr.

0: 6.39 Uhr, guten Morgen am Freitag, jetzt mit zwei beliebten singenden Kabarettisten. Wir singen über Ekzeme, Kaffee, Hundekot und Influencer. Eigentlich kann kaum etwas schiefgehen, sagt das musikalische Duo Christoph und Lollo. Und morgen Abend singen sie hier in Ö1.
1: Heute habe ich ein T-Shirt an. Seht mal, wie nice ich mit meinem T-Shirt aussehe. Total nices T-Shirt. Findet ihr mein T-Shirt auch so nice? Tragt ihr auch manchmal ein T-Shirt? Seht ihr dann auch nice aus? Ich finde, ich schaue sexy aus. Ach nein, war nur Spaß. Ich habe einen Joke gemacht. Hashtag Ironie. Bitte schreibt mir, ob ihr mich sexy findet. Übrigens habt ihr gehört, was heute im Nahen Osten passiert ist. Also echt total arg. Mein Gott, ist das arg. Totales No-Go. Absolute Red Flag. Kann denn nicht einfach Frieden sein? Ich finde Frieden viel nicer als Krieg. Was meint ihr? Findet ihr Frieden auch nicer als Krieg? Dann bitte schreibt es in die Kommentare.
0: OMG bzw. LOL, um auf den Insta-Sprech zu antworten. Morgen hören wir Auszüge aus ihrem neuen Programm bzw. Album Alles gut mit Christoph und Lollo, präsentiert von Bernhard Fellinger um 19.05 Uhr.

Das Helsinki Baroque Orchestra spielte Franz Xaver Duschek, 6.43 Uhr. Und jetzt steht ein Duo auf der Bühne, das 2012 bei einem Konzert zusammengefunden hat. Die Cellistin Raffaella Gromes und der Pianist Julian Riem, beide aus München. Seither bilden sie ein festes Duo auf den internationalen Konzertbühnen und nachdem sie eh schon so viel Zeit miteinander verbringen, haben sie dann auch gleich geheiratet.

Raffaella Gromes, Violoncello und Julian Riem, Klavier, spielten den Danse Hongroise der schwedischen Komponistin Laura Netzel, 6.46 Uhr. Von der Klassik jetzt zum Jazz. Eine Ikone des E-Bass musiziert bei uns Marcus Miller aus Brooklyn, New York City. Er zählt seit Jahrzehnten zu den prägenden Persönlichkeiten des internationalen Jazz und musiziert im Folgenden mit niemand Geringerem als mit dem 1991 verstorbenen Miles Davis an der Trompete. Auch die Komposition stammt von Miles Davis, Celestial Blues Part 2.

50. Ein Solistenensemble rund um den Trompeter Miles Davis war das mit Marcus Miller am E-Bass. Der inzwischen 67-jährige Bassist war 2025 Stargast bei den Leverkusener Jazz-Tagen und diesen Konzertmitschnitt bringen wir heute in der Sendung In Concert und zwar um 14.05 Uhr. Das Exildrama Perla von Alexandra Makarova ist gestern Abend als bester österreichischer Film ausgezeichnet worden. Ö1 war bei der Preisverleihung dabei. Wir berichten im Morgenjournal und das beginnt in 9 Minuten.

Allegretto Scherzando, der zweite Satz aus Ludwig van Beethovens 8. Symphonie mit den London Mozart Players, und von denen gibt es jetzt noch eine kleine Zugabe.

Ballettmusik vom Komponisten Johann Nepomuk Hummel, gespielt von den London Mozart Players. Es ist 6.56 Uhr. Der Schriftsteller Franz Zobel ist bekennender Fußballanhänger. Aber auch eingefleischte Fans tun sich heuer etwas schwer mit der WM. Darum geht es heute in den Gedanken für den Tag.

Normalerweise ist die WM ein Fest für Fußballfans auf der ganzen Welt. Public Viewing, bemalte Wangen, Party. Diesmal gibt es einen nicht unbeträchtlichen Unsicherheitsfaktor: Donald Trump. Dem ist alles zuzutrauen, dass er Grönland überfällt und einen Eisbären heiratet, den Iran zu einem Burgerlokal erklärt, in Gaza ein Golfresort errichtet, ein KI-Rechenzentrum auf Kuba. Was verstehe ich schon von Weltpolitik? Ist der Mr. President nur ein lautes, aber laues Lüftchen, in dessen Sog ein paar Blätter fallen? Oder ein Sturm, der Bäume entwurzelt und Landstriche devastiert? Gewiss wird er auch die Weltmeisterschaft zu seiner Show machen. Vielleicht fällt ihm ja ein nächster Friedenspreis ein, den er sich dann selbst verleihen muss. Ob so ein freies Politikradikales auch auf die Spiele Einfluss nehmen wird? Trump ist zuzutrauen, dass er Schiedsrichtern, die gegen seine Mannschaft pfeifen, Strafzölle androht, samt ihren Herkunftsländern. Oder er deklariert Fans von gegnerischen Mannschaften als Terroristen und hetzt ihnen den ICI auf den Hals, so er sie überhaupt einreisen lässt. Bereits die letzte WM in Katar war von Protesten begleitet, auch diesmal gibt es Boykottandrohungen, aber dazu wird es nicht kommen. Dafür ist das Spektakel ein viel zu großes Business. Fußball war immer politisch. 1934 etwa hat sich der italienische Diktator Mussolini den Titel mit bestochenen Schiedsrichtern erschlichen. Immer wieder gab es den Vorwurf der Manipulation. Und längst gilt die FIFA als Hort der Korruption. Doch was immer auch passiert, die Begeisterung der Fans ist unverwüstlich. Sie wird sogar einen sich über alle Völkerrechtskonventionen hinwegsetzenden Trump aushalten. Ob das great ist? I don't know.

0: Gedanken für den Tag. In dieser Woche anlassbedingt mit dem Schriftsteller und Fußballfan Franz Sobel über die Fußball-WM die ganze Woche lang. 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Jetzt wieder eine halbe Stunde Information hier bei uns. Es ist 7 Uhr.
1: 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Mit Christine Tönicke, Frenkenberger im Studio. Guten Morgen am Freitag. Mehrere Öltanker passieren die Straße von Hormuz. Der Preis für Öl fällt auf den niedrigsten Stand seit Anfang März. Über die große Verwaltungs- und Staatsreform, die Reformpartnerschaft, verhandeln heute die Landeshauptleute bei ihrer Konferenz in Innsbruck. Gesucht wird eine geschlossene Position gegenüber der Bundesregierung. Beim EU-Gipfel in Brüssel beginnt heute das Ringen um das billionenschwere Budget für die kommenden Jahre. Befürchtet wird, dass Österreich um 40% mehr zahlen muss. Moskaus Bevölkerung in Angst. Hören Sie eine Reportage nach dem ukrainischen Angriff auf eine Ölraffinerie gestern in Moskau. In Großbritannien droht Premier Keir Starmer das aus, nachdem sein Rivale jetzt eine entscheidende Nachwahl gewonnen hat. Und Gewinner und Tränen, wir berichten über die abendliche Verleihung des österreichischen Filmpreises. Den Anfang macht Nicola Biermeier mit der Wetterprognose.
2: An manchen Stationen wird das heute der dritte Tag in Folge mit mehr als 30 Grad, zum Beispiel in Feldkirch, Hartberg und Bad Deutsch-Altenburg. Und damit ist es hier nach Definition eine Hitzewelle. Ein Ende der Tage mit 30 Grad und mehr ist derzeit noch nicht absehbar. Die Hitze dauert auch in der kommenden Woche an. Derzeit in allen Landeshauptstädten wolkenlos, Wien und Eisenstadt um 20 Grad, St. Pölten 18, Linz 20, Salzburg 17, Innsbruck 19, Bregenz und Graz 20 und Klagenfurt 18 Grad. Die kommenden Stunden sind meist strahlend sonnig. Ein paar Wolken gibt es um den Arlberg. Am Nachmittag bilden sich generell Quellwolken und im Bergland im Westen einzelne Gewitter, speziell in Vorarlberg und Tirol. Es wird heiß heute mit 28 bis 35 Grad, selbst in 2000 Meter Höhe 14 bis 20 Grad. Am Wochenende noch heißer mit bis zu 37 Grad und viel Sonne. An den Nachmittagen auch ein paar teils heftige Gewitter.
3: Nach der Unterzeichnung eines Rahmenabkommens zwischen den USA und dem Iran zur Beendigung des Krieges ist unklar, wie es jetzt weitergeht. Vorgesehen war ja, dass Delegationen beider Länder heute in der Schweiz zu Gesprächen über die schwierigsten Knackpunkte, wie das iranische Atomprogramm, zusammenkommen. Aber sowohl US-Vizepräsident J.D. Vance als auch Vertreter der iranischen Seite haben ihre Reise in die Schweiz vorerst verschoben. Die positive Nachricht: mehrere Öltanker haben die Straße von Hormuz bereits passiert und der Ölpreis sinkt. Alexandra von Merci.
4: Der Friedensplan des US-Präsidenten ist ein Gewinn für das amerikanische Volk, sagt US-Vizepräsident J.D. Vance. Letzte Nacht haben 12,5 Millionen Barrel Öl die Straße von Hormuz passiert. Das ist die größte Menge seit Beginn des Konflikts. Tatsächlich ist der Ölpreis auf dem niedrigsten Stand seit Anfang März. Die Rohölsorte Brent hat sich um 0,5% auf $79,43 je Barrel verbilligt. Die wochenlange US-Seeblockade iranischer Häfen ist laut dem US-Militär aufgehoben. Allerdings sollten die US-Streitkräfte noch in der Region stationiert bleiben. Auch Irans oberster Führer Mojtaba Khamenei hat sich zu Wort gemeldet. Er habe dem Abkommen mit den USA zugestimmt. Präsident Trump habe aus Verzweiflung alle Hebel in Bewegung gesetzt, um das Abkommen zu erzwingen, schreibt Khamenei. Trump hat darauf nicht reagiert, sondern forderte auf Truth Social einen Waffenstillstand an allen Fronten, auch zwischen Israel und der vom Iran unterstützten Hisbollah im Libanon. Für Kritik auch unter Republikanern sorgt die Zusage eines 300 Milliarden Dollar schweren Fonds für den Wiederaufbau des Iran. Vom schlimmsten außenpolitischen Fehler seit Jahrzehnten ist da die Rede. Trump bezeichnet seine Parteikollegen als Dummköpfe und weist darauf hin, dass der Aktienmarkt gerade ein Rekordhoch erreicht hat und die Ölpreise purzeln.
3: Und damit kommen wir nach Österreich, wo allenorts gespart werden muss. Steuergeld sparen durch Effizienz in den Strukturen. Die österreichische Politik verhandelt im Rahmen der Reformpartnerschaft eine Föderalismus- und Verwaltungsreform zwischen Bund und Ländern. Die Betonung liegt auf verhandelt und die Länder arbeiten ihrerseits an einer gemeinsamen Linie, die sie dem Bund vorlegen wollen. Bei der heutigen Landeshauptleutekonferenz in Innsbruck. Dort beobachtet Viktoria Waldecker für uns das Treffen. Sie ist uns live zugeschaltet. Guten Morgen.
5: Guten Morgen.
3: Die Mühlen der Reformpartnerschaft mahlen langsam, seit einem Jahr, um genau zu sein. Die Landeshauptleute tagen zweimal pro Jahr. Was macht dieses Treffen heute brisanter als andere?
5: Ja, die große Deadline rückt immer näher. Die Reformpartnerschaft soll bis Ende des Jahres stehen. Und Ende Juni, also in zwei Wochen, will der Bundeskanzler einen Ausblick auf die Reformen geben. Da sollten die groben Bausteine dann eigentlich stehen. Also viel Zeit ist da nicht mehr. Und die Landeshauptleute wollen heute eben ihre Leitlinien dazu festlegen. Sie wollen Grundsatzpositionen für alle vier Reformbereiche, also Bildung, Energie, Verwaltung und Gesundheit. Denn auch dem heutigen Gastgeber, dem Tiroler Landeshauptmann Anton Matle von der ÖVP, geht das mittlerweile zu langsam. Im Bund sei es zu ruhig um die Reformen geworden, hat er mir gestern Abend gesagt.
6: Ja, man hat durchaus gespürt, dass in den letzten Wochen der Bund sich ganz wesentlich mit der Budgeterstellung auseinandergesetzt hat. Mir war es immer wichtig, als Vorsitzender der Landeshauptleutekonferenz auch eine Dynamik, einen Schwung in das Thema Reformpartnerschaft mit hineinzubringen.
5: Ja, diesen Schwung wollen die Landeshauptleute heute in Verhandlungen mitnehmen, so zumindest das Ziel. Und der Bund, der wird genau beobachten, was hier in Innsbruck ausverhandelt wird.
3: Die Landeshauptleute sind am Abend mit Schützen und mit Blasmusik in Innsbruck empfangen worden. Vor einigen Monaten hat der Finanzminister die Arbeitsmoral der Landeschefs bei ihren Treffen scharf kritisiert. Dort werde weniger verhandelt als gegessen und getrunken, hat Matterbauer wörtlich gesagt. Welche Ernsthaftigkeit beobachten Sie zu Beginn der Verhandlungen?
5: Diese Aussagen, die haben die Landeshauptleute sehr verärgert. Deswegen ist heute auch niemand vom Bund eingeladen. Und das klassische Abendessen, das hat es natürlich auch gestern gegeben. Aber gleich danach wurde verhandelt, hat man mir versichert. Matle selbst hat die Erwartungen an die Konferenz heute sehr hoch gesetzt. Er will Fortschritte bei der Reformpartnerschaft zeigen. Und da wurde in den letzten Tagen schon vorverhandelt. Hören wir dazu den steirischen Landeshauptmann Mario Kunasek von der FPÖ und gleich danach den Wiener Bürgermeister Michael Ludwig von der SPÖ.
7: Also es gibt sicherlich viele Gemeinsamkeiten. Ich glaube, man ist nicht weit voneinander entfernt. Aber natürlich muss man an Details noch arbeiten und auch diskutieren. Und genau das werden wir heute tun.
8: In der Landeshauptleutekonferenz treffen wir alle unsere Entscheidungen ja immer einstimmig. Und wir versuchen im Vorfeld möglichst viele Unstimmigkeiten auszuräumen.
5: Also der Wille sei da, wurde mir versichert. Aber ob es wirklich eine große Einigung wird, da waren die Landeshauptleute gestern noch zurückhaltend.
3: Für den Bereich Gesundheit haben die Länder diese Woche schon eine Wunschliste vorgelegt. Hier gibt es diese gemeinsame Linie für den Bund. Wie sieht sie aus?
5: Ja, Wunschliste trifft es ziemlich gut. Die neuen Gesundheitslandesrätinnen und Räte haben 13 Seiten vorgelegt mit Forderungen. Und da ist viel Altbekanntes dabei, wie zum Beispiel der Ausbau der Gesundheitshotline 1450. Das hören wir ja schon seit Jahren. Aber neu ist, dass die Bundesländer mehr Verantwortung im Bereich Gesundheit fordern. Sie wollen künftig auch für die Fachärzte im niedergelassenen Bereich zuständig sein, also zum Beispiel für Augenärztinnen und Hautärzte. Da sind die Wartezeiten auf Termine ja besonders lang und das wollen jetzt die Länder übernehmen und auch das Geld dafür bekommen. Ein großer Wunsch, muss man sagen, mit dem Bund abgestimmt ist das natürlich noch nicht. Und ob das wirklich effizienter wäre, das ist auch fraglich.
3: Und welche Bereiche bleiben offen? Wo müssen die Länder jetzt noch liefern? Was erwarten Sie hier?
5: Ja, von der Bildung bis zur Verwaltung wird am Vormittag noch verhandelt. Bei der Bildung wollen die Länder offenbar das Management der Schulen behalten, ist zu hören. Auch ein einheitlicher Jugendschutz soll vorgelegt werden. Aber die großen Fragen, die sind deutlich schwieriger. Also wer soll künftig welche Kompetenzen haben? Wie soll die viel zitierte Finanzierung aus einer Hand aussehen? Und da ist nicht klar, ob es ein großer Wurf der Landeshauptleute heute wird oder ob es eher nur Minimalkompromisse geben wird. Das sehen wir dann zum Mittag, da werden die Ergebnisse präsentiert.
3: Zum Thema Verschlankung prüft die Justizministerin von der SPÖ derzeit die Schließung kleinerer Bezirksgerichte. Dazu wird es heute eine offizielle Protestnote der Landeshauptleute an die Bundesregierung geben. Das heißt, die Bundesländer wollen Effizienz, aber nicht zulasten der ländlichen Regionen.
5: Ja, so kann man es sagen. Die Landeshauptleute wollen sich nichts wegnehmen lassen. Das zeigt sich aktuell eben bei den Bezirksgerichten, aber man sieht es auch immer wieder bei den Krankenhäusern. Da wehren sich die Landeshauptleute ja auch immer heftig, wenn Schließungen auch nur angedacht werden. Der Tiroler Landeshauptmann Anton Matle hat auch klar gesagt, dass er hier nicht zurückschrauben will. Er tritt für mehr Föderalismus ein. Die Entscheidungen, die müssten näher bei den Bürgerinnen und Bürgern getroffen werden, glaubt er. Aber wie das mit den Zielen für mehr Effizienz und klareren Kompetenzen zusammenpassen soll, also das erschließt sich mir noch nicht.
3: Klingt alles noch wackelig. Ist absehbar, dass aus dieser Reformpartnerschaft, aus diesen Reformen, dass daraus überhaupt etwas wird?
5: Ja, wir sehen vor allem, dass die Debatte sehr schwierig ist. Es gibt da sehr viele, sehr gegensätzliche Interessen. Und dass da am Ende wirklich ein schlankerer, ein effizienterer Staat steht, der auch spürbare Verbesserungen bringt, das ist aktuell nicht in Sicht. Aber der Druck ist groß. Auch der Rechnungshof richtet der Politik ja immer wieder aus, dass es jetzt eben große Veränderungen braucht und dass das Drehen an kleinen Schrauben nicht mehr reicht. Und ja, das ist auch den Landeshauptleuten bewusst.
3: Viktoria Waldegger beobachtet die Landeshauptleute-Konferenz heute in Innsbruck. Danke für das Gespräch.
5: Danke.
3: Bilder aus Moskau von gewaltigen Rauchschwaden durch den Brand einer Ölraffinerie sind gestern um die Welt gegangen. Ukrainische Drohnen hatten dort eine Raffinerie getroffen, beim ersten Drohnenangriff auf die russische Hauptstadt seit Beginn des Krieges. Auch Wohnhäuser und Einkaufszentren wurden beschädigt, mehrere Menschen verletzt. Der Ukraine-Krieg ist damit auch in der so gut geschützten Millionenmetropole angekommen, was bei vielen Bewohnern für Angst sorgt und für ein Gefühl der Ohnmacht. Aus Moskau berichtet Carola Schneider.
9: Kilometerweit ist zu sehen die tiefschwarze Rauchsäule, die gestern über der Ölraffinerie von Kapotnia im Südosten Moskaus aufsteigt. Wer aus der U-Bahn-Station im nahegelegenen Wohnviertel kommt, sieht die dunklen Schwaden sofort. Viele bleiben stehen und filmen sie mit ihren Handys. Manchen steht der Schock ins Gesicht geschrieben, wie Olga, die in der Nähe der brennenden Raffinerie wohnt. Um 4:30 am Morgen hätten die Explosionen begonnen und sie sei sofort auf die Straße gelaufen. Dort habe sie die Drohnen heranfliegen gesehen. Nie hätte sie mit so einem Angriff gerechnet, erzählt Olga. Sie habe vor Angst gezittert. Nur wenige Passanten sind bereit, ihre Eindrücke vor dem ORF-Mikrofon zu schildern. Die meisten wenden sich ab. Ein Mann eilt vorbei und bleibt dann doch kurz stehen. Furchtbar ist das, sagt er. Am liebsten würde ich von hier wegziehen. Neben einem Erdbeerkiosk rauchen zwei Männer und blicken in Richtung der brennenden Raffinerie. Ich bin sicher, dass das nur Zufall war, sagt Denise, einer der beiden. Unsere Raketenabwehr fängt 99% der Drohnen ab. So etwas wird sich nicht wiederholen. Nicht alle sind so optimistisch. Das macht Angst, sagt eine ältere Frau. Ich weiß nicht, was man dagegen tun kann. Dieses Gefühl der Ohnmacht teilt auch Ivan, ein junger Mann. Was können wir schon tun, außer uns anpassen? Natürlich wäre es besser, wenn keine Drohnen mehr einschlagen würden, aber ich kann das ja nicht beeinflussen. Was alle Befragten eint, ist, dass sie ein Ende des Kriegs wollen. Allerdings nur zu Präsident Putins Bedingungen, sagt Denise. Die Ziele der militärischen Spezialoperation, wie der Krieg in Russland offiziell genannt wird, müssten zuerst erreicht werden. Meine Frage, ob Russland nicht Kompromisse schließen solle, verneint der Mann. Erst wenn Russlands Aufgaben erledigt seien, könne man über Kompromisse reden. Olga, die Drohneneinschläge aus unmittelbarer Nähe beobachtet hat, wünscht sich aber echte Verhandlungen. Ich möchte, dass dieser Krieg so schnell wie möglich zu Ende ist und dass sich die beiden Seiten endlich auf ein Friedensabkommen einigen. Es leiden Zivilisten in der Ukraine und hier bei uns. Die Regierung sollte etwas tun. Doch Präsident Putin zeigt sich bisher nicht kompromissbereit. Den jüngsten ukrainischen Großangriff hat er noch gar nicht kommentiert. Doch erst vor kurzem gab sich Putin wie immer siegessicher. Nichts könne die russische Armee in ihrem Vorrücken aufhalten, betonte er. auch nicht ukrainische Drohnen.
3: Die EU verlängert ihre Wirtschaftssanktionen gegen Russland und das erstmals nicht um 6 Monate, sondern um 12. Darauf haben sich die Staats- und Regierungschefs der Mitgliedstaaten am Abend bei ihrem Gipfel in Brüssel geeinigt. In den vergangenen Jahren hatte der damalige ungarische Regierungschef Orbán eine einjährige Verlängerung stets blockiert. Am heutigen zweiten Gipfeltag steht der Streit ums EU-Budget für die kommenden Jahre im Zentrum der Gespräche. Und es wird ein Ausweg gesucht gegenüber der aggressiven chinesischen Handelspolitik. Tim Kupal.
10: Billige Produktion, Staatshilfen, Exportbeschränkungen, China als Bedrohung für Europas Industrie. Erstmals exportieren alle EU-Länder weniger nach China, als sie importieren. Das Handelsbilanzdefizit der EU gegenüber China beträgt 350 Milliarden Euro jährlich, fast 1 Milliarde Euro pro Tag. Der niederländische Regierungschef Rob Jetten.
11: Ich muss sehr gut nachdenken.
10: Man muss sehr genau darüber nachdenken, wie man die europäische Wirtschaft beschützen kann und zugleich dafür sorgen, dass europäische Betriebe wettbewerbsfähiger werden, um den Wirtschaftsstreit mit China auf ehrliche Art auszutragen.
11: Die ökonomische Streit mit China auch auf eine ehrliche Manier können angehen.
10: Die EU-Kommission setzt dafür zunächst auf Risikominimierung. Die Abhängigkeit etwa von seltenen Erden oder Medikamenten aus China soll verringert werden. Bundeskanzler Christian Stocker, ÖVP.
12: Weil wir auch unsere Interessen gegen China durchsetzen müssen, dazu braucht es einen strategischen Ansatz. Den sollte die Europäische Union gemeinsam und geeint entwickeln.
10: Deutschland zeigt sich zurückhaltend. China gilt noch immer als wichtiger Absatzmarkt für deutsche Unternehmen. Spaniens Regierungschef Pedro Sánchez lehnt eine offene Konfrontation mit China klar ab. Es gibt so viele Konflikte in der Weltpolitik. Wir brauchen Freunde. Ausgewogene Beziehungen müssen sachlich bleiben und Brücken bauen, sowohl zu potenziellen Partnern wie China, als auch zu traditionellen Verbündeten wie den USA. Am heutigen zweiten Gipfeltag geht es ums Geld. Im Zentrum das EU-Mehrjahresbudget 2028 bis 2034, knapp 2 Billionen Euro, 2000 Milliarden für 7 Jahre. Dieser umstrittene Vorschlag der EU-Kommission würde bedeuten, dass die EU-Beiträge steigen müssten. Das ärgert vor allem die Nettozahler, jene Länder, die mehr Geld nach Brüssel schicken, als sie an Förderungen herausbekommen. Für Österreich könnte es laut EU-Diplomaten 40% mehr bedeuten. Bundeskanzler Christian Stocker fordert eine deutliche Reduzierung auf 1% der gesamten EU-Wirtschaftsleistung. Damit wäre man bei 1,6 Billionen, also klar unter dem Vorschlag der EU-Kommission.
12: Wir sind Nettozahler. Mit 9 Staaten zahlen wir 62% des gesamten Budgetvolumens. Und die Nettozahler sind nicht der Bankomat der Europäischen Union.
10: Damit EU-Beiträge nicht so sehr ansteigen, werden als Ausweg auch EU-Eigenmittel diskutiert, also eine Art gesamteuropäische Steuer. Im Gespräch sind etwa Abgaben auf Online-Glücksspiel. Einigen will man sich bis zum Jahresende ehrgeizig, aber kommendes Jahr stehen Wahlen an in Frankreich, Italien und Polen. Und in Wahlkampfzeiten wäre eine Budgeteinigung wohl noch schwieriger.
3: Weiter über den Ärmelkanal jetzt, wo eine Nachwahl den Ball gegen Großbritanniens Premier Keir Starmer jetzt richtig ins Rollen bringt. Andy Burnham sichert sich einen Sitz im britischen Parlament. Der Labour-Bürgermeister von Manchester kann damit Starmer in einen Führungswechsel zwingen und ihn vielleicht als Premierminister ablösen. Mit welchen Chancen dazu bin ich jetzt mit Jörg Winter in London verbunden. Guten Morgen.
13: Guten Morgen.
3: Sie haben in den vergangenen Monaten immer wieder über den politisch massiv angeschlagenen Keir Starmer berichtet. Nach dem Wahlsieg Burnhams, der in der Früh verkündet worden ist es damit für Starmer schon gelaufen oder könnte er sich doch noch als Premierminister halten?
13: Es ist schwer vorstellbar, wie sich Starmer da halten will. Er hat im Wesentlichen 2 Möglichkeiten jetzt. Er gibt ein Datum bekannt, an dem er sich zurückziehen wird und dann wird Andy Burnham sozusagen von der Partei gekrönt. Das könnte zum Beispiel im September am Parteikongress von Labour in Liverpool sein. Oder Starmer bleibt stur, will sich nicht bewegen. Dann wird Burnham mit Sicherheit eine Kampfabstimmung ausrufen und da ist die Wahrscheinlichkeit extrem gering, dass Starmer die gewinnt. Man hat hinter den Kulissen gehört heute Morgen, dass Burnham Starmer ein paar Tage jetzt Zeit geben will, bevor er eine Kampfabstimmung auslöst, sozusagen, dass sich der Premierminister jetzt ordnen kann, wie er sich seine Zukunft vorstellt.
3: Also noch ein paar Tage Zeit. Blicken wir noch zurück. Warum ist es so eng geworden für Starmer, der unbeliebte Premierminister, seit Jahrzehnten heute nach einem fulminanten Wahlsieg für Labour vor knapp 2 Jahren? Was ist passiert in der Zwischenzeit?
13: Nun, ein wichtiger Teil ist selbst verschuldet, ein anderer Teil der politischen Realität geschuldet. Starmer hat viele Fehler gemacht, Heizkosten, Zuschüsse, die man Pensionisten weggenommen hat, Einschnitte bei Sozialleistungen und das ausgerechnet als erster Labour-Premierminister seit mehr als einem Jahrzehnt. Dafür gab es viel Kritik und dann ist Starmer erst recht zurückgerudert, weil er Druck bekommen hat bei all diesen Vorhaben. Also zurückrudern, zaudern, zögern, das hat ihm immer mehr an Autorität gekostet innerhalb der Partei, obwohl eigentlich er ein Mann ist, dem man politischen Anstand nicht absprechen kann, aber der letztlich beim Wähler nicht ankommt. Und dann der Teil, der nicht unbedingt selbst verschuldet ist, die politische und wirtschaftliche Realität. Kein Spielraum wegen Nullwachstums bei hoher Inflation, hohen Steuern und hohen Schulden und das bei einem Wahlvolk, das immer ungeduldiger wird, dazu ein ungelöstes Migrationsproblem. Und die Rechtspopulisten von Nigel Farage können sich freuen. Sie haben bei den jüngsten Lokalwahlen abgeräumt.
3: Andy Burnham wird Starmer herausfordern oder Starmer wirft selbst das Handtuch. Aber wer ist dieser Andy Burnham genau?
13: Nun, Andy Burnham ist ein politisches Schwergewicht in der Partei mit einer langen Karriere. Vor 25 Jahren schon jung Abgeordneter für einen Wahlkreis in Manchester im Parlament in Westminster, dann Gesundheitsminister unter Gordon Brown, der Premierminister nach Tony Blair war, dann lange Oppositionsjahre, ein erster Versuch, Parteichef zu werden, schon 2015, da ist er gescheitert und 2017, also seit 9 Jahren, ist er Bürgermeister in Manchester, der zweitgrößten Stadt Großbritanniens. Ich würde ihn als Hemdsärmel pragmatisch bezeichnet, zugerechnet der sogenannten Soft Left, also des gemäßigt linken Flügels in der Partei, der auch der größte und wichtigste ist. Und jemand, der eben immer wieder Keir Starmer und die Performance der Partei in der Regierung kritisiert hat. Orientierungslos an den Menschen vorbei, zu zögerlich, keine großen Ideen. Das waren die Kritikpunkte, die man von Andy Burnham immer wieder gehört hat.
3: Migration und der Verlust an Kaufkraft bewegt viele Briten dazu, die Rechtspopulisten von Nigel Farage zu wählen. Könnte Burnham das Ruder noch herumreißen und die Regierungspartei Labour aus dem Umfragekeller wieder herausholen? Ist er dazu imstande?
13: Nun, das ist zumindest die Hoffnung innerhalb der Partei, vor allem bei der Parteibasis, wo Burnham große Unterstützung hat. Ihm wird eben zugetraut, dass er den Verlust der traditionellen Working-Class-Wähler und Wählerinnen an die Rechtspopulisten stoppen kann. Und gestern ist ihm das bei der Nachwahl im Makerfield ja eigentlich auch gelungen, wo er den Parlamentssitz für diesen Wahlkreis deutlich gewonnen hat mit 55% der Stimmen. Aber was Burnham letztlich national genau will, sein Programm, was er anders machen will, das wissen wir einfach nicht. Er hat den Spitznamen King of the North, der König des Nordens, weil er während der Covid-Pandemie viel Geld für seine Region von der Zentralregierung aufgestellt hat, auch weil er schon viele Projekte in Manchester weitergebracht hat und er auch recht laut die Benachteiligung des Nordens immer wieder klar anprangert. Aber Burnham ist eben ein Bürgermeister. Bürgermeister einer zugegeben einer großen Stadt, aber letztlich ist er ungetestet für das wichtigste Amt im Staat.
3: Analysiert Jörg Winter. Konsumentenrechte, unser nächstes Thema. Um einen Vertrag im Internet abschließen zu können, braucht es oft nur wenige Klicks. Das wieder rückgängig zu machen, ist für Konsumenten hingegen oft deutlich umständlicher. Das soll sich nun mit einer neuen EU-Richtlinie ändern, die bis heute EU-weit umgesetzt sein muss. Händler müssen klar ersichtlich einen Widerrufsbutton auf die Homepage stellen. Ganz nach dem Motto, stornieren soll so einfach werden wie bestellen. Claudia Peintner-Schmidt.
14: Wer online etwas gekauft hat, konnte schon bisher innerhalb von 2 Wochen ohne Angabe von Gründen vom Vertrag zurücktreten. Neu ist jetzt, dass diese Rücktrittsfunktion auch klar ausgewiesen werden muss. Für die Ausgestaltung des sogenannten Widerruf-Buttons gibt es klare Vorgaben an die Online-Händler, wie Petra Leupold, Leiterin der Rechtsabteilung beim VKI, erklärt.
15: Also er muss sehr leicht

0: Kommen.
1: Sinn und Zweck der neuen Regelung ist es, den Verbraucherschutz im digitalen Raum weiter zu erhöhen.
0: Weil man ganz einfach gesehen hat, dass es hier immer wieder zu Konfusion kommt auf Seiten der Verbraucherinnen, dass sie nicht so leicht ihr Rücktrittsrecht ausüben können, weil das irgendwo versteckt ist oder der Unternehmer nicht erreichbar ist.
1: Sagt Leupold vom Verein für Konsumenteninformation. Die neue Vorschrift gilt für Vertragsabschlüsse nicht nur auf Webseiten, sondern auch in Apps oder bei Play-Konsolen. Nicht nur für Käufe von Waren, sondern auch von Dienstleistungen. Neu ist auch, nach des Rücktrittsformulars
0: muss der Verbraucher eine Eingangsbestätigung erhalten und wo unter anderem auch der Inhalt der Rücktrittserklärung, das Datum, die Uhrzeit des Eingangs festgehalten ist.
1: Handelsexperten bewerten die Neuregelung grundsätzlich positiv. Cordula Zerha von der WU Wien.
2: Bei dieser neuen Regelung geht es vor allem darum, die Rücktrittsmöglichkeiten sichtbar zu machen.
1: Wie der Widerrufsbutton tatsächlich wirkt, werde sich in der Praxis erst zeigen, so Zerha. Und sie weist auch auf ein mögliches Risiko hin.
2: Man möchte den Konsumenten die Rückabwicklung erleichtern. Andererseits könnte es natürlich auch so sein, dass wenn man direkt neben dem Buy-Button darauf aufmerksam gemacht wird, dass man den Vertrag auch wieder rückabwickeln kann, dass man noch leichtfertiger Abschlüsse tätigt.
1: Apropos Abschluss, ab heute gilt eigentlich schon diese europaweite Vorgabe. Allerdings nicht bei allen österreichischen Webshops wird es jetzt schon diese Rücktrittsfunktion geben, denn das entsprechende Gesetz verzögert sich in Österreich. Laut Justizministerium soll es spätestens bis Jahresende in Kraft treten. Online-Händler, die sich dann nicht an diese Regeln halten, müssen unter anderem mit Geldstrafen rechnen.
3: Zur Fußball-Weltmeisterschaft. Die vergangene Nacht nach unserer Zeitrechnung hat Erfolge für die Gastgebermannschaften gebracht. Mexiko steht nach einem 1:0 gegen Südkorea als erster Gruppensieger fest. Kanada deklassierte in Vancouver Katar mit 6:0. Hochgewonnen hat auch die Schweiz mit einem 4:1 gegen Bosnien-Herzegowina und Tschechien und Südafrika trennten sich mit einem 1:1 unentschieden. Großes Gesprächsthema abseits der Stadien ist bei der WM weiterhin die Klage des iranischen Teams wegen Schikanen des Veranstalterlandes USA. Die zwei Länder stehen derzeit an der Kippe zwischen Krieg und Frieden. Das iranische Team absolviert seine Spiele in den USA, musste das Quartier aber nach Mexiko verlegen. Spieler und Betreuer beklagen Schikanen der US-Einwanderungsbehörde bei der Ein- wie der Ausreise. Aus den USA Christoph Kohl.
4: Stundenlange Wartezeiten, fehlende Regeneration und psychischer Stress. Die Liste an Beschwerden der iranischen Nationalmannschaft ist lang. Die Fußballer müssten ihre Spiele bei der Weltmeisterschaft unter schwierigsten Bedingungen absolvieren. Ihr Trainer spricht von einer unfairen Behandlung. So sieht das auch Stürmer Mehdi Taremi, der beklagt, dass viele Betreuer der Mannschaft, vom Pressesprecher über den Spielanalysten bis hin zum Chef des iranischen Fußballverbandes, die Einreise in die USA verweigert wurde.
5: We don't have our media, we don't have our President of Federation, we don't have Vice President and no one, some staff also.
4: Besonders problematisch sei außerdem, dass die Mannschaft die USA unmittelbar nach den Spielen wieder verlassen muss. Da bleibe keine Zeit für Regeneration, so Taremi.
5: It's supposed to be, as I said, tomorrow morning recovery. But now, right now, we have to go back.
4: Der Kapitän der iranischen Mannschaft spricht von einem Desaster.
5: Everything is like disaster.
4: In einem Interview mit der New York Times berichtet der Physiotherapeut der iranischen Nationalmannschaft, dass die Fußballer sowohl bei der Ein- als auch der Ausreise nach dem Spiel gegen Neuseeland von mit Maschinengewehren bewaffneten Beamten stundenlang kontrolliert worden seien. Das sei für die Spieler nicht nur psychisch belastend, sondern auch eine normale medizinische Behandlung und eine geordnete Vorbereitung seien unter diesen Bedingungen unmöglich gewesen. Die US-Grenz- und Zollschutzbehörde meint in einem Statement, dass alle 55 Mitglieder der iranischen Delegation vorfallslos in die USA einreisen konnten. Diesen Sonntag trifft die iranische Mannschaft wieder in Los Angeles auf die belgische Nationalmannschaft. Auch zu diesem Spiel wird das Team zwar am Vortag anreisen dürfen, abreisen muss es aber sofort nach dem Match.
5: It's a bad situation and it affects our team.
4: Das sei eine schlechte Situation für das Team, meint der iranische Mannschaftskapitän.
3: Berichtet Christoph Kohl. Mit einem fulminanten Sieg ging am Abend die Verleihung der österreichischen Filmpreise zu Ende. Das Exildrama Perla von Alexandra Makarova ist bester österreichischer Film.
6: Der österreichische

0: Filmpreis 2026 in der Kategorie Bester Spielfilm geht an Bella.
1: Vom vorjährigen Preisträger Mo Harawe übergeben war dieser Preis der krönende Abschluss eines Festakts, der für Alexandra Makarova und ihr Team schon verheißungsvoll begonnen hatte. Mit 13 Nominierungen war Perla eindeutiger Favorit. Preise gab es in insgesamt 7 Kategorien.
2: Du kannst nicht einfach hierbleiben, wie soll das gehen?
3: Du verstehst das nicht.
1: Perla handelt von einer jungen Künstlerin aus der GSSR, die nach der Niederschlagung des Prager Frühlings schwanger nach Wien flüchtet und Jahre später von ihrer Vergangenheit eingeholt wird. Ein eindrucksvoller Film über Exil, Gewalt und Mutterschaft.
4: Der österreichische Filmpreis in der Kategorie Beste Regie geht an Adrian Geuginger.
1: Zweiter großer Gewinner des Abends mit 5 Filmpreisen war Adrian Geugingers Drama 4-3. Der Film erzählt das wahre Schicksal der Clownin Barbara Bachel-Eberhardt, die bei einem Verkehrsunfall ihren Mann Heli und beide Kinder verliert und davon, wie sie zurück ins Leben findet.
5: Und ich will das auch. Ich will lachen. Und ich lach.
1: Wie fast jedes Jahr konzentrieren sich die Preise auf nur wenige Filme. Als bester Dokumentarfilm etwa in einem Jahr, in dem die Konkurrenz mit Girls and Gods, Austroschwarz und Die letzte Botschafterin so vielfältig wie stark war, wurde das kurzweilige Erklärstück Noch lange keine Lipizzaner von Olga Kosanovic ausgezeichnet, die in dem Film der strengen Einbürgerungspraxis in Österreich nachgeht, am Beispiel ihrer eigenen Staatsbürgerschaft.
6: Aber statt wie hier lächelnd eine Urkunde meines Geburtslandes entgegenzunehmen, sagte die Sachbearbeiterin zu mir, wir müssen erst mal schauen, ob sie überhaupt integrierbar sind.
1: Es war ein großteils heiterer Abend, an dem Stummfilm-Clowns, Stummfilm-Kurzfilme und ein Pianist entscheidend mitwirkten. Bis auf einen Moment.
7: Jetzt kommt der beschissene Teil des Abends.
1: So leitete Akademiepräsidentin und Schauspielerin Verena Altenberger den In-Memoriam-Teil des Abends ein. Denn sie verabschiedete eine Freundin, die vor einem Monat mit erst 25 Jahren verstorbene Luna Jordan.
7: An die Luna denkend möchte ich in diesen Saal schreien. Pass mal bitte aufeinander auf.
1: Auch der ebenfalls im Mai verstorbenen Wally Export wurde gedacht.
7: Ab sofort heißt die Preisskulptur des österreichischen Filmpreises Wally.
1: Dass bei aller Freude über Preise die Situation der Filmbranche durch die Förderkürzungen seit 2025 wieder prekär geworden ist, machte nicht zuletzt Filmakademie-Präsident und Filmproduzent Arash Teriyahi klar.
8: Dieses Jahr hatten wir einen Einreichrekord, 73 eingereichte Filme. Da ist die Freude groß. Aber wir dürfen nicht vergessen, dass viele der Filme, die wir heute feiern, unter den jetzigen Rahmenbedingungen der Filmförderung nicht möglich gewesen wären.
1: Das Potenzial der österreichischen Filmbranche und auch des Publikums sei nicht zu unterschätzen, so das Fazit des Abends. Die Vielfalt ist jedenfalls beachtlich.
9: Berichtet Magdalena Miedl. Die Meldungen hat Eva-Maria Fohn.
10: In Innsbruck kommen heute die Landeshauptleute zu ihrer turnusmäßigen Konferenz zusammen. Bei dem Treffen wollen die Länder die Reformpartnerschaft mit dem Bund voranbringen. Es geht um eine gemeinsame Position in den Bereichen Gesundheit, Bildung, Energie sowie Verwaltung und Verfassung. Nach der Unterzeichnung des US-iranischen Rahmenabkommens sind weiterführende Verhandlungen verschoben worden. US-Vizepräsident J.D. Vance ließ mitteilen, dass er nicht wie ursprünglich vorgesehen in die Schweiz reisen wird. Eigentlich war vorgesehen, dass sich Delegationen aus dem Iran und den USA heute nahe Luzern treffen, um über ein dauerhaftes Ende des Krieges zu verhandeln. Am zweiten Tag des EU-Gipfels in Brüssel beraten die Staats- und Regierungschefs über das umstrittene EU-Budget ab 2028. Es sieht knapp 2 Billionen Euro für 7 Jahre und damit höhere EU-Beiträge für die Nettozahler vor. Bundeskanzler Christian Stocker drängt auf ein kleineres Budgetvolumen, da Österreich laut EU-Diplomaten andernfalls etwa 40% mehr als bisher einzahlen müsste. Der potenzielle Herausforderer des britischen Premierministers Keir Starmer, Andy Burnham, ist ins Parlament gewählt worden. Der 56-Jährige gewann den Sitz bei der Nachwahl im Bezirk Makerfield und könnte nun Starmer in eine parteiinterne Führungswahl zwingen. Starmer steht in der Labour-Partei seit Monaten massiv unter Druck. Bei der Fußball-WM steht der erste Aufsteiger in die K.O.-Phase fest. Es ist Co-Gastgeber Mexiko nach einem 1:0 gegen Südkorea. Kanada fertigte Katar mit 6:0 ab. Die Schweiz erzielte gegen Bosnien-Herzegowina 4:1. Tschechien und Südafrika trennten sich mit 1:1 unentschieden. Das Wetter heute sonnig und vereinzelt am Nachmittag gewittrig. Zudem heiß und teilweise schwül mit Höchstwerten von 28 bis 35 Grad.
9: Ihr Journalteam meldet sich wieder um 8 Uhr. Sonja Batzger begleitet sie weiter.
11: 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Am Tag des Sommernachtskonzerts der Wiener Philharmoniker in Schönbrunn. Und als exklusiven Weckruf und Vorboten auf das heutige Programm hören wir jetzt ein Stück, das am Abend auch auf dem Spielplan steht. If I Were a Rich Man aus dem Musical Anna Tefka.

0: zurück aus dem Träumeland. Donald Ducks Geldspeicher bleibt eine ewig unerreichbare Vision. Wenn ich einmal reich wäre, if I were a rich man, aus dem Musical Anna Tefka hier in einer Instrumentalversion. Am Abend singt dann der walisische Weltstar und Bassbariton Sir Bryn Terfel und die Wiener Philharmoniker spielen unter der Leitung von Lorenzo Viotti beim Sommernachtskonzert in Schönbrunn. Bis dahin vertreibt Ihnen gerne Ö1 die Zeit.
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0: Die Capella Academica Frankfurt war das mit dem ersten Satz aus der Streichersymphonie von Johann Gottlieb Graun, 7.42 Uhr. 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

0: Das Casal-Quartett spielt Giovanni Battista Sammartini, 7.45 Uhr, genau 7:45. Fledermäuse wurden offenbar in ihrer Nützlichkeit bislang unterschätzt. Das zeigt eine neue Studie aus Spanien. Aber auch die bei uns in Österreich heimischen Fledermäuse sind exzellente Schädlingsbekämpfer. Denn am Abend und in der Nacht fressen sie sehr viele Insekten, die sonst vor allem in der Landwirtschaft zum Problem werden können. Sofern man die Fledermäuse künftig besser schützt, berichtet Raphael Krapscher.
1: Ein Forschungsteam aus dem Baskenland hat im Kot von Fledermäusen die Überreste von über 60 verschiedenen Schädlingsarten gefunden. In einem Gebiet so groß wie Tirol haben zwei Fledermausarten allein demnach fast 3 Tonnen schädlicher Insekten gefressen und das nur in einem einzigen Sommer. Dass die Tiere einen so großen Hunger haben, ist aber nicht weiter verwunderlich, erklärt der Biologe Markus Milchram von der Koordinationsstelle für Fledermausschutz und Forschung in Österreich.
2: Fledermäuse fliegen eben und fliegen ist etwas sehr Energieaufwendiges. Und da die europäischen Fledermausarten fast ausschließlich Insekten fressen, müssen sie dementsprechend viel fressen, um diesen Energiebedarf zu decken.
1: Beide Fledermausarten aus der spanischen Studie gibt es auch in Österreich. Dass die sogenannten großen und kleinen Hufeisennasen gezielt Schädlinge fressen, hat Milchram auch hierzulande bereits beobachtet. Zum Beispiel bei den sogenannten Kirschessigfliegen.
2: Das ist eine Insektenart, die es noch nicht so lange bei uns gibt und besonders in Obstplantagen einen relevanten Schaden anrichten kann.
1: Fledermäuse nützen damit aber nicht nur zum Beispiel Obstplantagen oder Weinbaugebieten. Auch wer einen Garten hat, profitiert, denn die Tiere fressen auch massenhaft Stechmücken. Es wäre daher wichtig, dass die heimischen Bestände stabil bleiben, so Milchram, aber das ist nicht bei allen Arten der Fall. Der kleinen Hufeisennase gehe es in fast allen Bundesländern zwar noch gut, aber
2: bei der großen Hufeisennase sieht die Situation etwas anders aus. Die war bei uns früher doch deutlich häufiger, ist aber mittlerweile vom Aussterben bedroht.
1: Die größten Bedrohungen für die Tiere seien schrumpfende Lebensräume und der Einsatz von Pestiziden, so der Experte. Aber auch künstliches Licht sei ein ernstzunehmendes Problem, wenn damit etwa Kirchen angestrahlt werden, in deren Dachböden Fledermäuse leben. Denn die Tiere wissen dann oft nicht genau, wann der besonders insektenreiche Abend beginnt.
2: Wenn die Fledermäuse jetzt später ausfliegen durch diese künstliche Beleuchtung, dann verpassen die oder laufen Gefahr, dass sie diese hohe Insektenaktivität am Abend verpassen und das ist nachteilig.
1: Was den Tieren österreichweit helfen würde, wäre also weniger künstliches Licht an Kirchen und Schlössern, weniger Pestizide in der Landwirtschaft, aber auch mehr Toleranz von Seiten der Bevölkerung. Denn Fledermäuse sind laut Markus Milchram nicht nur harmlos, sondern eben auch ein wichtiger Bestandteil gesunder Ökosysteme.
0: Raphael Krapscher hat berichtet, 7.48 Uhr.

zwar eine Arabeske, also ein meist kurzes, elegantes Instrumentalstück, meist für Klavier. Typisch sind fließende Melodien, reiche Verzierungen und ein verspielter Charakter, der an feine Ornamente erinnert. Cécile Chaminade hat sie komponiert und Maresa Wildner hat sie ins heutige Frühmusikprogramm geholt.

0: Guten Morgen. Am Beginn des ersten Sommerwochenendes am Sonntag um genau 2.24 Uhr mitteleuropäische Sommerzeit ist Sommerbeginn und das Wetter lädt ja zu allerlei Sommeraktivitäten ein. Auch Fußballspielen im Freien ist möglich und am Fußballplatz befinden sich heute auch Leporello. Dort werden aktuell wichtige gesellschaftliche Themen diskutiert.
1: Mein erstes Fußballspiel war in Oberösterreich, da war ich glaube ich so 11 oder 12 Jahre alt und kann mich erinnern, dass das einfach Feuer der Leidenschaft ausgelöst hat. Und zwar gar nicht so sehr der Fußball an sich, der schon auch, aber vor allem auch die Fanszenen, die da gekommen sind.
2: Fußball begleitet Clark Galistl seit der Kindheit. Heute steht Galistl dem Verein Queer Football Fans Austria vor. Zur laufenden Weltmeisterschaft und im Umfeld des Vortrags Fußball, Fans, Homophobie an der Volkshochschule Wien-Landstraße hat Florian Jauck mit Galistl über die Sichtbarkeit von lesbischen, schwulen, bisexuellen, trans- und intergeschlechtlichen Menschen im Fußballsport gesprochen. Stadien und Fußballplätze gelten ja bis heute als vor allem männlich geprägte Räume. Clark Galistl betont allerdings, dass es in den Fankurven vielfältiger zugeht, als oft angenommen wird.
1: Fußball wird ja immer noch sehr als männlicher, maskulinistischer sozialer Raum wahrgenommen. Es ist aber nicht so homogen, wie man denkt, wenn man in die Szenen reinschaut, wenn man in die Fußballblöcke reinschaut. Da sind sehr viele Frauen, da sind da sehr viele Menschen, die man als queer lesen kann.
2: Aus dieser Erfahrung heraus entstand auch der Verein Queer Football Fans Austria.
1: Queer Football Fans Austria ist hervorgegangen aus dem Vorgängerverein Fußball Fans gegen Homophobie Österreich. Und jetzt mit mir in der Ob-Personen-Funktion haben wir ein bisschen einen Shift gemacht zu Queer Football Fans, dass es nicht nur eine Zusammenkunft von Fußballfans, die gegen Homophobie ist, sondern auch für dezidiert queere Fans, die ja in Österreich überhaupt keine Ansprechpersonen haben.
2: Der Verein organisiert auch konkrete Angebote. Dazu zählt etwa der erste queere Fußballblock Österreichs.
1: Der größte Wunsch von queeren Fußballfans ist ja einfach ein sicheres Erlebnis im Stadion. Und das kann man am besten garantieren, indem es einen dezidiert queeren Block gibt. In Österreich gibt es das bisher nicht. Und deswegen haben wir vor ein paar Monaten zum ersten Mal sowas ausprobiert und sind mit 100 queeren Fußballfans in Ried bei einem Frauennationalspiel gewesen. Und das hat sich unbeschreiblich angefühlt. Also es war einfach eine Sicherheit und Queer Joy und so wie Fußballfantum sich anfühlen soll.
2: Aber solche sicheren Räume sind im Fußball noch nicht selbstverständlich.
1: Fußballfans, die queer sind, müssen natürlich immer im Hinterkopf schauen, wo sie auf dem Spektrum Sicherheit und Sichtbarkeit sich bewegen können. In den meisten Männerfußballstadien der Welt und auch in Österreich muss man immer ein bisschen aufpassen, wie sichtbar man auftritt, vor allem wenn man dann umgeben ist von Leuten, die homophobe Gesänge anstimmen und das auch normal finden, da weiß man einfach, man ist nicht in einer sicheren Umgebung.
2: Sichtbarkeit zeigt sich oft auch an Symbolen. Schals oder Kapitänsbinden mit dem Regenbogenlogo sind für viele mehr als bloße Fanartikel, erklärte Clark Galistl im Vortrag.
3: Ein Symbol, das für Queerness im Fußball natürlich sehr wichtig ist, ist die Regenbogen-Kapitäninnenbinde. Die wird im Frauenfußball sehr oft getragen, im Männerfußball ganz, ganz selten. Dann habe ich mitgebracht von Arsenal London einen Love is Love Regenbogenschal. Das heißt, ich kann bei Arsenal so im Stadion stehen und es wird mir nichts passieren. Es ist sogar couragiert vom Club aus und das weiß ich, weil ich in den Fanshop reingehe und das kaufen kann.
2: Fußball ist weit mehr als ein Rasensport. Fragen von Zugehörigkeit werden auch auf den Rängen verhandelt. Warum sich eine Volkshochschule diesem Thema widmet, erklärt Franz Mock von der VHS Wien-Landstraße.
4: Heute geht es vor allem darum, dass man Fußball auch als gesellschaftliches Phänomen begreift, als Raum, der allen Menschen gehört. Und ich glaube, dass die Wiener Volkshochschulen hier als Diskussionspartner für Fußballfans ein tolles Angebot haben.
2: Ob solche Veranstaltungen tatsächlich zu Fortschritten führen, lässt sich freilich nur schwer ermessen.
4: Ich denke schon, dass man sensibilisieren kann und dass man eben auch durch Veranstaltungen, die diese Themen aufgreifen, Menschen erreichen kann, auch Denkanstöße geben kann und vielleicht auch, dass der Abend auch in die Kurven von Österreich und darüber hinaus getragen wird.
0: Und an dieser Stelle endet auch Guten Morgen mit Ö1 mit Sonja Watzka. Ich wünsche weiterhin frohes Ö1 hören. Es ist 8 Uhr.
5: 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Guten Morgen am Freitag. Die für heute geplanten Gespräche zwischen den USA und dem Iran sind abgesagt. Dennoch, der Preis für Öl fällt auf den niedrigsten Stand seit Anfang März. Über eine Verwaltungs- und Staatsreform, die Reformpartnerschaft, verhandeln heute die Landeshauptleute bei ihrer Konferenz in Innsbruck. Gesucht wird eine geschlossene Position gegenüber der Bundesregierung. In Großbritannien droht Premier Keir Starmer das aus, nachdem sein Rivale jetzt eine entscheidende Nachwahl gewonnen hat. Ab heute müssen Online-Händler klar ersichtlich einen Widerrufsbutton für Käufe auf ihre Homepage stellen. Hören Sie dazu einen Experten für Konsumentenrecht. Und ÖFB-Star Stefan Posch will trotz Kieferbruchs gegen Argentinien spielen. Die Wetterprognose hat Nicola Biermeier.
6: Die bisher heißesten Tage des Jahres stehen bevor. Heute bis zu 35 Grad, am Wochenende sogar bis zu 37 Grad. Und die Hitze dauert auch in der kommenden Woche an. Derzeit in allen Landeshauptstädten wolkenlos. Wien um 23 Grad, Eisenstadt 22, St. Pölten 20, Linz, Salzburg und Innsbruck 21, Bregenz und Graz 22 und Klagenfurt 19 Grad. Die kommenden Stunden sind meist strahlend sonnig. Ein paar Wolken und vereinzelte Schauer gibt es um den Arlberg. Am Nachmittag bilden sich dann vor allem über den Bergen Quellwolken und nach Westen und Süden zu auch einzelne Regenschauer oder Gewitter, die meisten in Vorarlberg und Tirol. Es wird heiß heute mit 28 bis 35 Grad, selbst in 2000 Meter Höhe 14 bis 20 Grad. Am Wochenende noch heißer bei bis zu 37 Grad und viel Sonne. An den Nachmittagen über Österreich verteilt ein paar teils heftige Gewitter.
7: Nachdem ein Teil des Friedensdeals zwischen den USA und dem Iran seit gestern steht, wird die heute angedachte erste Gesprächsrunde zur konkreten Ausgestaltung in der Schweiz heute nicht stattfinden. Das hat das Schweizer Außenministerium in der Früh überraschend bekannt gegeben. Genaue Gründe werden nicht genannt. Eine deutliche Entspannung an den Märkten gibt es allemal. In Japan und Südkorea erreichen die Börsen Höchststände, denn weil mehrere Öltanker die Straße von Hormuz passieren konnten, sinkt der Ölpreis. Paul Siehorsch.
8: Der Ölpreis hat den niedrigsten Stand seit Anfang März erreicht. Gut 79 Dollar das Fass für die Rohölsorte Brent. Die Entspannung an den Märkten ist deutlich, wenn auch fragil. Aussagen von US-Vize J.D. Vance, Israel solle sich an die Waffenruhe halten, hatten sofort Auswirkungen an der Börse. Der Ölpreis hat sich wieder nach oben bewegt, wenn auch minimal. Die Unsicherheit, die bleibt, jedes Wort sorgt für Preisänderungen. Auch bei den Kapitäninnen und Kapitänen jener Schiffe, die auf eine Durchfahrt durch die Straße von Hormuz warten, bleibt die Unsicherheit, wie Schiffskapitän Samant Bakhtawarsalam gegenüber CNN sagt. Es geht nicht einfach los, wenn die Ampeln auf grün stehen, denn viele Fragen seien offen. Wo gibt es Minen? Halten sich alle Akteure an die Waffenruhe? Üblicherweise fahren mehr als 100 Schiffe durch den Seeweg, so der Verband Deutscher Reeder. Zuletzt waren es um die 10 Schiffe. Die Logistik läuft also wieder an, aber langsam.
7: Weiter nach Großbritannien, wo Premierminister Keir Starmer das politische Aus droht. Sein parteiinterner Herausforderer Andy Burnham hat die Nachwahl in einem Wahlkreis außerhalb von Manchester gewonnen. Damit hat Burnham einen Parlamentssitz ergattert und kann Starmer laut Regularien offiziell herausfordern. Jörg Winter.
9: Dass ein kleiner Wahlkreis mit nur gut 75.000 Wahlberechtigten in der nationalen Politik mitmischt, das ist ziemlich ungewöhnlich. Nicht zu dieses Mal. Die Wähler und Wählerinnen von Makerfield haben, wie es aussieht, das politische Ende des regierenden Premierministers besiegelt. Indem sie einem Parteifreund von Keir Starmer in der Nachwahl eine glatte Mehrheit beschert und damit einen Sitz im Parlament in Westminster übergeben haben. Andy Burnham, der populäre Labour-Bürgermeister von Manchester, kann damit laut Regularien Premierminister Keir Starmer herausfordern. Dass er das tun wird und das rasch, daran lässt Burnham keinen Zweifel.
10: This result will bring about a country that works fairly.
9: Dieses Ergebnis wird dazu führen, dass dieses Land fair für alle und überall funktionieren wird. Die Menschen haben für den Wandel gestimmt, für Hoffnung. Genau das werden wir ihnen geben. Auch wenn Burnham Starmer nicht direkt anspricht, dass nicht Starmer, sondern er diesen Wandel herbeiführen will, das ist klar. Starmer hat jetzt zwei Möglichkeiten. Er bleibt stur und lässt es auf eine parteiinterne Kampfabstimmung ankommen, wo die Parteibasis zu Wort kommt. Diese Abstimmung wird er ziemlich sicher verlieren, oder er gibt nach und nennt ein Datum für seinen Rückzug. Mitarbeiter von Andy Burnham haben hinter den Kulissen verlauten lassen, dass der Herausforderer dem Premierminister jetzt ein paar Tage Zeit geben will, seine Zukunft zu ordnen, will heißen, eine Entscheidung zu treffen. So oder so, die Tage von Keir Starmer als britischer Premierminister scheinen gezählt, auch wenn es noch Wochen dauern kann. Dass Starmer im Herbst aber noch im Amt ist, das erscheint ab heute äußerst unwahrscheinlich.
7: Ums Geld geht es am heutigen zweiten Tag des EU-Gipfels in Brüssel. Die EU-Staats- und Regierungschefs ringen um die Höhe des nächsten EU-Haushaltes. Zur Diskussion steht ein knapp 2 Billionen Euro schwerer Budgetvorschlag der EU-Kommission für die Jahre 2028 bis 2034. In Brüssel, Tim Kupal.
11: Knapp 2 Billionen Euro, 2.000 Milliarden für 7 Jahre. Bundeskanzler Christian Stocker, ÖVP.
12: Das Volumen dieses Rahmens wird sich deutlich reduzieren müssen.
11: Dieser umstrittene Vorschlag der EU-Kommission würde bedeuten, dass die EU-Beiträge steigen müssten. Das ärgert vor allem die Nettozahler, jene Länder, die mehr Geld nach Brüssel schicken, als sie an Förderungen herausbekommen. Für Österreich könnte es laut EU-Diplomaten 40% mehr bedeuten. Bundeskanzler Christian Stocker fordert eine deutliche Reduzierung auf 1% der gesamten EU-Wirtschaftsleistung. Damit wäre man bei 1,6 Billionen, also klar unter dem Vorschlag der EU-Kommission.
12: Deshalb werden es sehr anstrengende, sehr herausfordernde Verhandlungen werden.
11: Einigen will man sich bis zum Jahresende ehrgeizig, aber kommendes Jahr stehen Wahlen an in Frankreich, Italien und Polen. Und in Wahlkampfzeiten wäre eine Budgeteinigung wohl noch schwieriger.
7: In Innsbruck treffen einander heute die Landeshauptleute zu ihrer halbjährlichen Konferenz. Dieses Mal mit besonderer Brisanz, denn in 2 Wochen will die Bundesregierung Pflöcke für die vielfach angekündigte Reformpartnerschaft einschlagen. Eine große Verwaltungs- und Staatsreform. Die Landeshauptleute selbst wollen sich heute in Innsbruck auf Grundlinien für diese Reformen von Bildung bis Gesundheit einigen, um mit einer einheitlichen Position in die Verhandlungen mit dem Bund gehen zu können. Ob das gelingen wird, ist offen.
13: Ho, an!
14: Startschuss für die Landeshauptleute-Konferenz. Mit Schützen und Blasmusik wurden die Landeshauptleute in Innsbruck empfangen. Der Gastgeber, der Tiroler Landeshauptmann Anton Mattle von der ÖVP, will heute Fortschritte bei der Reformpartnerschaft erreichen und zumindest eine Grundsatzeinigung der Länder schaffen. Denn im Bund sei es zuletzt zu ruhig um die Reformen geworden, meint Mattle.
15: Ja, man hat durchaus gespürt, dass in den letzten Wochen der Bund sich ganz wesentlich mit der Budgeterstellung auseinandergesetzt hat. Mir war es immer wichtig, als Vorsitzender der Landeshauptleutekonferenz auch eine Dynamik, einen Schwung in das Thema Reformpartnerschaft mit hineinzubringen. Deshalb habe ich mich sehr engagiert, auch sehr, sehr eingesetzt.
14: Für die 4 Reformbereiche Gesundheit, Bildung, Energie und Verwaltung sollen heute zumindest Grundlinien unter den Bundesländern gezogen werden, bekräftigt der Wiener Bürgermeister Michael Ludwig von der SPÖ.
16: Ihr Ziel ist, dass wir uns generell an Leitlinien orientieren, die für uns auch über die Bundesländergrenzen hinweg akzeptabel sind und dass wir uns gemeinsam verständigen.
14: Ob das gelingen kann, ist offen. Im Bereich Gesundheit haben die Gesundheitslandesrätinnen und Räte zuletzt ein Papier vorgelegt. Darin fordern sie etwa, dass sie künftig die Verantwortung für die Fachärzte übernehmen. In den 3 anderen Bereichen ist noch vieles offen. Ob eine Einigung gelingen kann, will der steirische Landeshauptmann Mario Kunasek von der FPÖ noch nicht versprechen.
17: Also es gibt sicherlich viele Gemeinsamkeiten. Ich glaube, man ist nicht weit voneinander entfernt. Aber natürlich muss man an Details noch arbeiten und auch diskutieren. Und genau das werden wir heute tun.
14: Am Vormittag wird also verhandelt. Die Ergebnisse sollen dann mittags präsentiert werden.
7: Berichtet Viktoria Waldecker. Und noch einmal Innenpolitik. Bei Umwelt- und Klimaschutz sieht das Doppelbudget satte Einsparungen vor. Gleichzeitig hat die Regierung Kürzungen von Klimaschäden möglichen Förderungen vertagt. Die Klimaziele sind laut Fachleuten so nicht zu erreichen. Eine Arbeitsgruppe erarbeitet gerade Vorschläge, welche klimaschädlichen Subventionen gestrichen werden sollen. Klimaschutzminister Norbert Totschnig von der ÖVP ist in der ZIB 2 dagegen, am Dieselprivileg zu rütteln.
18: Ich bin hier mit dem Finanzminister einig. Wir sind derzeit in einer Phase, wo wir hohe Energiepreise haben, eine hohe Inflation. Ziel der Bundesregierung ist, die Inflation dämpfende Maßnahmen zu setzen. Wir müssen schauen, dass das Wachstum wieder zurückkehrt. Also jetzt über zusätzliche Belastung zu reden, ist, glaube ich, der falsche Weg. Also ich kann nur sagen, wir warten ab, bis die Ergebnisse der Taskforce vorliegen und dann werden wir politisch darüber entscheiden, welche Maßnahmen konkret umgesetzt werden.
7: Sagt Norbert Totschnig. Um einen Vertrag im Internet abzuschließen, braucht es oft nur wenige Klicks. Das wieder rückgängig zu machen, ist für Konsumenten hingegen oft deutlich umständlicher. Das soll sich nun mit einer neuen EU-Richtlinie ändern, die bis heute EU-weit umgesetzt sein muss. Händler müssen klar ersichtlich einen Widerrufsbutton auf die Homepage stellen. Claudia Peintner-Schmidt.
19: Wer online etwas gekauft hat, konnte schon bisher innerhalb von 2 Wochen ohne Angabe von Gründen vom Vertrag zurücktreten. Neu ist jetzt, dass diese Rücktrittsfunktion auch klar ausgewiesen werden muss. Laut Petra Leupold, Leiterin der Rechtsabteilung beim VKI, muss der sogenannte Widerrufsbutton
20: sehr leicht zugänglich sein. Er darf nicht irgendwo versteckt sein, darf keinen eigenen Login oder ein Herunterladen einer App erfordern.
19: Ziel ist es, dadurch den Verbraucher im digitalen Raum zu erhöhen. Stornieren soll quasi so einfach möglich sein wie kaufen. Die neue Vorschrift gilt für Vertragsabschlüsse nicht nur auf Webseiten, sondern auch in Apps oder bei Play-Konsolen. Händler, die die Rücktrittsfunktion nicht klar hervorheben, müssen unter anderem mit Geldstrafen rechnen.
7: Den Vertragsrücktritt vereinfachen, wann gilt was? Darüber spreche ich jetzt mit dem Zivilrechtler mit Schwerpunkt Konsumentenschutz, Alexander Wilfinger von der Uni Klagenfurt. Guten Morgen.
21: Guten Morgen.
7: Wie muss das Prozedere beim Widerruf genau ablaufen? Ist da wirklich nur ein Klick auf den Button nötig?
21: Die Besonderheit ist weniger, dass es den Widerruf gibt. Das war schon bisher so. Die Besonderheit ist, dass man jetzt noch leichter den Widerruf durchführen kann und soll. Es ist im Ergebnis ein Klick auf den Button, der ganz leicht sichtbar sein muss auf der Website. Das bedeutet, der muss unmittelbar da sein. Man darf sich nicht einloggen müssen, man darf nichts herunterladen müssen, sondern der muss wirklich direkt auf der Website sein. Es ist allerdings nicht mit diesem Klick dann auch der Widerruf schon passiert, weil das auch für die Händler und Unternehmen ja nicht handhabbar wäre, sondern dieser Klick führt dann dazu, dass man seine Daten eingibt, also die Daten, die erforderlich sind, um den Vertrag zu identifizieren, den Namen, Dinge wie vielleicht die Bestellnummer und auch die Adresse, an die man dann gern die Bestätigung über den Widerruf geschickt hätte.
7: Eine neue Möglichkeit für Konsumenten. Bei welchen Verträgen gibt es diese Möglichkeit, wenn ich Waren bestelle oder auch etwa beim Abschluss eines Netflix-Abos?
21: Das geht recht weit. Das betrifft klassische Warenkäufe, wenn man online etwas bestellt. Das betrifft Dienstleistungen, das betrifft auch digitale Dienstleistungen wie solche Abo-Abschlüsse. Das heißt, das ist wirklich ein sehr, sehr weitgehendes Rücktrittsrecht. Auch Finanzdienstleistungen können da erfasst sein, wie zum Beispiel Versicherungsverträge. Man muss allerdings schon aufpassen, bestimmte Ausnahmen für Verträge, die praktisch auch gar nicht irrelevant sind. Denken Sie an Hotelbuchungen, denken Sie an Beförderungsverträge, Zugtickets, Flugtickets sind ausgenommen.
7: Das wollte ich gerade fragen. Bei Zugtickets gibt es ja bisher auch schon strenge Rückgaberegeln. Da ändert sich nichts.
21: Diese Beförderungsverträge waren schon bisher ausgenommen und sind auch weiterhin ausgenommen.
7: Für welche Online-Shops gilt es? Ausschließlich für Webshops, die aus der EU kommen? Wie ist es, wenn ich etwas bei Shein oder Temu bestelle oder von Amazon, wenn es außerhalb der USA kommt?
21: Das sind Dinge, die Online-Shops, wenn sie aus Österreich sich ausrichten, jedenfalls beachten müssen. Das heißt, auch wenn der Sitz des Unternehmers nicht in der EU liegt, wenn auf Österreich das Ganze ausgerichtet ist, dann muss man sich dran halten.
7: In Österreich gibt es derzeit noch keine Strafen, wenn diese neue, einfache Stornierungsfunktion nicht angeboten wird, weil sich ein dazu notwendiges Gesetz bei uns verzögert oder verzögert hat. Was heißt es für die Kundinnen und Kunden? Muss ich unter Umständen wie bisher umständlich wieder E-Mails schreiben, zum Beispiel, wenn ich vom Vertrag zurücktreten will?
21: Genau, also die Lage derzeit ist, die Rechtslage ist ganz klar, es gibt diese Funktion derzeit nicht und es muss sie auch nicht geben. Das liegt daran, dass die Pflicht zur Einführung dieses Buttons aus einer EU-Richtlinie resultiert. Das heißt, Österreich muss das umsetzen, hätte das schon umsetzen müssen. Eigentlich hätte das schon im Dezember letzten Jahres erlassen werden sollen und ab heute eben in Kraft sein sollen. Österreich ist damit aber säumig. Das heißt, Bis jetzt ändert sich für die Händlerinnen und Händler, Unternehmer überhaupt nichts. Es muss diesen Button noch nicht geben. Das wird erst der Fall sein, wenn Österreich dieser Umsetzungspflicht nachkommt, was ja dann offenbar bis Jahresende der Plan ist.
7: Wie beurteilen Sie diesen neuen Schutz insgesamt für Konsumentinnen und Konsumenten?
21: Ich verstehe die Idee sehr gut, weil wir kennen alle den Button zahlungspflichtig bestellen, der manchmal schon sehr hilfreich sein soll, weil man sich im Gewirr der Online-Shops vielleicht manchmal nicht ganz sicher ist, wann man jetzt den entscheidenden Schritt setzt und quasi jetzt am anderen Ende des Spektrums. Es wissen schon viele natürlich nicht, dass es das Rücktrittsrecht gibt, weil es was Besonderes ist, das hat man im Geschäft nicht. Und selbst wenn man es vielleicht irgendwie im Hinterkopf hat und wenn man auch ein Formular bekommt, wo man darüber belehrt wird, wo man ein Formular bekommt, wie man diesen Rücktritt ausübt, es ist natürlich alles mühsam und je leichter diese Dinge funktionieren, und das macht so ein Button selbstverständlich leichter, desto besser ist es aus Sicht der Verbraucherinnen und Verbraucher.
7: Sagt Alexandra Wilfinger, Zivilrechtler mit Schwerpunkt Konsumentenschutz von der Uni Klagenfurt. Danke für Ihren Besuch im Studio.
21: Vielen Dank.
7: Nach Santa Barbara in Kalifornien schauen wir jetzt noch ins WM-Quartier des Fußballnationalteams. Da hat sich die Befürchtung bewahrheitet, dass Abwehrspieler Stefan Posch im Spiel gegen Jordanien einen Kieferbruch erlitten hat. Was das für seinen Einsatz gegen Argentinien bedeutet, ist offen, berichtet unser WM-Reporter Kulowitz aus Santa Barbara.
1: Ja, diese schlimmsten Befürchtungen haben sich mal bestätigt. Stefan Posch hat sich beim WM-Auftaktspiel gegen Jordanien einen Kieferbruch zugezogen. Diese Verletzung wurde nach einer durchgeführten CT-Untersuchung nun bestätigt. Das alles hat ewig gedauert, weil man auch einen Spezialisten aus Österreich hinzuziehen wollte und musste. Und aufgrund der Zeitverschiebung hat sich das alles ein bisschen verzögert. Eine Operation ist nach aktuellem Stand nicht notwendig, aber für Stefan Posch wird nun eine Spezialschiene angefertigt, die den weiteren Heilungsverlauf sozusagen unterstützt. Soll. Ob Posch allerdings im kommenden Gruppenspiel gegen Argentinien bereits wieder einsatzbereit sein wird, das ist vorerst mal abzuwarten.
7: Und Stefan Posch selbst gibt sich für das Spiel gegen Argentinien optimistisch. Steirer Blut sei kein Himbeersaft, verkündet der gebürtige Judenburger vergangene Nacht via Instagram. Und abseits davon bejubelt Kanada bei der WM den 6:0 Sieg gegen Katar. In Mexiko feiert man mit einem 1:0 gegen Südkorea den Aufstieg in die K.O.-Phase. Martin Lang berichtet.
3: Nicht nur am Matchort in Guadalajara, sondern im ganzen Land wird Mexikos Siegestor gegen die Südkoreaner unter Mithilfe von deren Torhüter groß gefeiert. Die Mexikaner sind damit Gruppensieger und fix in der K.O.-Phase, Atletico Madrid-Spieler Obed Vargas. Wir sind sehr zufrieden, aber wir müssen auch bescheiden bleiben, einfach diesen Tag genießen. Aber es wird nicht einfacher bei den vielen guten Gegnern. In der Mexiko-Gruppe haben Tschechien und Südafrika erst jeweils einen Punkt nach einem 1:1 Unentschieden und Kanada feiert einen 6:0 Erfolg gegen Katar. Es ist der erste WM-Sieg in der Geschichte Kanadas und der sportliche Architekt ist Ex-Salzburg-Trainer Jesse Marsh. Es fühlt sich an, als wären 4 Millionen Kanadier im Stadion gewesen. Was für ein Spiel. Ich habe meinen Spielern immer gesagt, ich will das Beste aus ihnen herausholen. Ich bin sehr stolz, Trainer dieser Mannschaft zu sein. Einen Wermutstropfen hat der kanadische Sieg. Mittelfeldspieler Ismaël Koné von Juventus erleidet eine Beinfraktur und wird in Vancouver bereits operiert. Kanada spielt jetzt um den Gruppensieg gegen die Schweizer. Die haben auch 4 Punkte. Alle Tore fallen praktisch in den letzten 25 Minuten.
7: Berichtet Ihnen Martin Lang. Im Nachrichtenstudio ist Eva-Maria Fohn. Die Meldungen.
22: Israel hat trotz des Rahmenabkommens zwischen den USA und dem Iran in der Nacht wieder die Hisbollah-Miliz im Süden des Libanon angegriffen. Dabei wurden laut der staatlichen libanesischen Nachrichtenagentur mindestens 15 Menschen getötet. Das israelische Militär teilt mit, die Angriffe auf Kämpfer und Infrastruktur der vom Iran unterstützten Hisbollah seien eine Reaktion auf wiederholte Verstöße gegen die Waffenruhe gewesen. Das US-Militär setzt seinen umstrittenen Einsatz gegen mutmaßliche Drogenschmuggler im Pazifik fort. 3 Menschen seien bei dem Angriff auf ein Boot getötet worden, teilte das zuständige US-Regionalkommando Southcom mit. Das Boot sei von einer terroristischen Organisation betrieben worden. Kritiker werfen den USA vor, mit den Angriffen in internationalen Gewässern gegen das Völkerrecht zu verstoßen. In Kuba hat die Nationalversammlung die umfangreichste Wirtschaftsreform seit Jahrzehnten verabschiedet. Der Plan umfasst 176 Punkte und sieht eine stärkere Öffnung der bisher staatlich gelenkten Wirtschaft vor. Regulierungen sollen abgebaut und marktwirtschaftliche Mechanismen eingeführt werden. Das kommunistische Land leidet seit Jahren unter einer schweren Wirtschafts- und Energiekrise, die sich durch Sanktionen der USA zuletzt noch verschärft hat. Die Menschen in Österreich kaufen pro Jahr rund 205 Millionen Packungen mit Produkten für die Haut- und Körperpflege. Das sind laut der Branchenplattform Kosmetik Transparent etwa 90 Millionen einzelne Einkäufe. Im Durchschnitt hat ein österreichischer Haushalt demnach im Vorjahr 242 Euro in Körperpflege investiert und dabei 54 Packungen verbraucht. Das Drama Perla von Alexandra Makarova ist der große Gewinner des 16. österreichischen Filmpreises. Perla galt mit 13 Nominierungen als Favorit und wurde am Abend schließlich mit 8 Auszeichnungen geehrt, unter anderem als bester Spielfilm. Simon Schwarz wurde als bester Hauptdarsteller ausgezeichnet. Das Wetter heute sonnig und nur vereinzelt am Nachmittag gewittrig, am ersten im Bergland im Westen, zudem heiß und teilweise schwül mit Höchstwerten von 28 bis 35 Grad.
7: Und mit diesen Aussichten verabschiedet sich Ihr Team des Morgenjournals heute mit Charlie Wimmer an den Technikreglern. Franz Renner hat Regie geführt.
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4: Schön, dass Sie wieder mit dabei sind bei einer weiteren Folge Österreich, die ganze Geschichte. Wieder an meiner Seite ist Dr. David Schriffel. Wir sprechen weiterhin über die österreichische Diplomatie. In der letzten Folge haben wir über den Zweiten Weltkrieg gesprochen, dass da eigentlich mehr oder weniger nichts war mit österreichischer Diplomatie. Nach dem Ende des Zweiten Weltkrieges, was ist da eigentlich auf diplomatischer Ebene passiert? Wie kam es dazu, dass Österreich wieder diplomatisch aktiv war?
23: Das ist eine große, breite und lange Frage. Also der Beginn des österreichischen Auswärtigen Dienstes nach dem Zweiten Weltkrieg ist insofern interessanter, weil am 16. April 1945 haben sich Beamte, ehemalige Beamte des Bundeskanzleramts Auswärtige Angelegenheiten getroffen, eben dort. Man hat einberufen für den 16. mit einem Zettel, der an der Tür des Bundeskanzleramts gehangen ist, um sich am 16. April wieder zu treffen und hat den Dienst wieder begründet. Man hat aus eigenem Antrieb begonnen, wieder zu arbeiten. Und das ist ein interessanter Punkt, finde ich. Das war noch einige Tage vor der österreichischen Unabhängigkeitserklärung vom 27. April. Das heißt, der Auswärtige Dienst, der österreichische, der Zweiten Republik ist älter als die Zweite Republik. Zwar nur ein paar Tage, aber doch. Und man hat sich dann reorganisiert. Es gab ja auch einen Bombenangriff. Das Bundeskanzleramt war teilweise zerstört. Man hat sich wieder eingerichtet.
24: Fun Facts.
23: Auch eine interessante Geschichte. Es ist überliefert, man hat dort zwei Hühner gefunden in einem Raum, was die Versorgungslage ein bisschen verbessert hat für kurze Zeit danach.
4: Geringfügig,
23: aber regelmäßig. Und hat auch eine kleine Entnazifizierung durchgeführt. Also man hat einfach sich zusammengeredet, wie man in Wien sagen würde, wer wieder im Dienst sein darf und wer nicht, hat sozusagen prononcierte Nationalsozialisten nicht wieder aufgenommen und versucht, einen Nukleus eines österreichischen Auswärtigen Dienstes wieder aufzunehmen.
4: Wissen Sie aus historischer Sicht, wer von diesen damaligen Diplomatinnen und Diplomaten aus dem Dienst übrig geblieben ist, wer da wieder eingetreten ist? Kennt man diese Personen?
23: Ja, die kennt man. Ich, also Generalsekretär Wildner, ein Bischof, ein Schöner. Das heißt, aus der Ersten Republik sind sehr viele auch wieder 1945 aktiv gewesen, muss man sagen. Also ein bisschen wiederum Kontinuität in dem Sinn, dass diese Personen sich auch wieder zusammengefunden haben. Es war auch gut dokumentiert sozusagen, wer in der NS-Zeit den Dienst weiter in Deutschland gemacht hat, im Deutschen Auswärtigen Dienst war. Aber ja, die Namen sind gut bekannt. Es gibt da viele biografische Forschungen dazu auch. Aber wir werden das jetzt auch sozusagen

0: Schritte?
1: Die ersten Schritte waren neben der Entnazifizierung der Versuch, mit dem Ausland Kontakt aufzunehmen. Die ureigenste Aufgabe der Diplomatie. Und in der unmittelbaren Nachkriegszeit gab es da große Hürden verkehrstechnischer, kommunikationstechnischer Sicht. Und es ist interessant zu sehen, dass man dann versucht hat, in die Länder, wo man in der Zwischenkriegszeit Gesandtschaften gehabt hat, festzustellen, wie die Lage vor Ort ist, ob man dort auch sozusagen eine Vertretungsbehörde wieder einrichten kann. Und viele dieser Nachrichten aus Schweden, aus Übersee, sind über Prag gelaufen. Die verkehrstechnische Verbindung nach Prag war am besten und der Gesandte der Zwischenkriegszeit, Ferdinand Marek, hat bei Kriegsende die österreichische Gesandtschaft sozusagen in Eigenregie wieder eröffnet und hat die Verbindungen, die Kommunikationsverbindungen wieder aufgenommen. Das heißt, das war der erste Schritt, sozusagen das Netzwerk nach Möglichkeit wieder aufzubauen. Man muss dazu sagen, dass natürlich Österreich sehr eingeschränkt war in seinen Möglichkeiten. Zunächst durfte nach dem alliierten Kontrollabkommen Österreich nur in diplomatische Verbindungen treten, selbstständig mit Mitgliedern der Vereinten Nationen. Mit anderen Staaten, wenn man da diplomatische Beziehungen aufnehmen wollte, musste das der alliierte Rat genehmigen. Und da gab es natürlich dann große Einschränkungen. Man war sich aber gleichzeitig bewusst, und da gibt es auch Akten dazu, und das war eine bewusste Strategie, möglichst schnell mit möglichst vielen Staaten wieder in Kontakt zu treten. Auch nicht zuletzt, um den eigenen Status als wieder erstandenes und souverän gewordenes Land auch formal auch zu unterstreichen und sozusagen einen internationalen Rückhalt wieder zu gewinnen.
0: Jetzt klingt das so einfach, man nimmt einfach wieder internationale Beziehungen auf. Stelle ich mir jetzt nicht so einfach vor nach einem Weltkrieg. Noch dazu Österreich, Deutschland. Wie war die Resonanz nach diesem Inkontakttreten?
1: Die war durchwegs positiv. Jetzt haben wir in Österreich Gott sei Dank inzwischen eine lange Geschichte der Aufarbeitung unserer eigenen Vergangenheit und wir stellen uns dem und haben die Opferthese, so glaube ich sagen zu können, doch überwunden. Zu dem Zeitpunkt sah man sich selbst noch sehr deutlich als Opfer oder wollte das und wurde auch von vielen Partnerländern als solches durchaus auch akzeptiert. Von vielen Ländern. Insofern war es weniger schwierig, als man vielleicht meinen möchte. Eine wichtige Aufgabe der Bundesregierung war nach 1945 in den ersten Jahren die Anerkennung der österreichischen Staatlichkeit durch die internationale Gemeinschaft zu erreichen, auf Basis der Moskauer Deklaration von 1943, wo die Wiedererrichtung eines selbstständigen Österreichs als Kriegsziel auch der Alliierten sozusagen festgelegt worden ist. Und es gibt auch lange Listen, zu welchem Datum welches Land die österreichische Bundesregierung oder das Wiedererstandene Österreich auch anerkannt hat. Also die Resonanz war eigentlich eine positive, kann man grosso modo sagen.
0: Als wohl größten diplomatischen Erfolg kann man dann die Unterzeichnung des Staatsvertrages 1955 nennen. Wie kam es denn aus diplomatischer Sicht dazu? Was lief denn da alles im Hintergrund?
1: Der Staatsvertrag hat eine sehr lange Geschichte, auch da gibt es wunderbare und umfangreiche Literatur. De facto wurde seit Kriegsende darum gerungen, natürlich eine definitive Regelung für die Frage der Besatzung und der möglichen Reparationen oder Nicht-Reparationen zu finden. Es gab viele Verhandlungsrunden, viele Außenministerkonferenzen, die letzte erfolglose noch 1954. Das war einer der wesentlichen Punkte, wo Österreich diplomatisch tätig war. Die ersten großen Vertretungsbehörden, zunächst genannt politische Vertretung, dann später Gesandtschaft und dann auch bald Botschaft, waren natürlich bei den Alliierten und bei den Besatzungsmächten eingerichtet. Das heißt, man hat alle frei werdenden Ressourcen darauf verwendet, um sozusagen einen Staatsvertrag mit Österreich zu erreichen. Verhandlungsrunden Sonderzahl, Verhandlungen in London und in Berlin und in Moskau natürlich. Um fast eine Frage vorwegzunehmen, es gibt ja die berühmte Legende mit den alkoholischen Zusammenhängen mit dem Staatsvertrag. Natürlich wurde der Staatsvertrag nicht ertrunken, sondern es waren strategische Überlegungen, die dazu geführt haben. Natürlich der Tod Stalins war ein wichtiges Element, aber auch die Frage, ob es nicht für die Sowjetunion strategisch gesehen besser wäre, dass Österreich nicht geteilt würde und einen Keil in die sich herausbildenden westeuropäischen Verteidigungsstrukturen bildet. Trennungspläne gab es aus der KPÖ, die wurden von der Sowjetunion abgelehnt. Das heißt, es gab eine internationale Zusammenarbeit.

0: Dinge, die dazu auch geführt haben zu dem Erfolg. Das war auch ein Erfolg der Diplomatie, aber natürlich muss Diplomatie immer aufbauen auf Interessen und strategischen Überlegungen, auch der Partner, ansonsten funktioniert das nicht. Aber um zu der Trinkgeschichte zurückzukommen.
1: Fun Facts.
0: Es gab allerdings, das ist aktenkundig sozusagen, eine Empfehlung im Ministerium, dass vor Verhandlungen mit den Sowjets irgendeine Art Öl zu sich genommen werden sollte, Fischöl oder ein anderes, um im Fall der Fälle sozusagen auch eine gewisse Resilienz zu entwickeln. Also das sozusagen, sage ich mal so, das Soziale eine Rolle gespielt hat, das stimmt schon, aber natürlich ist das nicht monokausal, wie es oft tradiert worden ist.
2: Gibt es diplomatische Namen, die Sie uns nennen können im Zusammenhang mit dem Staatsvertrag, die da wirklich federführend waren?
0: Also natürlich Staatsvertragskanzler Raab, es gab den Figel, Kreisky war natürlich stark involviert. Es lebt sogar noch ein Mitglied der Delegation, der Botschafter Grubmeier Senior, die da ganz wesentliche Elemente gebildet haben. Botschafter Bischof, der sozusagen in der fraglichen Zeit der österreichische Botschafter in Moskau war, war da auch natürlich eine wichtige Figur. Eine Sonderzahl, also Namenssonderzahl, ein erklecklicher Anteil des österreichischen diplomatischen Dienstes hat in der einen oder anderen Form damit zu tun gehabt. Die Entwürfe über die Staatsverträge sind in der Völkerrechtsabteilung entworfen worden. Da waren alle großen Namen auch beteiligt, die es da gibt. Ferdros, also die gesamte Expertise und Kompetenz, die da vorhanden war, ist eigentlich vielfach in diese Bemühungen geflossen.
2: Kurz nach dem Staatsvertrag erklärte Österreich dann eben seine dauerhafte Neutralität. Diplomatie wurde dann, könnte man sagen, zum zentralen Instrument der Sicherheitspolitik. Inwiefern funktionierte das damals?
0: Das hat eben begonnen schon damit, dass man nach Kriegsende versucht hat, möglichst viele internationale Kontakte zu knüpfen, weil man gesehen hat, dass internationale Verknüpfung, internationales Recht eine Stütze sind, eine Möglichkeit sind, für gerade ein kleines Land sozusagen Sicherheit herzustellen, was sehr notwendig war. Die Neutralitätspolitik war ein Teil dieser Politik und man sieht das sehr bald nach 1955, dass diese Neutralität zunächst sehr aktiv ausgelegt worden ist. Wenn man an den Ungarnaufstand denkt zum Beispiel, wenn man sich vorstellt, dass die Besatzung erst 1955 geendet hat, dass eine österreichische bewaffnete Kraft erst 1955 wieder gegründet worden ist, dass dann bereits im Jahr 1956 sozusagen das Bundesheer direkt an der Grenze gestanden ist und bei einem Vorgang, wo die frühere Besatzungsmacht an der eigenen Grenze an Meeren gestanden ist, so aktiv gehandelt ist, das ist Ausdruck dieser Haltung. Also es ist ja auch 1955 schon der Beitritt zu den Vereinten Nationen. Also man hat sich sozusagen im Schnelldurchlauf in die internationale Bühne, auf die internationale Ebene begeben, um nicht sozusagen unter die Räder zu kommen, auf die eine oder andere Art und Weise, und hat versucht, eben durch Dialog die eigene Lage zu stabilisieren, würde ich mal nennen. Ist vielleicht auch nicht so bekannt, es ist 1956 ja sogar ein sowjetischer Soldat auf österreichischem Boden erschossen worden. Das wurde dann nicht so laut breitgetreten, um nicht größere Kalamitäten zu verursachen, aber es zeigt schon, dass die Haltung eine sehr, sehr strikte war.
2: Was ist da genau passiert?
0: Es sind bei Rechnitz ist eine Gruppe von vier Sowjetsoldaten auf österreichisches Gebiet gekommen. Zwei waren relativ schnell wieder weg, von denen kennt man auch die Namen nicht. Zwei haben dann versucht, Zivilisten zu durchsuchen. Sozusagen natürlich die Motivlage ist dann immer schwierig. Die haben dann sozusagen gemeint, sie hätten nicht gewusst, dass sie auf österreichischem Gebiet wären, was insofern eigenartig erscheint, als damals eben auch 1956 die Grenze mit kleinen rot-weiß-roten Fähnchen markiert worden ist, um genau sowas zu verhindern. Und auf den Versuch, sie zu stoppen, wurden sie dann tödlich getroffen. Und da gibt es auch einen entsprechenden Bericht dazu. Und es zeigt auch gut, dass die sowjetische Reaktion, die natürlich nicht so groß war, zeigt, wie sehr die Sowjetunion auch die Rolle Österreichs als wichtig erachtete, sozusagen als ein neutraler Staat, der gute Beziehungen mit der Sowjetunion hat. Das war sozusagen ein bisschen, das sollte ein Case Study, ein Role Model sein sozusagen, dass es möglich ist, mit der Sowjetunion gute Beziehungen zu haben, auch wenn man nicht Teil sozusagen des Warschauer Pakts oder dieser Zusammenhänge ist.
2: Im Kalten Krieg wurde ja Wien auch zu einem wichtigen diplomatischen Zentrum. Eben durch die Neutralität konnte man sozusagen eine Vermittlerrolle einnehmen.
0: Die Vermittlerrolle, das ist auch ein weites Feld und viel ist darüber gesprochen worden. Sie werden viele Leute finden, die sagen, das war immer schon eine Illusion. Sie werden viele Leute finden, die sagen, das war die Hauptrolle Österreichs. Also das ist ganz interessant. Ich kenne Akten geheimdienstlicher Natur, sprich, also die US-Geheimdienste haben berichtet über Österreich und seine Rolle in 50er, 60er Jahre. Und die Amerikaner haben darin gemeint, Österreich würde sich eine Rolle als Brückenbauer sozusagen zumessen, die so kaum existent wäre. Also es ist eine Frage auch der Möglichkeiten, des Images, aber was stimmt? Man hat sich angeboten als Verhandlungsort, man hat den UN-Sitz natürlich sozusagen auch dann nach Wien gebracht und das ist ein positives Faktum, dass man Verlässlichkeit, Vertrauen internationales aufbaut. Das ist schon eine von Österreich aktiv stattgehabte Rolle, die auch eine Wirkung gezeigt hat, muss man auch sagen. Und dazu gehören Dinge wie internationale Treffen, aber auch, das würde ich hier vielleicht auch erwähnen wollen, das Wiener Übereinkommen über diplomatische Beziehungen, das in Wien 1961 unterzeichnet worden ist und das eigentlich Grundlage ist für nicht nur Formalia, aber für die Frage, wie internationale diplomatische Beziehungen gehandhabt werden. Es ist vermutlich das erfolgreichste Abkommen, das jemals im UN-Bereich abgeschlossen worden ist und ist eben in Wien 1961 verhandelt und abgeschlossen worden und ein paar Jahre später auch eins über konsularische Beziehungen.
2: Jetzt haben wir in den letzten Folgen immer über die Diplomatische Akademie gesprochen. Zur Zeit der Nationalsozialisten wurde die geschlossen. Wann wurde sie jetzt wieder eröffnet?
0: Als Teil dieser Idee, Österreich international zu vernetzen und einzubetten in die internationalen Zusammenhänge, gerade auch im UN-Bereich, aber insgesamt, wurde 1964 die Diplomatische Akademie wieder gegründet. Die frühere Konsularakademie als Diplomatische Akademie wieder gegründet am heutigen Standort. Und das war der bewusste Versuch, erstens das durchzuführen, wie gesagt, sich im internationalen Bereich wieder zu verankern, aber auch die Internationalität Österreichs zu beweisen, auch durch internationale Studenten. Man darf nicht vergessen, Anfang der 60er Jahre zum Beispiel, 1960 das afrikanische Jahr, 18 ehemalige Kolonien sind unabhängig geworden, sind UN-Mitglieder geworden. Das heißt, man hat diese Öffnung in die Welt mitvollzogen und versucht, daran teilzuhaben in vielerlei Hinsicht. Und in diesem Zusammenhang ist ein bisschen auch diese Gründung zu sehen, die man als nachhaltigen Erfolg eigentlich auch werten kann bis heute.
2: Man wollte sich also international öffnen. Sie haben vorhin gesagt, die Vermittlerrolle wird ein bisschen in Frage gestellt, aber es sind ja auch wahnsinnig viele internationale Organisationen, Institutionen in Wien angesiedelt. Also warum denn Wien?
0: Wien hat sich angeboten und wurde auch von den damaligen Großmächten durchaus als möglicher Verhandlungsort und Ort für die UN gesehen, eben aufgrund Neutralität, dass man sozusagen glaubhaft vermitteln konnte, dass man ein Ort der Verständigung, des Zusammenkommens, des Vertrauens, des Dialogs ist. Das hat man auch gut genutzt, hat auch dafür lobbyiert, muss man auch sagen. Aber das ist eines der ganz wichtigen Standbeine auch österreichischer Außenpolitik. Das ist vielleicht, wenn Sie im ersten Bezirk spazieren gehen und am Minoritenplatz sozusagen einmal sich umschauen. Am Außenministerium hängen drei Fahnen. Die österreichische, die EU-Fahne und die UNO-Fahne. Und das ist genau sozusagen, das symbolisiert auch ein bisschen die Wichtigkeit der Vereinten Nationen für Österreich damals und heute. Und das bleibt auch so und soll auch so bleiben. Und nicht zuletzt bewirbt sich Österreich ja gerade auch für einen Sitz als nicht ständiges Mitglied im UN-Sicherheitsrat für die Jahre 27 und 28, um auch dieses Commitment für die internationale Ordnung, für den Dialog und das Vertrauen auf internationaler Ebene auch sichtbar zu machen. Und wir hoffen, dass das auch funktionieren wird.
2: Dieses Positionieren wird auch dadurch unterstrichen, dass ja auch viele österreichische Diplomaten dann in sehr wichtige internationale Funktionen gekommen sind. Können Sie uns da ein paar Beispiele nennen?
0: Ich würde Verdros nochmal nennen als Vorsitzender des Kongresses, man sagt auch zweiter Wiener Kongress zum Abschluss des Wiener Übereinkommens über diplomatische Beziehungen 1961. Aber man kommt nicht drum herum, natürlich auch Waldheim als Generalsekretär ist in eine wichtige Position gekommen, wurde unterstützt auch vom Kreisky damals. Das heißt, Österreich hat natürlich auch das Personal in diese Richtung sozusagen entwickelt und war auch damit recht erfolgreich. Was natürlich auch ein Teil dieser Glaubwürdigkeit ist. Man muss sich beteiligen und Beteiligung heißt immer auch, dass man entsprechende Personen hat, die man auch einsetzen kann und in diese Richtung schicken kann.
2: Es gab ja sehr viele Konflikte, würde ich mal sagen, rund um Österreich in dieser Zeit. Ungarischer Volksaufstand 1956, Prager Frühling 1968. Inwiefern hat denn da die österreichische Diplomatie eine Rolle gespielt?
0: Ungarnaufstand habe ich schon kurz erwähnt. Der Prager Frühling ist vielleicht auch ein interessantes Beispiel, weil im Jahr 1968, als der Warschauer Pakt die Tschechoslowakei sozusagen besetzt hat, gab es in Prag noch eine Gesandtschaft, eine österreichische, unter Leitung vom späteren Bundespräsident Kirchschläger. Und Österreichs Haltung war relativ klar, dass man das verurteilt hat. Sie war militärisch nicht so mutig wie 1956. Man hat 1968 sozusagen das Bundesheer zurückgestaffelt, kilometerweit hinter die Grenze aufgestellt. Aber Kirchschläger zum Beispiel als Missionschef in Prag hat zahllose Visa ausgestellt für Tschechoslowaken, die sich bedroht gefühlt haben, die dadurch ausreisen konnten. Es gab sehr viele Flüchtlinge 1968 in Österreich, die weitergereist sind, aber manche sind auch geblieben. Und da hat die österreichische Diplomatie eine bilateral sehr positive Rolle gespielt und man muss auch sagen, dass sich da das bilaterale Bild auch sehr verbessert hat. Also da hat in Person von Kirchschläger die österreichische Diplomatie eigentlich ein bisschen das Gesicht auch des Landes gebildet. Der ORF war da nicht ganz unwichtig, ebenfalls mit der Berichterstattung. Und wir denken an Hugo Portisch, der ja übrigens in Pressburg geboren ist. Also da war die Diplomatie ein wichtiger Faktor, vielleicht auch als Informationsgeber. Es gab 1968 ein Generalkonsulat in Pressburg, in Bratislava. Und atmosphärisch vielleicht sozusagen, der Generalkonsul hat dann auch berichtet von der Invasion und hat mit seinem eigenen Konsulatswagen auch gefährdete Personen nach Österreich gebracht. Und der hat geschrieben in einem Bericht, er hätte sich nicht vorstellen können, dass in unserer heutigen Zeit, 1968, noch Politik mit Panzern gemacht wird. Aber er wurde eines Besseren belehrt.
2: Sie haben in der letzten Folge erwähnt, dass im diplomatischen Dienst Anfang des 20. Jahrhunderts in etwa 1000 Menschen gearbeitet haben. Wann hat man denn diese Zahl wieder erreicht und wie viele arbeiten denn heute im diplomatischen Dienst?
0: Also in der Zentrale hat man sie nie wieder erreicht.
2: Okay.
0: Das ist auch insofern nachvollziehbar, als natürlich vor 1914 das ein anderer Apparat war. Es sind jetzt etwas geringere Zahlen, ja. Aber sozusagen auf die Bevölkerungszahl gerechnet hat sich die Anzahl schon erhöht. Aber man ist nicht mehr auf 1000 in der Zentrale gekommen.
2: Weil man diese Man- und Woman-Power einfach nicht mehr braucht oder weil das Geld nicht da ist?
0: Naja, ich würde das mal so beantworten. Ist die Frage, brauchen wir Diplomatie, brauchen wir Diplomaten, brauchen wir Persönlichkeiten, sage ich jetzt, nicht nur Personen, sondern Persönlichkeiten vor Ort, ist eine sehr alte. Im 19. Jahrhundert, als die interkontinentalen Telegrafenkabel erfunden wurden, gab es öffentliche Diskussionen, jetzt brauchen wir keine Diplomaten mehr, also im 19. Jahrhundert, weil alles kann ja über den Telegrafen an Informationen weitergegeben werden. Das hat sich als falsch herausgestellt und ich denke, dass es noch immer wichtig ist, auch heute noch Personen vor Ort zu haben, die persönliche Kontakte knüpfen, persönliche Eindrücke vermitteln können. Das heißt, es ist immer schön, mehr Personal zu haben, aber wir wissen, dass natürlich budgetäre Zwänge ihre Grenzen aufzeigen.
2: Langfristig entwickelt sich eine strukturierte Ostpolitik, kann man sagen, Stichwort auch Nachbarschaftspolitik. Wie sah die denn jetzt aus diplomatischer Sicht aus?
0: Österreich hat ganz bewusst sich entschieden, vielfach zum ersten Mal als westlicher Besuch des Bundeskanzlers, des Außenministers in die Oststaaten zu reisen, zum Beispiel. Also Ungarn zum Beispiel. Vielfach war Österreich das Land, zu dem die besten Beziehungen im Westen bestanden. Das hat natürlich auch zu tun mit Neutralität und der eigenen Haltung, die man eingenommen hat. Aber es gibt auch andere Punkte. Zum Beispiel haben wir heuer ein kleines Jubiläum, 40 Jahre Österreich-Bibliotheken. Seit 1986 gibt es die. Also das ist schon etwas später sozusagen in dieser Frage des Kalten Krieges. Aber man hat wirklich versucht, kulturell auch in den Osten zu arbeiten. Es gab zum Beispiel seit 1955 auch eine Lesehalle in Zagreb. Das heißt, das gehört auch zur Diplomatie. Auslandskultur ist eine Säule der österreichischen Diplomatie. Das heißt, man hat wirtschaftlich, kulturell und politisch versucht, im Osten wirksam zu sein und auch die alten Kontakte und kulturellen Verbindungen aus der Vergangenheit auch dazu zu verwenden. Und insofern war Österreich da sicher Türöffner, auch glaubwürdiger Gesprächspartner, vertrauenswürdiger Gesprächspartner und verlässlicher Gesprächspartner. Und das hat sehr positive Effekte gezeigt, auch in der Phase des Umbruchs 1989 und danach. Da hat man dann bilaterale Beziehungen auch einfach auf einer Basis bereits aufbauen können und nicht von null beginnen müssen.
2: Die Neutralität wird ja immer als ein ganz, ganz wichtiger Grundpfeiler für die Zweite Republik genannt. Welche Rolle spielt sie denn für die Diplomatie?
0: Sie hat lange eine Rolle gespielt, um als Gesprächspartner attraktiv zu sein, um Verhandlungen zu ermöglichen in Österreich, um sich anzubieten, gute Dienste zu leisten, wie das in der Diplomatie heißt. Sie ist aber sozusagen niemals ein Schutz gewesen vor ein faktischer Schutz. Also wir kennen aus dem Kalten Krieg die Pläne für den Einmarsch der Sowjettruppen in Österreich zum Beispiel. Österreich wäre Kriegsschauplatz gewesen in jedem Fall. Das heißt, sie ist immer auch ein Instrument gewesen, eine Frage des Images. Die blockfreien Bewegung ist ja vielleicht auch wichtig zu nennen nach der Konferenz von Bandung. Das heißt, man hat auch eine gewisse Glaubwürdigkeit in Richtung des schon leicht veralteten Ausdruck globalen Südens gehabt. Ich habe schon einmal Afrika auch erwähnt. Das heißt, für die Diplomatie war sie immer ein zusätzliches Tool, das wertvoll war und ist und eingesetzt werden kann, weil man natürlich aus einer anderen Position, einem anderen Blickwinkel heraus Verhandlungen führen kann und betreiben kann und anbieten kann, wenn man nicht in diesen Zusammenhängen Partei ist. Wobei sich das natürlich relativiert hat mit dem Ende des Kalten Krieges, ist die Rolle eine andere geworden. Die Einschätzung überlasse ich anderen Personen. Es ist 1990, 91 sind auch die Archive in der Sowjetunion, in Russland geöffnet worden. Da hat man auch relativ deutlich gesehen, dass die Neutralität von der Sowjetunion in einem etwaigen Kriegsfall nicht respektiert worden wäre. Es gab auch 1968 vielfache Überflüge von Maschinen sowjetischer und anderer Natur über den Osten Österreichs. Man hat das halt nicht so deutlich ausgesprochen, um den Neutralitätsstatus nicht zu gefährden. Man hat diplomatische Proteste sozusagen dagegen eingebracht, aber man hat jetzt nicht, hat es nicht auf die Spitze getrieben. Also diese Neutralität wurde geschützt von beiden Seiten bis zu einem gewissen Grad, aber hat natürlich de facto andere Bedingungen als ein monolithisches System, das einen Schutz von außen bringen würde. Das ist eher nicht der Fall.
2: Herr Schrippel, dann sage ich wieder vielen Dank, dass Sie bei uns waren. Es war sehr spannend.
0: Danke für die Einladung.
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1: Bewundert und ausgestopft. Die Museumshistorikerin Stefanie Jovanovic-Kospel spricht über den ersten afrikanischen Elefanten, der Ende des 19. Jahrhunderts als Schauobjekt nach Wien kam.
2: Während also indische Elefanten bald quasi zur Grundausstattung jedes Zoos gehört haben, war das mit den afrikanischen Elefanten etwas anders. Bis eigentlich Ende des 19. Jahrhunderts bleiben afrikanische Elefanten eine absolute Rarität. Neptun kam 1870 an den Tiergarten Schönbrunn und hat Zoogeschichte geschrieben, weil es war eigentlich von vornherein klar, dass ein afrikanischer Elefant in der Haltung super kompliziert sein kann. Also vor Neptun kamen eigentlich nur zwei afrikanische Elefanten lebend nach Europa. Der erste war eben der Elefant von Ludwig XIV., der im 17. Jahrhundert in Versailles gelebt hat. Und dann der berühmte Jumbo, der berühmteste Elefant des 19. Jahrhunderts, der ja bis heute im Dumbo-Film sein Memorial gefunden hat. Der dritte Elefant ist eben dieser Neptun, der 1870 nach Wien kommt. Und der wurde 1867 im Sudan geboren und von einem in Wien lebenden Tierfänger mit dem klingenden Namen Lorenzo Casanova eingefangen und dann über den Tierhändler, den Hamburger Karl Hagenbeck, an den Tiergarten Schönbrunn verkauft. Und der Karl Hagenbeck ist natürlich eine zentrale Figur in dem Tierhandel des späten 19. Jahrhunderts. Der organisiert große Tiertransporte eben aus Afrika und aus Asien, wissend, was eigentlich das Publikum will. Einerseits Exotismus, aber auch Sensationsgier. Neptun ist in Schönbrunn zum Publikumsliebling avanciert. Er konnte offensichtlich diverse Tricks, aber eben dieses niedliche Kind wird bald zu einem wirklich sperrigen Teenager. Am Beginn seiner Pubertät, wo die Muss zum ersten Mal eingesetzt ist, also eine Phase erhöhter sexueller Hormone, beginnt er sich für ein benachbartes Nashorn zu interessieren und auch für eine in einem Nebengehege untergebrachte indische Elefantenkuh. Und diese sozial eher komplizierte Situation in Kombination mit Zahnschmerzen, die er auch noch gehabt haben dürfte, eskaliert dann derart, dass man 1883 beschließt, man muss sich von ihm trennen. Und von ihm trennen heißt, man muss ihn eigentlich einschläfern. Und man entschließt sich dann eben mit Zyankali zu vergiften. Aber eben, wie es halt bei Menagerie-Tieren halt so ist, auch da ist es so, dass wieder ein Bildhauer den Auftrag bekommt, ein Modell zu machen. Und das ist eben in dem Fall der Josef Pechern, der selber als neobarocker Bildhauer wirklich ganz viele Aufträge auch an der Ringstraße bekommt. Und der schafft was völlig Neues. Ein Tier in Bewegung, der hebt den linken Vorderfuß an und sein Elefantenrüssel ist in die Höhe gezwirbelt. Er verbringt 100 Jahre als Highlight im Naturhistorischen Museum und dann 1983 verschwindet er aus den Sammlungen. 4 Jahrzehnte ist er verschollen und erst 2024 gelingt es dann einem Team des Museums, ihn wirklich wiederzufinden. Und er ist nicht in einem Depot oder sonst wo, sondern in einer Scheune am Land. Und wir hätten ihn gerne wieder zurückgebracht, aber es gibt zwei Dinge. Einerseits gehört er uns nicht mehr. Und das Zweite ist, wie man ihn damals in diese Scheune verfrachtet hat, hat man extra eine Wand eingerissen, um das Tor größer zu machen. Und nachher hat man es wieder zugemauert. Wenn man jetzt Neptun wieder befreien wollte, müsste man wieder eine Wand einreißen. Und daher ist also ein kreativer anderer Weg eingeschlagen worden. Man hat sich entschlossen, Neptun digital ans Haus zurückzuholen. Wir haben ihn mit 3D gescannt und so einen digitalen Zwilling von ihm erstellt. Und der ist jetzt wieder im Haus, und zwar in einer virtuellen Form. Wir haben ein 3D-Museum, wo man das Objekt abrufen kann und über ihn mehr erfahren kann. Und zusätzlich können wir natürlich ihn auch in Kleinformat jetzt ausdrucken. Das heißt, ein kleines Modell von diesem Neptun steht jetzt neben seinem Skelett im Schausaal und erzählt seine Geschichte und komplettiert damit wieder eigentlich die Museumsgeschichte und auch unsere Kulturgeschichte des Hauses.
1: Die Kunst- und Museumshistorikerin Stefanie Jovanovic-Kospel arbeitet im Naturhistorischen Museum Wien. Sie sprach diese Woche gemeinsam mit ihrem Kollegen, dem Zoologen Andreas Hanschk, über exotische Großtiere als Schauobjekte. Gestaltung: Rosemarie Burgstaller. Redaktion: Ilse Huber.
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4: Im Studio ist Eva-Maria Fohn. Dem britischen Premierminister Keir Starmer droht das politische Aus. Sein parteiinterner Herausforderer Andy Burnham hat die Nachwahl in einem Wahlkreis außerhalb von Manchester gewonnen. Damit hat Burnham einen Parlamentssitz ergattert und kann Starmer laut Regularien offiziell herausfordern. Aus London Jörg Winter.
5: Andy Burnham, der populäre Bürgermeister von Manchester, gewinnt die Nachwahl um den Parlamentssitz im kleinen Wahlkreis Makerfield glatt. Damit zieht er ins Parlament in Westminster ein und kann laut Regularien Premierminister Keir Starmer herausfordern. Dass er das tun wird und das rasch, daran lässt Burnham keinen Zweifel. Starmer hat jetzt zwei Möglichkeiten. Er bleibt stur und lässt es auf eine parteiinterne Kampfabstimmung ankommen, wo die Parteibasis zu Wort kommt. Diese Abstimmung wird er ziemlich sicher verlieren oder er gibt nach und nennt ein Datum für seinen Rückzug. So oder so, die Tage von Keir Starmer als britischer Premierminister scheinen gezählt, auch wenn es noch Wochen dauern kann. Dass Starmer im Herbst aber noch im Amt ist, das erscheint ab heute äußerst unwahrscheinlich.
4: Russland hat Schiffe im Schwarzen Meer angegriffen. Ein Besatzungsmitglied eines unter der Flagge Panamas fahrenden Schiffes ist dabei getötet worden. Es gibt mehrere Verletzte. Bei einem schweren russischen Luftangriff sind in der ukrainischen Millionenstadt Kharkiv zudem mindestens 9 Menschen verletzt worden, darunter 4 Kinder. Mehr als 40 private Wohnhäuser seien durch den Abwurf gelenkter Gleitbomben in der Stadt beschädigt worden, teilte Kharkivs Bürgermeister Ihor Terehov auf Telegram mit. Kharkiv liegt nur wenige Kilometer von der Grenze zu Russland entfernt. In Innsbruck kommen heute die Landeshauptleute zu ihrer halbjährlichen Konferenz zusammen. Bei dem Treffen wollen die Länder die Reformpartnerschaft mit dem Bund voranbringen. Es geht um eine gemeinsame Position in den Bereichen Gesundheit, Bildung, Energie sowie Verwaltung und Verfassung. Am Wiener Landesgericht müssen sich heute 12 Angeklagte im Alter zwischen 15 und 57 Jahren verantworten. Es geht unter anderem um schweren Raub und Vergewaltigung. Einzelheiten von Katharina Pawlowski.
6: Zur Vorgeschichte: Bei einem Würstelstand im Gewerbepark Stadlau wollten ein paar Männer etwas konsumieren. Sie beschwerten sich über Jugendliche, die dort am Parkplatz laut mit E-Scootern fuhren. Die Jugendlichen holten Verstärkung, attackierten einen heute angeklagten 57-Jährigen und verletzten ihn schwer. Am nächsten Tag erkannten die Tochter des Schwerverletzten und ihr Freund einen dieser Jugendlichen mit 2 Freunden nahe der U2-Station Aspernstraße. Sie beschlossen laut Anklage gemeinsam mit ihren Freunden Rache und Selbstjustiz durch Ausübung exzessiver Gewalt zu üben. Sie schlugen ihre Opfer zusammen, raubten sie aus und 11 der 12 Angeklagten müssen sich auch wegen Vergewaltigung verantworten. Zudem schreckten sie auch nicht davor zurück, die Taten zu filmen und auf Social Media zu verbreiten. Den Angeklagten drohen je nach Delikt 5 bis 15 Jahre Haft.
4: Der deutsche Lebensmitteldiscounter Lidl ist in Nordirland ins Pubgeschäft eingestiegen. Im Middle Ale in Dundonald, unweit der Hauptstadt Belfast, können bis zu 60 Gäste ihr Pint genießen und auch Alkohol für daheim einkaufen. Markus Langer berichtet.
7: Die Gaststätte ist in ein Supermarktgebäude integriert, hat aber einen eigenen Eingang. Anlass für die Einrichtung des Lokals sind die strengen nordirischen Gesetze für den Verkauf von Alkohol in Supermärkten. Die dafür erforderlichen Lizenzen werden nur in begrenzter Zahl ausgegeben. Dabei muss nachgewiesen werden, dass es in einem Gebiet nicht genügend lizenzierte Betriebe gibt, um den öffentlichen Bedarf zu decken. Für den Erhalt einer regulären Lizenz konnte Lidl dies nicht nachweisen, sehr wohl aber für einen Pub, da in den vergangenen Jahren 2 nahegelegene Bars zugesperrt hatten. Mit der rechtlichen Einstufung als Gaststätte ist Lidl damit auch eine sogenannte Off-Sales-Zone erlaubt, also Alkoholregal.
4: Bei der Fußball-WM steht der erste Aufsteiger in die K.O.-Phase fest. Das ist Co-Gastgeber Mexiko nach einem 1:0 gegen Südkorea. Kanada fertigte Katar mit 6:0 ab. Die Schweiz erzielte gegen Bosnien-Herzegowina 4:1. Tschechien und Südafrika trennten sich mit 1:1 unentschieden. Zum Wetter.
8: Derzeit ist es strahlend sonnig und das in ganz Österreich. Außerdem hat es in Bregenz bereits 27 Grad. Der Nachmittag wird dann heiß mit 28 bis 35 Grad, besonders heiß um Innsbruck und um Wien. Im Laufe des Tages kommen zur Sonne noch Quellwolken und speziell über den Bergen ein paar teils kräftige Regenschauer und Gewitter, die meisten in Vorarlberg und Tirol. Am Wochenende wird es noch etwas heißer mit 28 bis 37 Grad. Zu Zudem scheint für viele Stunden die Sonne. Vor allem an den Nachmittagen gehen aber auch ein paar teils heftige Gewitter nieder, die meisten über den Bergen. So viel zum Wetter mit Nicola Biermeier.
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1: die Ihnen einen entspannten Freitag wünscht. Diese Woche ist viel los, aber nicht nur der Männerfußball sorgt für viel Action. Der 14. Juni war ein besonderer Tag für alle Schweizerinnen. Das war der feministische Streiktag. Tausende Frauen beteiligen sich jedes Jahr an Protest- und Streikaktionen für ihre Rechte. Im Juni 1981 wurde nämlich der Gleichstellungsartikel in der Schweizer Bundesverfassung verankert. 1991 fand der erste Frauenstreik statt, weil sich real kaum etwas getan hatte in den ersten 10 Jahren. Eine 500.000 Frauen legte damals die Arbeit nieder und seitdem gehen die Schweizerinnen und auch Schweizer jedes Jahr am 14. Juni auf die Straße. Auch 2026 werden Männer nach wie vor sehr oft bevorzugt. Auch in Österreich, in Deutschland, in vielen Teilen Europas. Wir leben im Patriarchat mit einem Gender Pay Gap, ungerechter Vermögens- und Einkommensaufteilung und viel Care-Arbeit, die meistens auf den Schultern der Frauen lastet. Und ändert sich etwas zugunsten der Frauen, verschlechtert sich die Lage für die Männer. Sie müssen immerhin liebgewonnene, gewohnte Privilegien abgeben. Dabei hätten Männer in einer gleichgestellten Gesellschaft viel zu gewinnen. Zum Beispiel bessere Beziehungen, einen besseren Zugang zu ihren Gefühlen. So liest sich das in einem feministischen Buch eines queeren Autors. Das und viel mehr jetzt in unserer Sachbuchsendung, präsentiert von Wolfgang Ritschl.
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10: Ole Liebel wird in circa einer Viertelstunde im Gespräch mit Mari Lang zu hören sein über sein Buch »Total fragile Typen«. Danach lassen wir uns von Franz Josef Hoeinig erklären, wie Herausforderungen in seinem Leben zu Chancen wurden. Seit einer Impfung im Kleinkindalter ist er gehbehindert, im Laufe seines Lebens verlor er weitere Körperfunktionen. Und wir stellen Ihnen ein neues Album der aus Chicago stammenden Singer-Songwriterin Gia Margaret mit dem Titel Singing vor. Davor folgen wir der türkischen Autorin Ece Temel Koran ins deutsche Exil und ihren Überlegungen dazu, wie man eine neue Heimat finden kann. Nation of Strangers lautet der Titel ihres Buchs. Und jetzt gleich begleiten wir den Mainzer Kriegsreporter Konstantin Flemig bei seinen Einsätzen in Syrien, Georgien, Kenia, Tansania, Afghanistan, dem Irak und der Ukraine. Dem ausgezeichneten Dokumentarfilmer ist es wichtig zu zeigen, wie junge Menschen den Krisen trotzen, die ihr Leben bestimmen und die sie gefangen halten. In seinem Buch »Freiheit unter Feuer« porträtiert Konstantin Flemig nun Alltagsmomente im Krieg und junge Menschen, die ihn beeindruckt haben. Sein Buch hat Maike Makarot gelesen.
11: Konstantin Flemig ist einer der wenigen Kriegsreporter, der in Mosul, Bachmut oder Afghanistan hinter der Frontlinie war, der bei Kämpfen gegen den Islamischen Staat im Schützengraben lag. In seiner Heimat Mainz produziert der Journalist anschließend kleine Filme, um zu zeigen, wie die Menschen ihren Alltag in diesen Extremsituationen bewältigen. 250.000 Follower schauen zu, wenn Konstantin Flemig auf seinem YouTube-Kanal die Krisen der Welt erklärt. Sachlich, hintergründig, informativ. Es sei unglaublich schwer, sich das Leben im Krieg vorzustellen, wenn man nur Frieden kennt, sagt der Reporter. Und wie wichtig für ihn als Zivilist gute Planung ist, wenn er in den gefährlichsten Regionen der Welt dreht.
12: Ein Beispiel dafür war an der Ostukraine während der Schlacht um Bachmut. Da waren wir als Team an 2 Tagen hintereinander in der Stadt. Es sind ständig Artilleriegranaten eingeschlagen. Man hat ständig das Knallen gehört in der Ferne von Maschinengewehren. Wir hätten noch eine Möglichkeit gehabt, ein drittes Mal reinzufahren. Mit einer Hilfsorganisation, die ein letztes Mal reinfahren wollte und Menschen evakuieren wollte. Und es wäre natürlich eine großartige Story gewesen, journalistisch zu berichten, wie diese letzte Evakuierung aus Bachmut stattfindet. Ich kann es gar nicht so richtig in Worte fassen. Auf jeden Fall habe ich dann gesagt, ich fühle mich damit nicht gut, lass es uns nicht machen. Und am Abend haben wir nochmal eine Meldung von dieser Hilfsorganisation bekommen, dass eines ihrer Autos von einer russischen Rakete getroffen wurde. Ich glaube, mindestens ein Helfer, ein Amerikaner, ist getötet worden, mehrere verletzt. Und das versichert einen dann immer wieder, lieber einmal zu vorsichtig zu sein.
11: Eindringlich erinnert sich Konstantin Flemig in Freiheit unter Feuer an seine beklemmende Reise 2018 nach Kobane und nach Raqqa, ins Herz der Finsternis und in das Symbol für Grausamkeit, wie er es nennt. Fast 4 Jahre haben die Schergen des Kalifats hier ihren Sadismus ausgelebt, schreibt der Autor. Der Dokumentarfilmer, immer ausgestattet mit Schutzweste und Stahlhelm, ist mit Übersetzer, mit lokalen Kollegen, mit guten Ortskenntnissen und mit Fahrer unterwegs. Sie kamen in zerbombte syrische Städte, wo das Alltagsleben scheinbar ganz normal weiterging.
12: Wo ich mich nochmal sehr intensiv auch mit meinen eigenen Gefühlen da auseinandergesetzt habe, wie es war, in einer Stadt zu sein, in der es ständig Anschläge gab, in der es Entführungen gab, Schläferzellen des IS und wie eben diese innere Anspannung letztendlich im krassen Kontrast war zu dem, was wir zum Teil erlebt haben. Die Leute waren auf der Straße, haben wieder gelacht. Gleichzeitig ging mir ständig durch den Kopf, was passiert, wenn wir hier nicht getötet werden, sondern entführt werden? Was ist, wenn wir in einem der Foltervideos des IS irgendwann landen? Das war nochmal eine ganz intensive Erfahrung für mich, auch in diese Zeit zurückzugehen und festzustellen, dass letztendlich das, wovor man sich an anderen Orten fürchtet, nämlich der plötzliche Tod durch eine Scharfschützenkugel, dass das in manchen Situationen sogar das angenehmere Szenario sein könnte, wenn man es vergleicht mit einer langen Gefangenschaft beim IS zum Beispiel.
11: Konstantin Flemig hasst Krieg und reist trotzdem zu den Kriegsschauplätzen. Während seine Eltern 2003 gegen den Krieg im Irak protestierten, habe er als Jugendlicher in der Zeitung entdeckt, dass zur gleichen Zeit der sogenannte Zweite Krieg im Kongo tobte. Den Artikel »Millionen Tote im Kongo vermutet« habe er immer noch auf seinem Schreibtisch stehen, als Ansporn, immer auch über solche Konflikte zu berichten, die sonst hinten runterfallen, wie er es nennt. Auch wenn er das Erlebte zu Hause nie ganz abschütteln kann.
12: Dass man wieder an einer Front ist und dann davon Albträume hat, das passiert immer mal wieder. Und natürlich, dass wenn irgendwo plötzliche laute Geräusche sind, lautes Knallen ganz besonders, dass man dann instinktiv zusammenzuckt und sich wegdreht. Das ist dann einfach so ein Reflex, den man mitgenommen hat aus dieser Zeit. Wenn ich dann zurückkomme nach Europa und sehe einfach, die Menschen sitzen bei einem Weinfest und müssen keine Angst haben, dass eine Rakete einschlägt und sie und ihre Familien tötet. Das reflektiere ich dann ganz oft und merke wieder, was für einen Luxus wir haben, dass wir eben hier in Frieden und in Freiheit leben können. Das ist etwas, was vielleicht so eine der Kernaussagen des Buches ist, dass wir mehr auf unser Gegenüber achten müssen. Das ist es wirklich, was es wert ist, sich dafür einzusetzen.
11: Der Reporter beschreibt spannend den Kampf der Kreativen. Ein ukrainisches Erotikmodel, das ihre Bilder über eine Internetplattform verkauft und das Geld an die Armee spendet. Junge TikToker in Afghanistan machen sich in ihren Filmen, gedreht in der Muckibude einer örtlichen Shopping-Mall, über die Taliban lustig. Als Dienst an der Gesellschaft, weil junge gebildete Menschen mit den oft hitlerwäldlerischen Taliban nicht klarkommen, so der Autor. Und der Journalist bricht mit tradierten Geschlechtsmustern, dass Männer kämpfen und Frauen das schwache Geschlecht sind. Dabei zeigen gerade sie in so vielen Konflikten große Stärke.
12: Die junge Ärztin Sarah ist ihr Kampfname, die eben an einem bestimmten Punkt gesagt hat, sie möchte dorthin, wo sie gerade ihrem Land helfen kann bei diesem Angriffskrieg und die jetzt eben als Militärärztin tätig ist. Die hätte auch in Kiew bleiben können oder ins Ausland gehen können, aber sie hat sich dem gestellt, was sie als ihre Herausforderung und auch als ihre Pflicht gesehen hat und rettet da nun ganz aktiv Leben. Und das ist etwas, was mir sehr imponiert hat, diese Entscheidung zu treffen. Als Frau musste sie dort nicht hin, laut den Gesetzen dort, und sie hat sich trotzdem dafür entschieden. So traurig es mich auch macht, dass da kein Weg dran vorbeiführt, dass letztendlich die Freiheit und das eigene Leben auch verteidigt werden muss. Ich habe zu oft gesehen, was die Alternative ist, wenn man praktisch sich kampflos ausliefert. Und das sind Optionen, die ich für mich nicht als akzeptabel einschätzen würde.
11: In seinem lesenswerten Buch »Freiheit unter Feuer« erzählt Konstantin Flemig erhellend und berührend von jungen Menschen, die inmitten militärischer Konflikte um eine Zukunft und für ihre Träume kämpfen. Der Kriegsreporter beschreibt, wie schmal der Grat zwischen Frieden und Gewalt sein kann und wie demütig ihn das macht. Er sei voller grimmiger Hoffnung, wie er es nennt, dass gerade junge Menschen im Irak, in Syrien, Afghanistan oder in der Ukraine Vorbilder sein könnten. Ihn haben deren Mut, deren Stärke, deren Optimismus imponiert. Und sie könnten jungen Menschen helfen, sich besser mit dem Für und Wider der Wehrpflicht auseinanderzusetzen. In Zeiten, in denen der Krieg nach Europa zurückgekehrt ist, gelingt es Konstantin Flemig, so etwas wie Zuversicht auszustrahlen.
12: Das habe ich tatsächlich schon früh bemerkt, dass der Krieg natürlich daraus besteht, aus den schlimmsten Dingen, die in uns Menschen schlummern, die da zum Ausbruch kommen, aber gleichzeitig auch aus den besten Dingen. Was für eine Resilienz in uns steckt und was wir Menschen dann letztendlich dann doch bereit sind zu tun, um einander zu helfen, im Angesicht dieses Schreckens, das ist etwas, was mich immer ganz tief fasziniert hat und tief bewegt hat. Das ist letztendlich diese Botschaft der Hoffnung, dass auch in den tiefsten Schrecken es immer noch Menschen gibt, die Gutes tun, die ihre Seele nicht zerstören lassen und immer noch bereit sind, weiterzumachen und nicht aufzugeben, dass wir nicht unsere eigenen schlechten Impulse dann letztendlich gewinnen lassen, weil sonst haben wir letztendlich das, was wir an anderen Orten der Welt haben, Krieg.
10: Freiheit unter Feuer, ein Kriegsreporter über junge Menschen im Ausnahmezustand. Dieses Buch von Konstantin Flemig ist im Ludwig Verlag erschienen. Vor 10 Jahren scheiterte ein Putschversuch gegen den türkischen Staatspräsidenten Recep Tayyip Erdogan. Es folgte eine brutale Repressionswelle. Zehntausende wurden verhaftet, darunter zahlreiche Erdogan-Kritiker, die nichts mit der für den Putsch verantwortlich gemachten Gülen-Bewegung zu tun hatten. Viele flohen angesichts ihrer drohenden Verhaftung ins Ausland. So auch die Journalistin und Autorin Ece Temelkoran, eine der wichtigsten Intellektuellen der Türkei, die bereits mehrfach ins Visier der Behörden geraten war. Als sie nach 6 Jahren im Exil einen Zusammenbruch erlitt, begann sie über ihr Dasein als Fremde und über den Begriff Heimat nachzudenken und diese Gedanken in Form von Briefen an eine liebe Fremde oder einen lieben Fremden festzuhalten. Unter dem Titel Nation of Strangers sind sie nun im Rowohlt Verlag erschienen. Ece Temelkorans Briefe aus den Jahren 2022 bis 2025 hat Georg Renöckel gelesen.
9: Wer seinen Stefan Zweig gelesen hat, weiß, wie Menschen im Exil oft ums Herz ist. Melancholisch. Auch Ece Temelkoran beginnt ihr Buch damit, die Schwermut zu ergründen, die sie in den ersten Jahren ihres Exils niedergedrückt hat. Dabei hält sie sich nicht lang mit ihrem eigenen Kummer auf.
13: Wie ist das mit Ihnen? Sind Sie zu Hause? Fühlen Sie sich daheim? Warten Sie, sagen Sie nichts. Lassen Sie mich raten. Schließlich gibt es heutzutage 1000 Möglichkeiten, die Heimat zu verlieren. Die einen verlieren sie an einem langen, dunklen, nassen Abend. Sie tragen plötzlich eine orange Weste und besteigen zusammen mit anderen hektisch ein Boot. Andere, darunter auch ich, kaufen ein Flugticket und reden sich ein, sie wären aus freiem Willen Geflüchtete, privilegierte MigrantInnen oder coole NomadInnen, die kein Recht auf Traurigkeit hätten. Manche rechnen sich aus, wann das ansteigende Meer oder der nächste Flächenbrand ihr Land verschlingen und sie heimatlos machen wird. Andere verlieren ihre Heimat auf einer Reise, die unsichtbar ist. An einem gemütlichen, warmen Abend in unseren Wohnzimmern informieren die Fernsehnachrichten über den jüngsten Wahnsinn in unserem Land. Faschisten, deren Zahl zunimmt, beanspruchen unsere Heimat für sich.
9: Zum ersten Mal, meint Ece Temelkoran, trauere die Menschheit im Tempus der Zukunft. Es ist nicht mehr wie bei Stefan Zweig die Welt von gestern, die uns abhanden kommt, sondern die Welt von morgen. Zur immer bedrohlicher werdenden Klimakrise kommt eine neue, grausame Weltordnung, die die Menschheit moralisch und politisch unbehaust macht. Auch viele, die noch in ihrer Heimat leben können, fühlen sich dort zunehmend fremd. Ein Begriff, dem die Autorin viel Positives abgewinnen kann.
13: Der Blick durch das große Objektiv der Fremden ist schmerzlich. Er freut aber auch, denn er zeigt, wie viele wir sind. Sie und ich und all die anderen könnten vielleicht sogar als ein Volk gelten, als eine über Grenzen hinweg existierende wachsende Population. Wir sind eine Nation im Werden, eine mobile Nation aus abgesonderten, versprengten, trauernden Wesen, die sich ihr Leben Tag für Tag aus nichts wieder aufbauen. Unsere dahintreibende, seltsame, stille Existenz wird sich nie in Raum und Zeit verankern, wenn wir uns nicht als das bezeichnen, was wir sind. Wir sind die Nation of Strangers, die Nation der Fremden.
9: Temelkuran setzt ihre eigene Situation, diejenige von unter wesentlich prekäreren Bedingungen Geflüchteten und Entwicklungen, die auch die westliche Welt zu einem immer fremderen Ort machen, zueinander in Bezug. Neben der Klimakrise ist da vor allem die Zerstörung der alten Weltordnung durch Donald Trump zu nennen. Doch auch in Europa sieht sie im Umgang mit Asylsuchenden eine Rückkehr zu menschenverachtenden Mustern der Vergangenheit, während das Überleben der Menschheit zunehmend in Frage gestellt wird.
13: Während wir um eine Antwort ringen, beschäftigen sich die Superreichen mit ihren Bunkern und versuchen herauszufinden, welche apokalyptische Immobilienoption am sichersten ist. Alaska, Hawaii oder Neuseeland. Sie sind uns so weit voraus, falls man es so nennen kann, dass sie sogar schon darüber nachdenken, was zu tun wäre, sollte das Bunkerpersonal meutern. Einige Superreiche, denen solche Fragestellungen zu klaustrophobisch sind, erkunden interstellare Möglichkeiten, ob auf dem Mars oder auf dem Mond. Es wird von Tag zu Tag offensichtlicher, dass wir, das gemeine Volk, mit dem Überleben bald allein klarkommen müssen und mit der Beantwortung der Frage, die Superreiche längst nicht mehr interessiert. Wie können wir überleben, ohne unsere Menschlichkeit aufzugeben?
9: Ece Temelkurans Formel von der Nation of Strangers ist ein Plädoyer für eine Rückbesinnung auf humanistische Werte wie Wahrhaftigkeit und Mitmenschlichkeit. Die Autorin ist mit der Jet-Set-Welt internationaler Konferenzen vertraut, zu denen sie als Vortragende eingeladen wird. Sie kennt aber auch die zermürbenden Stunden des Wartens in Amtsstuben, in denen sie ihre Aufenthaltserlaubnis erneuern muss und in denen den endlos Wartenden Stück für Stück ihrer Identität und ihrer Würde geraubt wird. Die Sicherheit, dass Angehörige der westlichen Welt vor derlei Demütigungen geschützt sind, ist mit der alten Weltordnung zu Bruch gegangen.
13: Die heimatraubenden Zeiten sind längst dabei, weltweit zu dominieren. Der Faschismus fackelt noch vor den Großbränden alles Schöne ab und politische Verbrecher vernichten unsere Heimaten sogar schneller als Klimakatastrophen. Dinge werden verloren gehen, Menschen werden sterben, jedes Gefühl von Sicherheit wird verschwinden. Erst dann werden wir uns vielleicht auf die Klugheit der Fremden besinnen. Vertrauen in die Zukunft entsteht nur gemeinsam mit anderen Fremden.
9: Und das ist dann doch ein beinahe optimistischer Schluss. Wer im Fremden zuerst die Barbarei sieht, dessen Heimat schwindet in einer immer fremder werdenden, von Angst regierten Welt rapide. Für die anderen ist die Nation of Strangers der Ausdruck einer neuen Hoffnung auf Menschlichkeit, die auch in den Apokalypsen unserer Gegenwart und Zukunft Bestand haben kann.
10: Nation of Strangers. Unsere Heimat sind wir. Dieses Buch von Ece Temelkuran ist übersetzt von Michaela Grabinger im Rowohlt Verlag erschienen. Jetzt gleich geht es um Männer und ihre Schwierigkeit, Gefühle zu zeigen, in einem Gespräch, das Mari Lang geführt hat.
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14: Ich darf jetzt den deutschen Autor und Podcaster Ole Liebel begrüßen, der mir in seinem Büro in Rheinland-Pfalz zugeschaltet ist. Herzlich willkommen.

0: Geschlecht und Beziehungen. Und in Ihrem ersten Buch Freunde lieben, das 2024 erschienen ist, haben Sie darüber geschrieben, wie wir Freundschaft und Liebe neu denken könnten. Also abseits der klassischen Mann-Frau-Paar-Beziehung. In Ihrem aktuellen Buch Brutal fragile Typen beschäftigen Sie sich mit der Frage, warum Gefühle für Männer so eine Herausforderung sind und inwiefern unser Verständnis von Männlichkeit damit zusammenhängt. Aus diversen Studien der vergangenen Jahre wissen wir ja, dass viele Männer auch in Freundschaften Schwierigkeiten mit emotionaler Offenheit haben. Also sie treffen sich zu gemeinsamen Aktivitäten, selten aber, um sich gegenseitig das Herz auszuschütten. War ein Buch über Männer und Gefühle, so lautet auch der Untertitel, eine logische Weiterführung des Buches über Freundschaften im Allgemeinen?
1: Also tatsächlich wollte ich eigentlich ein Buch über Männerfreundschaften schreiben und dann meinte mein Verlag, ah, das ist ein bisschen arg speziell, kann ich es nicht vielleicht ein bisschen weiterfassen? Und dann dachte ich mir, gut, natürlich ist genau das eigentlich der Punkt. In Männerfreundschaften sind bestimmte Arten des Umgangs eher nicht so üblich, gerade weil ein gefühlvolles Sprechen oder ein Sprechen über Emotionen etwas ist, was mit einer männlichen Geschlechtsprägung in der Regel nicht so gut zusammengeht. Und dann dachte ich, ja, dann gehe ich halt einfach eine Ebene höher und rede über Männer und Gefühle und nicht nur über Männerfreundschaften. Also in diesem Sinne kam das Thema eigentlich über die Freundschaft.
0: Wir alle haben wahrscheinlich eine Vorstellung davon, was ein Mann ist, beziehungsweise was er sein sollte. Vieles ist klar, aber vieles eben auch nicht. Und spätestens seit den 1960er Jahren und der zweiten Frauenbewegung, die traditionelle Geschlechterrollen vermehrt in Frage gestellt hat, ist die Frage, wann ist ein Mann, nicht mehr ganz so eindeutig zu beantworten. Sie wagen in Ihrem Buch einen Versuch, denn Sie schreiben, wer über Männer und Männlichkeit spricht, muss klar benennen können, was darunter eigentlich zu verstehen ist. Herr Liebl, was ist denn nun darunter zu verstehen?
1: Ja, ich habe gesagt, man muss sich klar ausdrücken. Das heißt nicht, dass man sich einfach ausdrücken muss. Ich meine, das bringt halt die Beschäftigung auch des Faches so mit sich. Wenn jetzt irgendwie seit, keine Ahnung, 100 Jahren oder so wirklich eine große feministische Literatur auch entstanden ist, die sich mit dieser Frage, was ist eigentlich eine Frau, was ist ein Mann, auseinandersetzt, dann kommt man nicht umhin, dass man ein relativ komplexes Verständnis von Geschlecht bekommt. Ich drösel das in dem Kapitel auch auf, dass ich wirklich sage, wir können auf 8 verschiedenen Dimensionen, die ich vorstelle, Geschlecht verstehen, auf einer körperlichen Ebene beispielsweise, auf einer biologischen Ebene, aber selbst die können wir nochmal aufteilen zwischen chromosomalem Geschlecht, hormonellem Geschlecht, die primären und sekundären Geschlechtsmerkmale sind eben Marker. Wir können uns auf den Geschlechtsausdruck fokussieren, das wäre dann eher so eine ästhetische Funktion. Wir können aber auch über Geschlechtsrollen sprechen, das ist eher die Art und Weise, wie sich Menschen verhalten sollen. Dann gibt es neurologische und psychologische Forschung über Geschlechtscharaktere, also wie sich Menschen aufgrund ihres Geschlechts auch psychologisch verhalten. Also das kann man weit aufspannen. Deswegen ist für mich eigentlich diese Sache nicht, dass man jetzt sagt, ah, das ist Männlichkeit und so sprechen wir jetzt darüber, sondern wenn wir über Männlichkeit sprechen, uns klar zu werden oder klar benennen zu können, auf welcher Ebene spreche ich gerade über Männlichkeit? Spreche ich gerade über das körperliche Geschlecht Männlichkeit, das sich so und so zusammensetzt? Spreche ich über eine Geschlechtsrolle? Spreche ich über einen Geschlechtsausdruck? Spreche ich über Gender, also als eine Art psychisches Selbstempfinden als Mann oder als Frau? Und das sind sehr verschiedene Dinge und die führen auch zu sehr verschiedenen Fragen. Also diese leidliche Frage, wie viele Geschlechter gibt es? Das ist ja immer wieder was auch so kulturkämpferisch aufgeladen wird. Da würde ich sagen, ja, kommt ganz drauf an. Also von Geschlechtsrollen gibt es wahrscheinlich eine Handvoll. Gender-Identitäten können wir im Internet ein bisschen gucken. Da gibt es halt die großen, die man sich so nicht binär, männlich, weiblich, divers, keine Ahnung, Agender von mir aus, dann kann man da ein paar aufzählen. In dem biologischen Sinne könnten wir sagen, wenn es jetzt nur um die Keimzellen geht, also Spermien und Eizellen, ja gut, dann gibt es halt wirklich nur 2 Geschlechter. Also dann löst sich diese Frage so ein bisschen auf und vielleicht auch dieser Druck zu sagen, ja, es gibt 1, 2, 3, 4, 5, 6, 7 Geschlechter, sondern wir müssen uns klar werden, worüber reden wir gerade. Und diese Sensibilität, die würde ich gerne mitgeben. Es ist nicht einfach, aber hoffentlich klarer.
0: Gerade auf Social Media, wo Sie hauptsächlich mit Ihrer Arbeit unterwegs sind und wovon sich vor allem jüngere Generationen ihre Identitäts- und Geschlechterbilder ableiten, begegnen wir seit einiger Zeit sehr radikalen Formen von Männlichkeiten, vor allem in der sogenannten Manosphere, einem losen Netzwerk an antifeministischen Männergruppen. Herr Liebl, Sie haben für Ihr Buch auch in der Männersphäre recherchiert. Welche konkreten Männlichkeitsbilder sind Ihnen da denn begegnet? Beziehungsweise wie groß ist Ihr Einfluss auf heranwachsende junge Männer?
1: Ja, natürlich muss man bei Social Media immer ein bisschen aufpassen, weil die Leute, die dort große Accounts haben, die reichweitenstark sind,

0: sind, die gesehen werden. Das sind ja nicht ganz normale Männer, so. Das sind Menschen, die ihren Lebensunterhalt damit verdienen, sich auf eine gewisse Weise zu inszenieren. Und deswegen ist auch diese Influencer-Männlichkeit oder diese Arten von Männlichkeit, wie sie in der Manosphäre gepredigt werden, natürlich immer durchdrängt von dieser Logik der Aufmerksamkeitsökonomie. Der muss befolgt werden und wenn was funktioniert, dann wird dieses Bild von Männern, von Männlichkeit auch weiter gepusht. Deswegen muss diese Social-Media-Realität von Männern und Männlichkeit nicht unbedingt mit der echten, gelebten Wirklichkeit etwas zu tun haben. Natürlich gibt es auch Verbindungslinien. Also ich meine gerade, wenn es jetzt so um die Manosphäre geht, also loses antifeministisches Netzwerk an verschiedenen Accounts oder kleineren Gruppen oder auch größeren Gruppen mittlerweile im Internet, dann haben die natürlich auch Auswirkungen auf Männer. Da gibt es auch teilweise sehr, sehr radikale antifeministische Gruppen, die so weit gehen, dass es einige mittlerweile auch Attentate gibt an Frauen und queeren Personen. Also das hat auch reale Auswirkungen, aber ich würde da immer so ein bisschen vorsichtig. Ja, was sehe ich da für Männlichkeiten? Ich würde nicht sagen, dass es jetzt die eine Männlichkeit gibt, die ich dort in der Manosphäre sehe. Da gibt es ja auch sehr verschiedene Szenen und Gruppen. Also jetzt beispielsweise bei Fitness-Influencern oder so ist natürlich der gestählte Körper etwas ganz Wichtiges und Bedeutsames. Aber dann gibt es natürlich auch eher Männlichkeiten, die in so einem Business-Kontext unterwegs sind. Und dann spielt, sag ich mal, der Maßanzug mehr eine Rolle als der Sixpack, mal ein bisschen platt gesagt.
1: Was in den vergangenen Jahren aus dem feministischen Diskurs immer mehr in den Mainstream gekommen ist, ist der Begriff Care-Arbeit, also die meist unbezahlte Arbeit zu Hause, die sich um das Versorgen und Kümmern von Kindern und pflegebedürftigen Angehörigen dreht und die hauptsächlich von Frauen geleistet wird. Care-Arbeit ist natürlich auch gekoppelt an die Fähigkeit, mit Gefühlen umgehen zu können und alleine deshalb schon nicht männlich konnotiert. Was die Gesellschaft ganz generell davon hätte, wenn Männer sich emotional mehr öffnen könnten, liegt unter anderem an diesem Beispiel auf der Hand. Aber vielleicht konkret gefragt, was hat denn ein Mann davon, wenn er mehr mit seinen Gefühlen, und zwar der ganzen Palette an Gefühlen, auch abseits von Wut, Stolz oder Ehrgeiz in Kontakt käme?
0: Also Gefühle in allen Höhen und Tiefen verursachen natürlich, dass wir unser Leben auch als reichhaltiger und als bedeutungsvoller erfahren. Wenn wir zu nichts mehr eine emotionale Verbindung haben, dann ist uns auch nichts mehr irgendetwas wirklich wert. Das heißt, ein gefühlvolleres Leben ist immer ein vielfältigeres, ein reicheres, ein sinnstiftenderes Leben, sofern man jetzt nicht nur in Emotionen ertränkt und dann gar nicht mehr irgendwie emporkommt. Aber man muss natürlich sehen, dass auch diese Frage nach Einsamkeit und so, das ist nicht so einfach zu sagen, dass Männer nur unter dieser Einsamkeit leiden. Es gibt ja durchaus sehr mächtige Ideale, auch von der männlichen Einsamkeit, jetzt der Mann als jemand, der sich durchsetzt, der seinen Weg geht, der immer geradeaus geht, der nicht nach links und rechts guckt, der eben nicht so sehr auf andere achtet. In dieser Vorstellung von Freiheit, die natürlich sehr stark an diesen Gedanken von Autarkie gekoppelt ist, also an Bindungslosigkeit, an möglichst viele verbindliche Beziehungen zu kappen und damit vielleicht auch die Möglichkeiten von gefühlvollen Verbindungen, liegt natürlich eine gewisse Form von Freiheit. Also wenn ich an nichts gebunden bin, dann kann ich natürlich sehr ungebunden durch die Welt gehen. Das ist natürlich auch ein Ideal. Dass diese Ungebundenheit freilich an ihre Grenzen stößt und irgendwann bin ich einfach nur einsam und auch darunter kann man natürlich leiden, ist ein anderes Problem. Aber diese Einsamkeit ist jetzt nicht nur per se negativ konnotiert. Das kann auch sich subjektiv anfühlen wie ein freieres oder selbstbestimmteres Leben, auch wenn es einsamer ist.
1: Aber noch einmal nachgefragt, wie können Männer davon überzeugt werden, dass sie davon profitieren, mehr in Verbindung mit ihren eigenen Gefühlen zu kommen und damit auch in Verbindung mit den Menschen um sie herum?
0: Naja, das ist halt ein bisschen der Nachteil von patriarchal geprägten Gesellschaften. Es wird nicht besser für sie. Es wird anders werden. Ich würde ja gerne sagen, natürlich in einer gleichberechtigteren Welt geht es allen besser. Aber so funktioniert es ja nicht. Patriarchale Gesellschaften zeichnen sich dadurch aus, dass es Männern de facto besser geht als Frauen. Und wenn diese Besserstellung abgeschafft wird, dann geht es Männern schlechter. Also ich halte auch nicht so viel davon, das jetzt so wahnsinnig schön zu reden. Und ja, natürlich in gewissen Weisen wird es besser werden, das Leben. Und wie gesagt, reichhaltiger, die Beziehungen werden vielleicht tiefer, inniger, intimer sein. Das ist ja auch etwas, was Männer wollen und auch gleichermaßen genießen können wie Frauen. Aber in vielen Bereichen wird das nach sich ziehen, dass Männer an privilegierten Stellungen verlieren. Und das wird wehtun, das wird auch keinen Spaß machen und es wird ihnen dadurch auch nicht unbedingt besser gehen.
1: Sie stellen in Ihrem Buch Brutal fragile Typen sehr viele Fragen zum Thema Mannsein und Männlichkeit. Konkrete Antworten, was es bedeutet, liefern Sie aber eigentlich keine. Unter anderem, weil Männlichkeit so vielfältig ist, wie Männer es eben sind. Und das eine Ideal gibt es wohl nicht. Für sich selbst haben sie aber offenbar sowas wie ein Ideal gefunden, nämlich das des Softies. Der letzte Satz in ihrem Buch lautet: Ich für meinen Teil bleibe lieber ein Softie und träume von Freundschaft, Gemeinschaft, Liebe und Intimität. Das könnte auch dem einen oder anderen Mann ganz gut tun. Warum, Herr Liebel, der Softie?
0: Tatsächlich finde ich, das Softsein hat damit zu tun, den Blick zu wahren für das andere, also für das, was nicht ich ist, für das, was nicht irgendwie nur mit meinem Ego zu tun hat. Und das ist eine Perspektive, die stark eben auf ein Mitgefühl setzt, was aber auch mit einer Verantwortung einhergeht. Ein Softie ist nicht unbedingt eine Person, die jetzt nur in Schockstarre verbleibt und dann gar nichts mehr tut, sondern eine, die ja durchlässig wird für das, was sie umgibt. Und ich arbeite in meinem Buch schon heraus, dass natürlich sehr wirkmächtige männliche Ideale existieren, und sehr stark mit einer Abschottung und Abgrenzung zu tun haben, mit Körperpanzern, mit Einsamkeit als eine Form von Ideal, mit sich irgendwie kaputt schaffen für Männlichkeitsriten, für das Aufgeben von intimen sozialen Verbindungen, nur damit man selber sich daraus erhofft, wachsen zu können. Und das ist aber eine Form der Abkapselung und Isolation, die Menschen einfach als soziale Wesen auf Dauer nicht gut tut. Und deswegen habe ich da am Ende den kleinen Softie-Akzent gesetzt.
1: In den vergangenen Jahren sind viele Bücher von vor allem weiblichen Autoren erschienen, die sich mit Geschlechterrollen auseinandersetzen, unter anderem auch mit der Frage nach Männlichkeit. Gelesen werden diese Bücher meist von einem weiblichen Publikum und auch das Publikum auf ihren Social-Media-Plattformen ist überwiegend weiblich. Wie ist das denn bei diesem Buch und für wen haben Sie Ihr Buch über Männer und Gefühle eigentlich geschrieben?
0: Tja, das ist eine gute Frage. Also ich habe jetzt nicht so ein starkes Publikum im Kopf, das jetzt so eine spezifische Zielgruppe habe. Ich habe mir schon gedacht, dass nur über Männlichkeit auch eher von Männern gelesen wird. Ich weiß aber natürlich auch aus meiner bisherigen Arbeit, sowohl schriftstellerisch als auch im Internet, dass natürlich feministische Theorie und Praxis im weitesten Sinne eine tendenziell sehr, sehr kleine männliche Zielgruppe hat. Deswegen habe ich einfach versucht, es jetzt nicht nur auf eine bestimmte Demografie hinzuschreiben als Zielgruppe, sondern wirklich zu sagen, ich möchte ein Buch schreiben, das so verständlich wie möglich versucht, sehr klare Begriffe herauszuarbeiten für bestimmte Phänomene und das zu verbinden mit eben wissenschaftlichen Erkenntnissen und Studien, die seit vielen Jahrzehnten produziert werden, aber die nicht so unbedingt ihren Eingang gefunden haben in den öffentlichen Diskurs. Und deswegen ist das so der Ansatz, also eher allgemein pädagogischer, als jetzt auf eine Gruppe hinzuschreiben.
1: Brutal fragile Typen, das Buch von Ole Liebel, ist im HarperCollins Verlag erschienen.
2: Ein Abgeordneter im Parlament, der im Rollstuhl am Rednerpult spricht. Das war im Jahr 2002 ein ungewohnter Anblick im Hohen Haus, auch wenn Therese Heidelmeier schon Eindruck und Druck für die Behindertenrechte gemacht hatte. Franz Josef Hoeinig begann damals als ÖVP-Politiker seinen 15 Jahre langen Kampf für die Menschenrechte im Nationalrat. Heute ist er im ORF Beauftragter für Barrierefreiheit und veröffentlicht Bücher wie das eben erschienene »Mein langer Atem«. Ulrike Schmitzer hat das Buch gelesen.
3: Eines Tages hörte Franz Josef Hoeinig in den Medien von einem Polen namens Janusz Witaj, der beatmet wurde und seit 10 Jahren im Bett lag. Er kämpfte für ein Euthanasiegesetz in Polen, weil er unbedingt sterben wollte. Er forderte, dass sein Beatmungsgerät abgeschaltet wird. Das berührte Hoeinig sehr, denn er selbst hängt an einem Beatmungsgerät. Doch anders als der Pole lebt er selbstbestimmt und gern. Er beschloss kurzerhand, den Polen zu besuchen.
4: Die Begegnung mit Janusz war großartig. Wir sprachen nicht über das Sterben, sondern über das Leben. Ein Freund von mir übersetzte ins Polnische. Janusz war inspiriert von mir und ich von ihm. 3 Jahre später schrieb er mir, dass ich alle seine Wünsche erfüllt hätten. Eine polnische Schauspielerin und Stiftungsgründerin hatte sich seiner angenommen. Dadurch konnte er zu studieren beginnen und fing an, bei der Stiftung als Berater für Menschen in Lebenskrisen zu arbeiten. Damit verhalf er anderen zu einer neuen Lebensperspektive. Jetzt, wo er selbst wieder eine gefunden hatte. Ein Jahr später besuchte mich Janusz Witaj mit seiner Familie sogar in Wien. Er genoss es zu leben.
3: Es geht darum, Lebenssinn zu suchen und neue Lebensqualität zu entwickeln, meint der Autor. Er kritisiert das sogenannte Sterbeverfügungsgesetz, das in Österreich seit 2022 gilt, aufs Schärfste. Gleich bei einem Sterbewunsch den tödlichen Cocktail anzubieten, sei der falsche Weg. Die Entscheidung für den Tod soll nicht dem Kostenfaktor geschuldet sein.
4: Ich erzählte Sarah von einer Podiumsdiskussion, die ich mit Ludwig Minelli, dem Gründer des Schweizer Sterbehilfevereines Dignitas, geführt hatte. Minelli argumentierte kalt, dass die aktive Sterbehilfe angesichts der alternden Gesellschaft einzuführen sei. Das Gesundheitssystem könne diese Mehrkosten der alternden Gesellschaft ohnehin nicht tragen. Diese Kosten-Nutzen-Rechnung beschäftigt mich. Ich will auch weiterhin an ein Beatmungsgerät angeschlossen sein und mit meiner Familie und mit persönlicher Assistenz ein gutes Leben führen. Lachen und auch Weinen bei schmerzlichen Verlusten von Körperfunktionen gehören zum Lebensalltag. Nur eines will ich nicht: mich dafür rechtfertigen müssen, warum ich durch meine Pflege Kosten verursache und anderen zur Last falle.
3: Der Autor sieht sich die Entwicklung in den Niederlanden an. 2022 wurden dort 8.700 Personen auf ihr Verlangen hin getötet. Das entspricht einem Anstieg von mehr als 13% im Vergleich zum Jahr davor. Am stärksten ist das Buch, wenn das Persönliche politisch wird. Hoeinig hat einiges bewirkt. So konnte er die teilqualifizierte Lehre in der Berufsschule durchsetzen. Mit einem Lehrplan, der den individuellen Fähigkeiten der Lehrlinge angepasst ist. Ihm ist zu verdanken, dass Polizistinnen keine Mindestgröße mehr nachweisen müssen. Kleine Frauen hatten früher keine Chance, den Beruf zu ergreifen.
4: Manchmal kann ein Nebenjob bei mir ganz praktisch sein. Bei einer meiner Reden im Parlament stellte ich meine Assistentin Shay, die mich zum Rednerpult begleitet hatte, namentlich vor. Denn Shay hatte dank einer Gesetzesänderung die Möglichkeit, die erste kleine Polizistin zu werden.
3: Franz Josef Hoeinig war der Erste, der seine Rede in Gebärdensprache übersetzen ließ. Heute werden alle Plenarsitzungen in Gebärdensprache gedolmetscht. Er war auch fest entschlossen, dem Beispiel Deutschlands zu folgen und blinde Richter einzusetzen.
4: Was lag näher, als aus Deutschland einen blinden Richter ins österreichische Parlament einzuladen? Ich zahlte die Reisekosten aus der eigenen Tasche. Das war es mir wert. Der blinde Richter aus Deutschland berichtete in einem Sitzungssaal des ÖVP-Clubs über seine Erfahrungen. Auf die Frage, ob er sich als blinder Mensch ein objektives Bild machen könnte, lachte er.
3: Das Gesetz ging durch und es wurden erstmals zwei blinde Menschen als Richter bestellt. Als Autor verfasste Hoeinig Kinderbücher, er fand auch den Literaturpreis Ohrenschmaus für Schriftstellerinnen und Schriftsteller mit Lernschwierigkeiten. Er erzählt von seinen Begegnungen, nicht zuletzt mit seinen immer wechselnden Assistentinnen, über die Jahre an die 100, die ihn unterstützten. Mit Kritik spart er auch nicht beim ORF. Die Spendenaktion Licht ins Dunkel bekam durch ihn ein anderes Gesicht. Menschen mit Behinderung werden heute nicht mehr als Opfer dargestellt, weil die Lebensrealität ganz anders aussieht. Noch gibt es viel zu tun. Engagement geht am besten mit Humor, so sein Lebensmotto.
4: Menschen mit Behinderungen gehören noch immer zu unsichtbaren Bürgerinnen. Ich ermuntere die Kinder immer, direkt auf Menschen mit Behinderungen zuzugehen und auch Fragen zu stellen. Man darf und soll auch fragen. Eine Frage ist immer, ob man helfen soll oder nicht. Ich habe schon oft erlebt, dass Leute angepackt haben, obwohl es gar nicht erforderlich war. Und sich dabei so ungeschickt anstellten, dass sie den Rollstuhl komplett zerlegten. Also immer erst fragen, ob Hilfe benötigt wird. Und bitte nicht über den Kopf streicheln. Ich habe da inzwischen schon eine Glatze.
2: Mein langer Atem. Dieses Buch von Franz Josef Hoeinig ist im Tirolia Verlag erschienen. Folgende Bücher haben wir Ihnen im Kontext heute sonst noch vorgestellt.
5: Freiheit unter Feuer. Ein Kriegsreporter über junge Menschen im Ausnahmezustand. Von Konstantin Flemig, Ludwig Verlag. Nation of Strangers. Unsere Heimat sind wir. Von Ece Temelkoran, Rowohlt Verlag. Sowie Brutal fragile Typen. Männer und Gefühle von Ole Liebel, Harper Collins Verlag.
2: 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Nun folgt Musik.
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2: Es kommt von Gia Margaret und trägt den Titel Singing. Es ist das vierte Album der 38-jährigen Singer-Songwriterin aus Chicago. Das erste erschien bereits 2018, der Titel ihres letzten Albums lautete Romantic Piano und kam 2023 heraus. Singing hat sie ihr aktuelles Album deswegen betitelt, weil es, nachdem die Künstlerin 2019 ihre Stimme verlor und sich dem Ambient-Genre zugewandt hat, ihre Rückkehr zum Singen markiert. Bedroom Rock oder Sleep Rock nennt sie selbst das von ihr bediente Genre, und das ist kein Zynismus, sondern tatsächlich eine gute Beschreibung. Inhaltlich geht es unter anderem um ihren stimmlichen Leidensweg. Auf Moon Not Mine heißt es etwa: I was inside my body. 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
1: Moon, Not Mine von der wieder bei Stimme seienden Musikerin Gia Margaret. Mit dieser berichtet sie von ihren Erinnerungen, die sie lange für sich behalten musste. Musikalisch ist das mitunter etwas ambienthaft und zwar im positiven Sinn. Dass der Sound eines sich ins Internet einwählenden Modems den Schluss eines Songs mit dem Titel Phone Screen trägt, rührt besonders die etwas Älteren unter uns. Gia Margaret war da vielleicht 11, 12 Jahre alt, als man so das Neuland betrat.

Als man sich so ins Internet einwählte, gab es noch mehrheitlich Festnetztelefone. Das erste iPhone und somit ein Phonescreen war noch mindestens 7 Jahre entfernt. Phonescreen von Gia Margaret. Bevor Sie jetzt sagen, aber BlackBerry, aber Palm Pilot, aber Apple Newton, möchte ich Sie darauf hinweisen, dass es hier und jetzt um Musik geht. Um Musik von der bereits im Kindesalter am klassischen Klavier ausgebildeten Musikerin Gia Margaret. Bis sie allerdings von ihrer Musik leben konnte, hat sie als Kindermädchen, Buchverkäuferin und Zahnassistentin gearbeitet. Dass sie trotz langjährigen Stimmverlusts diese Karriere machen konnte, beeindruckt. 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So singt sie nun auf Alive Inside.

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1: Im Studio Eva-Maria Fohn. Nach der Unterzeichnung eines Rahmenabkommens zwischen den USA und dem Iran zur Beendigung des Krieges herrscht Unklarheit. Die für heute geplanten Gespräche zu den Friedensverhandlungen in der Schweiz wurden vorerst abgesagt. Die gute Nachricht: mehrere Öltanker haben die Straße von Hormuz passiert, berichtet Alexandra von Merci.
2: Etwa ein Dutzend Öltanker haben die Straße von Hormuz seit gestern Abend passiert. Vor dem Krieg waren es 120 Tanker täglich. J.D. Vance ist trotzdem voll des Lobes. 12,5 Millionen Barrel Öl, das ist die größte Menge seit Beginn des Konflikts. Den Friedensplan des US-Präsidenten nennt Vance einen Gewinn für das amerikanische Volk. In die Schweiz wird er vorerst aber nicht fliegen. Auch Vertreter der iranischen Delegation haben ihre Reise abgesagt. Wann die Friedensgespräche zwischen den USA und dem Iran beginnen sollen, ist also unklar. Dabei soll es um wichtige Kernpunkte gehen, die Beendigung des iranischen Atomprogramms und um ein Ende der Kämpfe auch im Libanon.
1: Die Ölpreise haben nach den jüngsten Entwicklungen wieder zugelegt. Der Preis für ein Fass Rohöl der Marke Brent lag in der Früh bei knapp 81 US-Dollar. Gestern war der Preis zeitweise unter 77 Dollar gefallen. Der potenzielle Herausforderer des britischen Premierministers Keir Starmer, Andy Burnham, ist ins Parlament gewählt worden. Der 56-Jährige gewann den Sitz bei der Nachwahl im Bezirk Makerfield und könnte nun Starmer in einer parteiinternen Führungswahl zwingen. Starmer steht in der Labour-Partei seit Monaten massiv unter Druck. Die Betrugsbekämpfung soll zu einem erheblichen Teil zur Budgetsanierung beitragen. Darauf setzt das Finanzministerium und hat ein Bündel an Maßnahmen eingeleitet. Der Personalstand bei den Finanzämtern soll um 45 Stellen aufgestockt werden. Allein dadurch erhofft sich die Regierung im kommenden Jahr Zusatzeinnahmen von 25 Millionen Euro, ab 2028 jährlich bis zu 50 Millionen. Für die Bekämpfung von Registrierkassenbetrug stehen 35 neue Stellen bereit. Grundbuchdaten sollen künftig mit Steuerdaten verknüpft werden, um nicht deklarierte Vermietungseinkünfte oder Scheingeschäfte mit Immobilien aufzudecken. Die Ausgaben für Haut- und Körperpflegeprodukte in Österreich sind gestiegen. Im Vorjahr haben die Haushalte im Schnitt mehr Geld für diese Produkte ausgegeben als noch 2024. Lorenz Wildner.
3: Mehr als 200 Millionen Packungen Haut- und Körperpflegeprodukte. So viel haben die Österreicherinnen und Österreicher im Vorjahr gekauft, wie die Branchenplattform Kosmetik transparent berichtet. Demnach gibt jeder Haushalt jährlich im Durchschnitt 242 Euro für Körperpflege aus, 5 Euro mehr als noch 2024 und das trotz steigender Preise. Besonders gewachsen ist das Segment Hautpflege. Hierfür haben die Haushalte fast 10% mehr ausgegeben. Auch die Ausgaben für nachhaltige Produkte sind gestiegen. Insgesamt verbraucht ein Haushalt im Jahr um die 54 Packungen an Körperpflegeprodukten. Die bevorzugte Einkaufsquelle bleibt der Drogeriefachhandel. Mit 2/3 Marktanteil liegt er den Angaben zufolge unangefochten vor dem Lebensmittelhandel mit 17% und dem Discountmarkt mit 5,7%.
1: Zum Wetter.
4: Die kommenden Stunden sind meist noch strahlend sonnig. Nach und nach kommen jedoch Quellwolken dazu und vor allem über den Bergen bilden sich ein paar Regenschauer und Gewitter, die meisten in Vorarlberg und Tirol. Einzelne Gewitter können auch heftig werden, vor allem mit großen Regenmengen. Der Nachmittag wird heiß, teilweise schwül, mit 28 bis 35 Grad, besonders heiß um Innsbruck und um Wien. Am Wochenende dann noch etwas heißer bei 28 bis 37 Grad, teilweise auch wieder schwül. Zudem scheint für viele Stunden die Sonne. Vor allem an den Nachmittagen gehen aber auch ein paar teils heftige Gewitter nieder. So viel zum Wetter mit Nicola Biermeier.
1: Jetzt noch ein Blick auf die Themen des Mittagsjournals, heute mit Thomas Langpaul.
5: Schönen Tag aus dem Journalstudio. Wir beschäftigen uns heute wieder einmal mit dem Nahostkonflikt und mit dem Fehlstart bei den Verhandlungen über eine dauerhafte Befriedung der Golfregion und mit den allfälligen Auswirkungen auf die Benzin- und Dieselpreise in den Tankstellen hierzulande. Die Landeshauptleute treffen einander heute in Innsbruck. Es geht um eine einheitliche Position bei dem großen Reformdialog, in dem es um Gesundheit, Bildung und Verwaltung geht. Die neue Hitzeschutzverordnung, die Arbeitnehmerinnen und Arbeitnehmer vor den Auswirkungen der Hitze schützen soll, wird erstmals vom Wetter einem Praxistest unterzogen. Und wir schauen zum Abschluss noch einmal auf die Wiener Festwochen. Ich erwarte Intendant Milo Rau im Studio.
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1: Schönen Tag, im Journalstudio begrüßt Sie heute Thomas Langpaul. Wir beschäftigen uns heute wieder einmal mit dem Nahostkonflikt und mit dem Fehlstart bei den Verhandlungen über eine dauerhafte Befriedung der Golfregion. Und mit den allfälligen Auswirkungen auf die Benzin- und Dieselpreise an den Tankstellen hierzulande. Die Landeshauptleute treffen einander heute in Innsbruck. Es geht um eine einheitliche Position beim Reformdialog, wo Gesundheit, Bildung und Verwaltung neu geordnet werden sollen. Von den Landeshauptleuten noch zu einem weiteren Gipfeltreffen, jenes nämlich der Staats- und Regierungschefs der Europäischen Union, wo es auch ums Geld geht, ums EU-Budget. Wir schalten nach Brüssel. Das Integrationsbudget in Österreich wird gekürzt und die neue Hitzeschutzverordnung, die Arbeitnehmerinnen und Arbeitnehmer vor den Auswirkungen großer Hitze schützen soll, wird erstmals vom Wetter einem Praxistest unterzogen. Wir schauen zum Abschluss noch einmal auf die Wiener Festwochen. Ich erwarte Intendant Milo Rau als Gast im Studio. Und aus der Wissenschaft, Japan ist nicht mehr dort, wo es war. Die Inselgruppe hat sich geografisch verschoben, allerdings nicht sehr weit. Heiß wird es, verspricht Daniel Stanker.
2: Heiß, sonnig und zum Teil schwül geht es in den Nachmittag. Die Temperaturen steigen noch auf 28 bis 35 Grad. Im Bergland kommen ein paar Wolken zur Sonne und im Westen entstehen einzelne, aber kräftige Wärmegewitter. Am Wochenende steigert sich die Hitze mit Höchstwerten zwischen 28 und 36 Grad, am Samstag vereinzelt bis zu 37 Grad. Dazu gibt es viel Sonne, im Laufe des Tages auch ein paar Wolken und heftige Wärmegewitter. Die können viel Regen in kurzer Zeit bringen.
1: Der Krieg in der Golfregion ist vorbei, die Straße von Hormus für den Schiffsverkehr wieder passierbar. Soweit die gute Nachricht entsprechend der gemeinsamen iranisch-amerikanischen Absichtserklärung, dem Memorandum of Understanding. Und jetzt die schlechte Nachricht, wichtige Fragen bleiben unbeantwortet. Und wann die eigentlichen Verhandlungen über das iranische Atomprogramm zum Beispiel, die Aufhebung der Sanktionen beginnen, ist unklar. Gespräche darüber waren für heute geplant in einem Hotel am Vierwaldstättersee in der Schweiz, aber sie haben nicht stattgefunden, denn im Libanon geht die Gewalt weiter, obwohl sie gemäß dem Abkommen eigentlich auch dort zu Ende sein sollte.
3: Eine Waffenruhe hört sich anders an, dabei sollten auch im Südlibanon die Waffen schweigen. Tatsächlich aber greift Israel immer wieder an und die Schiitenmiliz Hisbollah leistet heftig Widerstand. Laut Angaben aus dem Libanon wurden 18 Menschen getötet, laut Angaben aus Israel auch 4 israelische Soldaten. Die Regierung und der Ministerpräsident Benjamin Netanyahu ist in der Zwickmühle. Sie sieht das Land bedroht, hat erklärt, sich nicht aus dem Südlibanon zurückzuziehen und den Krieg gegen die Hisbollah fortzusetzen. Die Vereinbarung zwischen den USA und dem Iran schmeckt ihr nicht. Die Appelle zur Mäßigung, die nunmehr auch laut aus Washington kommen, stoßen auf offene Ablehnung und Kritik an Donald Trump, was wieder dazu führt, dass die USA nachlegen. Vizepräsident J.D. Vance gibt Israel den Rat, nicht den einzigen verbliebenen Verbündeten zu attackieren.
4: If I was in the cabinet of the Israeli government, I might not be attacking the only powerful ally that I have anywhere left in the entire world.
3: Und er erinnert daran, dass der Großteil der Waffen zur Verteidigung Israels aus den USA kommen. Der US-Präsident selbst meinte, er sei dafür, dass Israel sich verteidige, aber gleichzeitig müsse es Vernunft an den Tag legen. Die Vereinbarung zwischen den USA und dem Iran umfasst auch den Libanon. Auch dort sollte die Gewalt enden, was auch der französische Präsident unterstreicht und Kritik an Israel übt. Das Vorgehen im Südlibanon schade Israel.
5: Politik, die menée au Südliban, elle est dans la durée contraire aux intérêts d'Israël.
3: Es führe nämlich zu noch mehr Widerstand und Gewalt, sagte Emmanuel Macron.
1: Hartmut Fiedler hat berichtet und mein Kollege Paul Huemer ist eben zurück aus dem Libanon. Er ist jetzt bei mir im Studio. Danke fürs Kommen.
6: Gerne, schön wieder hier zu sein.
1: Paul, wie ist die Lage im Libanon und vor allem im Südlibanon? Wie leben die Menschen inmitten der Kampfhandlungen zwischen der israelischen Armee und der Hisbollah?
6: Ja, wenn man in den Südlibanon fährt, zeigt sich einem ein fast dystopisches Bild. Soweit das Auge reicht, sieht man zerstörte Häuser, Rauchsäulen am Horizont von den täglichen Luftangriffen und die Städte dort sind mittlerweile Geisterstädte. Der Süden des Landes ist durch den Krieg nahezu entvölkert. Mehr als 1 Million Menschen haben ihr Zuhause verloren. Das Gesundheitssystem steht vor dem Kollaps. Ein Chirurg vor Ort hat mir vor kurzem erzählt, dass Medikamente immer knapper werden und zunehmend Menschen an Verletzungen und Krankheiten sterben, die unter normalen Umständen problemlos behandelbar wären. Zusammengefasst kann man sagen, der Libanon steht am Rande einer humanitären Katastrophe und die meisten Menschen, mit denen ich gesprochen habe, wissen, dass es Jahre dauern dürfte, bis in ihrer Heimatregion wieder so etwas wie Normalität stattfindet, wenn die Kampfhandlungen überhaupt bald ein Ende finden sollten.
7: Der Iran und auch die USA sehen ja den Libanon als Teil dieses Waffenstillstandsabkommens. Israel sagt hingegen, es werde seine Interessen verfolgen und sich nicht zurückziehen. Ist das schon der Keim des Scheiterns für das ganze Abkommen, für den ganzen Deal von Donald Trump?
6: Ja, ich würde sogar so weit gehen zu sagen, dass der Libanon derzeit die größte Belastungsprobe für ein mögliches Abkommen darstellt. Der Iran hat deutlich gemacht, dass aus seiner Sicht ein Waffenstillstand an allen Fronten gelten müsse, also ausdrücklich auch im Libanon. Und auch die Hisbollah hat klar gemacht, dass sie ein solches Abkommen nur akzeptieren wird, wenn sich die israelischen Truppen vollständig aus dem Süden des Landes zurückziehen. Israel zeigt bislang keine Bereitschaft dazu. Die Aussagen von Premierminister Benjamin Netanyahu machen klar, dass Israel an seiner militärischen Präsenz festhalten und die sogenannte Pufferzone weiter durchsetzen will. Die große Frage ist jetzt, ob Israel überzeugt werden kann, die Kampfhandlungen einzustellen. Ich halte es für unwahrscheinlich.
7: Israel tut, was es tut, weil es den Kampf gegen die Terrororganisation Hisbollah als existenzielle Frage sieht und jetzt die Chance sieht, die Hisbollah militärisch zu besiegen, zu vernichten gar. Jetzt ist die Frage, ist das überhaupt möglich oder ist das nicht auch vielmehr eine Idee in den Köpfen der Menschen dort?
6: Einen vollständigen militärischen Sieg über die Hisbollah halte ich für extrem unwahrscheinlich. Dafür ist die Miliz zu tief im Libanon verankert, zu dezentral aufgebaut und zugleich entschlossen, den Konflikt bis zum Äußersten durchzustehen. Aus israelischer Sicht geht es deshalb weniger um eine komplette Zerschlagung derzeit, sondern vor allem darum, die Hisbollah immer weiter von der eigenen Grenze zu drängen, damit sie den Norden Israels nicht weiter dauerhaft unter Beschuss halten kann. Benjamin Netanyahu hat wiederholt deutlich gemacht, dass Israel eine Situation, in der eine bewaffnete Organisation regelmäßig Raketen und Drohnen auf den Norden des Landes abfeuert, nicht akzeptieren kann. Und genau deshalb ist es für die israelische Führung politisch derzeit fast unmöglich, einem Abkommen, das das nicht garantiert, zuzustimmen.
7: Die Amerikaner haben Israel öffentlich sozusagen gemaßregelt. Wir haben gerade Vizepräsident J.D. Vance gehört. Haben die USA überhaupt noch maßgeblichen Einfluss auf die Politik Israels?
6: Ja, die USA bleiben Israels wichtigster Partner in nahezu allen Bereichen, von Munitions- und Waffenlieferungen bis hin zu diplomatischer Rückendeckung. Und genau darin liegt für Netanyahu derzeit die zentrale Zwickmühle. Einerseits kann sich Israel kaum leisten, diesem wichtigsten Verbündeten offen vor den Kopf zu stoßen. Andererseits wächst im Land selbst die Überzeugung, dass die eigene Sicherheit, vor allem im Norden, durch ein mögliches Abkommen und die Rolle der Hisbollah unmittelbar bedroht ist. Die heutigen massiven Angriffe auf den Südlibanon zeigen recht deutlich, dass Israel die militärische Eskalation fortsetzen will und die Verwerfungen mit Washington in Kauf nehmen wird.
7: Schauen wir auf die andere Seite, zur Hisbollah eben und zur Schutzmacht der Organisation, nämlich dem Iran. Für die ist das Abkommen ja ein Gewinn, ein Sieg gar, oder?
6: Ja, wenn es denn so kommt, wie Donald Trump sich das wünscht, würde ich schon sagen. Die Hisbollah ist derzeit militärisch und finanziell massiv unter Druck. Einerseits durch die israelischen Angriffe, andererseits, weil die Geldflüsse aus dem Iran derzeit fehlen. Mit diesem Abkommen könnte sich die Miliz wieder neu organisieren, offen erklären, dass sie dem Erzfeind Israel die Stirn geboten hat und mit den Milliarden, die wieder aus Teheran fließen werden, erneut massiv aufrüsten und ihre Macht im Libanon festigen.
7: Schauen wir noch auf den Libanon, der in diesem ganzen Komplex ja wie ein Land aussieht, das nicht so sehr das eigene Schicksal in der Hand hat. Was ist denn die Strategie des Libanons, die Hoheit über das eigene Gebiet wieder zu erlangen, die israelische Besatzung des Südlibanons auf der einen Seite, aber auch die Hisbollah als Machtfaktor im Land zurückzudrängen?
6: Ja. grundsätzlich. Offiziell verfolgt der libanesische Staat eine ziemlich klare Linie. Er pocht auf staatliche Souveränität, wie Sie sagen, und fordert die Entwaffnung der Hisbollah und gleichzeitig den Rückzug der israelischen Truppen. In der Praxis ist das alles aber extrem schwierig. Ein direkter Versuch, die Hisbollah zu entwaffnen oder zu verdrängen, würde sehr wahrscheinlich einen innerlibanesischen Konflikt auslösen. Etwas, das der Staat bislang unbedingt vermeiden will, weil er dafür militärisch und politisch zu schwach ist. Genau deshalb gibt es im Libanon nicht wenig Stimmen, die inoffiziell hinter vorgehaltener Hand sehr froh sind, dass sich Israel um das Hisbollah-Problem sozusagen kümmert. Und die Angst ist groß jetzt, mit diesem Abkommen nun einer gestärkten Miliz wieder alleine und machtlos gegenüberzustehen.
7: Vielen Dank, Paul Hoemer. Alles Gute.
6: Danke.
7: Die Einigung im Konflikt zwischen den USA und dem Iran lassen trotz aller offenen Fragen den Ölpreis deutlich sinken. Das Fass Rohöl der Nordseesorte Brent kostet derzeit rund $80. Das ist der niedrigste Preis seit Anfang März. Die Frage, die sich nun wohl viele stellen, die auf die Benzin und Diesel tanken, wird es jetzt auch in Österreich billiger? Fragen wir gleich nach bei unserem Reporter Johannes Schmergalunder aus der Wirtschaftsredaktion. Er steht an einer Tankstelle in Wien. Wie sieht's denn da aus, Johannes, mit den Preisen?
8: Ja, schönen Mittag. Sie haben es gesagt, ich stehe vor einer Tankstelle eines größeren Mineralölkonzerns im 12. Wiener Gemeindebezirk. Und da kostet derzeit, ich schaue kurz auf die Preistafel hinüber, ein Liter Diesel 1,86 Euro. Das ist insofern bemerkenswert, weil kurz vor 12 Uhr, also noch vor wenigen Minuten, waren es noch 1,77 Euro, also fast 10 Cent weniger. Und ein Liter Benzin, da stehen wir jetzt bei 1,78 Euro. Das waren vor wenigen Minuten auch noch 1,67 Euro. Also dieser gesunkene Rohölpreis ist jetzt noch nicht wirklich angekommen. Vor der Sendung konnten wir mit ein paar Autofahrerinnen und Autofahrern sprechen. Noch zu den alten Preisen wohlgemerkt, hören wir da kurz einige Stimmen. Sie sind gerade beim Tanken. Was tanken Sie und wie viel zahlen Sie jetzt dafür?
9: Naja, sehen Sie, ich tanke super 95 und zahle jetzt 68 Euro.
8: Für knapp 41 Liter. Ja. Sind Sie zufrieden mit dem Preis?
9: Naja, es ist natürlich schon sehr hoch, ne?
10: Ich gebe es zu, ich schaue nicht drauf. Ich tanke, wenn er leer ist. Und wenn ich ihn von meiner Jugend, also Sohn und Schwiegertochter, fast leer bekomme, dann muss ich halt mehr tanken. Aber nach dem Preis schaue ich nicht.
11: Es ist zwar jetzt eine kurzfristige Entspannung, aber man sollte eigentlich einmal berücksichtigen, was die Konzerne nach wie vor noch verdienen.
8: Sie sind jetzt zwar Autowaschen, aber wenn Sie noch tanken müssen heute, wie zufrieden sind Sie denn mit den Spritpreisen?
12: Ja, mit den Spritpreisen ist man nie zufrieden, nicht? Das ist immer zu teuer. Ja? Generell jetzt glaube ich, dass okay ist, ja, für die Situation und Wirtschaftslage.
8: Ja, soweit also einige Stimmen, die wir da heute Vormittag einfangen konnten.
7: Was ist denn jetzt zu erwarten in der Preisentwicklung? Können die Preise auf dem Niveau bleiben, auf dem sie jetzt sind?
8: Naja, man muss schon sagen, prinzipiell sind das jetzt einmal gute Nachrichten für alle Autofahrerinnen und Autofahrer, wenn der Rohölpreis sinkt oder eben nicht nur für die Autofahrer, sondern alle für alle, die Diesel oder Benzin benötigen. Denn man muss schon sagen, vor 2 bis 3 Monaten hatten wir noch Spritpreise rund oder jenseits der 2-Euro-Marke. Ich erinnere da nur an 1 Liter Diesel für 2,20 Euro oder gar 2,25 Euro. Jetzt sind die Preise aber fast wieder auf Vorkrisenniveau. Zwei große Fragen, die sich nun wohl viele stellen, um wie viel günstiger kann es noch werden und wie lange kann dann diese Preisentwicklung andauern? Ich versuche das ganz kurz anhand von Gesprächen, die ich am Vormittag mit einigen Experten geführt habe, zu beantworten. Die günstigsten Preise in nächster Zeit werden wir wohl erst Anfang nächste Woche sehen. Das sagen mir Fachleute, das braucht einfach ein wenig Zeit, bis die Preise auch tatsächlich an den Zapfsäulen ankommen. Da könnte es dann beim Diesel in Richtung 1,70 Euro und darunter gehen, lauten da erste Einschätzungen. Gleichzeitig wird aber heute von Experten auch gewarnt und damit versuche ich die zweite Frage zu beantworten, dass derzeit der Eindruck entsteht, dass die Rohölpreise sehr schnell, fast zu schnell und zu stark reagieren. Man muss also wohl als Konsument noch aufpassen. Es könnte in nächster Zeit, so zumindest die Einschätzung, noch der ein oder andere Dämpfer kommen. In Zeiten wie diesen weiß man das ja nie so genau. Aber, und das wird auch betont, wenn die Preise auf diesem Niveau jetzt bleiben, dann könnten wir aus dieser Krise mit einem blauen Auge davongekommen sein.
7: Eine letzte Frage noch. Derzeit ist ja auch noch die Spritpreisbremse der Regierung in Kraft. Das ist nicht viel, aber immerhin. Die wurde eingerichtet unter großen politischen Mühen, um die Inflation zu dämpfen und die Menschen zu entlasten. Ist die jetzt eigentlich wieder hinfällig?
8: Ja, die Fachleute, mit denen ich am Vormittag sprechen konnte, sagen mir, wenn die Preise so bleiben, dann braucht es diese Bremse in Wahrheit nicht mehr. Die Spritpreisbremse ist ja eigentlich noch bis Ende August in Kraft, aber nur mehr in deutlich abgespeckter Form. Da geht es nur mehr um ganz geringe Centbeträge. Ganz generell lässt sich aber sagen, und darauf weisen immer wieder Mobilitätsclubs hin, Preise beobachten und vergleichen zahlt sich aus. Und auch der Zeitpunkt bestimmt den Preis. Das beste Beispiel haben wir gerade an dieser Tankstelle in Wien gesehen. Vor 12 Uhr ist man tendenziell günstiger dran. Sonntags und Montagvormittag sollten die Preise im Wochenschnitt am günstigsten sein.
7: Vor 12 Uhr also tanken, sagt Johannes Schmergelunder. Dann sind Sie auch beim Mittagsjournal wieder aufmerksam und dabei. Vielen Dank, alles Gute.
8: Sehr gerne.
7: Um die vielfach angekündigte Reformpartnerschaft geht es heute in Innsbruck. Dort treffen sich die Landeshauptleute, um eine gemeinsame Linie für die Reformen zu finden. Sie wollen Leitlinien der Bundesländer festlegen. Da hat es im Vorfeld so geheißen. Und für uns beobachtet das Viktoria Waldecker in Innsbruck. Hallo.
13: Schönen Mittag, hallo.
7: Viktoria, offiziell begonnen hat die Landeshauptleute-Konferenz ja schon gestern Abend. Was ist denn da seither passiert? Viktoria Waldecker in Innsbruck.
13: Begonnen hat das Treffen mit einer Besichtigung des Brenner Basistunnels und einem Empfang der Tiroler Schützen. Aber danach wurde es ernst. Beim Abendessen und offenbar noch lange danach haben die Landeshauptleute über die Reformen und das, was sie sich darunter vorstellen, diskutiert. Knackpunkte gibt es da ja viele, etwa die Finanzierung oder die Abrechnung im Gesundheitsbereich und auch wer für die Krankenhäuser zuständig sein soll, also Bund oder Länder, das war unter den Bundesländern nicht immer klar und das wurde auch jetzt nicht gelöst, höre ich. Aber dass da heute nur ein Minimalkompromiss der Länder vorgestellt wird, davon will der Kärntner Landeshauptmann Daniel Fellner von der SPÖ nichts wissen. Hören wir uns das kurz an.
14: Also ich würde nicht von einem Minimalkompromiss sprechen, wenn es gelingt, alle Länder zu vereinen. Und das ist schon ein riesengroßer Schritt in die richtige Richtung. Daran muss man es messen. Komme ich schneller zur Behandlung, schneller zur OP? Das muss einfach die Zielrichtung sein. Also nicht so sehr, ob ein Paragraph oder ein Artikel von da nach dort verschoben wird.
13: Heuer.
7: Die Presse.
13: Da hat sich jetzt auch noch der oberösterreichische Landeshauptmann Thomas Stelzer dazu geschmuggelt. Also, was man da hört, das kann man schon so interpretieren. Jede Einigung, die ist zumindest ein Fortschritt.
7: Da gibt es ein bisschen einen Verzug bei der Verbindung nach Innsbruck. Viktoria, die Pressekonferenz, bei der die Ergebnisse verkündet werden, hat gerade begonnen. Was wissen Sie schon, haben sich die Länder auf eine gemeinsame Linie jetzt einigen können?
13: Es gibt Einigungen. Im Bereich Energie ist es offenbar sehr schnell gegangen. Da hat man sich darauf verständigt, dass man das Elektrizitätswesen an den Bund übertragen möchte. Das wäre dann quasi die erste Kompetenzverschiebung, die auch der Bund so vorgeschlagen hat. Und damit will man erreichen, dass zum Beispiel beim Bau von Stromleitungen nur mehr eine Behörde zuständig ist und nicht mehr Länder und Bund wie bisher. Das soll diese Verfahren dann auch beschleunigen. Schwieriger wird es wohl in der Bildung. Da wollen die Länder das Management, das Personalmanagement übernehmen. Also Organisation und Personal soll aus der Hand der Länder kommen. Aber das wurde hier auch schon betont, man will sich mit diesen Forderungen nicht einzementieren. Man sei da weiterhin offen, auch mit dem Bund noch zu verhandeln.
7: Eine große Baustelle ist der Bereich Gesundheit. Da haben die neuen Gesundheitslandesrätinnen und Landesräte diese Woche schon ein Papier mit Forderungen ausgearbeitet. Kriegen Sie da Rückendeckung von den Landeshauptleuten bei diesen Forderungen?
13: Ja, die Landeshauptleute schließen sich diesem Papier an. Sie gehen also mit der Forderung, dass sie künftig auch die Verantwortung für die Fachärzte übernehmen wollen, in die Verhandlungen mit dem Bund. Ob das etwas ist, was auch der Bund will, das steht noch offen. Das wollte in den letzten Tagen niemand kommentieren. Aber es gibt hier eben auch Bedenken, dass es bei diesen Reformen nicht nur um die Kompetenzen, um die Zuständigkeiten gehen darf. Dazu haben wir ja den oberösterreichischen Landeshauptmann Thomas Stelzer schon vorhin kurz gehört. Also die Reformen, die müssen auch wirklich Verbesserungen bringen. Das ist heute ein Appell der Länder.
7: Das und vielleicht noch mehr legen die Länder jetzt also auf den Tisch. Heißt das, die Verhandlungen zu dieser Reformpartnerschaft, in die ja auch sehr viele Hoffnungen gesetzt werden, gehen dem Ende entgegen?
13: Ja, im Gegenteil, jetzt geht es so richtig los. Die Länder haben ihre Pflöcke eingeschlagen, aber sie allein entscheiden ja nichts. Das heißt, die wirklich hitzigen Verhandlungen, die starten jetzt dann mit dem Bund und ja vermutlich auch mit den Sozialpartnern. Und die ganz heißen Eisen, ich habe es schon angedeutet, wie zum Beispiel die Finanzierung des Gesundheitswesens, die haben die Länder heute ausgespart. Also da ist schon noch viel zu besprechen und wir alle wissen ja auch, Papier ist geduldig. Aber dass diese Reformen wieder in der Schublade verschwinden, wie beim Verfassungskonvent vor 20 Jahren, das darf auf keinen Fall passieren. Da warnen alle Expertinnen und Experten davor. Was ich aber hier auch höre, ist, dass die Länder sich Richtlinien für die Verhandlungen mit dem Bund gegeben haben. Nämlich eine Mehrheit der Länder reicht nicht aus, um eine Reform zu beschließen. Das heißt, die Länder wollen alles einstimmig beschließen und das wird die Verhandlungen wohl auch nicht einfacher machen.
7: Und wohl auch nicht schneller, obwohl die Regierung ja versprochen hat, bis Jahresende Ergebnisse zu haben. Ist das überhaupt noch realistisch?
13: Stand heute ist das zumindest sehr optimistisch, würde ich sagen. Weil wenn das alles in dem Tempo weitergeht wie bisher, wird sich das nicht ausgehen. Aber die Blöße, dass sich die Reformen wieder verschieben, die will sich wohl auch niemand geben. Im Bundeskanzleramt wurde mir heute noch einmal bestätigt, dass am 30. Juni, also in 2 Wochen, Pflöcke eingeschlagen werden sollen. Da will man also eine Richtung für die Reformen vorgeben. Und damit der Zeitplan dann hält, da muss über den Sommer wirklich viel und schnell gearbeitet werden. Also da muss viel mehr Tempo rein als bisher.
7: Vielen Dank, Viktoria Waldecker in Tirol. Und wir bitten Sie, die Verzögerungen bei der Tonübertragung zu entschuldigen. Innenministerin Claudia Bauer von der ÖVP hat heute das Integrationsbudget für die kommenden 2 Jahre vorgestellt. Und auch in ihrem Bereich stehen, im Vergleich zu heuer, Kürzungen an. Aber es soll mehr Mittel für den österreichischen Integrationsfonds geben, der ja unter anderem für die Sprach- und Wertekurse zuständig ist. Tanja Malle berichtet.
15: Heuer rechnet das Integrationsressort mit Ausgaben in der Höhe von rund 143 Millionen Euro. In den Folgejahren wird deutlich weniger Geld zur Verfügung stehen. Konkret 2027 werden es 124 Millionen Euro sein, 2028 126 Millionen. Integrationsministerin Claudia Bauer von der ÖVP sagt zu den Kürzungen:
16: Das heißt, wir geben in den kommenden Jahren weniger aus und trotzdem sichern wir die wichtigsten Aufgaben ab, nämlich das Deutschlernen und auch das verpflichtende Integrationsprogramm. Wir kürzen nicht blind, sondern wir setzen klare Prioritäten.
15: Das heißt, es wird mehr Mittel für den österreichischen Integrationsfonds geben. Für diesen gibt es 2027 im Vergleich zu heuer 3,5 Millionen Euro mehr, 2028 sind es 6 Millionen Euro plus. Der Fonds hält im Wesentlichen Integrationskurse, also Sprach- und Wertekurse ab. Künftig werden etwa Online-Kurse und Wiederholungskurse ausgebaut. Das soll die Gesamtzahl an Kursplätzen deutlich erweitern. Von aktuell rund 50.000 auf künftig rund 68.000, so Bauer.
16: Mehr Menschen sollen Deutsch lernen können, flexibler und auch mit weniger Kosten verbunden.
15: Ministerin Bauer plant zudem Konsequenzen, etwa die Kürzung von Leistungen, wenn Kurse nicht absolviert bzw. unentschuldigt abgebrochen werden. Bei der Neuordnung bzw. Kürzung der Sozialhilfe für asylberechtigte Personen gibt es indes weiterhin keine Einigung innerhalb der Koalition. Es wird verhandelt.
16: Wir haben im Regierungsprogramm uns darauf bereits verständigt, eine Sozialhilfereform auf den Weg zu bringen. Die Höhe wird im Moment diskutiert und auch die generellen Rahmenbedingungen.
15: ÖVP und NEOS machen hier Druck auf die SPÖ, wollen bis Juli einen Gesetzesentwurf vorliegen haben. Überlegt wird, dass die geplante geringere Leistungshöhe sowohl für Flüchtlinge als auch für Österreicher gelten soll. Die finanzielle Unterstützung soll demnach nicht von Herkunft und Aufenthaltsstatus abhängen, sondern von Arbeitsfähigkeit. Damit sollen Gleichheitsvorgaben der EU und Vorgaben der Verfassung erfüllt werden. Das für die Reform zuständige SPÖ-geführte Sozialministerium sieht hier aber noch eine Reihe von offenen Fragen und will zugleich die geplante Kindergrundsicherung umgesetzt wissen.
7: Und auch in Brüssel wird heute über Geld gesprochen und über Einsparungen. Das Treffen der Staats- und Regierungschefs dreht sich um das kommende EU-Budget oder um den Budgetrahmen für die nächsten Jahre. Und für uns ist meine Kollegin Verena Sophie Meyer in Brüssel. Schönen Tag.
17: Schönen Mittag aus dem Pressezentrum in Brüssel.
7: Es geht um rund 2.000 Milliarden Euro für 7 Jahre. Den Mitgliedstaaten, die mehr zahlen, als sie bekommen, den Nettozahlern also, darunter Österreich, ist das zu viel. Was wollen die denn ändern?
17: Sie wollen kurz gesagt einfach weniger Geld ins EU-Budget einzahlen. Allerdings liegen da die Vorstellungen unter den Nettozahlern noch auseinander, wo zurückgeschraubt werden soll. Hören wir zuerst die wichtigsten Punkte für Österreichs Bundeskanzler Christian Stocker an.
18: Ich sage es hier ganz offen, der derzeitige Entwurf ist unzureichend, weil das Volumen viel zu hoch ist. Es braucht eine deutliche Reduzierung des Volumens. Zweitens, für Österreich ist vor allem wichtig, dass ausreichend Mittel für die Landwirtschaft und für die Regionen vorgesehen sind.
17: Was er anspricht, steht nämlich in Frage, dass Landwirtschaft und Regionen denselben großen Brocken an Geld wie bisher bekommen. Denn wenn man anderen Sparmeistern folgt wie den Niederlanden, die wollen mehr Geld in neue Bereiche stecken. Hören wir dazu Premier Rob Jetten, der das Budget ins neue Jahrhundert holen will, wie er sagt.
19: If we want to build a economy for the next decades, then we can't do it with the budget from the 1990s. So it's very important that we focus on the priorities, security, more competitiveness.
17: Verteidigung, Industrie, Technologie, also das sind die Prioritäten für andere Nettozahler wie die Niederlande. Und die heutige Diskussion ist da der Auftakt für durchaus zähe Verhandlungen.
7: Bis wann muss denn das Budget stehen?
17: Das Ziel ist es, bis Jahresende eine Einigung zu erzielen. Bis dahin muss man sich aber nicht nur über die Größe des Budgets einig werden und wofür das meiste Geld ausgegeben wird, sondern auch darauf, wie man zu dem Geld kommt. Denn wenn die Mitgliedsländer nicht mehr einzahlen wollen, braucht es neue Einnahmen. Und im Gespräch sind da neue Abgaben auf Online-Glücksspiel, zum Beispiel auf Kryptogewinne, auf Tabakprodukte. Aber diese Diskussion hat noch gar nicht erst begonnen. Also ob Jahresende hält, ist nicht sicher und kommendes Jahr wird es dann schwieriger, denn da stehen Wahlen in wichtigen Ländern an, in Frankreich, Italien, Polen, die die

0: Ja, was wir hier von Staats- und Regierungschefinnen und Chefs hören, war das nicht abgestimmt, dass EU-Diplomaten im Büro von Ratspräsident Costa Kontakte in den Kreml knüpfen, um zu einem späteren Zeitpunkt allfällige Friedensverhandlungen, um dabei die Interessen Europas vertreten zu können. Manche sehen das pragmatisch, dass jeder Kontakt mal gut ist, bis Russland tatsächlich bereit ist, Gespräche zu führen, wie zum Beispiel Österreich. Andere hat das aber sehr verärgert, wie die Balten oder andere Nordeuropäer, und auch Deutschlands Kanzler Friedrich Merz waren da über Costas Vorpreschen gar nicht happy. Manche würden mögliche Gespräche mit Moskau lieber in einem anderen Format organisieren, im sogenannten E3-Format, dem großen europäischen Dreieck aus Deutschland, Frankreich, Großbritannien, wo viel Ukraine-Hilfe koordiniert wurde. Denn Costa habe dafür kein Mandat, heißt es.
1: Auch im zweiten großen aktuellen internationalen Konflikt spielt die EU derzeit eine Rolle, die sie nicht haben will. Israel hat angekündigt, die Beziehungen zur EU-Außenbeauftragten Kaya Kallas abzubrechen, weil sie Israel mit dem Apartheid-Regime in Südafrika verglichen haben soll. Wo stehen wir denn in diesem Konflikt?
0: Die Chefdiplomatin Kaya Kallas selbst hat diese Aussage bisher weder abgestritten noch bestätigt. Aber einige EU-Länder, darunter Deutschland, haben schon sehr eindeutig klargemacht, dass man darüber reden müsse. Und eine Chefdiplomatin, die keinen Kontakt zu Israel haben kann, wäre tatsächlich ein Problem. Gleichzeitig gibt es aber auch immer mehr EU-Länder, die Konsequenzen für das israelische Vorgehen fordern, für die aggressive Siedlungspolitik im Westjordanland. Da werden Handelseinschränkungen für Produkte aus Siedlungen überlegt. Und immer näher kommt man auch einer Mehrheit für Sanktionen gegen den extremistischen Sicherheitsminister Itamar Ben-Gvir, die mittlerweile auch Österreich unterstützt.
1: Wenn man diese beiden zuletzt angesprochenen Themen zusammenzieht, verliert da die EU gerade ein wenig an Konsistenz? Das heißt ja immer, man ist stark, wenn man mit einer gemeinsamen Stimme spricht, oder gab es solche Dissonanzen ohnehin immer schon?
0: Unterschiedliche Herangehensweisen hat es immer schon gegeben, und in der EU braucht es oft einige Monate, bis man sich da in Verhandlungen angenähert hat. Und im Fall Israels ist auch die Liste an Gründen für eine härtere Gangart immer länger geworden. Die nicht ausreichende humanitäre Hilfe in Gaza, Siedlergewalt im Westjordanland, zuletzt die Einführung der Todesstrafe nur für Palästinenser, sowie im Fall von Itamar Ben-Gvir der gewaltsame und erniedrigende Umgang mit festgenommenen Aktivisten, das hat Eindruck hinterlassen. Und kleinen gezielten Maßnahmen kann man sich da auch österreichischer und vielleicht auch deutscher Sicht mittlerweile anschließen. Große Sanktionspakete bleiben aufgrund der eigenen Geschichte für beide Länder aber nicht vorstellbar.
1: Vielen Dank, Verena Sophie Meyer.
0: Liebe Grüße aus Brüssel, gerne.
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1: 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Und jetzt ein weiter Sprung nach Kuba. Kuba ändert seine Wirtschaftspolitik grundlegend, will weg von der sozialistischen Planwirtschaft hin zu mehr Marktwirtschaft. Das Land soll für ausländische Investoren geöffnet werden, das hat die Nationalversammlung entschieden. Ob mit dieser Öffnung auch die USA unter Präsident Donald Trump zufriedengestellt werden können, bleibt derzeit noch offen. Das Land befindet sich ja in einer der schwersten Wirtschaftskrisen der Geschichte. Aufgrund von fehlenden Öllieferungen aus Venezuela kommt es immer wieder zu Engpässen und Stromausfällen.
3: Applaus und auch Standing Ovations in der Plenarsitzung auf Kuba gestern. Der Sekretär des Ministerrats José Amado Ricardo hält das unterschriebene Dokument in die Luft, auf dem die große Privatisierungsreform festgehalten ist. Unterstützt wird die nicht nur von der kommunistischen Partei, sondern auch vom ehemaligen Staatschef Raúl Castro, Bruder des ehemaligen Revolutionsführers Fidel Castro. Es ist die größte Reform seit der Revolution, sagt der Lateinamerika-Experte Christian Zwick, der auch als Gastprofessor an der Universität Havanna gelehrt hat.
4: Das ist überhaupt die größte Reform, die Kuba seit 1961, also mit der Erklärung hin zum Sozialismus,

0: Sozialismus / Kommunismus macht und zeigt eigentlich, dass letztendlich das System, so wie wir es jetzt kennen, seit vielen Jahrzehnten zu Ende gegangen ist.
1: Vergleicht die Öffnung Kubas mit jener Chinas.
0: Letztendlich, der Staat behält sich nur noch ein Monopol auf die sogenannten wichtigen Sektoren der Energie.
1: Ansonsten ist mit einem 176-Punkte-Plan festgehalten, wie man marktwirtschaftliche Mechanismen in Kuba etablieren möchte. Ausländische Investitionen sollen möglich sein, Staatsbetriebe sollen in Unternehmen mit Aktienbeteiligung umgewandelt werden. Private Unternehmen dürfen erstmals auch mehr als 100 Mitarbeiterinnen und Mitarbeiter beschäftigen. Und auch private Banken sollen Zugang zum Finanzsektor erhalten. Als gewichtigsten Punkt, den der Lateinamerika-Experte auch als größten Unruhepol sieht, ist der Immobiliensektor.
0: Weil der ja an sich sowieso privatisiert immer war, allerdings mit einer klaren Vergabe von Objekten über die Regierung. Das heißt, da kann es schon zu einem Machtkampf auch innerhalb von Kuba jetzt kommen.
1: Lateinamerika-Experte Zwick schließt auch bürgerkriegsähnliche Szenarien nicht aus. Die Bevölkerung Kubas ist am Limit. Seit Monaten ist sie Engpässen bei der Energieversorgung, Medikamenten und Lebensmittel ausgesetzt. Gleichzeitig drohen die USA auch immer wieder mit einer militärischen Intervention auf Kuba, sprechen davon, dass das System kaputt sei. Ist die US-Regierung mit dem jetzt verabschiedeten Plan nun zufriedengestellt, frage ich den Experten.
0: Im Prinzip ist es das genau, was die Regierung versucht. Sie droht mit militärischer Intervention und in Wirklichkeit meint sie damit aber ökonomische Invasion, nämlich eine Invasion der US-Amerikaner auf Kuba.
1: Aus dem Weißen Haus selbst gibt es bis zum jetzigen Zeitpunkt noch keine Reaktion darauf.
2: Teresa Kulowitsch hat berichtet. 12.33 Uhr ist es Halbzeit im Mittagsjournal. Was erwartet Sie noch? Zum Beispiel erfahren Sie bei uns, warum sich die Landmasse von Japan verschoben hat, wenn auch nur um wenige Millimeter. Die Festwochen in Wien gehen zu Ende. Wir ziehen Bilanz und live ins Studio kommt Festwochenintendant Milo Rau. In den nächsten Minuten beschäftigen wir uns aber mit der kommenden Hitze. Mit den hohen Temperaturen steigen auch die Belastungen für Menschen, die im Freien arbeiten. Seit Anfang des Jahres ist die sogenannte Hitzeschutzverordnung in Kraft, die genau diese Arbeitnehmerinnen und Arbeitnehmer besser vor der Hitze schützen soll. Unternehmen müssen Hitzeschutzpläne haben und diese auch umsetzen. Bisher ist da aber noch Luft nach oben. Das Arbeitsinspektorat hat bisher 743 Kontrollen durchgeführt und dabei in 340 Betrieben Übertretungen festgestellt, berichtet Veronika Mauler.
3: Ab einer gefühlten Temperatur von 30 Grad gibt die Geosphere die Hitzewarnstufe 2 aus. Ab dann müssen Arbeitgeber künftig aktiv werden, sagt der Arbeitnehmerschutzexpertin der Arbeiterkammer Harald Bruckner.
4: Dass man zum Beispiel manche Bereiche beschattet, also für die Arbeitsvorbereitung Dächer und oder große Zelte verwendet, dass man Wasser zerstäubt, das dann einen Kühleffekt entfaltet. Man kann noch im persönlichen Bereich auch verschiedenste Dinge anwenden, die dann vielleicht kühlen helfen, wie Kühlwesten und Ähnliches.
3: Ab nächstem Sommer müssen auch Krankabinen klimatisiert sein. Beim Baukonzern Strabag heißt es, man habe schon vor Inkrafttreten der Verordnung vieles umgesetzt. Man stelle etwa Kühltücher, Sonnenschutz und Getränke zur Verfügung. Pausen werden versetzt und Arbeitszeiten nach Möglichkeit auf kühlere Tageszeiten verlegt. Erst kürzlich habe man eine spezielle Sonnenschutzkrempe für den Bauhelm entwickelt, die Kopf- und Nackenpartie schützt. Manfred Denk, der Bundesspartenobmann für Handwerk und Gewerbe in der Wirtschaftskammer, ist der Meinung, dass es die Verordnung nicht gebraucht hätte. In Zeiten des Facharbeitermangels habe die Gesundheit der Mitarbeiter sowieso Priorität.
5: Das ist schon alleine der Produktivität geschuldet bei uns. Wir können uns das in Wahrheit gar nicht leisten, dass uns da Mitarbeiter ausfallen. Aus diesem Grunde sind wir höchst interessiert daran, den Schutz unserer Arbeitnehmer und Arbeitnehmerinnen zu gewährleisten. Das ist einmal überhaupt keine Frage.
3: Die Verordnung bringe keine Verbesserung für die Arbeitnehmer, sondern nur mehr Bürokratie für die Arbeitgeber.
5: Das sind alles Dinge, die wir schon lange machen und das haben wir in den verschiedensten Bereichen. Nur jetzt ist halt die ganze Dokumentationspflicht umfangreicher geworden und darauf weisen halt die Arbeitsinspektorate hin.
3: Der stellvertretende Leiter des Zentralarbeitsinspektorats, Ernst Piller, sagt, man habe bisher 743 Arbeitgeber kontrolliert und bei 340 davon Mängel festgestellt. In 240 Fällen gab es noch keinen Hitzeschutzplan. Trotzdem sieht Piller einen Erfolg. Erfolg.
6: Also wir hätten schon den Eindruck gehabt, dass das Thema tatsächlich wahrgenommen wird, im Unterschied zum letzten Jahr oder zu den Jahren vorher. Und das war schon der Vorteil, den die Hitzeschutzverordnung gebracht hat. Es ist Thema.
3: Noch wird beraten und nicht gestraft. Die Unternehmen ohne Hitzeschutzplan haben jetzt 8 Wochen Zeit nachzubessern.
6: Es ist nicht so, dass man da überfallsartig hineinrauscht, sondern sagt, 8 Wochen ist es Frist, aber dann würden wir gern etwas sehen, was sich der Betrieb in dem Zusammenhang überlegt hat.
3: Harald Bruckner von der Arbeiterkammer verweist auf Vorlagen und Infomaterial, etwa auch von der AUVA.
4: Es ist ja eigentlich alles aufbereitet. Es gilt nur mehr im Betrieb, die Realitäten zu erheben und dann entsprechende Maßnahmen zu setzen. Und es ist in Wirklichkeit leicht möglich, da einen ordentlichen Hitzeschutz mit relativ wenig Aufwand hinzubekommen.
3: Der große Vorteil der Verordnung sei, dass man das Recht auf Schutz vor Hitze jetzt einfordern kann.
2: Und um das Thema Sonnenschutz, nämlich jenen, den man direkt auf die Haut aufträgt, ranken sich seit jeher viele Mythen. Und so manche Fehlinformation erlebt derzeit sogar eine Art Renaissance, und zwar online in den sozialen Netzwerken. Eine kanadische Studie hat nun knapp 1000 TikTok-Kurzvideos zum Thema Sonnencreme analysiert und dabei eine Reihe von hartnäckigen Falschinformationen identifiziert, berichtet Miriam Steiner.
7: Über Sonne und Sonnenschutz weiß man heute sehr viel mehr als noch vor wenigen Jahrzehnten. Umso verwunderlicher ist es, wenn im Netz alte, längst widerlegte Mythen neuen Aufwind erfahren und etwa behauptet wird, Sonnencreme sei nicht notwendig oder gar selbst krebserregend. Christian Posch, Leiter der Dermatologie der Klinik Hietzing, kennt Diskussionen wie diese.
8: Vieles, was in Social Media berichtet worden ist, bezieht sich auf eine Analyse, wo bestimmte Bestandteile der Sonnencreme im Blut der Anwender nachgewiesen werden konnten. Das ist vielmehr ein Statement, dass die Messmethoden so unglaublich genau geworden sind. Zugleich eine tatsächlich nachgewiesene schädliche Wirkung auf den menschlichen Organismus, da sind mir keine Studien bekannt, die das zeigen konnten.
7: Wenn er im Klinikalltag mit solchen Unsicherheiten konfrontiert wird, greift der Hautarzt auf das bekannte Paracelsus-Prinzip zurück. Die Dosis macht das Gift.
8: Würde ich jetzt 2 Liter Sonnencreme trinken, wäre das wahrscheinlich ungünstig. Aber zugleich ist mir noch nicht bekannt, dass jemand an Sonnencreme verstorben wäre. Sehr wohl kenne ich aber Leute, die an Hautkrebs versterben. Also das Verhältnis Nutzen zu Risiko ist ganz klar zum Nutzen verschoben.
7: Dass sich der Mythos von krebserregender Sonnencreme dennoch hartnäckig hält, das zeigt auch eine neue Analyse kanadischer Forschender. Sie haben knapp 1000 TikTok-Videos zu Sonnencreme-Verwendung analysiert. Zwar enthält der überwiegende Teil der Videos eine Empfehlung für Sonnencreme, die wenigen Postings, die davon abraten, werden allerdings unverhältnismäßig oft geliked, geteilt und kommentiert. Ein Trend macht Expertinnen und Experten besonders große Sorgen. Sogenannte Tanfluencer, die zum wiederum sogenannten Tan-Maxing aufrufen, also dazu, sich maximal in der Sonne zu bräunen. Dabei ist längst bekannt,
8: von medizinischer Sicht aus gibt es keine gesunde Bräune. Es ist immer eine Reaktion der Haut auf einen schädlichen Einfluss. Und das sehr schädliche Einfluss ist die UV-Strahlung. Zugleich bin ich aber jetzt kein Verteufler des Sonnenlichts. Das Sonnenlicht hat auch viele positive Effekte. Es wärmt, es ist für die Psyche gut, es ist für die Vitamin-D-Produktion gut.
7: Die körpereigene Vitamin-D-Produktion wird durch Sonnencreme jedenfalls nicht verhindert. Auch das ist ein falscher Mythos. So sorgfältig könne man sich gar nicht eincremen, sagt der Experte. Eine Sache allerdings stimmt: abgelaufene Sonnencreme soll entsorgt werden. Die Wirkung könnte nachgelassen haben.
8: Man muss da schon vermerken, wenn Sie Sonnencreme kaufen und die ist nach dem Sommer noch immer voll, dann haben Sie vielleicht zu wenig verwendet.
7: Die beste Sonnencreme sei im Übrigen die, die man gerne und damit regelmäßig verwende.
2: Und jetzt etwas ganz anderem. Japan ist nicht mehr dort, wo es war. Es liegt heute etwas weiter im Osten als noch vor einigen Jahren. Denn das große Tohoku-Erdbeben aus dem Jahr 2011 hat nicht nur einen Tsunami mit verheerenden Folgen ausgelöst, es hat laut neuen Erkenntnissen auch ganz Japan um ein paar Millimeter verschoben. Geografisch natürlich. Raphael Krapscher berichtet.
9: Es war der 11. März 2011, als ein Erdbeben der Stärke 9,0 Japan erschüttert hat. Bei dem darauffolgenden Tsunami sind rund 20.000 Menschen ums Leben gekommen und er hat auch die Reaktorkatastrophe von Fukushima ausgelöst. Was in den damaligen Messdaten aber niemandem aufgefallen ist, ist, dass sich Japan rund 15 Minuten nach dem Beben noch einmal bewegt hat, erklärt die Seismologin Sanyong Park von der Universität von Chicago.
10: Wir haben uns die GPS-Daten von damals angeschaut und plötzlich diese seltsame schrittweise Bewegung gesehen. Und wir haben uns gefragt, was das war, denn es gab zu diesem Zeitpunkt eigentlich keinen wirklichen Grund mehr dafür.
9: Park und ihr Team haben sich daher auf die Suche nach einer Erklärung gemacht und sind auf eine überraschende Antwort gestoßen. Das Erdbeben hatte eine seismische Welle erzeugt, die senkrecht ins Innere der Erde getaucht ist, fast 3000 Kilometer bis zur Grenze zwischen Erdmantel und flüssigem Erdkern. Dort wurde die Welle schließlich reflektiert und ist zurück zur Oberfläche gewandert.
10: Als die Welle wieder nach oben kam, traf sie auf die vielen tektonischen Plattengrenzen unter Japan, weshalb sich diese Grenzen dann ein kleines bisschen bewegt haben. Und das hat letztendlich dazu geführt, dass sich ganz Japan um etwa 5 mm nach Osten verschoben hat.
9: 5 mm klingt zwar nach wenig und die Verschiebung war für die Menschen auch nicht wirklich spürbar. Trotzdem war die damalige Situation außergewöhnlich, so Park.
10: Was hier so ungewöhnlich war, war die riesige Ausdehnung dieser Verschiebung, vergleichbar mit der Länge von ganz Japan, also rund 3000 Kilometer. Das ist größer als bei jedem anderen Erdbeben, das je dokumentiert wurde.
9: Die neuen Erkenntnisse seien daher auch für die Vorbereitung auf künftige Erdbeben relevant.
10: Wenn es ein großes Erdbeben gibt, dann können solche Verschiebungen noch viele Minuten danach auftreten, auch wenn das eigentliche Beben längst vorbei ist, weil diese Wellen eben erst dann zurück an die Oberfläche kommen. Das ist etwas, das wir in Zukunft berücksichtigen müssen.
9: Sehr starke Erdbeben enden also nicht unbedingt in dem Moment, in dem sie nicht mehr zu spüren sind, sondern erst, wenn alle seismischen Wellen ausgeklungen sind. Japan jedenfalls liegt seit dem 11. März 2011 dauerhaft rund 5 mm weiter östlich.
2: Kultur jetzt im Mittagsjournal. Am Sonntag gehen die Wiener Festwochen zu Ende, die heuer ihr 75. Jubiläum gefeiert haben und unter dem Motto Republic of Gods, den Göttern, auch den ganz Weltlichen gewidmet waren. Zum dritten Mal standen sie unter der Intendanz von Milo Rau, der auch abseits des künstlerischen Programmes für Schlagzeilen gesorgt hat. Dazu gleich mehr, aber bevor ich mit ihm Bilanz über die heurigen Festwochen ziehe, fasst Katharina Mehnhofer die 75. Wiener Festwochen zusammen.
11: 35 Produktionen in 38 Tagen und für jede Glaubensrichtung etwas dabei. Vom polarisierenden besten Stück aller Zeiten bis zu den bejubelten tanzenden Idioten, von Florentina Holzingers neunstündigem Pfingstspiel bis zum bildopulenten Parsifal, von der Christoph-Schlingensief-Ausstellung bis zu den Mitmachspektakeln von Nesterwall und Gobsquad, von Robert Wilsons poetischer Arbeit bis zu Romeo Castellucci's absurden Maskenspiel, vom dreitägigen Glaubenstribunal bis zum dreifachen Patti Smith-Auftritt. Einen Werbeboost, geplant oder ungeplant, gab es traditionell durch Milo Raus Einladungspolitik. Diesmal an den Tech-Milliardär und rechten Ideologen Peter Thiel, samt Diskussion und Wiederausladung und mahnenden Worten der Kulturstadträtin Veronika Kopp-Hasler.
12: Dass wir gut daran tun, die Kernaufgabe der Wiener Festwochen, nämlich ein Fest für Theater, Tanz, Performance, Musiktheater zu sein, dass wir das nicht überschatten lassen dürfen durch solche Einladungen, die letztendlich mit dem Programm nur marginal etwas zu tun haben.
11: Dass die Festwochen künstlerisch auf der Stelle treten, wie der Standard konstatierte, könnte man positiv auch als wiedererkennbare Handschrift und Kontinuität auslegen. Eines scheint sicher, der Wind, der Milo Rau als Intendant heuer entgegenblies, war kräftiger als in den Jahren davor, als man ihn als absoluten Heilsbringer für die Festwochen feierte.
2: Und bei mir im Studio ist jetzt Milo Rau. Schönen Tag, danke fürs Kommen.
13: Hallo, hi.
2: Herr Rau, es war Ihr drittes Jahr als Intendant der Wiener Festwochen. Die Zahlen lieferten einen neuen Rekord. Mehr als 196.000 Besucher, 100 Veranstaltungen. Die Auslastung ist mit 91%, aber leicht gesunken. Wie ist denn Ihre persönliche Bilanz?
13: Also wir konnten die Gesamtbesucherzahl um 74% steigern. Ich glaube, das ist in der Festivalgeschichte die extremste Steigerung, die einfach passiert ist. Man muss später analysieren, wie das möglich war, dieser exponentielle Wachstum. Das hat sicher viele Gründe. Wir steigern natürlich jedes Jahr die Gesamtkartenzahl. Wir haben hier die höchste verkaufte Gesamtkartenzahl, die wir hatten in meiner Intendanz und auch natürlich vorher. Also würde man zum Beispiel diese Kartenzahl, die wir jetzt verkauft haben, auf mein erstes Jahr rechnen, wären wir jetzt schon bei 99%. Das sind nordkoreanische Zahlen gewissermaßen. Und wie ist das möglich? Ich glaube, das hat einerseits mit dieser Reihe von Künstlerinnen zu tun, die hier aufgezählt wurden. Es waren ja tatsächlich die 75 Jahre. Wir haben ganz viele große Künstler, neben von Florentina Holzinger bis Patti Smith, von Schlingensief bis Bob Wilson, aber auch ganz viele exotische Dinge eingeladen, zum Beispiel das Kashabi Theater, das klassisches arabisches Theater gezeigt hat, was total ausverkauft war. Also man sieht, dass die Menschen dieses Programm annehmen, wie ich es nicht für möglich gehalten habe, dass ich jetzt von meinem ersten Jahr zu meinem dritten es ständig aufwärts ging, lässt mich natürlich fürchten, was ist jetzt im nächsten Jahr? Also wird das so weitergehen können? Ich bin unglaublich dankbar und stolz, also mein ganzes Team. Also es ist mir eigentlich fast schon wunderhaft unerklärbar, dass das so gut läuft.
2: Staatsoperndirektor Bogdan Rostschitsch hat Sie polemisch als neuen Lugner bezeichnet. ein Wiener Szene-Society-Original, dem es hier um das Spiel auf der Harfe der Aufmerksamkeitsökonomie geht. Aufmerksamkeit haben Sie auf jeden Fall mit der Einladung Peter Thiels erlangt, den Tech-Oligarchen aus den USA, den Sie dann wieder ausgeladen haben, mit teilweise klerikal-faschistischen Überzeugungen. Sie haben, als Sie hier im Studio waren zu Beginn der Festöffnung, gesagt, auf die Frage, würden Sie es wieder tun, haben Sie gesagt, ja. Bleibt es nach dem Gegenwind, den Sie verspürt haben, bei dieser Antwort?
13: Ich glaube, dass die Debatte, die dadurch entfacht wurde, extrem wichtig war. Ich glaube, ein Festival wie unseres muss solche Debatten anfachen. Die sind tatsächlich in anderen Punkten der Gesellschaft nicht mehr möglich. Ich erachte das notwendig. Ich werde weiterhin versuchen, ein Festival der Kunst, der Musik, natürlich des Theaters zu sein, aber auch eines, wo wir gesellschaftspolitische Debatten, die uns wirklich berühren. Also Peter Thiel ist die machtvollste Person der Welt. Wir haben es geschafft, ihn zur ersten öffentlichen Debatte einzuladen. Das nicht zu machen, das hat mich, muss ich zugeben, als Kurator enttäuscht. Ich kann natürlich die Gegenargumente verstehen. Ich glaube aber, um jetzt vielleicht schließlich noch aufs Relevanz zu kommen, ich habe gesagt, 74% mehr Zuschauer als letztes Jahr, wo es auch schon einen Rekord gab. Das funktioniert natürlich auch darum, dass die Menschen sagen, was passiert da? Da will ich dabei sein. Und da sind dann Menschen wie Patti Smith, Florentina Holzinger oder eben auch Peter Thiel und ähnliche Veranstalter. Natürlich ganz wichtig, dass das Gesamtprogramm auch nochmal davon erleuchtet wird. Und das hat sich sehr stark dieses Jahr gezeigt, dass solche Debatten wahnsinnig helfen, im Kunst und Theater auch die Relevanz zu geben, die, finde ich, ihm zukommt, ihm zusteht und die notwendig ist, um wirklich die Kunst und das Theater in der heutigen Zeit auch einfach zu retten, diese Institutionen mit Sinn, mit Relevanz und eben mit unglaublichen Besucherzahlen zu füllen.
2: Heißt das aber, wenn ich das übersetze, dass das Spiel mit der Aufregung, sozusagen diese Debatte auch ein Teil des Kalküls sind, um die Öffentlichkeit aufmerksam zu machen auf das, was sie tun?
13: Ich bin Intendant des größten Crossover-Festivals Europas, das tatsächlich ein bisschen in die Unsichtbarkeit verschwunden war. Es war mir klar, dass als ich herkam, dass ich will, dass das im Zentrum steht. Dass die Menschen sich wirklich fragen, was passiert an diesem Kunst- und Kulturfestival. Und ich glaube, es ist tatsächlich wichtig, dass die Menschen drauf gucken, dass Festwochen in ihren Köpfen gleich auslöst, wow, da wird es interessant. Und was ist passiert? Dass die Menschen vielleicht aus irgendwelchen Gründen von den Festwochen hören und dann hingehen und plötzlich etwas entdecken, was sie nicht entdeckt haben, hätten sie nicht davon gehört. Wir haben in der Verwandlung der Art der Zuschauer, die kommen, wir haben natürlich das alte Publikum, wir haben aber auch ganz, ganz, ganz viele neue Leute, also die eben die 74% Steigerung, das sind ganz viele Menschen, die haben vorher einfach davon nichts gehört, das hat sie nicht interessiert und jetzt gehen sie hin. Letztens saß ich neben einer Dame, die war irgendwie einer jungen Dame, die saß in einem ziemlich komplexen Konzert für neue Musik und ich habe gesagt, was machen denn Sie da? Und sie hat gesagt, ja, ich wollte da eigentlich gar nicht hin, aber es gab nur noch dafür Tickets und dann bin ich da hingegangen und dann war sie total begeistert und jetzt wird sie immer zu unseren Konzerten kommen. Das finde ich total schön.
2: Jetzt will ich noch eine Frage zur Einladung von Peter Thiel und dann dessen Ausladung stellen. Sie haben gesagt, er musste ausgeladen werden, weil viele Künstler abgesagt hätten, wenn er aufgetreten wäre. Mhm. Sie sagen auch, es ist wichtig, mit solchen Leuten in den Diskurs zu gehen, sich den Themen zu stellen. Das passiert derzeit zu wenig aus Ihrer Sicht. Da sagen andere, man kann mit Vertretern von faschistoiden Ideologien keinen Diskurs führen, weil das sind Diskurszerstörer. Es gibt diesen Spruch, mit Faschisten redet man nicht, man redet über sie. Mhm. Meine Frage daher, ist es möglich, einen solchen Dialog zu führen und auch einen Nutzen daraus zu ziehen? Weil vielfach geht es da ja nicht um Argumente, sondern um Bauchgefühle, um Ressentiments, um das Bedienen von Vorurteilen.
13: Ich glaube, Theater ist eine Präsenzkunst. Dass Peter Thiel zum ersten Mal öffentlich sich der Kritik gestellt hätte und eben auf solche Fragen geantwortet hätte, also warum will er keine Demokratie mehr, warum will er etwas, was man jetzt, wenn man so will, Faschismus nennen kann, da wäre er da gewesen, hätte geantwortet, er wäre im Raum gewesen, das ist das, was wir als Festival machen müssen. Wir sprechen nicht über Richard den Dritten, sondern wir machen ein Stück, wo Richard der Dritte auf der Bühne steht, und da ist natürlich Kontext alles. Und deshalb habe ich auch 5 Monate lang das vorbereitet und erst zugesagt, endgültig zugesagt und es auch endgültig bekannt gemacht, als wirklich klar war, dass nach unseren Spielregeln eines öffentlichen demokratischen Diskurses gespielt wird. Und das ist wirklich unsere Aufgabe. Wir haben auch die Zeit, wir haben die Power, als Festwochen das zu machen. Und es ist eine unserer Kernaufgaben. Also ich muss das wirklich die ganze Zeit wiederholen. Wir müssen diesen demokratischen Diskursraum gerade mit und gegen solche Positionen verteidigen.
2: Vielen Dank, Milo Rau, danke fürs Kommen.
13: Gern.
2: Und wir bleiben noch bei der Kultur. Im Schlossgarten Schönbrunn laden die Wiener Philharmoniker heute wieder zum Sommernachtskonzert. Das gratis zugängliche Konzert, das auch wieder live und zeitversetzt auf ORF2 zu sehen ist, zählt mittlerweile zu den meistbeachteten Klassik-Events der Hauptstadt. Dass es überhaupt stattfinden kann, war zuletzt aber unsicher. Die Stadt Wien hat ihre Förderung zunächst entzogen und dann doch wieder 100.000 Euro beigesteuert, um das hören zu können.
14: Sanno spirito che nega sempre tutto l'estro e fior.
15: Böse, verschlagen und lustig, verkörpert Bryn Terfel zum Auftakt des Sommernachtskonzerts den Geist, der stets verneint. Als Mephistophele im gleichnamigen Werk des italienischen Opernrebells Arrigo Boito trotzt der walisische Bassbariton der elegant imperialen Kulisse und zeigt keine Scheu vor hässlichen Grimassen und einer Dosis Dreck in der Stimme.
16: We're always looking for something that has drama and that has just maybe a little bit of fun.
15: Drama und reichlich Humor zeigt Terfel auch in seiner Paraderolle als Verdis Falstaff, wird im Laufe des Abends aber auch Richard Wagner zum Besten geben. Viele Male ist der Sänger mit den Wiener Philharmonikern auf der Opern- und Konzertbühne schon zusammengetroffen. Den Abend in Schönbrunn gilt es aber zu genießen, als wäre es das letzte Mal.
16: Tonight could be my very last concert in Vienna, who knows? I'm going to enjoy every moment of it and to have a young maestro guiding us through lots of different styles of music.
15: Der 36-jährige Dirigent Lorenzo Viotti hat mit den Wiener Philharmonikern ein kontrast- und abwechslungsreiches Programm ersonnen. Da finden sich Miniaturen wie das Stück Adoration der US-amerikanischen Komponistin Florence Price, die nach dem Neujahrskonzert abermals zu Ehren kommt, wie auch die großformatige Suite Nummer 2 aus Maurice Ravels Ballett Daphnis Chloé. Eine Choreografie von Eno Peci mit SolistInnen des Wiener Staatsballetts ist dabei als Schattenspiel auf der Schönbrunner Schlossfassade zu sehen.
17: Das ist das perfekte Stück, immer in einer warmen Sommernacht zu hören, weil man wird sehr influenziert bei der Natur. Und das brauchen wir, wenn man spielt Daphnis und Chloé.
15: So Lorenzo Viotti, der vor 2 Jahren sein Debüt am Pult der Wiener Philharmoniker feierte.
18: Er hat eingeschlagen bei uns und er kommt auch von der Oper, muss man sagen. Er ist jetzt Opernchef in Zürich geworden. Bei uns, wenn man mal ein Sommernachtskonzert hat, das ist man dann schon sehr weit.
15: Sagt Orchestervorstand Daniel Froschauer, der sich über ein Weiterbestehen des prestigeträchtigen Konzerts freut. Auch dank dem Abu Dhabi Festival als neuem Sponsor, der die um 150.000 Euro gekürzte Förderung der Stadt Wien zum Teil kompensiert.
18: Die Bilder gehen in die ganze Welt und es ist wirklich 90 Minuten Werbung, die schönsten Bilder von Wien, die es gibt.
15: Bilder, die vom ORF produziert und wieder in alle Welt übertragen werden. Ab 21.20 Uhr kann man das Sommernachtskonzert auf ORF 2 verfolgen.
2: Sebastian Fleischer war das mit einer Vorschau auf das Sommernachtskonzert und die Nachrichten hat Martin Balder.
19: Die für heute geplanten Verhandlungen zwischen den USA und dem Iran in der Schweiz sind abgesagt worden. Die Gespräche mit Vertretern aus den USA, dem Iran, Katar und Pakistan seien verschoben worden, so das Außenministerium in Bern. Man setze aber die Vorbereitungsarbeiten fort, um sie zu einem späteren Zeitpunkt moderieren zu können, hieß es. Zuvor hatte das Weiße Haus mitgeteilt, dass Vizepräsident J.D. Vance nicht in die Schweiz reisen werde. Nach der Einigung auf das Rahmenabkommen zur Beendigung des Krieges sind noch wichtige Fragen ungeklärt, darunter die Zukunft des iranischen Atomprogramms und der weitere Umgang mit dem eingefrorenen iranischen Auslandsvermögen. Israel setzt unterdessen seine Angriffe im Libanon fort. Zuletzt wurden im Süden des Landes bei neuen Attacken der Armee mindestens 18 Menschen getötet. Das israelische Militär meldet den Tod von 4 seiner Soldaten. Das US-iranische Abkommen sieht eigentlich eine sofortige Waffenruhe in der gesamten Region vor. Die EU hat ihre Sanktionen gegen Russland erstmals nicht um 6, sondern um 12 weitere Monate verlängert. Das entschieden die Staats- und Regierungsspitzen am Abend bei ihrem Gipfel in Brüssel. Bisher hatte der inzwischen abgewählte ungarische Ministerpräsident Viktor Orbán eine einjährige Verlängerung blockiert. Zentrales Gipfelthema heute ist das EU-Budget für die Jahre 2028 bis 2034. Österreich und andere Nettozahler fordern eine deutliche Reduktion des Budgetvolumens. Die aktuell vorgeschlagenen 2 Billionen Euro seien viel zu viel, so Bundeskanzler Christian Stocker. Die Landeshauptleutekonferenz berät heute in Innsbruck über die mit dem Bund ausgerufene Reformpartnerschaft. Es geht um eine gemeinsame Länderposition in den Bereichen Gesundheit, Bildung, Energie und Verwaltung sowie Verfassung. So soll das Elektrizitätswesen an den Bund abgegeben werden. Im Bildungswesen streben die Länder die Hoheit über Organisation und Personal an. In Großbritannien wird eine Ablöse von Premierminister Keir Starmer immer wahrscheinlicher. Bei einer Nachwahl im Kreis Makerfield hat Starmers potenzieller innerparteilicher Herausforderer Andy Burnham den freien Parlamentssitz des Bezirks klar gewonnen. Als Mitglied des Parlaments kann Burnham eine Führungswahl erzwingen, wenn er den Rückhalt von mindestens 81 Labour-Abgeordneten hat. Jede 5. Person in der EU ist aktuell psychisch krank, das berichtet die Organisation für wirtschaftliche Zusammenarbeit und Entwicklung. 60% der Betroffenen würden keine adäquate Hilfe bekommen. Durch Depressionen, Angststörungen oder Störungen durch Substanzmissbrauch gäbe es jährlich rund 28.000 vorzeitige Todesfälle, so die OECD. Die Dunkelziffer dürfte noch weit höher liegen.
2: Und zum Abschluss des Mittagsjournals kommen wir noch einmal zum Wetter. Bei mir im Studio ist jetzt Daniel Stanker. Hallo.
20: Hallo.
2: Daniel, von der Hitzewelle war ja heute schon die Rede oder von der kommenden Hitzewelle. Jetzt beginnen wir sie zu spüren. Wie schaut's denn da aus mit der Gewittergefahr?
20: In der schwülen Luft entstehen natürlich gerne Gewitter. Heute sind es zwar nur wenige, aber die können große Regenmengen in kurzer Zeit bringen, und zwar im Bereich von Vorarlberg bis Salzburg und Oberkärnten. Im Flachland merken wir nur wenig davon, hier taucht kaum eine Wolke auf. Am Wochenende steigert sich die Hitze noch einmal und es wird drückend schwül. Es hat dann verbreitet zwischen 30 und 36, im Nordosten bis zu 37 Grad. Und damit steigt diesmal auch in der Osthälfte die Wahrscheinlichkeit für heftige Wärmegewitter mit Starkregengefahr. Diese typischen Sommertage mit Hitze, Sonne und Gewittern am Nachmittag ziehen sich durch diese außergewöhnliche Hitzewelle.
2: Was macht denn die Hitzewelle außergewöhnlich, weil heiße Tage im Juni sind ja an sich nichts Außergewöhnliches?
20: Die Dauer der Hitzewelle, die ist ungewöhnlich. Von einer Hitzewelle spricht man ab 3 Tagen mit 30 Grad Höchsttemperatur. Durch den Klimawandel sind Hitzewellen in Österreich allgemein länger geworden, zum Beispiel in Wien. Hier hat es eine Hitzewelle im Durchschnitt auf 6 Tage gebracht, im Zeitraum von 1961 bis 1990. Mittlerweile sind es im Schnitt mehr als 8 Tage. Diese Hitzewelle hat gerade erst begonnen und dauert wahrscheinlich bis in den Juli. Und damit werden es verbreitet mehr als 12 heiße Tage in Folge.
2: Vielen Dank, Daniel Stanker, für diese Wetteraussichten. Das war's von Ihrem Journalteam heute. Regie hat Barbara Schieder geführt. An den Tonreglern saß Wilhelm Wimmer. Am Mikrofon verabschiedet sich Thomas Langpaul. Haben Sie noch einen angenehmen und entspannten Tag.
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4: Herzlich willkommen bei News and Information in Between, der Sendung, die dazwischen funkt und dich mit Neuigkeiten und Informationen rund um Diversität, Integration und Verständigung versorgt. Hier spricht Isabel und im heutigen Beitrag geht es um die Geheimnisse der Pyramiden, nachzulesen in der Zeitschrift Höhepunkte der Geschichte, Ägyptens größte Mysterien, Nummer 6, 2025. Teil 2. 25.000 schwer arbeitende Männer. Herodot schreibt, dass der Bau der Cheops-Pyramide 20 Jahre dauerte und 100.000 Arbeiter pro Jahr erforderte. Diese Zahl wurde jedoch in den letzten Jahren in Frage gestellt. Wir wissen, dass zum Zeitpunkt des Baus der Cheops-Pyramide etwa 1,6 Millionen Menschen in Ägypten lebten und es ist wahrscheinlicher, dass etwa 25.000 von ihnen auf der Baustelle arbeiteten. Bei der Cheops-Pyramide wurden die Überreste einer Stadt ausgegraben, in der einst rund 25.000 Menschen lebten. Es war die Behausung der dauerhaft beschäftigten Arbeiter. Es wird jedoch geschätzt, dass nur etwa ein Fünftel davon am Bau der Pyramide arbeiteten. Von den 600 untersuchten Skeletten ist etwa die Hälfte weiblich, während 23% Säuglinge waren. Inschriften und Funde zeigen, dass die Belegschaft aus einem Kern von Fachleuten mit Spezialkenntnissen und Praxis im Schneiden von Steinblöcken sowie aus einfachen Arbeitern bestand. Das waren etwa 5.000 Männer. Laut Herodot handelte es sich bei der großen Mehrheit der übrigen Arbeitskräfte um Sklaven. Lange Zeit wurde geglaubt, dass die Pyramiden fast ausschließlich von Sklaven gebaut wurden, was sich heute jedoch nicht bestätigen lässt. Einige Inschriften zeigen, dass die Arbeiter bezahlt wurden. Außerdem wurden verstorbene Arbeiter in fein gearbeiteten Gräbern in der Nähe beigesetzt. Tag prasseln Milliarden winziger Elementarteilchen, sogenannte Myonen, aus der Atmosphäre auf die Erde nieder. Dies wird genutzt, um nach verborgenen Hohlräumen in den ägyptischen Pyramiden zu suchen. Mit Hilfe von Myonen, Elementarteilchen, die bei Kollisionen zwischen kosmischen Strahlen und Atomkernen der Atmosphäre entstehen, kann nun das Innere von Pyramiden kartiert werden. Myonen fallen mit annähernd Lichtgeschwindigkeit und einer Rate von 10.000 pro Quadratmeter und Minute auf die Erde. Dabei durchdringen die Teilchen alles, sogar massive Steinstrukturen. Der Widerstand der Steine lenkt jedoch einen Teil der Teilchen ab. Daher dringen weniger Teilchen durch massive Steinstrukturen als durch eine Struktur mit einem Hohlraum. Dieses Wissen führte zur Entdeckung eines Hohlraums in der Cheops-Pyramide in Gizeh. Es wurden Myonen-Scanner in der Königinnenkammer und in einem kleinen Korridor in der Nähe aufgestellt. Die Verteilung der Myonen zeigte, dass es in der Cheops-Pyramide einen bisher unbekannten Hohlraum gab. Platzierung der Platten. Es werden Platten mit einer Emulsion, wie sie zur Entwicklung von Filmen verwendet wird, an ausgewählten Stellen in der Pyramide platziert. Myonen

Strahlen ab. Die Methode ist denkbar einfach. Steine lenken einen Teil der Myonen ab, während Hohlräume mehr Myonen durchlassen. Es wird daher untersucht, wie viele Myonen die Platten treffen. Resultate ablesen. Die Myonen setzen sich auf den Platten mit Emulsion ab. Die Platten werden alle 2 Minuten entwickelt. Die Verteilung der Teilchen zeigt dann Hohlräume an. Das Ergebnis der Untersuchungen ist eindeutig. Mit hoher Wahrscheinlichkeit gibt es in der Cheops-Pyramide einen unentdeckten Hohlraum. Er ist über 30 Meter breit und so lang wie der Korridor zur Königskammer, der Große Galerie genannt wird. 48 Meter. Was der Hohlraum verbirgt, wissen wir nicht. Möglicherweise diente er während des Baus als eine Art Hilfsraum, zum Beispiel für die internen Rampen. Andere glauben, dass der Raum gebaut wurde, um das Gewicht der massiven Konstruktion besser zu verteilen. Es wurde errechnet, dass der Druck, der von den vielen Schichten Stein über der Königskammer ausgeht, 254,8 Tonnen pro Quadratmeter Decke beträgt. Ein Hohlraum über der großen Galerie würde das Gewicht der massiven Spitze der Pyramide tragen. Es kann jedoch nicht ausgeschlossen werden, dass der Hohlraum verborgene Schätze birgt. Um dies abschließend festzustellen, soll er mit Hilfe von Robotertechnologie untersucht werden. Eine Art Mini-Luftschiff kann durch ein Loch mit einem Durchmesser von nur 3,8 cm in die Pyramide eindringen. Sobald es sich im Gebäude befindet, bläst es sich selbst auf und kann sich dann ferngesteuert in dem Hohlraum bewegen, während es mit einer hochmodernen Kamera Fotos macht. Der Vorteil des Luftschiffs gegenüber einem normalen Roboter besteht darin, dass es Treppen und andere Hindernisse, auf die es im Inneren der Pyramide stoßen könnte, problemlos überwinden kann. Am Ende seiner Erkundung lässt das Mini-Luftschiff einfach die Luft ab und verschwindet durch das kleine Loch, durch das es in den Hohlraum gelangt ist. Neue Pyramiden aus dem Weltraum entdeckt. Während einige Fachleute aus der Archäologie die Erforschung der Cheops-Pyramide planen, haben Drohnen mehrere Pyramiden aus allen erdenklichen Winkeln und Höhen fotografiert. 2 Arten von Drohnen sorgen dafür, dass die Kameras alles einfangen können. Eine ist mit Flügeln wie ein Flugzeug ausgestattet und fotografiert das große Ganze, wobei sie Details mit einer Genauigkeit von 5 cm einfängt. Ein anderer Drohnentyp, der wie ein Hubschrauber still in der Luft stehen kann, kommt noch näher und nimmt Bilder mit einer Genauigkeit von bis zu 1 Zentimeter auf. Die Bilder werden dann mit Hilfe der Fotogrammetrie verarbeitet, einer Technik, mit der Fotos in 3D-Bilder umgewandelt werden können. Das soll es ermöglichen, ein Modell der Pyramiden zu erstellen und verborgene Details wie Werkzeugspuren auf den Steinen zu entdecken. Das soll es ermöglichen, ein Modell der Pyramiden zu erstellen und verborgene Details wie Werkzeugspuren auf den Steinen zu entdecken. Neue Technologien helfen nicht nur bei der Erforschung bestehender Pyramiden. Mit Kameras ausgestattete Satelliten haben mehrere bisher unbekannte Pyramiden entdeckt, die unter dem Wüstensand verborgen waren. Die Kameras auf den Satelliten sind so präzise, dass sie Objekte unter der Erdoberfläche erkennen können. Sie erfassen auch in der Wüste vergrabene Gebäude, da Felsen und Lehmziegel viel dichter sind als Sand und andere Ablagerungen und daher auf den Bildern zu sehen sind. Die Technologie ist relativ neu, aber Fachleute haben große Hoffnung, dass sie zu vielen neuen Entdeckungen führen könnte. Bevor Satelliten eingesetzt wurden, wussten wir von 118 Pyramiden. Mit der neuen Technologie wurden 17 bisher unbekannte Bauwerke gefunden. Und es werden sicher noch weitere dazukommen. Die neu entdeckten Pyramiden werden uns zweifellos helfen, die beeindruckenden Bauwerke besser zu verstehen. Vielleicht werden sie der Wissenschaft auch neue Rätsel aufgeben, die in Zukunft untersucht und erforscht werden können. Immerhin haben die Pyramiden ihr Innerstes bereits seit über 5000 Jahren geheim gehalten. Was wir sicher wissen. Fabelhafte ägyptische Baumeister. Die Arbeitskräfte wurden auf eine Weise organisiert und verwaltet, die auch heutzutage noch beeindrucken würde. Die Pyramidenbauer waren geschickte Handwerker und viele von ihnen trugen mit spezifischem Fachwissen zum Bau bei. Die Bauarbeiter wurden von ihren Vorgesetzten und vom Pharao geschätzt. Die Arbeit wurde mit damals fortschrittlichen Werkzeugen ausgeführt. 118 Pyramiden sind bislang in Ägypten sicher entdeckt worden. In den letzten Jahren haben neue Technologien den Nachweis von 17 weiteren Bauwerken erbracht, die Pyramiden sein könnten. Worauf wir Antworten suchen. Schächte für die Reise der Seele des Pharaos.
Es gibt keine schriftlichen Quellen, die den Bau der Pyramide beschreiben oder ihr Aussehen erklären. Die einzelnen Elemente sind daher der Interpretation überlassen. So streiten sich die Fachleute beispielsweise über die Funktion der Schächte in der Cheops-Pyramide. Die Konstruktion der Hohlräume deutet auf ein hohes Maß an astronomischem Wissen hin. Einige spekulieren deshalb, dass die Schächte es der Seele des Pharaos ermöglichen sollten, frei in die Welt hinauszufliegen oder den Nordstern zu besuchen. Oder es könnten Luftschächte für die Arbeiter sein. Wie wurden die Pyramiden erbaut? Fachleute sind sich fast sicher, dass Rampen für den Bau der Pyramiden entscheidend waren. Doch wie die Rampen genutzt wurden und ob sie innen oder außen verliefen, ist noch ein Rätsel. Die Frage kann nur endgültig beantwortet werden, wenn Überreste einer solchen Rampe gefunden werden, zum Beispiel bei Drohnenaufnahmen. Das war der zweite und letzte Teil eines Beitrags über die Geheimnisse der Pyramiden, nachzulesen in der Zeitschrift Höhepunkte der Geschichte, Ägyptens größte Mysterien, Nummer 6, 2025. Sei gerne wieder dabei, wenn es wieder heißt News and Information in Between, die Sendung, die dazwischen funkt. Alles Liebe, eine schöne Zeit und vielen Dank fürs Zuhören. Deine Isabel.

Damen und Radio Afrika International hier in Wien. Heute wir bringen wir die Essenz of Musik. Wir werden heute wirklich, wirklich nur Musik nicht nur hören, sondern verstehen. Von Reggae bis zu Makos

Im ersten Teil der Sendung hören wir auf Deutsch natürlich die Bedeutung von Reggae-Musik mit Hilfe von einem Film und aber auch mit der schönen Stimme von Laura. Im zweiten Teil werden wir in Französisch mit unserem jungen Ernst, der wird uns erklären, was bedeutet tatsächlich die Musik, dass wir sehr oft genießen, vielfältige Zeit von der Musik Afrikas, vom Kongo, Kamerun, überall, Côte d'Ivoire, Angola etc. Bitte, nimm dir Zeit. Es geht los.

0: So, meine liebe Damen und Herren, willkommen wieder. Hier ist Radio Afrika Internationale. Wir sind im Studio. Vielleicht mit einigen neuen Gesichtern zum ersten Mal. Ich glaube, Karin, wollen wir das zuerst wissen, wer hier sitzt, oder?
1: Unbedingt.
2: Ja, hallo. Mein Name ist Sebastian Schwager. Ich bin

0: Rastafari Reasonings on African Historical Perspective Projekt an der Afrikanistik, den Afrikawissenschaften der Universität Wien.
1: Hallo, ich bin der Albert Hoeber, auch bekannt als Babasound. Ich bin heute hier, um Bonfire Squad zu repräsentieren. Und zwar werde ich euch ein bisschen etwas über das One Love Festival erzählen.
2: Ja, meine liebe Damen und Herren, aber hier haben wir auch eine super schöne Stimme.
3: Eine super schöne Stimme. Also Karin Steger.
2: Karin Steger, wir heißen euch willkommen bei uns. Gentlemen, und Dominik, kannst du erzählen ganz genau, worum es geht?
0: Ja, genau. Werden wir eben den Dokumentarfilm Rebels Out of Vienna, wo eben dann der Sebastian uns noch mehr dazu erzählen wird. Das ganze Projekt geht eben darum, Rastafari Voices selbst mehr in die Akademie zu bringen, und da ist eben auch der Film passt da sehr gut dazu, weil eben auch Rastafari im Film direkt zu Wort kommen.
2: In dieser Sendung heute, meine liebe Damen und Herren, wir werden vielleicht noch tiefer in der Rastafari-Philosophie untertauchen. Deswegen, bevor wir auf diesen Rastafari und Philosophie weiterhin schon mehr erfahren wollen, kommen wir zu Sebastian mit dem Film. Worum geht es im Film?
4: Ja, da würde ich vielleicht gern kurz ausholen, auch die Entstehungsgeschichte zum Film. Also eben, wie gesagt, ich bin Kultursozialanthropologe, habe das studiert auch in Wien auf der Universität Wien, Bachelor und Master. Und in meinem Bachelor-Abschlussprojekt habe ich quasi viele Leute aus der Reggae-Szene in Wien interviewt, und also Reggae-Interpreten und Interpretinnen. Und mich hat interessiert, was deren Bezug zu Rastafari ist, also wie sie das leben oder ob sie das überhaupt leben, ob sie das überhaupt erwähnen in der Musik oder allgemein, wie sie das einfach aufnehmen und rezipieren. Und daraus ist die Bachelorarbeit entstanden, und im gleichen Atemzug, weil ich natürlich die ganzen Interviews auch visuell per Kamera festgehalten habe, dann eigentlich die Idee zum Film.

0: Ja, im Film geht es eben um Reggae-Artists in Vienna und wie ihr Zugang zu Rastafari sich aufbaut und wie ihre Verbindung dazu zu da ist. Und gleichzeitig ist natürlich der Film auch eine audiovisuelle Archivierung teils der Musik- und Kulturgeschichte
1: Ist eine
0: Wiens.
1: Dokumentation oder
0: Nein, es ist ein Dokumentarfilm, genau, ja.
1: und da ist nur in Wien gedreht worden.
0: Vermehrt in Wien mit Ausschnitten aus helfenden Händen sozusagen, die was mir Footage zur Verfügung gestellt haben, auch aus einem Festival von Tirol oder sonstiges, genau.
1: Und dort, wie verbindet man mit einem anderen Festival?
2: Albert, dieses Festival ist das One Love Festival, das findet in Wiesn statt.
1: Wollt ihr nur Awareness Creation oder warum macht ihr eine Serie?
2: Naja, also dieses Festival ist halt, wie der Name schon sagt, One Love Festival, ein Reggae-Festival. Es treten dort natürlich sehr viele Künstler der Rastafari-Lebensweise auf. Angefangen von Gentleman, Alba Rosi, Capleton, Taros Riley, Anthony B., Lila Ike, Horace Andy, Natty King und viele mehr, die sozusagen in ihrer Musik sozusagen mit ihren Texten Lebensweisheiten der Rastafari transportieren.

0: Die würden vielleicht als erstes, wenn sie ein bisschen googeln, verwundert sein, wenn sie lesen, hören, erfahren. Es geht hier eigentlich um eine religiöse Bewegung. Also kann mir das einer von euch erklären? Was ist der religiöse Hintergrund?
1: Ja, gerne, aber zunächst nochmal, also da wir das Projekt an den Afrika-Wissenschaften der Universität Wien haben, geht es vor allem darum, bei dem Projekt selbst, Rastafari ist eine der prominentesten Stimmen zum Thema Afrika, afrikanische Diaspora, afrikanische Geschichte, afrikanische Zukunft, Entwicklung. Und deswegen ist es uns eben wichtig, diese Stimme in die Afrika-Wissenschaften zu bringen, vermehrt eben durch solche und andere Events, die wir bereits hatten, die wir noch machen, wo wir eben

Protagonistinnen aus verschiedenen Bewegungen, die mit Rastafari zu tun haben, die Möglichkeit geben, an der Universität selber zu sprechen. Und da geht es vor allem eben um Afrika, was Afrika für Rastafari bedeutet oder und in der geschichtlichen Entwicklung bedeutet hat und immer noch bedeutet, wie sich das entwickelt hat. Der religiöse Aspekt kommt daher, dass Rastafari aus einem biblischen Verständnis kommt. Also es ist daher auch, viele sind verwundert eben zu sehen oder zu hören in den Reggae-Texten sehr viele biblische Anspielungen. Also gerade wenn man eben Roots-Reggae hört, älteren Reggae, da kommt man eigentlich bei keinem Lied an irgendwelchen biblischen Anspielungen zumindest oder sogar biblischen Zitaten vorbei. Viele wissen das nicht oder wenn sie sich dann mehr damit beschäftigen, finden sie es heraus und sind dann überrascht darüber. Und im Endeffekt ist es eine biblische Interpretation, also so wie es jüdische, islamische, verschiedene christliche Interpretationen gibt, haben eben aus einem antikolonialen Hinterfragen des christlichen Glaubens, vor allem des kolonialen christlichen Glaubens, des westlichen christlichen Glaubens, Menschen in Jamaika in den 1930ern angefangen, das zu hinterfragen, ist diese westliche Interpretation der Bibel, des gesamten christlichen Kontextes, so kann man das nicht auch anders verstehen? Und Rastafari hat sich daraus eben entwickelt, wie eben 1930 der äthiopische Kaiser mit dem Namen Rastafari dann als Haile Selassie I.

0: Religion und die Unterdrückung durch das koloniale Christentum darin ein Empowerment für sich gefunden, das neu zu interpretieren, und haben eben gesagt, ihr beschlagnahmt quasi das Christentum, die biblischen Traditionen für euch, aber da gibt es eben in Äthiopien die älteste christliche Kirche, die eben sagt, wir haben die Bundeslade zum Beispiel aus, die biblische Bundeslade, wir haben die biblische Linie König Davids, und wir haben jetzt jemanden, der da auf dem Thron sitzt, auf dem Thron König Davids, und das ist eben für biblische Traditionen sehr, sehr zentral. Und
1: Pass auf, Mann, ich würde dich bitten, uns das ein bisschen mehr wirklich zu erklären. Also so für mich, stellvertretend für die, die sich damit noch gar nicht auskennen, ja? Da gibt es eine Prophezeiung. Da gab es irgendeine Prophezeiung, auf die sich das gestützt hat. Was ist das für eine Prophezeiung? Worum geht es da?
0: Das ist die grundlegende christliche Prophezeiung. Also Jesus vor 2000 Jahren hat gesagt, er kommt wieder. Und darum ist das gesamte Christentum gegangen. Also das hat man im heutigen Christentum, das hat sich sehr institutionalisiert, vor allem in den westlichen Kirchen, hat man eigentlich vergessen, dass das ganze Christentum eigentlich darum geht, Jesus hat gesagt, er kommt wieder. Und es wurde auch ganz direkt beschrieben, wie er wiederkommt, nämlich am Thron König Davids. Und jetzt gibt es nur ein Land in der Welt, das eben einen ernsthaften Anspruch auf diese Tradition hat, eben auch dadurch, dass die äthiopisch-orthodoxe Kirche die älteste christliche Kirche ist, die noch existiert. Dadurch hat man eben gesagt, okay, diese Prophezeiungen, worum das Christentum eigentlich geht, da müssen wir nach Äthiopien schauen, weil wenn dieser Christus, dieser Messias kommen soll, dann geht es nur durch die königliche Linie Davids und Salomos und der Königin von Saba. Und das einzige Land, das eine Regierung hatte, die sich auf das ernsthaft berufen hat, bis ins 20. Jahrhundert, und wurde auch so anerkannt, egal wo Kaiser Haile Selassie im 20. Jahrhundert hingegangen ist, England, Amerika, überall wurde er eben als dieser Löwe von Juda, König der Könige, auf dem Thron König Davids willkommen geheißen.

0: Es ist nicht einfach ein westliches, christliches Verständnis, das umgedreht wurde. Es ist eher, man hat versucht, dieses westliche, christliche Verständnis eher zu dekonstruieren. Das geht dann auch so weit zu sagen, dieses, was viele auch im westlichen Christentum nicht wissen, dass dieser Christustitel, der aus dem Griechischen kommt, ist eigentlich dasselbe wie aus dem Hebräischen der Messias-Titel. Es bedeutet eigentlich nur der Gesalbte. Und der Gesalbte war eigentlich nur der König Israels.
1: Aber mir wurde das so berichtet auch, dass es unabhängig von der Hautfarbe ist oder der Herkunft, du kannst Raster sein, aber die Kernbotschaft darf ich nicht vergessen, weil was ist die Kernbotschaft?
2: Genau, was
1: Dass
2: ist die Kernbotschaft?
1: Rastafari ist ein Black Power Movement. Es hat sich daraus entwickelt, gegen Koloniale, gegen die Werte während der Sklaverei vom Westen aufgezwungen. Und um das geht es eigentlich. Und unabhängig, ob du jetzt Dreadlocks hast oder nicht, das wird eben dann unterschiedlich ausgelebt oder wahrgenommen. Und das ist das Wichtige. Und wenn jetzt wenn ich jetzt mich als Raster bezeichne, hier in Österreich weiß bin, vielleicht auch Dreadlocks habe, aber es geht um mehr. Quasi mir wurde das so gesagt, wenn ich dann die Aufgabe übernehme, zum Beispiel in meiner Community, eben in der Nicht-Community, da wären wir wieder beim Thema, die was mit dem Thema nichts zu tun haben oder einfach da nicht so affin sind, wenn ich hergehe und sage, schaut, was da passiert ist während der Sklaverei. Schaut, wo Jamaika jetzt steht. Die haben 400 Jahre Sklaverei erfahren. Die Westafrikaner wurden verschleppt und so weiter. Dass man einfach auch auf die Geschichte aufmerksam macht. Und es fängt ja an bei uns in Österreich, wie die ganzen Hilfsorganisationen Afrika darstellen. Bei den Plakaten in der Straße ist oft ein hungerndes afrikanisches Mädchen drauf. Und das sieht man genau bei der Sache. Also, positives Bild auch zu Afrika erzeugen und da mithelfen, aufzuklären über die Geschichte, was ist da passiert und dementsprechend seinen Platz da in dieser Diskussion einnehmen.
2: Also das ist gesagt, Black Power Movement oder Befreiungsbewegung, das hat schon eben eine lange Tradition, das gibt es jetzt schon recht lang, aber du hast dich ja jetzt mit deinen Forschungen oder für deinen Film wirklich in der Gegenwart hier in Wien, in Österreich, bewegt und dir die Szene angeschaut. Was sind da momentan die zentralen Anliegen?
1: Spannende Frage. Man muss dazu sagen, der Film ist in einem Zeitraum von 10 Jahren entstanden, auch aus diversen Gründen etwas länger gedauert. Es sind deshalb ältere Aufnahmen dabei und neuere. Ich kann es quasi jetzt aus dem Zeitraum von den letzten 10 Jahren berichten. Und zum Beispiel geht der Professor, der Leadsänger von Aripati, her und sagt, er verwendet Reggae, um eben Messages, die auch einen sozusagen Befreiungscharakter oder Revolutionscharakter haben, dieses Rebellische, drum eben auch der Titel Rebels Out of Vienna, aber was in unsere Gesellschaft passt, in unsere Community sozusagen, in unseren Kontext, wo er zum Beispiel im Song Wieso auf den damaligen Skandal rund um den Asylwerber Omo Fumo aufmerksam macht und überhaupt um die aktuelle Lage der Asylwerber in Österreich. Das ist schon einige Jahre her und es ist noch immer aktuell, hat sich, glaube ich, nicht viel verbessert oder ist noch immer ähnlich. Und solche Themen werden halt
2: Also
1: aufgenommen.
2: Polizeigewalt ist ein Thema.
1: Polizeigewalt zum Beispiel ist definitiv ein Thema, ja. Oder auch Korruption. Andere Sänger gehen her und übernehmen auch den biblischen Begriff Babylon, der auch von Rastas sehr stark verwendet wird, um einfach als Synonym sozusagen für Unterdrückung, Ausbeutung. Also auch Thema ist natürlich auch Politik. Und ich glaube, gerade in den letzten Jahren hat man es auch wieder gesehen bei der aktuellen Regierung, dass da viel Negatives betrieben wurde. Und gegen solche Sachen lehnen sich Leute bei uns, Reggae-Sänger, auf.

0: Du hast vorher das One Love Festival erwähnt. Und also One Love ist auch so ein ganz ein großes Schlagwort, das, glaube ich, dann eben gerade auch nach außen große Strahlkraft hat. Also da kommen dann auch viele, die sonst nicht, also die sich nicht intensiv die ganze Zeit mit entweder Reggae oder Rastafari beschäftigen. Was steckt denn da alles drinnen in diesem großen Schlagwort? Wie würdest du das uns ein bisschen näher
1: Ja,
0: bringen?
1: also wortwörtlich übersetzt ist es eine Liebe, also One Love, und das sagt eigentlich schon sehr viel, dass egal aus welchem Land ich komme, ich habe die gleiche Liebe, egal welche Farbe meine Haut hat, ich habe die gleiche Liebe. Wir leben auf einem Planeten, alle gemeinsam, unsere Liebe hält den Planeten mehr oder weniger zusammen. Und beim One Love Festival versuchen wir das ein bisschen zu transportieren. Das heißt, wir holen ein bisschen Karibik-Feeling ins Burgenland. Und eben auch dieses One-Love-Feeling. Das heißt, egal woher du kommst, egal wer du bist, ob du jetzt seit 10 Jahren Reggae hörst oder seit gestern oder vielleicht doch erst am One-Love-Reggae-Festival, wird es dir dort hoffentlich gefallen. Es ist ein wunderschöner Platz im Burgenland, das Festivalgelände Wiesen. Es gibt dort wunderschöne Campingmöglichkeiten. Es gibt einen Shuttlebus von Wien direkt hin zum Festival. Es gibt Workshops, Tanzworkshops, Trommelworkshops, es gibt ein tolles Kinderprogramm. Alle Leute, die mit Kindern dort gerne hinfahren wollen, sind herzlichst eingeladen. Kinder bis inklusive 12 Jahren haben gratis Eintritt. Das heißt, sie müssen natürlich mit einer Begleitperson dorthin kommen. Das heißt, es ist ein sehr kinderfreundliches Festival. Es gibt eine Hüpfburg und natürlich Essen, Gewandstände, alles Mögliche. Und natürlich reichlich Konzerte. Also, wie der Name schon sagt, One Love Festival ist natürlich auch in der Auswahl der Künstler von dem Line-up sozusagen beachtet worden, dass die Botschaft und die Lyrics, also die Texte, diese Message widerspiegeln, One Love. Also es wird keine gewaltvollen Texte geben, es wird sozusagen One Love praktiziert und gepredigt auf der Bühne sozusagen, und das eben von einigen namhaften internationalen Künstlern aus Europa, Jamaika und anderen Teilen der Welt. Und ja,
2: One Love ist normal. Wie seid ihr zu dem Wort gekommen als Festivalname? Da konnte man schon Bunt Love oder Bunt Festival oder Power oder so.
1: naja, es
2: Warum war notwendig, in dieser Zeit ein Name Love und One Love ein Festival zu nennen?
1: naja, es gibt, es ist ja ein Reggae-Festival. In der Reggae-Musik geht es eben, wie es der Name One Love auch beinhaltet, um Gleichheit. Das heißt, egal ob du schwarz oder weiß bist, egal ob du aus Afrika kommst, aus der Karibik, aus Asien oder aus Europa, es ist eine Liebe. Und in Zeiten wie diesen, wo es sehr viel Spaltung gibt, wegen politischen Gründen, wegen gesundheitlichen Gründen, wegen welchen Gründen auch immer, wo sehr viel Spaltung betrieben wird, ist es umso wichtiger, dass die Menschen zusammenkommen, egal welche Einstellung sie zu manchen Themen haben, und das Leben gemeinsam genießen können. Das heißt, sich gegenseitig respektieren können, was sehr wichtig ist, und eine Liebe praktizieren können im übertragenen Sinne.
0: Wie wichtig ist denn da das Gespräch?
1: Das Gespräch ist definitiv sehr wichtig. Es ist bei der Reggae-Musik ja so, dass eine Message in der Musik transportiert wird, also eine Nachricht sozusagen in dieser Musik transportiert wird und eine Musik in dieser Nachricht transportiert wird, sagt man. There's a message in the music and there's a music in the message. Und das bedeutet, dass in dieser wundervollen Musik, die ihre Blüte in den 70er, 80er Jahren in Jamaika hatte, eine Botschaft vermittelt wurde an die Welt. Es war initiiert von Freiheitsbewegungen von Marcus Garvey ausgehend, der natürlich dann auch, weil wir vorhin gesagt haben, Personenkult, Haile Selassie erwähnt hat in einer Prophezeiung, wo er gesagt hat, es wird ein schwarzer König von dem Osten kommen. Daraufhin ist Haile Selassie nach Jamaika gekommen und er wurde als die Reinkarnation von Jesus gesehen und wird dort nach wie vor von verschiedenen Bewegungen angebetet. Er hat nicht nur das gemacht, er hat auch den Leuten in der Diaspora sozusagen, die sozusagen in die Karibik verschleppt worden sind, ein Stück Land in Äthiopien angeboten. Das heißt, es wurde im Zuge des Besuchs von Haile Selassie in Jamaika den Jamaikanern Land angeboten in Äthiopien. Das heißt, das nennt man eben diese Repatriation auf Englisch, dieses Zurückkommen nach Afrika, was für sozusagen in der Geschichte verschleppte Sklaven eine wichtige Message ist, die zum Beispiel in dieser Musik transportiert wird.
0: Aber meine Frage war nochmal, wie wichtig ist das Gespräch? Also Black Power Movement, aber One Love, wie wichtig ist das Gespräch?
1: Na, es ist ja kein Widerspruch. Also ich glaube, ja. Black Power Movement, aber One Love wäre jetzt falsch. Es würde heißen Black Power Movement, weil One Love und One Love, nicht aber. Es ist eigentlich kein Widerspruch, weil es geht ja darum, dass wir alle zusammen glücklich sind, dass wir alle zusammen Liebe erleben und wir uns gegenseitig respektieren und lieben. Und dadurch, dass es halt in einer Musik wie Reggae, wo es halt wegen der Kommunikation, spreche ich das an, sehr viel um Botschaften geht, um Texte geht. Es gibt heutzutage viel elektronische Musik ohne viel Text. Es gibt heutzutage viele Popmusik, wo die Texte vielleicht nicht sehr anspruchsvoll oder tiefgründig sind. Bei Reggae-Musik ist immer ein wichtiger Bestandteil die Botschaft und der Text. Das heißt, es ist eine Musik, die nicht nur zum Tanzen bringen soll, sondern eine Musik, die auch zum Nachdenken anregen soll, in der rebellische Ideen transportiert werden können, in denen in dieser Musik werden Missstände aufgezeigt, in dieser Musik werden Verbesserungsvorschläge teilweise gebracht, in dieser Musik werden Lebensstile transportiert, eine Religion, wenn man es jetzt so nennen möchte. Und das ist halt die Kommunikation und das Gespräch zwischen, in dem Fall, den Interpreten, dem Künstler und dem Publikum.

0: Ich hätte eine letzte Frage, und zwar an dich, Sebastian. Wenn jetzt eben, wenn man sich denkt, war, ich möchte mir den Film jetzt gleich anschauen, nicht erst dann am Festival, sondern jetzt gleich, hat sie jetzt ein bisschen diese Sendung gehört, hat jetzt ein paar so, aha, Stichwörter, Schlagwörter gehört und ein paar so Erklärungen dazu. Was von dem wird dieser Person entgegenkommen, wenn sie sich diesen Film anschaut? Zusammenfassend, was ist da zu erwarten?
1: Der Film ist eine Reise, die 6 bis 8 Protagonistinnen der Wiener Reggae-Szene unterschiedlich lang porträtiert und begleitet. Es werden Interviews gezeigt mit diesen Protagonistinnen zu verschiedenen Themen. Es werden viele Live-Ausschnitte gezeigt. Es wird ein weil es vorhin erwähnt ist, ein Chanting gezeigt von Rastas in Österreich.

0: Liebe Damen und Herren, willkommen. Hier ist Radio Afrika International. Wir sind hier in Wien, der Hauptstadt von Österreich. Im Studio haben wir ein spannendes Thema gehabt, und zwar Rastafari. Und wenn ich mich erinnere, als ich damals mit Dominik über diese Sendung diskutiert habe, die Frage war: Musik oder Philosophie? Und jetzt hier im Studio haben wir drei Herren, Sebastian, Dominik und Albert. Und hier im Studio mit meiner Kollegin Karin wollen wir eine Runde eure Stimme hören. Sebastian zuerst. Was war die große Herausforderung bei diesem Filmdrehen?
1: Da hat es einige Herausforderungen gegeben. Ich glaube, das gehört dazu, wenn man einen Film dreht, dass einmal das Equipment nicht so gut funktioniert oder man falsch einstellt, man kommt erst hinterher drauf. Oder man bespricht etwas und weil es so lange gedauert hat, es verzögert sich, Leute vergessen dieses Projekt und da entstehen auch Probleme daraus.
0: 10 Jahre, 10 Jahre,
1: 10 Jahre.
0: 10 Jahre Arbeit, gibt es auch finanzielles gegeben?
1: Der Film ist absolut no budget. Also ich habe kein einziges Mal irgendeine Förderung oder ein Budget dafür bekommen, habe meine private Kamera und ein-, zweimal eine Kamera von der Universität Wien dazu verwendet. Also es ist ein No-Budget-Film, kann man auch dazu sagen, es hat vielleicht auch einen studentischen Charakter, wenn man so sagen möchte. Es ist keine Hollywood-Produktion und macht es aber vielleicht auch ein bisschen authentischer und lebendiger.
0: Kommen Sie jetzt zu dir, Dominik.
2: Das Ganze eben dann kontextualisiert wird und Leute darüber sprechen, die eben selber direkt damit zu tun haben. Das ist auch der Zugang von unserem ganzen Projekt. Wir wollen weg von diesem nur Akademiker sprechen über etwas, sondern wir wollen auch die Menschen, die es praktizieren, die es leben, die diese Geschichte geprägt haben. Seit den späten 70ern, wir hatten die ersten Rastafari- und Reggae-Shops in Vienna zum Beispiel. Seit den späten 70ern, Ras Chaka war da zum Beispiel involviert seit damals, dass diese Menschen selber zu Wort kommen und auch in den Universitäten akademisch dazu zu Wort kommen und selber darüber
0: Oder
2: berichten.
0: wer One Love, One Heart hat Bob Marley gesungen, ist zurzeit eine internationale Hymne und jetzt ist ein Name von einem Festival. Also, wer war es auch der?
3: Also, das One Love Festival ist ein noch relativ junges Reggae-Festival in Österreich. Es ist jetzt, findet jetzt zum dritten Mal statt. Es wird, der Höhepunkt ist definitiv die musikalischen Darbietungen. Es gibt begleitend ein Rahmenprogramm für Kinder. Es gibt mehrere Workshops, Tanzworkshops, Trommelworkshops, gutes Essen aus aller Welt, verschiedene Stände.
4: Ich
3: und
4: weiß, ich meine, es klingt
0: wenn wir
4: echt
0: dich lassen, würdest
4: super.
0: du bis morgen,
4: Es,
0: Karin,
4: nein, nein, aber es ist ganz
3: zu
4: klar, alles,
3: sehen
4: was du da
3: und
4: sagst,
3: zu
4: macht
3: erleben.
4: echt, echt Lust, dahin zu kommen. Deswegen sag nochmal, du hast.
3: Das heißt, die Internetseite onelovefestival.at, dort gibt es auch noch alle Rahmeninformationen und
0: Liebe
3: das
0: Damen und Herren,
3: Ticket
0: wer auch noch nicht, halt noch eine Minute, damit wir hören, was Sebastian zu sagen hat.
1: Genau, danke für das Stichwort, Albert. Natürlich gibt es auch eine Homepage vom Film, rebelsoutervienna.com, also zusammengeschrieben alles und .com. Da kann man sich auch informieren. Es gibt ein paar Bilder, schon erste Bilder zu sehen aus dem Film und es werden immer die nächsten Termine von Vorführungen angekündigt. Vielen Dank.
0: Gut, Karin.
4: Ja, da kann man nur sagen, man sieht sich.
0: Also, vielen Dank,
4: Ja, danke
0: Boys.
4: fürs Kommen.
0: Und
1: vielen Dank. Danke euch. Danke für
3: Und
1: die
3: dann wieder.
1: Einladung.
3: Danke
1: Ciao.
3: für die Einladung.

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0: Sie hörten gerade Musik aus Burundi von Lino G featuring Monia Fleur mit C'est la vie. Ebenfalls aus Burundi stammt Frauenrechtsaktivistin Judika Elirakose, geboren 1995, in einer Zeit, in der Mädchen oft früh verheiratet werden, selten eine höhere Schule besuchen und noch seltener ihre Stimme erheben dürfen. Dennoch beginnt sie schon als Teenager, sich gegen diese Missstände aufzulehnen. Heute, im Alter von 30 Jahren, ist sie eine der bekanntesten Stimmen für die Rechte der jungen Frauen in Afrika.
1: I grew up in a big family, so I always had cousins, aunties or whatever home. So we sit on the big table, all of us, we would laugh, catch up about the week. Every single person would bring a story. What fascinated me about my family is that that moment, nobody was a kid or a parent, whatever. We all were just having fun.
2: Judika Elirakose wird in Bujumbura, der Hauptstadt Burundis, in eine Gesellschaft hineingeboren, die sich nur langsam von den Folgen des Bürgerkriegs erholt. Die Spannungen zwischen den ethnischen Gruppen Hutu und Tutsi sind weiterhin allgegenwärtig.

Die Wirtschaft liegt am Boden, die politische Lage bleibt fragil. Mädchen werden oft früh aus der Schule genommen, um zu heiraten oder im Haushalt zu helfen. Sexualisierte Gewalt ist ein Tabuthema und wirtschaftliche Unabhängigkeit, insbesondere für Frauen, ist zumeist ein ferner Traum. 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

0: Das war Gladys Iglesias mit Umwe, ebenfalls eine junge burundische Künstlerin. Wir widmen uns weiter der Frauenrechtsaktivistin Judicaëlle Irakoze. Sie beginnt früh, sich gegen Normen und Erwartungen zu wehren. Schon als Schülerin fällt ihr auf, wie unterschiedlich Jungen und Mädchen behandelt werden. Während Jungen ermutigt werden, laut zu sein und ihre Meinung zu äußern, wird von Mädchen erwartet, dass sie still sind und sich anpassen. Diese Ungerechtigkeit treibt sie an, sich zu engagieren.
1: Mit 16 Jahren beginnt sie, sich in lokalen Jugendgruppen zu engagieren. Sie startet erste Workshops zu Mädchenrechten und unterstützt benachteiligte Schülerinnen mit Schulmaterialien. Ihr Ziel ist es, Mädchen zu zeigen, dass sie ihre eigenen Geschichten erzählen können, statt dass andere über sie entscheiden.
2: I mean, I was born in a family of only girls. And then we have only one boy, who's our brother. So I remember growing up how you could see the education and difference between what my sisters and I were getting to what my brother was getting. And my parents are educated, very aware of gender equality, but the way they were even educated, it wasn't even intentional, but it's how cultural it was.
1: Ein zentrales Projekt in dieser Zeit ist die Gründung von Girl Talk Spaces, einer Initiative, die sichere Räume für Mädchen und junge Frauen schafft. Hier geht es um den Austausch über Rechte, Gewaltprävention und wirtschaftliche Unabhängigkeit. Besonders wichtig ist ihr der Kontakt zu Mädchen aus ländlichen Regionen Burundis, die oft keine Schule besuchen dürfen oder früh verheiratet werden. Judicaëlle nutzt diese Plattform, um ihnen zu zeigen, dass sie mehr sind als die Rollen, die diese Gesellschaft für sie vorgesehen hat.
2: I always make sure that young people realize that they have the power to create and imagine the Africa that they want. And the African continent is young, literally super young. And it's time we talk about relocating and giving the power, giving the support and also allowing young people to take up the leadership needed.
0: 2015 eskaliert die politische Krise in ihrem Heimatland. Präsident Pierre Nkurunziza strebt eine dritte Amtszeit an, gegen die Verfassung. Die Proteste werden blutig niedergeschlagen, Tausende fliehen.
1: Auch Judicaëlle verlässt Burundi mit 19 Jahren und emigriert in die USA. Dort studiert sie Biochemie und Gender Studies und gründet 2017 Choose Yourself, eine Organisation für junge Frauen und Geflüchtete.
2: So I said, how about I create an organization that actually offers young women to be part of the change for themselves? So I started Choose Yourself.
1: Ihr Ansatz ist klar. Frauen sollen ihre eigenen Geschichten erzählen können. 2019 veröffentlicht sie den Artikel Burundi Stop Rape in der Washington Post, der die systematische sexualisierte Gewalt anprangert. Die Folge? Sie wird in Burundi auf eine Blacklist gesetzt und kann nicht mehr in ihre Heimat zu ihrer Familie zurückkehren. Statt sich einschüchtern zu lassen, organisiert sie Hilfsaktionen für Geflüchtete im Mahama-Camp in Ruanda und startet die Kampagne Burundi tut.
2: We worked with refugee women and right now we have an entrepreneurship program for young women entrepreneurs all over the continent because we believe in women accessing economic power as well. So yeah, so my organization is really trying to create an Africa that works for all, but starting with young African women, because sometimes young women are left behind, vulnerable. And you know, we have this crisis of teen pregnancies. We have this crisis of gender-based violence. We have all these issues that affect girls and young women all over the continent.
0: Judicaëlle nutzt auch Mode als Werkzeug für Empowerment. Ihre Initiative Love and Colors kombiniert Fashion-Shows mit Spendenaktionen. Bei diesen Events präsentieren junge Frauen selbst entworfene Kleidung, eine Mischung aus Selbstexpression und Spendensammlung.
2: From Burundi, Rwanda, Uganda, Kenya, we offer these young women the language and the space to unpack what it means to be part of the change in their communities.
0: Auf dem Global Solutions Summit 2024 fordert sie politische Stabilität für Afrikas Jugend. Ihr Ziel, junge Menschen nicht als Opfer, sondern als GestalterInnen ihrer Zukunft zu sehen. Sie betont, dass Afrika die jüngste Bevölkerung der Welt hat und dass es entscheidend ist, diese Generation in politische Prozesse einzubeziehen.
2: My parents expected me to be this nerd kid. Of course I was a nerd kid, and then to be that. But then I wanted to be something else. because I can be all of it. You understand? So because my parents gave me a space to be all of it, I'm someone who is a lot of things at once.
1: Heute ist Judika L. Irakose eine gefragte Rednerin. Von der Afrikanischen Union bis zu den Vereinten Nationen. 2024 wird sie als eine der 100 einflussreichsten jungen Afrikanerinnen ausgezeichnet. Ihr nächster Schritt ist der Aufbau eines panafrikanischen Netzwerks für junge Feministinnen mit Fokus auf Klima, Technologie und politische Bildung. Ihr Credo? Die Befreiung Afrikas als Kontinent in den Mittelpunkt zu stellen. Mit dem Fokus, einen Raum zu schaffen, in dem junge Feministinnen gehört, gesehen und verstanden werden. Lyrisch kraftvoller Hip-Hop aus Burundi rundet unseren Beitrag ab. Monia Fleurs Anthem, Ananipenda. 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

Herzlich willkommen zu einer kleinen Fahrt dorthin, wo der Sommer am hellsten ist und vielleicht am kräftigsten schmeckt nach langen, dunklen Winterwochen. Frick aus Finnland fiel den Midsommer ein.

Summer Solstice, die Sommersonnenwende, gespielt von den 6 MusikerInnen der Folkband Frigg, benannt nach der nordischen Göttin Frigga, Gemahlin Odins. Und gegründet die Band Frigg im kleinen finnischen Ort Kaustinen, wo alljährlich beim mitsommerlichen Folktreffen die Nächte durchgespielt und durchgetanzt werden.

kaum zu ermessen für uns vergleichsweise südliche Erdenbewohner, welche Bedeutung der Sommer hat, dort, wo es bis weit ins Frühjahr hinein frostig bleibt. Aber dann, welche Explosion des Lebens, so explosiv Skandinavier halt sind. Und feierlich wird der Frühling, die Sonne, die Natur besungen. Wenn das Gras im Wind sich wiegt, die schwedische Folksängerin Lena Willemark auf ihrem Debütalbum. Nee.

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Ich glaube an den Sommer. Der Schauspieler und Sänger Mats Uhlin und sein Sommerwalzer Jatrur, Jatrur po Sommeren.

Der Sommer ist etwas, woran man ausdrücklich glauben muss. Ihr Moderator hat das erlebt, einen dieser schier ewigen Winter im Norden. 0 Grad bis in den Mai hinein. Dann versteht man den Sonnenhunger unserer nördlichen Nachbarn und Nachbarinnen. Das Sonnetanken in Shorts und Shirts, kaum dass das Quecksilber 10 Grad zeigt. Aber nirgends ist der Midsommer so ein Fest wie in Schweden. Ein Fest für die ganze Familie, fürs Dorf und die Städter, die dafür aufs Land fahren. Dieses Wochenende, also ab heute, ist es wieder so weit. Immer an dem Wochenende, das der Sonnenwende am nächsten liegt. Hering, Schnittlauch und Sauerrahm auf die ersten Kartoffel und Schnaps, damit's runtergeht. Und für die Kleinen ein Tanz um den Midsommerbaum und dutzendweise eigene Midsommerlieder. Am beliebtesten ist das von den kleinen

0: Und was singen die Großen im schwedischen Sommer? Vielleicht ein Lied des Nationaldichters, Nationalsängers, Nationalüberhauptkünstlers Evert Taube. Noch nie hat das Meer so geschimmert, war der Strand so befreiend, die Felder, Wiesen und Bäume noch nie so schön und die Blumen noch nie so herrlich duftend wie damals, als deine Locken mich vor der Welt verbargen und du all meine Sorgen weggespült hast in deinem ersten Kuss.
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Chormusik in den Spielräumen. Das muss ein Ernstfall sein. Und ja, das Glück ist eine ernste Sache in Skandinavien. Auch und vielleicht besonders das Glück des Sommers. Die Lieder darüber schon selbst fast Heiligtümer, wie dieses vom schimmernden Meer. So schimmernde war Altri Havet. Wir hörten zwei der ungezählten Versionen dieses Liedgedichts von Evert Taube.

Das Glück als ernste Sache, wer wüsste das besser als das glücklichste Volk der Welt? Nach vielen Befragungen. Also, die Finninnen und Finnen.

Ernesto Tammen und sein Kissen-Tango, Sommertango. Finden Sie, er klingt melancholisch für ein Sommerlied? Aber vielleicht kann er nur so richtig glücklich sein, wer auch so richtig melancholisch sein kann. Aber verscheuchen wir solche Gedanken an diesem Midsommerwochenende. Der längste Tag, das meiste Licht. Ich lebe in einem kleinen Dorf im ländlichen Ostbotnien an der finnischen Westküste. So schreibt die Sängerin Desiree Saarela zu ihrem Sommerlied. Hier gibt es die wunderschönsten Wälder, herrliche Felder, Kiesgruben voll klarem Grundwasser, das Meer ist ganz in der Nähe. Ich laufe entlang der Schotterstraßen, die so schmal und gerade sind, dass sie endlos scheinen. Und Desiree Saarela lädt uns ein, sie auf ihrem Lauf zu begleiten. Denn, wie sie sagt, Leben ist Bewegung. Auf dem Weg sein.

0: auf dem Weg sein. Vara pro Weg. Johann Kneiss und die Spielräume waren heute im hohen Norden zu Besuch, zu Beginn des Mittsommerwochenendes. Es ist 6:05, der Nachmittag in Ö1 mit Gabriel Schett am Mikrofon neigt sich dem Ende zu. Hier gibt es jetzt noch ein paar Veranstaltungstipps für die kommenden Tage.
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Vielleicht kommt Ihnen diese Melodie bekannt vor. Es ist das weltberühmte Hauptthema des Computerspiels Angry Birds, komponiert von Ari Pulkkinen. Video Games Live in Concert heißt es am 21. Juni in der Oper Graz. Die Grazer Philharmoniker unter der Leitung von Stefan Birnhuber begeben sich dabei erstmals in ihrer Geschichte auf eine musikalische Reise durch die Welt der Videospiele. Auf dem Programm stehen bekannte Melodien wie Angry Birds, Blockbuster-Titel wie Prince of Persia sowie Indie-Titel wie Forgotten Anne.

0: Video Games – Live in Concert am 21. Juni in der Oper Graz. Es musizieren die Grazer Philharmoniker unter der Leitung von Stefan Birnhuber. Beginn ist um 11 Uhr. Von der Oper Graz geht es nun ins Tiroler Zillertal, genauer in die Steudel 10 in Uderns. Dort feiert am 24. Juni im Rahmen des Theaterfestivals Steudel 10 ein neues Stück von Hakon Hirzenberger Premiere. Der Tausch oder das letzte Angebot, so der Titel.
1: Martins Ehe steckt in einer Krise und in seinem Job wird er gemobbt. Obwohl er aus seinem Alltag ausbrechen möchte, halten ihn seine moralischen Überzeugungen zurück. Dann erhält er ein ungewöhnliches Angebot. Er sei auserwählt, sich künftig von einem Avatar vertreten zu lassen. Völlig ohne schlechtes Gewissen könne er sein bisheriges Leben hinter sich lassen und noch einmal neu beginnen. Einzige Bedingung? Er muss das Land verlassen und jeden Kontakt zu seiner Vergangenheit abbrechen.
0: Eine bittersüße Komödie über gnadenlose Selbstoptimierung und das Sehnen nach wahrhaftigen Gefühlen und dem Echten in all der Hektik und dem KI-Chaos. Der Tausch oder das letzte Angebot von Hakon Hirzenberger ist ab 24. Juni in der Steudel 10 in Uderns im Zillertal zu sehen. Und von Tirol geht es weiter ins Burgenland. Im historischen Ambiente von Schloss Halbturn verbinden die Konzerte im Wohnsalon von Maria Theresia Musik und Kulturgeschichte. Am 25. Juni steht im Freskensaal das Preisträgerkonzert Young Stars auf dem Programm. Aufstrebende Musikerinnen und Musiker aus dem Burgenland zeigen dabei ihr Können. Darunter die Saxophonistin Anne-Sophie Klenner, Sängerin Johanna Weinhoffer, Trompeter Fabian Millerschitz und Klarinettist Noah Rack. Das musikalische Programm spannt einen Bogen von Mozart und Strauss über Mahler bis hin zu Grusel und Piazzolla.

0: Young Stars. Am 25. Juni im Freskensaal von Schloss Halbturn im Burgenland. Beginn ist um 19.30 Uhr.
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2: Mit Paul Schiefer im Studio. Guten Abend. Israel und die Hisbollah haben sich auf eine Waffenruhe geeinigt. Dazu kommt Paul Huemer gleich live ins Studio. Die Landeshauptleutekonferenz in Innsbruck hat heute kaum konkrete Ergebnisse gebracht. Obwohl die Bundesregierung auf Sparkurs ist, wird der Integrationsfonds mehr Geld bekommen. Dort werden die Deutsch- und Wertekurse für Zuwanderer organisiert. Der Milliardär und Magna-Gründer Frank Stronach ist in Kanada schuldig gesprochen worden. Es geht um den Vorwurf sexueller Übergriffe. In Großbritannien steigt der Druck auf den glücklosen Regierungschef Keir Starmer, doch dieser denkt nicht an einen Rückzug. Und in Kuba scheint sich die Führung dem Druck der USA zu beugen. Man kündigt eine andere Wirtschaftspolitik mit mehr Marktwirtschaft und mit Investoren aus dem Ausland an. Die Wetteraussichten hat Georg Brack.
3: Heiß und meist sonnig geht es in den Abend. Über dem Bergland gibt es allerdings Quellwolken und zum Teil haben die sich zu heftigen Regenschauern oder Gewittern entwickelt, und zwar in Vorarlberg und im Tiroler Oberland sowie von Osttirol bis in die Obersteiermark. In den kommenden Stunden klingen die Schauer und Gewitter allmählich ab, die Nacht verläuft dann meist trocken mit Tiefstemperaturen zwischen 15 und 23 Grad. Am Wochenende geht es heiß, schwül und mit viel Sonne weiter, die Nachmittage bringen 28 bis 37 Grad, die 37 morgen vor allem in Wien und im Weinviertel. Allmählich entstehen neuerlich Quellwolken und teils kräftige Regenschauer und Gewitter.
2: Im Ringen um ein umfassendes Friedensabkommen im Nahen Osten gibt es jetzt offenbar einen wichtigen Durchbruch. Israel und die Hisbollah im Libanon haben sich laut Berichten auf eine Waffenruhe geeinigt. Paul Huemer ist jetzt bei mir im Studio. Was weiß man denn über diese Waffenruhe?
4: Also viel wissen wir noch nicht. Seit 4 Uhr Ortszeit sollten die Waffen im Libanon schweigen. Vermittler aus den USA und Katar hätten das offenbar mit Unterstützung des Iran ausgehandelt. Die Hisbollah hat in einer Mitteilung bekannt gegeben, dass sie sich daran halten will, sofern Israel das auch tue. Und auch Israels Premier Netanyahu hat dem Waffenstillstand vollständig zugestimmt, berichten zumindest US-Medien. Aber all diese Nachrichten sind noch mit viel Vorsicht zu genießen. Vor kurzem haben wir erste Meldungen bekommen, dass es erneut heftige israelische Luftangriffe auf den Südlibanon gegeben hat. Aus israelischen Militärkreisen heißt es, man behalte sich das Recht vor, weiterhin gegen Bedrohungen durch die Hisbollah vorzugehen, und auch ein Rückzug der Truppen aus dem Südlibanon sei nicht Teil dieser neuen Waffenruhe. Also von einem vollständigen Ende der Kämpfe können wir derzeit meiner Meinung nach noch nicht reden.
2: Israel stimmt also mit Vorbehalten dieser Waffenruhe mit der Hisbollah zu. Gleichzeitig gibt es weiterhin Kämpfe. Warum tut sich Israel so schwer mit dieser Waffenruhe?
4: Israels Premierminister Benjamin Netanyahu steckt im Moment in einer ziemlichen Zwickmühle. Einerseits will man dem wichtigsten Verbündeten USA nicht vor den Kopf stoßen. Washington drängt Israel ja immer offener, die Kämpfe einzustellen, um ein größeres Abkommen mit dem Iran nicht zu gefährden. Andererseits will Israel die Präsenz der Hisbollah im Süden des Libanon nicht weiter akzeptieren. Für viele Israelis ist die Zerschlagung der Terrororganisation eine existenzielle Sicherheitsfrage, besonders für den Norden des Landes, auf den die Hisbollah ja immer wieder Raketen und Drohnen abfeuert. Vor allem Netanjahus rechtsextreme Regierungsmitglieder machen immer mehr Druck, sich gegen dieses Abkommen zu stellen. Polizeiminister Ben-Gvir hat heute etwa geschrieben, ich zitiere, im Nahen Osten gewinne man nicht mit maßvollen Reaktionen und Zurückhaltung, man muss durchdrehen, vernichten, den Terror zerschlagen, Nachsatz, der ganze Libanon muss brennen. Also man sieht, es ist eigentlich unmöglich für Netanjahu, alle Seiten mit ins Boot zu holen.
2: Da klingen also einige in der israelischen Regierung nicht gerade nach einem Friedensabkommen. Aber sollte diese Waffenruhe tatsächlich halten mit der Hisbollah, wie wichtig wäre das denn tatsächlich für ein Kriegsende, ein nachhaltiges Kriegsende zwischen den USA und dem Iran?
4: Ja, der Libanon ist meiner Meinung nach derzeit das größte Hindernis für ein umfassendes Abkommen im Nahen Osten. Der Iran hat ja immer wieder betont, kein Frieden ohne Waffenruhe an allen Fronten, also ausdrücklich auch im Libanon. Sollte es tatsächlich gelingen, diesen Konfliktherd zu beruhigen, wäre das natürlich ein wichtiger Schritt in Richtung einer größeren Einigung. Doch selbst mit einer Waffenpause bleiben die Grundprobleme im Libanon ja weiter ungelöst. Für die Hisbollah ist ein dauerhafter Frieden nur denkbar, wenn sich Israel vollständig aus dem Süden des Landes zurückzieht. Israel wiederum zeigt, wie bereits erwähnt, keinerlei Bereitschaft zu einem solchen Schritt. Insofern, denke ich, ist der aktuelle Waffenstillstand eher ein Versuch, Zeit zu gewinnen, damit die laufenden Verhandlungen nicht gleich direkt zu Beginn scheitern.
2: Es gibt also ganz aktuell jetzt eine Waffenruhe zwischen Israel und der Hisbollah, aber es bleiben viele Fragezeichen, ob das auch nachhaltig halten wird. Paul Hoemer war das aus unserer Außenpolitik und gerade aus dem Libanon zurückgekehrt. Vielen Dank für diese Einschätzungen.
4: Gerne.
2: Wer soll Europa vertreten, wenn es um mögliche Friedensverhandlungen für die Ukraine mit Russland geht? Diese Frage hat die Staats- und Regierungschefs beim EU-Gipfel beschäftigt. Die Diskussion hat EU-Ratspräsident Antonio Costa ausgelöst. Sein Team hat vor kurzem mit dem Kreml Kontakt aufgenommen. Aus Brüssel berichtet Verena Sophie Meyer.
5: Die diplomatischen Kontakte in den Kreml waren offenbar nicht ausreichend mit den Staats- und Regierungschefinnen und Chefs abgesprochen und haben einige am EU-Gipfel verärgert. Ratspräsident Antonio Costa verteidigt sich bei der Abschlusspressekonferenz. Die EU werde in keiner Weise ein Vermittler sein, sondern stehe an der Seite der Ukraine.
6: What I'm doing through my office.
7: Ich bemühe mich, mit meinem Büro einen diplomatischen Kanal einzurichten. Wir müssen unsere eigenen Botschaften an Russland übermitteln können.
5: Er vertrete die Interessen der EU und sehe deshalb auch keinen Widerspruch zu anderen Formaten, die an einem Rahmen für Friedensverhandlungen für die Ukraine arbeiten.
6: For sure. The coalition of the willing.
7: Sicherlich wird auch die Koalition der Willigen eine Rolle spielen müssen bei den Sicherheitsgarantien.
6: In what concerns security guarantees.
5: Manche baltischen und nordeuropäischen Länder waren über Kostas Initiative nicht erfreut, genauso wie Deutschlands Bundeskanzler Friedrich Merz, auch wenn er sich nach dem EU-Gipfel versöhnlich zeigt.
8: Selbstverständlich ist klar, dass der Ratspräsident, dass Antonio Costa hier eine wichtige Rolle zu spielen hat. Er vertritt die Europäische Union. Er sorgt dafür, dass wir in der Europäischen Union gute Gespräche führen.
5: Unterstützung für Costa kam von Anfang an etwa vom irischen Premier Michael Martin. Und auch Österreichs Bundeskanzler Christian Stocker war der Meinung,
9: dass es gut ist, vorbereitet zu sein und Kanäle zu haben, wenn es dann soweit ist.
5: Denn derzeit, und da sind sich alle einig, zeigt Russland keinerlei Interesse an ernsthaften Gesprächen.
2: Die Aussicht auf einen Frieden zwischen den USA und dem Iran sorgt auch für Entspannung auf den Weltmärkten. Die Ölpreise sinken und mit ihnen die Preise an den Tankstellen. Allerdings passiert das in der Regel zeitversetzt. Mit den aktuellen Preisen an den Tankstellen sind in Österreich daher viele Menschen weiterhin unzufrieden. Johannes Schmerger-Lunder und Martin Rauter berichten.
10: Der Krieg im Nahen Osten hat Ende Februar begonnen. Seitdem mussten auch die Autofahrer hierzulande ordentlich draufzahlen. Laut einer Berechnung des ÖAMTC im Auftrag des ORF musste ein durchschnittlicher Dieselautofahrer in den gut 3,5 Monaten rund 140 Euro mehr fürs Tanken ausgeben als noch vor dem Krieg. Aber seit Mitte Mai geht es mit den Rohölpreisen wieder nach unten und auch beim Tanken spürt so manch Autofahrer einen Trend, wie eine Straßenumfrage zeigt.
11: Also es ist nicht mehr so schlimm wie früher. Aber man zahlt schon noch deutlich mehr.
10: Tatsächlich sind die Spritpreise in den letzten Monaten auf weit über 2 Euro pro Liter geklettert. Davon ist man heute wieder weit entfernt. Die Preise für Diesel und Benzin sind gesunken und dürften noch weiter sinken. So sehen es zumindest die Optimisten.
12: Ja, ich erwarte mir, dass sie jetzt runtergehen, nachdem der Krieg vorbei ist und die Straße von Hormus wieder frei ist.
10: Andere haben da eher eine pessimistische Einstellung.
13: Also ich werde zuerst einmal abwarten, wie weit die Entspannung geht im Iran. Durch das, dass wir den Amerikaner haben, der ändert von heute auf morgen seine Meinung. Also da vertraue ich einmal überhaupt nicht drauf.
14: Wir werden ein bisschen zurückgehen, aber nicht mehr auf das Niveau, das vorher gehabt haben.
10: Und wer es sich leisten kann, sieht das Ganze sowieso eher pragmatisch.
15: Ich gebe es zu, ich schaue nicht drauf. Ich tanke, wenn er leer ist. Es kostet einen gewissen Betrag und wenn ich das Auto brauche, dann muss es einfach in Ordnung sein und genügend Benzin drinnen haben.
10: Wenn die Rohölpreise sinken, dauert es in der Regel immer eine gewisse Zeit, bis sich das auch an der Zapfsäule bemerkbar macht. Vor dem Hintergrund rechnen Fachleute damit, dass die Spritpreise Anfang kommender Woche spürbar sinken.
2: Die Landeshauptleutekonferenz in Innsbruck ist heute ohne größere Entscheidungen zu Ende gegangen. Die Länder wollen dem Bund gegenüber eine gemeinsame Verhandlungslinie halten, und zwar bei den anstehenden Verhandlungen zur Reformpartnerschaft zwischen Bund, Ländern und Gemeinden. Aber was das genau heißt, bleibt weiterhin unklar. Peter Daser berichtet.
16: Vor wenigen Tagen erst haben die Länder ein gemeinsames Positionspapier zur Gesundheitsreform vorgelegt, etwa mit der Forderung, die Zuständigkeit für Fachärzte zu übernehmen. Vorgelegt wurden die Vorschläge von den Gesundheitslandesräten. Von der Konferenz der Landeshauptleute gab es dazu heute allerdings nur verhaltene Zustimmung. Der derzeitige Vorsitzende, Tirols Landeshauptmann Anton Mattle, sagte:
17: Zum Bereich der Gesundheit. Der Hinweis, ja, unsere Gesundheitsreferentinnen und Referenten der Bundesländer haben ein gemeinsames Papier auch erarbeitet. Dieses Papier haben wir zur Kenntnis genommen und dieses Papier wird auch in die zukünftigen Verhandlungen entsprechend mit einbezogen.
16: Bei der Bildung wiederum kommt erneut eine Forderung der Landeshauptleute nach mehr Kompetenzen und nach der Übernahme von Zuständigkeiten des Bundes. So sei das gesamte pädagogische, administrative und psychosoziale Personal über die Länder zu steuern.
17: Das geht hinaus Richtung Bildungsdirektion. Wir sind in diesem Zusammenhang ganz klar dafür, dass die Bildung im Rahmen der mittelbaren Bundesverwaltung auch gestaltet wird.
16: Und zu den Kindergärten bzw. zur Elementarpädagogik hieß es nach der Konferenz, man bekenne sich zu österreichweit gleichen Standards.
17: Aber diese Standards bedürfen auch einer geordneten Finanzierung, auch etwas ganz Wichtiges, weil wer Standards definiert, muss auch für die finanziellen Ressourcen sorgen.
16: Die Grünen kritisieren heute das Treffen der Landeshauptleute als weitgehend ergebnislos. Die Industriellenvereinigung fordert anlässlich der Konferenz, notwendige Reformen nicht weiter aufzuschieben.
2: Integrationsministerin Claudia Bauer von der ÖVP hat heute das Integrationsbudget für die kommenden 2 Jahre vorgestellt. Auch in ihrem Bereich gibt es Kürzungen, aber es soll mehr Geld für den österreichischen Integrationsfonds geben. Der ist ja zum Beispiel für die Deutschkurse und die Wertekurse für Zuwanderer zuständig. Tanja Mahle berichtet.
18: Heuer rechnet das Integrationsressort mit Ausgaben in der Höhe von rund 143 Millionen Euro. Künftig wird deutlich weniger Geld zur Verfügung stehen. Konkret 2027 werden es 124 Millionen Euro sein, 2028 126 Millionen. Integrationsministerin Claudia Bauer, ÖVP, sagt zu den Kürzungen:
19: Wir geben in den kommenden Jahren weniger aus und trotzdem sichern wir die wichtigsten Aufgaben ab, nämlich das Deutschlernen und auch das verpflichtende Integrationsprogramm.
18: Für den österreichischen Integrationsfonds, seine Sprach- und Wertekurse, gibt es mehr. 2027 sind es 3,5 Millionen Euro plus, 2028 6 Millionen.
19: Mehr Menschen sollen Deutsch lernen können, flexibler und auch mit weniger Kosten verbunden.
18: Künftig werden etwa Online-Kurse und Wiederholungskurse ausgebaut.
2: Unternehmen in Österreich halten sich häufig noch nicht an die Hitzeschutzverordnung. Bei über 700 Kontrollen haben die Inspektoren in 340 Betrieben Übertretungen festgestellt. Die Hitzeschutzverordnung gilt seit Jahresanfang. Sie soll Arbeiten bei Hitze erträglicher machen, vor allem für Menschen, die draußen arbeiten. Veronika Mauler berichtet.
20: Ab einer gefühlten Temperatur von 30 Grad gibt die Geosphere die Hitzewarnstufe 2 aus. Ab dann müssen Schutzmaßnahmen ergriffen werden, sagt Harald Bruckner von der Arbeiterkammer.
21: Dass man zum Beispiel manche Bereiche beschattet, also für die Arbeitsvorbereitung, Dächer oder große Zelte verwendet, dass man Wasser zerstäubt, das dann einen Kühleffekt entfaltet. Man kann noch im persönlichen Bereich auch verschiedenste Dinge anwenden, die dann vielleicht kühlen helfen, wie Kühlwesten und Ähnliches.
20: Manfred Denk von der Wirtschaftskammer sagt, die Verordnung bringe keine Verbesserung für die Arbeitnehmer, sondern nur mehr Bürokratie für die Arbeitgeber.
22: Das sind alles Dinge, die wir schon lange machen und schon lange tun. Und das haben wir in den verschiedensten Bereichen. Nur jetzt ist halt die ganze Dokumentationspflicht umfangreicher geworden und darauf weisen halt die Arbeitsinspektorate hin.
20: Der stellvertretende Leiter des Zentralarbeitsinspektorats, Ernst Piller, sagt, man habe bisher 743 Arbeitgeber kontrolliert und bei 340 davon Mängel festgestellt. In 240 Fällen gab es noch keinen Hitzeschutzplan. Trotzdem sieht Piller einen Erfolg.
23: Also wir hätten schon den Eindruck gehabt, dass das Thema tatsächlich wahrgenommen wird, im Unterschied zum letzten Jahr oder zu den Jahren vorher. Und das war schon der Vorteil, den die Hitzeschutzverordnung gebracht hat. Es ist Thema.
20: Noch wird beraten und nicht gestraft. Die Unternehmen ohne Hitzeschutzplan haben jetzt 8 Wochen Zeit, nachzubessern.
2: Der Milliardär, Magna-Gründer und zwischenzeitlich auch Politiker Frank Stronach ist im Prozess um sexuelle Übergriffe in Kanada schuldig gesprochen worden, und zwar in 2 von ursprünglich 12 Punkten. Hören Sie mehr von Rainer Hans.
0: Eilmeldung vor kurzem im kanadischen Sender CTV News.
1: We have some breaking news from Toronto. Billionaire Canadian businessman Frank Stronach has been found guilty on 2 charges in his sexual assault trial.
0: Stronach ist wegen sexueller Nötigung einer ehemaligen Angestellten in den 1980er Jahren und sexueller Belästigung einer weiteren Frau in den 70ern schuldig gesprochen worden. Beide Frauen haben angegeben, Stronach habe sie erst in seinem früheren Restaurant Rooney's zum Hummerdinner und dann in seine Wohnung eingeladen. Dort soll es dann zu den Übergriffen gekommen sein. Im dritten hier noch angeklagten Fall habe es zu viele Unklarheiten gegeben, um Stronach zu verurteilen, sagt die Richterin. Schon zuvor waren mehrere Anklagepunkte gestrichen worden. Das Strafmaß steht noch nicht fest, dazu wird es im September eine Verhandlung geben. Es gibt außerdem noch einen zweiten Prozess zu Vorwürfen 6 weiterer Frauen. Er soll im Mai 2027 stattfinden. Der 93-jährige Stronach hat alle Vorwürfe stets zurückgewiesen.
2: Für den britischen Regierungschef Keir Starmer wird es zunehmend eng. Nach einem deutlichen Sieg seines parteiinternen Konkurrenten Andy Burnham bei einer Nachwahl in Nordengland droht ihm einmal mehr das politische Aus. Starmer lässt sich davon aber zumindest vorerst nicht beeindrucken. Er erklärt heute, er werde seinen Sitz nicht räumen. Barbara Tschandl berichtet.
3: Bei der Nachwahl im englischen Wahlkreis Makerfield holt der 56-jährige Andy Burnham knapp 55% der Stimmen und den Wahlsieg. Damit zieht er jetzt ins britische Unterhaus ein und kann Keir Starmer als Labour-Parteichef herausfordern. Sein Sieg sei die letzte Chance auf Veränderung für die Partei, sagt Burnham in seiner Siegesrede.
4: When I did describe it last night as a last chance to change.
3: Burnham, der Bürgermeister der nordenglischen Region Manchester ist, dürfte Beobachtern zufolge gute Chancen bei einer Kampfabstimmung um den Parteivorsitz haben und die nötigen 81 Labour-Abgeordneten ohne Probleme zusammenbekommen. Premier Starmer, der zuletzt mit mehreren Affären und Wahlniederlagen zu kämpfen hatte, will seinen Posten allerdings nicht kampflos aufgeben.
24: If there is a contest, just to be clear with you, then yes, I will run, I will stand, and I've said repeatedly, I'm not going to walk away from that.
3: Andy Burnham, der dem moderaten linken Lager der Labour-Partei zugerechnet wird, gilt als einer der beliebtesten Politiker Großbritanniens. Für den Großraum Manchester mit 2,8 Millionen Einwohnern hat er etwa für einen Ausbau des Nahverkehrs gesorgt. Seine Prioritäten sind, wie er selbst beschreibt, Wohnungsbau und Gesundheitsversorgung. Vor knapp 10 Jahren hat Burnham Westminster nach einem gescheiterten Versuch, an die Parteispitze zu gelangen, den Rücken zugekehrt und startet jetzt offenbar einen neuen Anlauf.
2: Das Erdbeben damit zu tun haben, dass sich die Kontinentalplatten verschieben, das ist bekannt. Jetzt aber kann man das auch tatsächlich messen, und zwar was die Landmasse von Japan angeht. Durch das große Erdbeben aus dem Jahr 2011 hat sich ganz Japan um ein paar Millimeter verschoben. Raphael Grabscher berichtet.
25: Es war der 11. März 2011, als ein Erdbeben der Stärke 9,0 Japan erschüttert hat. Bei dem darauffolgenden Tsunami sind rund 20.000 Menschen ums Leben gekommen und er hat auch die Reaktorkatastrophe von Fukushima ausgelöst. Was damals aber niemandem aufgefallen ist, war, dass das Erdbeben eine seismische Welle erzeugt hat, die bis zum Erdkern gereist ist und zurück. Und das hatte Folgen, erklärt die Seismologin Sanyoung Park von der Universität von Chicago.
26: Als die Welle wieder nach oben kam, traf sie auf die vielen tektonischen Plattengrenzen unter Japan, weshalb sich diese Grenzen dann ein kleines bisschen bewegt haben. Und das hat letztendlich dazu geführt, dass sich ganz Japan um etwa 5 mm nach Osten verschoben hat.
25: Ein in der Erdbebenforschung bisher einzigartiges Ereignis. Und Japan liegt seither dauerhaft rund 5 mm weiter östlich.
2: Die Karibikinsel Kuba ist seit Monaten wirtschaftlich schwer unter Druck. Seit dem Sturz von Machthaber Maduro in Venezuela durch die USA kommen von dort keine Öllieferungen mehr. Es gibt Engpässe und großflächige Stromausfälle. Jetzt scheint man sich dem Druck durch die USA zu beugen. Die kubanische Führung ändert ihre Wirtschaftspolitik und das Land soll für ausländische Investoren geöffnet werden. Teresa Kulovic berichtet.
27: Mit 176 Punkten ist die Privatisierungsreform festgehalten. Künftig sollen ausländische Investitionen möglich sein. Private Unternehmen dürfen erstmals auch mehr als 100 Mitarbeiterinnen und Mitarbeiter beschäftigen und auch private Banken sollen Zugang zum Finanzsektor in Kuba erhalten. Probleme sieht Experte Christian Zwick im Immobiliensektor.
28: Weil der ja an sich sowieso privatisiert immer war, allerdings mit einer klaren Vergabe von Objekten über die Regierung, da kann es schon zu einem Machtkampf auch innerhalb außerhalb von Kuba jetzt kommen.
27: Die Bevölkerung Kubas ist am Limit. Seit Monaten ist sie Engpässen bei der Energieversorgung, Medikamenten und Lebensmittel ausgesetzt. Gleichzeitig drohen die USA auch immer wieder mit einer militärischen Intervention. Haben Kuba auch aufgefordert, ihr Wirtschaftsmodell zu ändern. Zum jetzigen Plan gibt es aus dem Weißen Haus noch keine Reaktion.
2: Nicht nur Menschen leiden unter Kriegen, auch in der Umwelt und in der Natur hinterlassen sie Spuren. Dass Tiere auf menschliche Konflikte reagieren, das zeigt jetzt die Auswertung von Kamerafallen in der Ukraine. Genauer gesagt rund um das aufgelassene Atomkraftwerk Tschernobyl. Eva Obermüller berichtet.
5: Die Sperrzone rund um die Atomruine von Tschernobyl ist heute ein Paradies für Hirsche, Wildschweine oder Füchse. Zu Beginn des russischen Angriffskriegs im Februar 2022 besetzte die russische Armee das tausende Quadratkilometer große Gebiet. Der Einmarsch hat die ungestörte Ruhe der ansässigen Wildtiere je beendet. Das zeigt die Auswertung von Kamerafallen, die im Jahr vor Kriegsbeginn zur Tierbeobachtung installiert worden waren. Überraschenderweise waren etwa Hirsche und Füchse bei intensiven Konflikten weniger nachtaktiv. Anscheinend erschien ihnen der Tag zu Kriegszeiten ungefährlicher. Von Straßen und menschlicher Infrastruktur hielten sich viele Tiere wie etwa Marderhunde lieber fern. Nur wenige wie etwa Luchse suchten die Nähe, vielleicht in der Hoffnung auf Essbares. Laut den Forschern ist der Mensch für viele Wildtiere schon in Friedenszeiten bedrohlich. Im Krieg werde er für manche womöglich zur tödlichen Gefahr.
2: In sozialen Netzwerken kursieren gerade jetzt zu Sommerbeginn wieder Fehlinformationen über Sonnencremes. Eine kanadische Studie hat jetzt 1000 TikTok-Kurzvideos aus diesem Themenbereich analysiert und warnt davor, auf Mythen hereinzufallen. Miriam Steiner berichtet.
6: Die gute Nachricht lautet, die meisten TikTok-Videos sprechen sich für Sonnencreme aus, wenn auch häufiger, weil man so Falten vorbeugen kann. Dass Sonnencreme auch vor Krebs schützt, das ist auf TikTok offenbar nachrangig. Die schlechte Nachricht, jene Videos, die vom Eincremen abraten, werden unverhältnismäßig oft geliked, geteilt und kommentiert. Die Online-Diskussionen kreisen dabei oft um Inhaltsstoffe, die in Sonnencremes enthalten sind. Hautarzt Christian Posch von der Klinik Hietzing sagt dazu.
7: Würde ich jetzt 2 Liter Sonnencreme trinken, wäre das wahrscheinlich ungünstig. Aber zugleich ist mir noch nicht bekannt, dass jemand an Sonnencreme verstorben wäre. Sehr wohl kenne ich aber Leute, die an Hautkrebs versterben. Also das Verhältnis Nutzen zu Risiko ist ganz klar zum Nutzen verschoben.
6: Die beste Sonnencreme sei im Übrigen die, die man gerne und damit regelmäßig verwende.
2: Bei der Fußball-WM in Nordamerika ist heute wieder das US-amerikanische Team im Einsatz. Die Gastgeber sind ja schon mit einem deutlichen Sieg gegen Paraguay ins Turnier gestartet und hoffen heute auch gegen Australien auf ein Erfolgserlebnis. Aus den USA berichtet Martin Lang.
8: Im Nordwesten ist Seattle heute der sportliche Mittelpunkt der USA. Nach dem Auftaktsieg herrscht eine Stimmung aus Selbstverständnis über den Erfolg und Hoffnung sogar auf den WM-Titel. Und US-Coach Mauricio Pochettino macht eine klare Ansage, wie man es in den USA gerne hört. Respekt vor den Australiern, aber wir sind bereit zu kämpfen. USA-Australien ab 21 Uhr und Turnierfavorit Brasilien trifft auf Haiti. Und Brasiliens Star-Trainer Ancelotti wird in Brasilien schon kritisiert. Den Druck muss ich aushalten, aber ich bleibe dabei. Man gewinnt die WM nicht mit dem ersten Spiel. Ab 2.30 Uhr Brasilien gegen Haiti und ab Mitternacht in der Nähe von Boston Schottland gegen Marokko. Und den Pubs in Boston geht angesichts von zigtausenden schottischen Fans nahezu täglich das Bier aus.
2: Und die Meldungen hat jetzt Martin Bader.
9: Israel und die Hisbollah-Miliz im Libanon haben sich laut US-Angaben auf eine Waffenruhe geeinigt. Die Feuerpause sei bereits in Kraft, so ein Regierungsvertreter gegenüber der Nachrichtenagentur Reuters. Die Einigung sei auf Vermittlung der USA und Katars sowie mit Unterstützung des Iran zustande gekommen. Zuvor waren bei israelischen Angriffen im Südlibanon laut libanesischen Angaben mindestens 18 Menschen getötet und mehr als 30 verletzt worden. Das israelische Militär meldete den Tod von 4 seiner Soldaten. Beim Gipfel der EU-Staats- und Regierungsspitzen in Brüssel stand am heutigen zweiten Tag der Haushalt für die Jahre 2028 bis 2034 im Mittelpunkt. Der Budgetvorschlag der EU-Kommission beläuft sich auf 2 Billionen Euro. Das sei viel zu viel, so Bundeskanzler Christian Stocker. Österreich und andere Nettozahler fordern eine deutliche Reduktion des Budgetvolumens. Irland, das am 1. Juli die EU-Ratspräsidentschaft übernimmt, wurde gebeten, einen neuen Entwurf vorzulegen. Die EU-Kommission überlegt offenbar eine Lockerung der Kapitalvorschriften für Banken. Laut einem Bericht der Financial Times schlägt die Kommission vor, die Regeln für Eigenkapital und Liquidität zu vereinfachen und stärker auf die Mutterkonzerne anzuwenden als auf die einzelnen Tochtergesellschaften. Die Bankenbranche kritisiert seit langem, dass die Regeln die Kreditvergabe einschränken würden. In der französischen Nationalbibliothek in Paris hat ein Musikwissenschaftler ein bisher unbekanntes Manuskript von Wolfgang Amadeus Mozart entdeckt. Das 44-seitige Notenheft enthält 7 Stücke für Harfe und Flöte sowie Kompositionsübungen. Sie stammen aus dem Jahr 1778, als Mozart eine französische Harfenistin unterrichtete. Ein Handschriftenvergleich hat Mozarts Urheberschaft bestätigt. Die Stücke für Harfe und Flöte sollen am Sonntag in der Nationalbibliothek in Paris aufgeführt werden. Das Wetter am Wochenende, große Hitze und viel Sonne, am Samstag 28 bis 37 Grad, am heißesten im Nordosten, im Tagesverlauf ein paar teils heftige Gewitter. Auch am Sonntag schwül und heiß und allmählich wieder Gewitter bei 28 bis 36 Grad.
2: Das war das Abendjournal an diesem Freitag. Barbara Schieder, Regie, Bernhard Riegler, Technik, unter Mikrofon Paul Schiefer. Weiter geht's jetzt mit dem Europajournal und mit Marta Georgiev.
10: 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Guten Abend. Zum Europajournal begrüßt Sie Marta Georgiev. Heute mit folgenden Themen. 10 Jahre sind vergangen, seitdem Großbritannien für den Austritt aus der EU gestimmt hat. Rückblickend betrachtet, wie ist der Brexit verlaufen und welche Folgen sind bis heute zu spüren? Dazu gleich mehr. Island hingegen will vielleicht EU-Mitglied werden. Im August gibt es ein Referendum darüber, ob die Beitrittsgespräche mit Brüssel wieder aufgenommen werden sollen. Außerdem die Schweiz setzt wieder auf Atomkraft. Das Parlament in Bern hat das Neubauverbot für AKW diese Woche aufgehoben. Und um die Vertreibung böser Mächte geht es heute auch noch. In Italien bietet eine päpstliche Universität Exorzismuskurse an. Unser Rom-Korrespondent war mit dabei. Zuerst aber nach Großbritannien und ein Rückblick. Wir schreiben den 23. Juni 2016. Vor fast genau 10 Jahren stimmen die Britinnen und Briten mit einer knappen Mehrheit für den Austritt Großbritanniens aus der Europäischen Union. Der Rechtspopulist Nigel Farage, damals Vorsitzender der UK Independent Party, war die zentrale Figur der Brexit-Kampagne. Am Abend des Referendums richtet sich der Hardliner an die Wählerinnen und Wähler und attackiert die Europäische Union.
11: Wir haben das für ganz Europa getan. Ich hoffe, dass dieser Sieg uns zu einem Europa mit souveränen Nationen führt, die miteinander handeln und Freunde sind. Lasst uns die Flagge und die Hymne Brüssels loswerden und alles, was falsch gelaufen ist.
10: Die Euphorie bei den sogenannten Leavers, das sind jene, die den Brexit unterstützten, hält nicht lange an. Der wirtschaftliche Aufschwung, der versprochen wurde, sobald sich das Vereinigte Königreich aus dem Brüsseler Korsett befreit hat, der bleibt aus. Es folgen unruhige Jahre für die Briten, gescheiterte Regierungen und scheinbare Planlosigkeit, sowohl bei den Konservativen als auch bei der regierenden Labour Party, die das Land durch die Post-Brexit-Phase führen müssen. Die britische Gesellschaft scheint so gespalten wie nie zuvor. Regelmäßig kommt es zu Protesten rechtsextremer Gruppierungen. Vor allem richten sie sich gegen Einwanderung. Es kommt auch zu gewaltsamen Ausschreitungen. Der Extremismusforscher George Knuth von der University of Bath sieht den Brexit als Katalysator für Spaltung und Rechtsruck. Rassistische Ressentiments in der Gesellschaft wurden sichtbar, dann salonfähig gemacht und letztlich noch verstärkt, sagt Knuth.
12: I think, you know, structural racism has always existed in British society and a lot of that is linked to colonialism.
13: Strukturellen Rassismus gab es bei uns schon immer und vieles davon hängt mit dem Kolonialismus zusammen. Aber der Brexit spielte stark mit der Idee des sogenannten Global Britain. Diese Idee war in der Zeit des British Empire eine Art Euphemismus für Großbritannien als Führungsmacht, die allein gegen die Welt kämpfte. Das passte also zum Konzept des Brexit, die Kontrolle über die Grenzen zurückzuerobern und die Einwanderung zu stoppen. Und wenn wir das einfach klären könnten, wurde damals gesagt, dann wäre Großbritannien wieder großartig. Es gibt also große Parallelen zur MAGA-Kampagne in den USA und Trump. Was der Brexit bewirkte, war, dass er mit nationalistischen Narrativen den Rahmen geboten hat, um rassistischen Diskurs und rechtsradikale Versammlungen zu legitimieren.
14: Politisch erleben die Rechtspopulisten in Großbritannien gerade einen deutlichen Aufschwung. Die Partei Reform UK von Mr. Brexit, Nigel Farage, feierte bei den jüngsten Kommunalwahlen große Erfolge. Wie kann es denn sein, dass Farage trotz des Chaos nach dem Brexit wieder vorne ist? Dazu Experte George Knuth.
12: Well, one thing that Farage has been very successful in doing is
13: eine Sache, die Farage sehr gut gemacht hat, ist, seine Politik als gesunden Menschenverstand darzustellen, statt als ideologisch. Und das kombiniert mit einer weit verbreiteten Frustration über hohe Lebenshaltungskosten und sinkendem Vertrauen in die etablierten Parteien hat es Reform UK ermöglicht, Wähler zu gewinnen. Er hat es raffiniert geschafft, von den wirtschaftlichen Folgen des Brexit abzulenken. Die Schuld hat er nämlich den Konservativen und der Labour Party zugeschoben und argumentiert, dass der Brexit ja nie vollständig und effektiv umgesetzt wurde. Er spricht sogar von nationalem Verrat,
14: sagt der britische Extremismusforscher.

0: Bedeutet das auch, dass die Mehrheit auch wieder beitreten würde?
1: Zuerst muss ich erklären, wie genau es zu diesen Umfrageergebnissen kommt. Die Resultate haben sich im Laufe der Jahre deshalb scheinbar geändert, weil zum Beispiel Menschen, die beim Referendum 2016 noch nicht wählen konnten, jetzt bei den Meinungsumfragen sagen, sie würden für einen Wiedereintritt stimmen. Oder es sind auch Personen, die 2016 überhaupt nicht wählen wollten, die jetzt in Befragungen sagen, dass sie für den Wiedereintritt sind. Es ist also nicht so, dass jene Menschen, die damals für den Brexit gestimmt haben, ihre Meinung geändert haben. Und es kommt sehr darauf an, wie du die Leute fragst. Viele sagen, oh ja, wieder beitreten, weil sie denken, das bedeutet, dass sie reicher werden oder sicherer in einer Welt mit Donald Trump. Aber wenn man sie fragt, ob sie wieder beitreten würden, wenn das Vereinigte Königreich im Gegenzug den Euro einführen müsste oder viel mehr in den EU-Haushalt einzahlen müsste, dann bekommt man ganz andere Antworten.
0: Nach dem Brexit wurde intensiv mit dem Slogan Global Britain geworben. Es wurde versprochen, dass Großbritannien Handelsverträge mit vielen neuen Partnern abschließen wird, sobald man sich von den Zwängen der EU befreit hat. Ist dieser Plan aufgegangen?
1: Wir haben Handelsabkommen zum Beispiel mit Australien oder mit einigen asiatischen Ländern unterzeichnet. Aber, und das ist der springende Punkt, Handelsabkommen mit weit entfernten Ländern abzuschließen, selbst wenn sie riesig sind und hohe Wachstumsraten haben wie Indien, ist nicht genug. Das wird niemals den Handel ausgleichen können, den Großbritannien mit der Europäischen Union hatte. Und die Welt hat sich einfach geändert. Unsere engsten Handelspartner, die USA und auch die EU, sind protektionistischer geworden. Es ist jetzt schwieriger, in ihre Märkte einzudringen, weil es eine Welle der Abschottung gibt, die es 2016 noch nicht gab. Zum Zeitpunkt des Referendums haben die Brexit-Befürworter gesagt, in dieser Welt der Globalisierung können wir voranschreiten und viel Handel betreiben. Das ist nicht mehr so.
0: Blicken wir in die Zukunft und auf bestehende Modelle. Wir haben zum Beispiel die Schweiz und Norwegen, die Teil des europäischen Binnenmarktes sind, und die Türkei, die mit der EU eine Zollunion eingegangen ist. Könnte etwas davon ein Vorbild oder ein passendes Modell für das Vereinigte Königreich sein?
1: Ich denke, dass die Europäische Union will, dass wir so ein bereits existierendes Modell übernehmen, um die Post-Brexit-Beziehungen zu verbessern. Aber das Problem für Großbritannien ist, dass jedes Abkommen mit Kompromissen verbunden ist. Ein Teil des EU-Binnenmarktes zu werden, würde den Briten den größten wirtschaftlichen Gewinn bringen. Aber dann müssten sie die europäische Freizügigkeit akzeptieren und hohe Zahlungen in den Haushalt der Europäischen Union. Brüssel würde damit die Regeln für die britische Wirtschaft festlegen. Je mehr Marktzugang Großbritannien will, desto mehr Autonomie müsste es opfern. Und das ist das Problem, mit dem wir jetzt konfrontiert sind.
0: Zehn Jahre nach dem Brexit-Referendum, aus Ihrer Sicht, wie ist es gelaufen?
1: Es war viel schwieriger und komplizierter, als man es damals erwartet hat. Die Auswirkungen sind aber schwer zu messen, weil die britische Wirtschaft nicht nur durch den Brexit, sondern auch durch Corona, den Ukraine-Krieg und die blockierte Straße von Hormuz erschüttert wurde. Ich bin kein großer Fan davon, eine konkrete Zahl für die Kosten des Brexits festzulegen. Die wirtschaftlichen Verluste stimmen aber im Großen und Ganzen mit den Prognosen überein. Demnach liegt das Bruttoinlandsprodukt irgendwo zwischen 3 und 8% unter dem Niveau vor dem Brexit. Ganz egal, wo genau wir in diesem Bereich liegen, es ist eine enorme Summe.
2: Sagt Brexit-Experte Anand Menon im Gespräch mit Jörg Winter. Und während ein Land raus wollte aus der Europäischen Union, überlegt ein anderes, ob es hinein will. Nämlich Island. Seit über 10 Jahren liegen die Beitrittsgespräche auf Eis. 2013 hat die damalige Mitte-Rechts-Regierung den Dialog mit Brüssel abgebrochen. Grund war ein Streit über Fischereirechte. Die jetzige Regierung will die Gespräche mit der EU wieder aufnehmen und argumentiert mit der veränderten Sicherheitslage. Wie die isländische Bevölkerung darüber denkt, das wird sich bei einem Referendum am 29. August zeigen. Da wird abgestimmt, ob Island den Dialog mit Brüssel wirklich wieder starten soll. Aus Reykjavik berichtet Eva Pöcksteiner.
3: Die Austurstræti ist eine beliebte Fußgängerzone im Zentrum von Reykjavik. Souvenirläden, Boutiquen und Lokale reihen sich dort aneinander. Im ersten Stock über einem Geschäft befindet sich ein eleganter

0: der Veranstaltungsraum. Dort bereiten die Mitglieder der Europäischen Bewegung gerade ein Treffen vor. Beim Eingang werden Kappen und T-Shirts mit der Aufschrift Ja, Güst verkauft. Ein Wortspiel aus Ja und August. Denn am 29. August findet das EU-Referendum statt. Und die Europabewegung hofft, dass die Mehrheit der Bevölkerung mit Ja stimmt. Der Vorsitzende der Europabewegung, Magnus Kjöld Magnusson, sieht viele Vorteile in einem Beitritt.
1: Wir sind seit 30 Jahren Partner der EU, denn wir sind im europäischen Wirtschaftsraum. Wir sind daher im Binnenmarkt bestens integriert. Wir sind auch Schengen-Mitglied. Aber wir würden gerne noch den letzten Schritt machen und EU-Mitglied werden, um auch bei den Entscheidungen und Gesetzen mitreden zu können. Außerdem glauben wir, dass der Euro gut für unser Land wäre, denn die Krone ist eine Quelle der Unsicherheit für unsere Wirtschaft.
0: Magnusson tritt auf die Bühne und spricht vor den rund 50 Teilnehmerinnen und Teilnehmern im Saal über die Chancen für Island. Helga Waller Helgadottir sitzt in einem Ja-Güst-T-Shirt im Publikum.
2: Ich weiß, dass die EU für die einfachen Leute in Island besser wäre. Die Zinsen für Wohnbaukredite wären niedriger und der Alltag wäre einfacher.
0: Doch auch die EU-Gegner haben sich formiert. Harald Olafsson ist Vorsitzender der Organisation Heimskinn, die sich für die Souveränität Islands einsetzt. Er verbreitet vor allem in den sozialen Medien, aber auch in Zeitungen, Radio und TV Argumente, die gegen den EU-Beitritt sprechen.
3: Demokratie ist wichtig. Es ist wichtig für Island, die Möglichkeit haben, eigene Gesetze zu machen. Die europäischen Gesetze können sehr oft gut sein, aber wenn man schlechte Gesetze bekommt, dann hat man keine Möglichkeit, Nein zu sagen, wenn man drin ist. Es ist sehr wichtig für Island, die Außenhandel selbst zu kontrollieren. Naturressourcen natürlich auch, Fischerei, Landwirtschaft.
0: Die beiden letzten Punkte, Fischerei und Landwirtschaft, könnten bei den EU-Verhandlungen besonders kompliziert werden. Genauso wie der Walfang, der in Island erlaubt, aber in der EU verboten ist. Olafsson sieht den Walfang als kleines, aber emotionales Thema.
3: Man soll das hier in Island bestimmen. Und es ist möglich, dass die Isländer sehr bald mit Walfangst aufhören. Aber das muss man in Island bestimmen.
0: Auch Ólafur Ragnar Grímsson, der viele Jahre Präsident von Island war, fände einen Beitritt nicht sinnvoll. Nicht nur aus Souveränitätsgründen, sondern auch aus geopolitischer Sicht.
4: Wenn wir der EU beitreten würden, wären wir an vorderster Front im Konflikt zwischen Washington und Brüssel. Und man muss kein Raketenwissenschaftler sein, um zu erkennen, dass die Spannungen zwischen Präsident Trump und der EU eine der größten Veränderungen in letzter Zeit waren. Und dass man gerade jetzt ein Referendum ansetzt, wo Island der Frontstaat dieses Konflikts werden könnte, finde ich schwer zu argumentieren.
0: Dabei sind die geopolitischen Veränderungen und die unsichere Lage eines der Hauptargumente der EU-Befürworter. Donald Trumps Pläne, Grönland zu annektieren, hätten den Wunsch nach einer größeren Gemeinschaft verstärkt, so die isländische Außenministerin Katrin Gunnarsdottir im ORF-Interview.
5: Wir leben in sehr turbulenten Zeiten und ich habe damals sehr aufmerksam verfolgt, wie stark die Länder der Europäischen Union an der Seite Dänemarks und Grönlands gestanden sind. So eine Einheit ist sehr wichtig in Zeiten wie diesen. Darum machen wir einen Schritt in Richtung gleichgesinnter Staaten.
0: Island ist Mitglied der NATO, hat aber keine eigene Armee. Durch die EU wäre der Inselstaat verteidigungspolitisch enger an Europa geknüpft, was auch für viele für einen EU-Beitritt spricht. Doch trotz vieler Argumente der EU-Befürworter und EU-Gegner geht es aber auch ganz stark um Symbolik, so der Politologe Maximilian Konrad, der seit 16 Jahren in Reykjavik lebt und an der Island-Universität unterrichtet.
6: Auf der Nein-Seite hat es viel so mit Vorstellungen von nationaler Unabhängigkeit, Souveränität zu tun. Es hat viel mit nationaler Identität zu tun, was mit dem viel zitierten Freiheitskampf gegen Dänemark zu tun hat. Also, dass man erst seit 1944 Republik ist und vollkommen eigenständig geworden ist und dass man das jetzt quasi nicht an die Europäische Union abgeben möchte oder zumindest, dass man die Gefahr sieht, dass man seine Souveränität verliert, dass man seine nationale Identität verliert. Das sind alles so Aspekte, die zumindest symbolisch in der Debatte eine große Rolle spielen.
0: Die isländische Bevölkerung ist beim Thema EU-Beitritt gespalten, wie man in der Fußgängerzone in der Ásturströti bemerken kann. Der Dichter Waldemar etwa ist gegen die Fortsetzung der Verhandlungen.
7: Ich glaube nicht an große, zentralisierte Institutionen. Das hat bis jetzt nie gut funktioniert.
0: Die Physiotherapeutin Halte ist aufgeschlossener.
8: Mir ist Ich bin für die Verhandlungen. Zumindest wissen wir dann, was uns die EU anbietet.
0: Laut Umfragen wollen 30% der Isländerinnen und Isländer mit Ja stimmen, 30% mit Nein und 40% sind noch unentschlossen. Und genau um diese 40% werden die EU-Befürworter und Gegner in den verbleibenden 10 Wochen noch mächtig rittern.
9: Ein Bericht von Eva Pöcksteiner aus Island. Wir kommen in die Schweiz. Die zieht jetzt auch mit beim Ausbau der Atomkraft, wie schon einige andere Länder Europas. Nun hat das Parlament in Bern entschieden, das vor 10 Jahren beschlossene Neubauverbot für Kernkraftwerke aufzuheben. Fest steht, dass 2 aktive AKW aus den 70er und 80er Jahren 20 Jahre länger laufen dürfen als geplant. Eines davon ist das AKW Gösgen in der Gemeinde Däniken. Unsere Schweiz-Korrespondentin Bettina Prendergast hat den Ort für uns besucht.
10: Die Schafe auf der Wiese lassen sich nicht stören. Warum auch? Der AKW-Kühlturm aus Stahlbeton ist für sie uninteressant. Aber er dominiert die Landschaft im Bezirk Gösgen. Das AKW steht beinahe im Wohngebiet. Ein paar Weizenfelder trennen es von den Einfamilienhäusern mit den Gärten.
11: Schweizer Schafe, schön wuschelig.
10: Roman Guldimann schaut nach seinen Schafen. Er ist Gastwirt. Die Tiere sind sein Hobby.
12: Sie leben hier im Nachbardorf und haben quasi jeden Tag diesen Atomreaktor vor der Nase.
11: Ja, das haben wir. Eigentlich stört nur die Dampfsäule im Sommer, wenn du draußen sitzt und dann haben wir halt Schatten, so 3 Stunden.
12: Jetzt sagt die Schweizer Bundesregierung, das Kraftwerk kann noch 20 Jahre länger laufen. Das würde wirtschaftlich Sinn machen. Was sagen Sie dazu?
11: Ich vertraue denen, dass es sicher ist und wirtschaftlich macht es bestimmt Sinn. Ja, also ich bin hier aufgewachsen und ich kenne es nicht anders. Weil wir Besuch aus Deutschland haben, ich habe eine deutsche Freundin, die sagen immer, oh, so nah am Kraftwerk könnte ich das, aber da habe ich echt kein Problem damit.
10: Außerdem brauchen wir Strom, immer mehr schon wegen der KI, sagt Guldimann. Er kann sich nicht vorstellen, dass Windräder und PV-Anlagen genug Energie liefern. Nicht einmal, wenn man die ganze Schweiz vollpflastern würde, sagt er.
13: Hallo, Herr Jos.
14: Hallo, ja, hallo.
13: Freut mich. Ja. Gute Reise gehabt.
10: Am Bahnhof von Däniken treffe ich Jörg Jos. Er kommt mit dem Zug. Jos ist in der Kommunalpolitik ein Sozialdemokrat und Atomkraftgegner. Aber nicht irgendein Aktivist. Er hat in den 80er Jahren im AKW Leibstadt gearbeitet, auch ein Kraftwerk hier im Kanton Solothurn. Dort wurde er bei Wartungsarbeiten verstrahlt.
15: Ich war in der Abluftkammer vom Hochkamin. Die hatten kurz die Abluft eingeschaltet, obwohl wir dort drinnen waren und eigentlich Revisionsarbeiten durchführten. Und da kam es dann zu dieser Verstrahlung durch Partikel aus der Maschinenhalle.
10: Und was haben Sie dann gemacht?
15: Geduscht. Ziemlich lange geduscht, also so wie im Silkwood-Film. Ja. Ich hatte nur äußerliche Kontamination.
10: Das und die Reaktorkatastrophe von Tschernobyl haben ihn nachdenklich und kritisch gegenüber der Kernenergie gemacht. Wir spazieren wenige 100 Meter vom AKW entfernt. Heute fehlt die riesige Wasserdampfwolke über dem Kühlturm. Das Kraftwerk ist abgeschaltet. Einen Monat lang wird alles überprüft und gewartet. Mehr als 1000 Fachkräfte aus dem In- und Ausland arbeiten mit dem AKW-Team in Gösgen in dieser Zeit. Jörg Joss wäre es am liebsten, wenn das AKW gar nicht erst wieder ans Netz ginge. Er kann nicht verstehen, warum es jetzt noch länger laufen sollte.
15: Das ist ein Wahnsinn, ein AKW 80 Jahre zu betreiben, was für 40 Jahre gebaut wurde. Das Material wird das nicht so mitmachen.
10: Joss nennt ein Beispiel. Das AKW Gösgen war vergangenen Sommer für 10 Monate abgeschaltet. Erst seit März läuft es wieder. Es wurden mögliche Überlastungen im Speisewasserrohrleitungssystem festgestellt. Ich wollte das AKW besuchen und mit der Leitung sprechen. Zur verlängerten Laufzeit will man nichts sagen, aber ich bekomme eine schriftliche Antwort auf die Frage, warum die Abschaltung notwendig war. Man hat Rückschlagklappen im Speisewassersystem durch gedämpfte Rückschlagventile ersetzt. So wird verhindert, dass bei einem Druckabfall Schäden an der Leitung entstehen. Und der AKW-Betreiber weist darauf hin, dass die Aufsichtsbehörde informiert wurde.
14: Ja, absolut. Aber irgendwie so man muss irgendwie.
10: Auf dem Weg zurück nach Zürich habe ich die Gelegenheit, mit Annalisa Manera zu sprechen. Die Italienerin forscht an der ETH und ist Professorin für nukleare Sicherheit. Sie sagt, dass es kein Problem ist, die Laufzeit eines Atomkraftwerks um 20 Jahre zu verlängern.
14: Im Prinzip waren diese Kernkraftwerke vor 40 Jahren mit sehr konservativer Annahme gebaut, weil die Wissen von vorher nicht so gut ist wie heute. Also unsere Modelle sind viel besser. Das bedeutet, dass wir können mit mehr Genauigkeit die Sicherheit beurteilen. Und das ist eigentlich der Grund, wieso konnte man die Leistung von diesen Kernkraftwerken herholen und die Zeitverlängerung mal machen konnte.
10: Aber was ist mit den Teilen, die nicht ausgetauscht werden können? Sie haben doch ein Ablaufdatum.
14: Der Reaktordruckbehältern kann man nicht nachrüsten. Das stimmt. Wie gut die Materialien von den Druckbehältern ist, also das wird immer wieder gemessen, so dass man eigentlich beurteilen kann, wie lange diese Druckbehälter noch dann in Betrieb sein kann.
10: Manera vergleicht den Druckbehälter mit dem Fundament eines Hauses, das über die Jahre hinweg immer wieder saniert wird.
14: Wir können das Leben von diesem Haus verlängern. Also manche Komponenten muss man wechseln, weil sie zu alt sind. Zum Beispiel also ein Dach oder die Fenster, Wärmepumpe. Und das ist genau mit einer Kernkraftwerkanlage. Es gibt eigentlich so bestimmte Komponenten, also Pumpen, Ventilen, Generatoren, die gewechselt werden müssen. Und das dann erlaubt eine Lebenszeitverlängerung vom Reaktor.
10: Sie gibt mir zum Schluss noch ein paar Zahlen mit auf den Weg. Mit 6 Gramm Uranpellets erzeugt man die gleiche Energie wie mit einer Tonne Kohle oder 500 Kubikmeter Gas. Ein Argument für die Kernkraft, sagt sie. 30% des Stroms, den die Schweiz im Jahr braucht, wird in Atomkraftwerken produziert. Und mit der Laufzeitverlängerung geht auch die Sicherheitsdebatte in der Schweiz weiter.
9: Um böse Mächte und Geister geht es jetzt. Genauer gesagt, wie man sie am besten austreiben kann. Das wird in Rom an einer päpstlichen Universität gelehrt. Diesen Exorzismuskurs gibt es schon seit 20 Jahren. Heuer haben über 200 Interessierte aus aller Welt daran teilgenommen. Neben Exorzisten sind auch Psychotherapeutinnen und Psychologen dabei, die an diese sogenannte Besessenheit glauben. Unser Reporter Bernd Kuschuh war mit dabei.
16: Oft sind es die Betroffenen selbst, die vermuten, womöglich seien sie von einem Dämon besessen, weil sie sich ihr eigenes Verhalten nicht erklären können oder Erklärungen suchen für ihre seelischen und körperlichen Beschwerden. Vielleicht sei eine äußere böse Macht in sie hineingeschlüpft, meinen sie, und wenden sich an die katholische Kirche, auf der Suche nach einem in ihrer Diözese zuständigen Exorzisten. Wenn dann allerdings die Bestätigung einer Besessenheit kommt, kann das erst recht belastend sein. Spätestens da kommen Psychotherapeuten und Therapeutinnen ins Spiel, in Rom etwa Laura Cantarella, eine der Teilnehmerinnen am internationalen Exorzismuskurs.
17: Wenn sich herausstellt, dass man eine spirituelle Störung hat, hat das psychische Folgen in Form von Entmutigung, depressiven Zuständen und der Angst, dass man nicht geheilt werden kann.
16: Exorzismen können sich über mehrere Wochen hinziehen. Cantarella begleitet Betroffene. Manche treffen abwechselnd den Exorzisten und die Psychotherapeutin. Belastend aber ist auch der Exorzismus selbst, schildert der Psychologe Jean Tobin von der Erzdiözese Los Angeles. Er arbeitet als Unterstützer unmittelbar bei Exorzismen mit.
18: The person is often suffering incredibly. The whole Die betroffene Person leidet oft unglaublich, wenn das Kruzifix gezeigt wird und die Sakramente, wenn der Priester betet. Das löst bei den Personen sehr negative Reaktionen aus. Schreien, Knurren, Verrenkungen. Man hört dann unbekannte Sprachen aus ihrem Mund und Drohungen. Hollywood hat gute Arbeit geleistet, um zu zeigen, was bei einem echten Exorzismus tatsächlich passieren kann.
16: Als Grundlage für den Exorzismus gelten Szenen aus dem Neuen Testament. Demnach hat Jesus Besessene geheilt. So heißt es in Matthäus 9, da brachten sie einen Stummen zu ihm, der von einem Dämon besessen war. Und als der Dämon ausgetrieben war, begann der Stumme zu reden. Wie das sogenannte Befreiungsgebet, der Exorzismus heute, ablaufen muss, ist im Liturgiebuch Rituale Romanum festgelegt. Damit haben sich die Teilnehmer aus 38 Nationen beim 20. Exorzismuskurs an der Päpstlichen Universität Regina Apostolorum beschäftigt. Aber auch mit vermuteten Ursachen von Besessenheit, Okkultismus, Satanismus und mit der New Age Spiritualität. Außerdem mit Kriminologie und Psychiatrie. Rubens Miraglianzani, Exorzist und Priester aus Sao Paulo in Brasilien, skizziert eine Verwechslungsgefahr.
19: Die Besessenheit ist sehr ähnlich der Schizophrenie, weil die Person Dinge sieht, die nicht da sind, Stimmen hört, die nicht da sind. Im reinen Zustand ist es sehr schwierig, zwischen den beiden zu unterscheiden.
16: Doch da diene der Exorzismus auch zur Diagnose. Reagieren die Betroffenen bzw. die Dämonen besonders stark auf Gebete, Kreuz oder Bibel, sei das ein Hinweis auf eine Besessenheit. Eine Betroffene, Anja Golezinowska, hat Bücher geschrieben über ihre Geschichte.
2: 6 Leute mussten mich festhalten, sonst wären sie gegen die Wände geflogen. Denn ich hatte eine Kraft, die nicht meine eigene war. Meine Stimme ist aus dem Jenseits gekommen und hat geklungen, als käme sie aus einem Grab. Sie hat auch über Dinge gesprochen, die ich nicht wissen konnte.
16: Golezinowska war als Minderjährige nach Italien gekommen, hat im Umfeld von Silvio Berlusconi gelebt. Dann die Bekehrung im Wallfahrtsort Medjugorje. Sie entscheidet sich, keusch zu leben und junge Menschen von der vorehelichen Keuschheit zu überzeugen. Das habe den Teufel verärgert. Die Besessenheit habe in ihrem Fall unter anderem zu Lähmungserscheinungen geführt. Doch der Exorzismus habe sie geheilt. Der Exorzist Zani betont, jeder Exorzismus geschehe freiwillig. Die seltene Ausnahme, Kinder.
19: Die Eltern sind verantwortlich, für die Kinder zu entscheiden. Es gibt sogar Fälle von Neugeborenen, so arme Seelen, die verhext und verflucht sind.
16: So nebenbei erfahren wir auch, dass Yoga aus der Sicht mancher in der katholischen Kirche nicht empfehlenswert ist. Leider nein, erklärt der Exorzist. Die Positionen beim Yoga seien Grüße zur Verehrung hinduistischer Gottheiten. Und die sind, Zani streckt den Zeigefinger und den kleinen Finger hoch, sodass seine Hand aussieht wie ein Teufelskopf mit Hörnern. Also Teufel sind die hinduistischen Götter, frage ich. Ja, tut mir leid, meint der Exorzist. Ein Vertreter einer anderen monotheistischen Weltreligion war hingegen dabei beim Exorzismuskurs. Der Rabbi Josef Kleiner hat da erklärt, wie das Judentum das Thema Besessenheit sieht. Da gibt es die Vorstellung des Teufels nicht, sagt er.
19: Im Judentum ist Gott der Schöpfer des Guten und des Bösen. Er fordert uns, führt uns in Versuchung, damit wir bessere Menschen werden können.
16: Einzelne Gruppierungen des Judentums aber seien der Meinung, man könne durch den Geist eines Verstorbenen besessen sein, dessen Seele aufgrund schwerer Sünden oder unerledigter Angelegenheiten keine Ruhe findet.
19: Es sind Rabbis oder Spezialisten, die dann versuchen herauszufinden, was dieser Dibuk, dieser Geist braucht, damit er die Person verlassen kann, in die er eingedrungen ist. Wir versuchen dem Geist zu helfen, damit er ins Paradies gelangen kann. Und damit er keine schweren Verletzungen verursacht, wird der Geist ersucht, durch eine kleine Zehe auszufahren.
16: Doch das letzte derartige Ritual in Israel dürfte schon 30 Jahre zurückliegen, sagt Rabbi Kleiner. Exorzismen hingegen sind in der katholischen Kirche in Italien, Frankreich und vor allem in Afrika und Lateinamerika weitaus häufiger. Das, obwohl sie teils auch körperliche Beschwerden verstärken können, sagt die Psychotherapeutin Laura Cantarella.
2: An den Tagen nach dem ersten Gebet des Exorzisten konnte mein Patient nicht mehr aufstehen. Aber solche Beschwerden sind Teil des Heilungsprozesses.
16: Der Kommentar des in Italien sehr bekannten Psychiaters und Buchautors Paolo Crepet.
18: Die Kirche tut gut daran, wenig an die Besessenheit zu glauben und sehr vorsichtig zu sein. Es kann Fälle geben, aber es sind sehr, sehr wenige.
16: Das Interesse an den Exorzismuskursen in Rom aber steigt von Jahr zu Jahr. Exakt 231 Interessierte haben heuer teilgenommen.
9: Bernd Koschuh hat aus Italien berichtet. Das war das Europa-Journal für heute. Am Mikrofon verabschiedet sich Marta Georgiev. Noch einen schönen Abend.
20: 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Der Einfluss dschihadistischer Gruppierungen in der Sahelregion, insbesondere von westafrikanischen Ablegern des Islamischen Staates und der Al-Qaida, steigt. Millionen von Menschen sind auf der Flucht. Auf der Flucht sind Menschen in dieser Region aber auch, weil Länder wie Mali, Niger und Burkina Faso die Beziehungen zur ehemaligen Kolonialmacht Frankreich und anderen westlichen Partnern abgebrochen und sich Russland zugewandt haben. Maria Hammer.
21: Das verstärkte Engagement Russlands hat direkte Auswirkungen auf die Flüchtlingsströme, sagt Ulf Lessing, langjähriger Leiter des Regionalprogramms Sahel der Konrad-Adenauer-Stiftung mit Sitz in Malis Hauptstadt Bamako.
22: Russland treibt Migration Richtung Europa und Afrika. Mehr als 150.000 Malier ins Nachbarland Mauretanien geflohen. Sie fliehen vor allen Dingen vor der Gewalt russischer Söldner.
21: Laut Angaben von Frontex, der Europäischen Agentur für die Grenz- und Küstenwache, sind Menschen aus Mali, die über den Atlantik fliehen, aktuell unter den Top 3 der Ankommenden auf den Kanarischen Inseln. Zudem sind rund 1,5 Millionen Sudanesen in den Tschad geflüchtet und auch das hat Auswirkungen auf Europa. Auf der östlichen Mittelmeerroute sind Geflüchtete aus dem Sudan derzeit unter den Top 3.
22: Als ich diese Flüchtlingslager da im Ostschad besucht hatte, da haben mir auch sudanesische Flüchtlinge gesagt, dass junge Menschen sich schon Richtung Libyen, was nördlich von Tschad liegt, orientieren und von dort eben versuchen, nach Europa zu kommen.
21: Berichtet Ulf Lessing. Neue Flüchtlingsströme werden in der Sahelzone auch von dschihadistischen Gruppierungen ausgelöst, die nach Mali, Burkina Faso und Niger ihren Einfluss nun in Richtung westafrikanische Küste ausdehnen.
22: Es ist halt das Risiko, dass der Sahel, so ein riesiges Streifenland von Atlantik bis Sudan, sich verwandelt, wo dann nur Dschihadisten, Banditen, Menschenschmuggler, Drogenhändler das Sagen haben. Das wird auch Europa zu spüren bekommen, mehr Migration.
21: Meint der Experte von der Konrad-Adenauer-Stiftung.
20: Ein Beitrag von Maria Hammer anlässlich des morgigen Weltflüchtlingstages. Den Karfreitag als Feiertag für alle fordert ein Volksbegehren, das noch bis Montag unterschrieben werden kann. Hintergrund ist die Abschaffung des Karfreitags als gesetzlicher Feiertag für evangelische, altkatholische und methodistische Christinnen und Christen vor 7 Jahren durch die damalige ÖVP-FPÖ-Regierung. Auffällig ist, dass man von Seiten der altkatholischen und evangelischen Kirche zwar Verständnis für das Volksbegehren zeigt, dieses aber nicht offiziell unterstützt. Andreas Mittendorfer.
23: Dass evangelische Christinnen und Christen den Karfreitag als gesetzlichen Feiertag verloren haben, sei in den evangelischen Gemeinden nach wie vor ein sehr großes Thema, sagt die evangelisch-lutherische Bischöfin Cornelia Richter. Einerseits zeigt sie daher auch volles Verständnis für das grundsätzliche Anliegen des Volksbegehrens, den Karfreitag als Feiertag für alle, warum es aber andererseits ihre Kirche nicht direkt unterstützt. Hier verweist Richter darauf, dass ein privatrechtliches Volksbegehren immer eine, wie sie sagt, Protestaktion gegen die Regierung und die Parlamentsmehrheit sei. Und meint,
24: da ich als Bischöfin den Auftrag dieser Kirche bekommen habe und ihn auch in mir persönlich wirklich fühle und empfinde, den Karfreitag in irgendeiner Weise zu rehabilitieren, sind wir darauf angewiesen als Kirche, dass wir gemeinsam mit den politischen Vertreterinnen und Vertretern eine Lösung finden.
23: Hintergrund für die Abschaffung des Karfreitags als gesetzlichen Feiertag für evangelische, methodistische und altkatholische Christen 2019 durch die damalige ÖVP-FPÖ-Regierung war ein Urteil des Europäischen Gerichtshofs. Seither versucht die evangelische Kirche, den Karfreitag als Feiertag wieder zurückzubekommen. Der evangelische Kirchenhistoriker Leonhard Jung wird mit einer Einschätzung:
1: Ob sich tatsächlich nach diesem Volksbegehren noch einmal Chancen für die evangelische Kirche in Österreich eröffnen werden, einen Karfreitag für alle zu forcieren, das möchte ich schon in Frage stellen.
20: 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Die anglikanische Church of England hat sich offiziell für ihre Rolle bei Zwangsadoptionen entschuldigt. In England und Wales wurden jahrzehntelang Mädchen und Frauen unter Druck gesetzt, ihre Kinder zur Adoption freizugeben, auch in kirchlichen Heimen. Das war Religion Aktuell, Redaktion Martin Groß.
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1: Theresia Karas, von ihrer Familie Resal genannt, wurde am 13. Mai 1918

0: Der Angestellte war Soldat bei der Wehrmacht. Dann meine Mutter, die war bei der Eisenbahn, die haben es einzogen. Die sind auch mit der Reichsbahn damals gefahren, als Schaffnerin. Der Horst, das war ein Nachzügler, der ist 44 geboren, der hat seine Schwester nie gesehen. Und die ist 41 verstorben. Gell.
1: Therese erkrankte im Kleinkindalter an Kinderlähmung. Als Folge der Krankheit war ihre linke Hand verkrümmt und sie litt an epileptischen Anfällen. Dank ihrer Geschwister konnte sie dennoch die Volksschule bis zur 3. Klasse besuchen. Als die Anfälle stärker wurden, wurde sie mit 11 Jahren zur Erholung und Therapie in das Diakoniewerk Gallnerkirchen gebracht. Geistig und körperlich ging es ihr gut. In ihren Briefen schrieb Theresia, dass sie jeden Tag in die Werkstatt ging.
0: Die hat so schön gehabt, schöne Handarbeiten gemacht, obwohl es mit der linken Hand behindert war. Gell? Also kein Grund, dass man so ein Mädel umbringt. Gell? Also das ist extrem. Ich habe die Deckerlana, die sie gehäkelt hat, die hat mir meine Großmutter übergeben. Und die hält ja gut auf.
2: 2 Jahre später bekamen ihre Eltern in einem Brief mitgeteilt, dass Theresia überraschend in die Heilanstalt Sonnenstein bei Pirna verlegt worden wäre. In Wirklichkeit war Theresia nach Hartheim verlegt worden. Dort wurde sie im Zuge der Aktion T4 ermordet. Bei dieser Geheimaktion wurden Menschen mit körperlicher oder geistiger Behinderung systematisch getötet.
0: Ja, unser Reser war 13, musst du dir das einmal vorstellen, gell? Was die mitgemacht hat. Und wir wissen ja nicht, ob sie da nicht Versuche auch noch gemacht haben vorher.
3: Ja.
0: Das weiß man auch nicht, gell? Weil ich war ja ein paar Mal in Hartheim und habe mir das dann angeguckt auch. Und da ist schon geredet worden davon, gell, dass da Versuche gemacht worden sind auch vorher. Hoffentlich nicht, aber. Gell? Dirndl hat sicher viele Sachen mitgemacht, die.
1: Davon erfuhren Theresias Eltern nichts. In dem Schreiben, das sie von der Heilanstalt Sonnenstein bekam, heißt es nur,
4: dass Theresia am 26. Januar 1941 unerwartet an den Folgen einer Blutvergiftung, die in Auswirkung einer Wundrose-Eintrag, verstorben ist. Aufgrund von behördlichen Anordnungen, die mit Kriegsmaßnahmen in Verbindung stehen, wurde seitens der hiesigen Ortspolizeibehörde gemäß § 22 der Verordnung zur Bekämpfung übertragbarer Krankheiten die sofortige Einäscherung sowie Desinfektion des Nachlasses verfügt, um eine Verschleppung und den Ausbruch übertragbarer Krankheiten zu verhindern. Der Einverständniserklärung der Angehörigen bedarf es in diesem Falle nicht. Der Nachlass der Verstorbenen wird, soweit nach der Desinfektion noch brauchbar, hier zurückgelegt. Er dient in erster Linie als Pfand für den Kostenträger der Anstaltsunterbringung.
2: Verzweifelt versuchten die Eltern herauszufinden, wie es dazu gekommen war. Theresias Mutter nahm Kontakt zu einer Pflegerin auf, die Theresia noch in Gallnerkirchen betreut hatte.
0: Ich habe da den Brief sogar drauf. Gell? Und meine Großmutter, die glaubt, das ist eh der Brief. Na, also unter den nichts, gell, wenn du denkst, ich will das. Bitte zürnen Sie mich nicht. In meiner Verzweiflung suche ich mir bei Ihnen Aufklärung und Trost. Das sind Ihre Briefe, die Sie hin und her geschickt haben. Die Schwester Berna hat sie ersucht, mit der hat sie aber korrespondiert. Damals war eine schlechte Zeit, die haben nicht einmal das Geld gehabt, meine Großeltern, dass nach Gallneukirchen fahren. Ja, die sind nur einmal im Jahr oder zu Ostern ist im Briefverkehr. Ersichtlich wollten sie Ostern hinfahren und selbst da ist nicht gegangen, gell. Und weil es einfach kein Glück hat. Das waren 5 Kinder, 6 Kinder eigentlich, weil der eine ist bald gestorben. Das ist beinhart.
1: In der Korrespondenz zwischen der Schwester Anna Perner und Theresias Mutter ist die Verzweiflung offensichtlich.
5: Liebe Schwester Anna, verzeihen Sie, liebe Schwester, wenn ich nochmals in meiner Lage bei Ihnen Auskunft erfahren will. Bitte, schreiben Sie mir noch, wieso das unsere Kind in so schneller Weise in eine andere Anstalt gebracht worden ist, ohne vorherige Verständigung. Ist sie denn noch in Gallneukirchen erkrankt? Wie ist da bitte die Überweisung erfolgt? Wir haben Knall auf Fall am 28. Jänner Auskunft erhalten, dass unser Kind am 26. Jänner um 3 Uhr früh verstorben ist. Daher bitte ich Sie, liebe Schwester Anna, bitte, schreiben Sie mir von meinem Kind so viel Sie können. Und dass sie schon eingeäschert worden ist, das kann ich nicht glauben. Es kann nicht möglich sein. Bitte, zürnen Sie mir nicht. In meiner Verzweiflung suche ich mir bei Ihnen Aufklärung und Trost.
4: Trotz dieser Versuche, die Wahrheit zu erfahren, erfuhren Theresias Eltern nie, was wirklich mit ihrer Tochter geschehen war. Das Einzige, was sie von ihrer Tochter bekamen, war eine Urne.

0: Theresias persönliche Sachen blieben verschollen.
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2: Fahr weg von hier sofort. Das ist, was ich ihm sagen hätte. Fahr sofort weg von hier.
3: Walter Schwarz lebte mit seiner Frau Dora und seinen drei Söhnen in Salzburg und hatte dort ein jüdisches Warenhaus am Alten Markt 6. In der Zwischenkriegszeit wurde das Kaufhaus Schwarz Ziel antisemitischer Aggressionen. Dieser Vorfall wurde von einem Zeitzeugen in einem Artikel zum Thema Nationalsozialismus in Salzburg, Zeitzeugen erinnern sich, erwähnt.
4: Ich kann mich aber erinnern, dass das beliebte Kaufhaus Schwarz von einigen Salzburgern teilweise beschädigt wurde, weil er Jude war. In den Jahren zuvor haben allerdings viele arme Leute vom Kaufhaus Schwarz so manches geschenkt bekommen.
3: Neben dem Kaufhaus besaß Walter Schwarz auch eine Kunstgalerie, in der Werke von Künstlern wie Egon Schiele, Felix Albrecht oder Gustav Klimt ausgestellt waren. Er hatte auch gute Kontakte zu Stefan Zweig, dem er unter anderem half, den wesentlichen Teil seiner Korrespondenz nach Palästina zu bringen. Sein Enkel Roni Schwarz aus Zichron Jakob in der Nähe von Tel Aviv erzählt.
2: Und reiche Leute, die Kunst gerne gehabt haben, haben die Leute viel geholfen. Ja, ich weiß, er hat ihm geholfen, seine Papiere nach Palästina zu schicken.
5: Nach der Machtübernahme der Nazis ermöglichte Walter Schwarz seiner Familie die Ausreise nach Palästina. Er selbst wollte später nachkommen.
2: Und dann, als der Anschluss kam, hat er versucht, er hat einen Zug nach Prag genommen und auf dem Weg war etwas los mit dem Zug und er ist auf die Grenze, vielleicht eine Stunde nach die Grenzen eigentlich für Österreicher gesperrt waren. Und da konnte er nicht raus, ist er zurückgekommen nach Wien und dort in die Wohnung von seiner Schwester in Wien war er verhaftet vom Gestapo. Die Gestapo zu der Zeit haben alle die reichen Juden von Österreich verhaftet und der Hauptzweck von der Verhaftung war, Geld zu kriegen.
4: Roni Schwarz' Onkel besuchte seinen Vater Walter Schwarz im Gefängnis.
2: Und er erzählt mir so, er kommt rein in so eine kleine Zelle und mein Großvater hat vielleicht 65 Kilo oder 70 Kilo gewogen. Er war damals so 58 oder so. Er hat wie ein 70 oder 80 alter Mann ausgesehen. Das war die Haft bei den Nazis war nicht ein Urlaub in ein schönes Hotel. Aber das war alles nichts, weil er sagt, er hat kein einziges Wort mit ihnen gesprochen. Nur zwei Worte hat er den ganzen Besuch gesagt. Er hat gesagt, fahr sofort zu Mutti. Fahr sofort zu Mutti. Und er hat ihm gesagt, aber Papi, ich warte. Du wirst jetzt in ein paar Wochen freigelassen. Und ich warte und wir fahren zusammen nach Palästina. Sagt er, fahr heute zu Mutti. Bleib nicht heute Nacht in Wien. Fahr heute zu Mutti. Sofort, sofort, bitte. Sofort.
5: 5 Monate später wurde Walter Schwarz freigelassen. Sein Kaufhaus und seine Galerie waren bereits enteignet worden. Erneut versuchte er zu seiner Familie nach Palästina zu fliehen. Seine Kontaktperson in München, die ihm bei der Ausreise helfen sollte, wurde jedoch kurz davor selbst von der Gestapo verhaftet. Walter Schwarz versuchte alleine das Land zu verlassen, dieses Mal mit dem Flugzeug, wurde aber am 31. August 1938 erneut gefangen genommen und inhaftiert. Im Attest des Polizeiarztes heißt es, dass Walter Schwarz mit Schnittwunden an beiden Handgelenken ins Polizeikrankenhaus eingeliefert worden sei. In der darauffolgenden Nacht habe er sich mit seinen Verbänden erhängt. Eine Bescheinigung, die nicht unbedingt der Wahrheit entsprechen muss. Seine Familie erfuhr folgendermaßen von Walter Schwarz Tod.
2: Mein Vater und meine Mutter haben ein Telegramm gekriegt von der Gestapo. Die haben seine Asche. Das haben die dann an die Familien von den reichen Juden verkauft. Und mein Vater hat in heutiges Geld vielleicht 10.000 Euro gezahlt, um das zu kriegen. Und wahrscheinlich war es drinnen Zigarettenasche oder sowas. Weil die haben sich nicht gemüht, um das wirkliche Aschen von dem Mann zu schicken. Ich habe nie, es mir nie gelungen zu verstehen, wie Menschen und doch ganz kultivierte Leute und so solche Sachen machen.
4: Walter Schwarz, Frau Dora und seine drei Söhne Benjamin, Raphael und Ronis Vater Hugo überlebten das Nazi-Regime.
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6: Die Familie Wolf gehörte zur Gruppe der Sinti und Roma und zog im Jahr 1936 nach Salzburg. Der Vater bekam eine Beschäftigung beim Magistrat als Straßenarbeiter. Wahrscheinlich war es dem Beruf des Vaters zu verdanken, dass die Familie in einem der Behelfsheime am Kräutlerweg 2 unterkam. Die Behelfsheime befanden sich links der Glan in Leopoldskron-Moos, gleich gegenüber vom Zigeunerlager auf der rechten Glanseite. Dort waren Verwandte der Familie Wolf interniert. Die Behelfsheime selbst waren für Obdachlose gedacht und glichen Baracken. Albert Wolf war das älteste der 10 Kinder der Familie. Im Interview zum Dokudrama Zigeunerlager Max Clan aus dem Jahr 2010 erinnert er sich an die Behelfsheime zurück.
7: Da waren mehrere Wohnungen in einer Baracke so hintereinander und das waren sie so abgeteilt. Da war da Eingang und da war auch Eingang, das kann ich mir nicht erinnern. Aber es war bloß so ein kleiner Kachelofen drin und im Winter waren in den Wänden solche Eisschichten drinnen im Winter. Richtige Eis, wie wenn man so Eiszapfen sieht, die waren an den Wänden dran. Weil Feuchtigkeit so viel, der kleine Ofen hat es nicht geheizt. Und da hat man sich nur rund um den Ofen hingelegt auf Strohsack. Man hat ja froh sein können, wenn man überhaupt heizen konnte, weil ein Holz und Zeit, wir waren immer abhängig, was wir gekriegt haben. Ne? Und dann zum Essen und Zeug hat es ja fast nichts gegeben, ganz wenig. Wir haben immer Hunger gehabt. Wir haben 2 Wecken Brot gehabt, weil ich ja selbst Brotholger bin, nach Moos. 2 Wecken für 10 Kinder.
6: Die Situation der Familie Wolf spitzte sich zu, als der Vater zum Kriegsdienst einberufen wurde.
7: Mein Vater hatte Asthma, der war immer schwer krank. Und trotzdem haben sie ihn dann später noch eingezogen zum Krieg. Das war das Schlimmste für uns, weil wir gewusst haben, wenn mein Vater ins Krieg rein muss, das hält er nicht durch. Es war auch so, dass nach 8 Wochen die Nachricht kam, wir sollten ins Krankenhaus reingehen. Ich bin mit meiner Mutter, weil ich der Älteste war damals in der Familie, bin ich reingelaufen bis ins Krankenhaus und bis wir da waren, war er schon verstorben. So spät haben wir die Nachricht erfahren.
6: Die Mutter war von nun an mit ihren 10 Kindern auf sich alleine gestellt. Unter den Kindern war auch die Viertgeborene Aloysia Wolf. Über das Leben der Aloysia Wolf ist nicht mehr viel bekannt. Was man weiß, ist, dass sie aus unbekannten Gründen ihrer Familie weggenommen wurde. Der Historiker Gerd Kerschbaumer konnte die Geschichte der Aloysia Wolf anhand von Dokumenten rekonstruieren.
8: Erst jetzt habe ich ja Dokumente gefunden, dass die Kriminalpolizei schon im März 1944 die Aloysi in ein Zigeunerlager eingewiesen hat. Dann ist das Kind offensichtlich nach Wien gekommen, 14 Jahre damals, nicht? Nach Wien gekommen. Und in Wien war sie kurze Zeit in einem Heim, Loisenheim hat das geheißen, und dann hat man es wieder zurückgeschickt. Und von Salzburg dann ist das Kind im Mai über Wien nach Auschwitz-Birkenau gekommen.
6: Im Hauptbuch von Auschwitz-Birkenau wurde Aloysias Einlieferung auf den 10. Mai 1944 datiert. In den Niederschriften finden sich keine Angaben zu den Todesdaten der KZ-Häftlinge. Dennoch kann man mutmaßen, wie Aloysias Schicksal in Auschwitz ausgesehen hat.
8: In der Regel war das so, dass diese jungen Menschen und Kinder und so weiter alsbald tot waren, vergast wurden. Also das kann natürlich sein, dass sie bis Juni oder Juli 1944 lebte, ist aber sehr unwahrscheinlich. Also im Juni, Juli herum hat man dann alle noch lebenden Roma und Sinti ermordet.
6: Sicher ist nur, dass Aloysia Wolf im Alter von 14 Jahren ihren Tod im KZ Auschwitz-Birkenau fand. Ähnlich erging es vielen anderen Sinti und Roma. Der SS-Obersturmführer erklärte 1943 den Gau Salzburg als nunmehr zigeunerfrei. Der Rest der Familie Wolf hatte mehr Glück. Die Mutter entging mit ihren 9 verbleibenden Kindern der Deportation. Aloysios Bruder erinnert sich.
7: Und dann sind wir praktisch abgehauen. Meine Mutter und 5 kleine Kinder. Der Zaun war circa 2 Meter hoch und durch den sind wir auch geschlüpft, wie wir abgehauen sind. Weil der von hinten haut, da war Moosgegend, da konnten wir praktisch besser weg wie von vorne. Da hätten sie uns ja gleich gesucht, wenn sie es gleich gemerkt hätten damals. Ne? Weil es war kurz 1,5 Jahr vor Kriegsende war das. Und die anderen Brüder, meine älteren Brüder, die wo gearbeitet haben mit den Kriegsgefangenen, die hatten schon Freundinnen vom Salzburg, Österreicherinnen, Freundinnen, die sind bei denen geblieben, haben sie dort versteckt. Und das haben die anderen nicht gewusst, wo die sind. Und wir sind dann in die Almen rein, nach Salzburger Land, das war noch bei Werfen, Bongau, da rein auf die Almen. Da waren wir oben, da haben wir sie versteckt. Und überall war 1, 2 Geschwister, so dass wir nicht auffallen konnten. Und meine Mutter war mit den 2 ganz Kleinen. Ne? Wir sind erst wieder zurück, wo dann Mai, kann mich erinnern, 5. Mai, wo der Krieg aus war.
6: Auch nach dem Zweiten Weltkrieg wurden die Sinti und Roma weiterhin diskriminiert. Historiker Gerd Kerschbaumer verdeutlicht die Situation der Sinti und Roma nach 1945.
8: Das wissen die wenigsten bitte, dass die österreichische Polizei bereits wieder im Jahre 48 herum den Auftrag erhalten hat vom Innenministerium, wie das auch vor 38 war, sogenannte Zigeuner zu registrieren. Speziell Sinti-Familien, Tschechien, Tschechoslowakei damals noch, die in Salzburg gestrandet sind, mit ihren Wegen herumgezogen sind und die Bevölkerung sich wieder, wie schon vor 38, gar nicht von der Nazizeit, irgendwie bedroht gefühlt haben. Es sind zwar keine Vorfälle, irgendwelche Übergriffe und Diebstähle gemeldet worden, aber sie haben sich bedroht gefühlt von diesen Herumziehenden da, worauf man diese Familien in einem ehemaligen DP-Lager, Displaced Persons, Anfang der 50er Jahre im Puch, Berlin interniert hat. Und kaum sind die interniert, hat sich die Bevölkerung vom Buch wieder erregt, dass in ihrer Nähe Zigeuner einquartiert sind. Jetzt hat man sie verdurrt wieder vertrieben. Wohin? Man hat geschaut, dass sie ins Ausland gehen.
6: Zu den registrierten Sinti und Roma nach 1945 zählte auch die Familie Wolf. Viel ist über die einzelnen Familienmitglieder nicht mehr bekannt. Eine Schwester der Aloysia Wolf verstarb ebenfalls sehr jung, kurz nach Kriegsende. Der Rest der Geschwister verließ Salzburg in den 50er oder 60er Jahren. Die Mutter blieb alleine in Salzburg zurück.
8: Die Mutter dürfte etwas Probleme gehabt haben, psychischer Art, und ist auf der Autobahn verunglückt. Ja, es ist wirklich eine traurige Familiengeschichte.
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9: Die Familie Bonihardi wohnte am Mirabellplatz, im sogenannten Faberhaus in der Rainerstraße 4. Im Gehsteig vor dem Haus liegen heute 7 Stolpersteine, die vor dem letzten selbstgewählten Wohnort von Opfern des Nationalsozialismus verlegt werden. Wir haben dort Passanten befragt, was sie von den Stolpersteinen halten.
10: Ja, ich denke, wenn man so aufmerksam machen will, ist das schon okay.
11: Ich finde es sehr gut, insofern, dass man über den ganzen Wahnsinn des Krieges nachdenkt und dann sämtliche Opfer.
12: Ich finde es ganz gut, ja, ist eine nette Idee.
9: Daniel, Edgar, Ludwig und Gertrude Bonihardi wohnten bis zur Vertreibung aus Salzburg 1938 in der Rainerstraße 4. Der Familienvater Daniel Bonihardi, 1836 in Ungarn geboren, war Lederhändler und später Versicherungsinspektor. Außerdem Obmann des jüdischen Kranken- und Beerdigungsvereines sowie Tempelvorsteher und Vorstandsmitglied der israelitischen Kultusgemeinde Salzburg. Erwin Bonihardi, einer von 7 Söhnen Daniels, erzählt in einem Interview 1994.
13: Wir lebten zwar nach unserer jüdischen Tradition, aber wir waren nicht so religiös wie so manch andere Juden in anderen Gegenden, denn in Salzburg war es sehr schwer, religiös zu sein. Unsere Familie war wohl die religiöseste in Salzburg. Oft bekamen wir zu hören, wir haben nur Koscher für Sie, wir brauchen das nicht, aber wir machen das Ihnen zuliebe. Außer unserer Familie gab es vielleicht noch 3 oder 4 andere Familien, die Koscher gegessen haben. Natürlich der Rabbiner und der Kantor Kohn.
9: Daniel Bonihadis Ehefrau Sarah starb 1931. Die erwachsenen Söhne hatten da bereits das Elternhaus verlassen. 2 davon, Edgar und Ludwig, kehrten aber Mitte der 30er Jahre aus Wien in die Rainerstraße 4 zu ihrem Vater zurück. Beide hatten angesichts der Wirtschaftskrise und des virulenten Antisemitismus Schwierigkeiten, Arbeit zu finden. Ludwig hatte in Wien Gertrude Löwit geheiratet und brachte auch die gemeinsame Tochter Ruth mit nach Salzburg. Ludwigs Neffe Ernest Bonihadi, der 1938 als 15-Jähriger mit seinen Eltern in die USA flüchten konnte.
13: Mein Vater hat mehr vom Antisemitismus gespürt wie ich als Bub, glaube ich. Mein Vater kommt aus einer großen Familie. 7 Brüder waren da. Viele von diesen Brüdern haben nur 1 oder höchstens 2 Kinder gehabt hier, weil sie nicht mehr Kinder in die Welt setzen wollten, wo so viel Antisemitismus war. Unser Sozialleben spielte sich fast nur in der jüdischen Gemeinde ab. Da war eine Gemeinschaft, eine kleine Gemeinde. Wir haben alle verhältnismäßig nah gewohnt. Also es waren viele in der Franz-Josef-Straße, Auersbergstraße, da waren große Wohnungen.
9: Während der Vater gut in die Gemeinde integriert war, gelang es Ludwig wohl auch in Salzburg nicht mehr recht Fuß zu fassen. Aus den mehrmaligen An- und Abmeldungen ist darauf zu schließen, dass er in den kritischen Jahren bis 1938 auf Arbeitssuche war. Sogar in Wiener Neustadt und Krems.
13: Er hatte sehr viel Pech im Leben,
9: sagte sein Bruder Erwin 1994 über ihn. Ludwig, seine Frau Gertrude und Tochter Ruth, sein Vater Daniel und sein Bruder Edgar wurden kurz nach dem Anschluss Österreichs an NS-Deutschland Anfang Juni 1938 aus Salzburg vertrieben, ihr Besitz arisiert.
13: Binnen vielleicht 2, 3 Wochen mussten alle Juden von Salzburg raus und nach Wien kommen. Da waren wir in Wien. Alle im 2. Bezirk. Das war ein modernes Ghetto. Nun, man konnte schon in die Stadt gehen, da waren keine Mauern, aber man durfte nur einzeln gehen. Wir haben ein Zimmer gemietet, im 2. Bezirk. Die jüdische Gemeinde hat gesagt, dass alle Juden, die im 2. Bezirk wohnen und große Wohnungen haben oder Häuser, sich auf ein Zimmer beschränken müssen. Und wir haben ein Zimmer bekommen, meine Eltern und ich.
9: Ernest Bonihadi und seine Eltern konnten schließlich eine Schiffspassage nach New York bekommen und haben Österreich am 30. Oktober 1938 verlassen. Der 75-jährige Daniel Bonihadi kam bei einem seiner Söhne in Wien unter, wo er am 5. November 1939 an Krebs starb und am Wiener Zentralfriedhof beerdigt wurde. Daniel Bonihadis 41-jähriger Sohn Ludwig wurde 16 Tage vor dem Tod seines Vaters im ersten Transport mit 912 Juden nach Nisko im besetzten Polen deportiert und dort ermordet. Ludwig Bonihadis 35-jährige Witwe Gertrude und ihre 13-jährige Tochter Ruth wurden 1941 nach Lodz, von dort nach Bergen-Belsen deportiert und am 15. April 1945 von britischen Truppen befreit.
13: Ich war in Deutschland, Frankreich zuerst, Frankreich und Deutschland.
9: Ernest Bonihadi kam 1945 mit der US-Armee zurück nach Europa.
13: Ich war auch mit den Engländern dann in Bergen-Belsen und habe meine Tante und meine Cousine rausgeholt. Das war die Ruth Bonihadi. Das war ziemlich arg in Bergen-Belsen. Meine Tante ist an Typhus gestorben, ein paar Tage nachdem die Engländer das Camp befreit haben. Und meine Cousine hat es überlebt. Sie war 15 Jahre alt und völlig unterentwickelt und fast verhungert. Ich bin erst nach Österreich gekommen Mitte 45. Vielleicht 2 Monate nachdem der Krieg aus war, musste ich nach Salzburg gehen. Und da bin ich hierher gekommen. Das war also 45. Und wie ich hergekommen bin, bin ich ins Café Bazar gegangen und der Oberfritz hat gesagt, Ja, der kleine Ernstl. Ich geb dir vom Großpapa den Stammtisch.
9: Und heute? Wie reagieren die Salzburgerinnen und Salzburger auf die über 300 Messingpflastersteine in Gehsteigen und auf Straßen, die mit Namen und Lebensdaten an die Familie Bonihardi und andere NS-Opfer erinnern sollen? Interessieren Sie sich dafür?
10: Manchmal bleibe ich stehen, aber nicht immer.
11: Ich bleibe oft stehen, ja. Dann schauen wir das an und dann denke ich auch nach, nicht?
14: Ja, manchmal bleibe ich schon stehen, wenn ich gerade Zeit habe, aber ich kann natürlich nicht bei jedem stehen bleiben. Aber es interessiert mich schon, prinzipiell.
9: In den letzten Jahren gab es aber auch mehrere Beschmierungen von Stolpersteinen und leider wird nicht immer aus der Geschichte gelernt.
15: Die Stolpersteine sind die Bettler. Die Bettler ist für mich ein Problem. An alle Ecken und Enden sind die und bei unserer Gesellschaft, Festspiele, Touristen, das sind die Bettler Stolpersteine.
1: Hörstolpersteine.net

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Wissenschaft lebt von Verbindungen. Von Menschen, die ihr Wissen teilen, lernen und gemeinsam neue Wege suchen. Genau das steht im Mittelpunkt von APEAR, dem Austrian Partnership Program in Higher Education and Research for Development. Seit 2009 schafft APEAR Räume für internationale Hochschulkooperation zwischen Österreich und Partnerinstitutionen in Afrika, Asien, Lateinamerika und anderen Regionen. Es geht um Forschung, die nicht nur Wissen produziert, sondern auch gesellschaftliche Veränderungen mitgestaltet.

0: Peer verbindet österreichische Hochschulen, Forschungseinrichtungen und Institutionen mit Partnern in den Ländern der österreichischen Entwicklungszusammenarbeit. Peer unterstützt akademische Partnerschaften in Forschung, Lehre und Hochschulmanagement und trägt dazu bei, wissenschaftliche Kapazitäten zu stärken und die Ziele nachhaltiger Entwicklung umzusetzen. Über die Bedeutung dieses Programms, über Erfolge, Herausforderungen und die Zukunft internationaler Wissen. Über die Bedeutung dieses Programms, über Erfolge, Herausforderungen und die Zukunft internationaler Wissenschaftskooperationen sprechen wir jetzt mit Dr. Andreas Obrecht, dem Leiter von APEAR. Das Interview führte Momo Kunishio.
1: APEAR, the Austrian Partnership Program in Higher Education and Research for Development, gibt es mit dem heurigen Jahr nun 17 Jahre. Anlässlich dieses Jubiläums sprechen wir vom Welt im Ohr heute mit Andreas Obrecht, Sozialanthropologe und habilitierter Soziologe, der sich über 30 Jahre lang mit Entwicklungsforschung beschäftigt hat. Dabei hat er auch selbst geforscht. Etwa in Papua-Neuguinea, in Teilen Südostasiens und Afrika. Seit 2009 ist er mit dem APEAR-Programm im Wissenschaftsmanagement tätig.
2: Zu APEAR kam es dadurch, dass die österreichische Entwicklungszusammenarbeit eine Hochschulkooperationsstrategie entworfen hat. Das war so in den Jahren 2007, 2008, weil man einem europäischen Trend gefolgt ist und gesehen hat, dass Hochschulkooperation ein wichtiges Mittel der Entwicklungszusammenarbeit sein kann. Das war früher eigentlich nicht so. Früher war man sehr fokussiert auf Primär- und Sekundärschulausbildung, aber Hochschulen wurden dann verstärkt, also ab den 2000er Jahren gefördert, auch international. Und die ADA, die Austrian Development Agency, hat das dann, diese neue Strategie, verbunden mit einem neuen Programm und hat das ausgeschrieben, hat das europaweit ausgeschrieben. Ich habe mich damals beworben und habe mich mit einem ganz kleinen Team in meinem Wohnzimmer mit der Mitarbeiterin Elke zusammen, haben wir uns zusammengesetzt und haben gemeinsam ein Proposal geschrieben und wir haben diese Ausschreibung dann letztendlich gewonnen und so konnte APEAR beginnen Ende 2009, Anfang 2010.
1: Das ist ja auch einer der Anlässe, warum wir heute sprechen. APEAR 15 plus 2, das heißt ganze 17 Jahre. Was zeichnet APEAR jetzt besonders aus? Ich meine, du hast es schon ein bisschen angesprochen, aber vielleicht auch jetzt retrospektiv, weil wir haben ja jetzt 2026, du hast gerade gesagt 2009. Was macht es heute aus?
2: Also abgesehen davon, dass wir insgesamt 665 Projekteinreichungen haben und 74 große Projekte in 24 verschiedenen Ländern implementieren konnten, in den unterschiedlichsten Disziplinen zeichnet das Programm Folgendes aus. Vor APEAR hat es keine systematische Förderung dessen gegeben, was wir universitäre Entwicklungsforschung nennen. Was ist Entwicklungsforschung? Wir verstehen darunter ein transdisziplinäres Feld, das Forschung betreibt in strukturschwachen, armen Ländern, gemeinsam mit Partnern auf Augenhöhe, um die soziale, ökologische, ökonomische etc. Situation zu verbessern. Das heißt, es ist eine normativ definierte Forschung. Man will sozusagen eine Verbesserung der Lebensbedingungen erreichen unter dem Regenschirm der Ziele der Vereinten Nationen, den Sustainable Development Goals. Und zu deiner Frage, was jetzt das wirklich Spezielle ist, es gibt viele spezielle Dinge an APEAR, aber rein grundsätzlich gesprochen ist es eben, dass das erste systematische Programm war, wo sich alle öffentlichen Universitäten auch beteiligt haben, dass dieses Feld von Entwicklungsforschung gefördert hat. Und im Zuge dieses Entstehens einer Entwicklungsforschungs-Community sind dann andere Programme dazugekommen, wie Kooperation Entwicklungsforschung oder Afrika Uninet und so weiter, sodass wir heute reden können davon, dass wir eine sehr vitale, engagierte Entwicklungsforschungs-Community haben, die sicherlich einige hundert aktive Forscher betrifft, ganz zu schweige von den vielen Kolleginnen und Kollegen in den jeweiligen Ländern.
1: Wir haben jetzt auch hier Bücher liegen, beziehungsweise die sind jetzt nicht mehr da, aber ich habe hier auch ja ein ganz aktuelles Buch. Wie kam es allgemein zu Peer 1 und 2 bei den Büchern?
2: Ja, also wir haben jetzt gerade das dritte Buch fertig und das wird auch bei der Veranstaltung am 28. Mai präsentiert werden. Die ersten beiden Bücher sind relativ konventionelle Forschungsdokumentationen. Da geht es darum, wie war die Forschung angelegt, welche Methoden wurden verwendet, was sind die Partner, wie war die Durchführung, welche forschungstechnischen Probleme haben sich ergeben und was sind die Ergebnisse, auch wichtig bei der Forschung. Und dieses Buch heißt Meta-Reflections und das ist das dritte Peer-Buch und hier geht es vor allem um so persönliche Interaktionen und um die Frage, wie kann über Grenzen, über Kulturen, über Sprachgrenzen hinweg gemeinsam Wissen produziert werden? Welche Interaktionen sind dafür nötig? Welche Art oder welche Modi der Kommunikation sind darüber nötig? Und welche Probleme und auch Missverständnisse ergeben sich daraus? Also es ist eben, wie der Titel schon sagt, auf einer Metaebene ein bisschen reflektiert, ja, was sich so tut, wenn Menschen gemeinsam Wissenschaft betreiben, die eigentlich aus wirklich anderen kulturellen und auch epistemologischen Kontexten kommen.
1: Eine eigentlich fast persönliche Frage, was mich sehr interessieren würde. Im Gedanken, an wen richtet sich das Buch? Also als ihr die Bücher halt auch aufgelegt habt, für wen war das so quasi, an wen richtet sich das primär?
2: Ja, schon Bibliotheken, Institute, Universitätsinstitute, Forschende, die nachschauen wollen. Da muss ich dazu sagen, genauso wie wir das verlangen, wenn mit Peer-Geldern publiziert wird, sind auch diese Bücher natürlich Open Access also einzusehen auf unserer Webseite, der Peer-Webseite. Und vor allem eben auch Forschende, die sich für diesen bunten Bereich interessieren und sich mal anschauen wollen, wie machen das andere? Auf welche Probleme stoßen sie? Wie tun sie aber auch diese Probleme meistern?
1: Abseits der Bücher sind es auch die Menschen, die die Forschung betreiben, die Peer ausmachen.
2: Ja, ganz wichtig ist noch die dritte Komponente oder die zweite Komponente, das sind die Stipendien, weil die Leute aus den armen Ländern, aus den strukturschwachen Ländern, früher hat man Entwicklungsländer gesagt, die Weltbank und die UNO sagen noch immer Entwicklungsländer, die hier ausgebildet werden, sind ganz wichtige Botschafter und mögliche Forschungspartner und Forschungspartnerinnen in der Zukunft. Und so hatten wir innerhalb von EPI auch ein Stipendienprogramm. Es sind innerhalb dieser Zeit 224 Studierende ausgebildet worden mit einem Master- bzw. mit einem PhD-Programm an österreichische Universitäten. Die kamen eben aus allen Partnerländern, in denen es Forschungsprojekte gibt. Und 90 davon waren weiblich, 134 männlich. Das ist ein recht guter weiblicher Anteil, auch wenn es nicht ausgeglichen ist, weil die Akademikerinnenquote viel, viel niedriger ist in strukturschwachen Ländern als bei uns. Also da sind wir froh, dass wir da auch einen Beitrag leisten konnten.
1: Das kommt eigentlich auch schon zur nächsten Frage, nämlich als Head of Appeal, welches Best-Practice-Beispiel ist dir jetzt vielleicht so ad hoc noch im Kopf geblieben, vielleicht von Appeal 1 quasi?
2: 74 Projekte, viele davon Best-Practice, aber wenn du sagst, Peer 1, ist mir schon in Erinnerung geblieben, das Prosovo-Projekt. Da ging es um Armut und um Sozialarbeit, die eigentlich eine westliche Erfindung ist, weil in armen Gesellschaften gibt es wenig Sozialarbeit. Da ist die Extended Family, die Großfamilie, ist der soziale Faktor, der eigentlich auch die Alten und die Leute betreut oder betreuen sollte. Das wird aber auch brüchig im Zuge der Modernisierung. Im Zuge der Urbanisierung, die Leute gehen vom Land in die Stadt und so weiter, familiäre Verbindungen zerreißen oder verändern sich. Das heißt, auch in diesen Kontexten wird Sozialarbeit wichtig. Und da hat ein Kollege, Helmut Spitzer von der Fachhochschule Kärnten, ein tolles Projekt über etliche Jahre geleitet, das nämlich alle Länder Ostafrikas verbunden haben. Also Ruanda, Burundi, Uganda, Tansania, Kenia. Und das war faszinierend zu sehen über einen so großen Raum, wie eben da das Networking, das Netzwerken und die Kommunikation und auch Ergebnisse sind. Allein aus diesem Projekt sind, ich weiß es gar nicht genau, aber ich glaube, 4 oder 5 Buchpublikationen herausgekommen, was insbesondere auch für die afrikanischen Kolleginnen und Kollegen, die daran teilgenommen haben, sehr wichtig sind.
1: Klingt doch nach einer wichtigen Erkenntnis, einfach so übergreifend.
2: Genau. Und auch Ländervergleich, nicht? Wenn unterschiedliche Länder involviert sind in so eine Forschungskooperation, dann hat man auch immer die Möglichkeit, eben auf diese komparative Ebene zu gehen. Und durch Vergleiche lernt man immer am meisten, wenn man sich anschauen kann, wie ist es woanders, wie geht andere Institutionen, Leute, Gesellschaften, soziale Gruppen mit gewissen sozialen Phänomenen um.
1: Ja, da kann man gegebenenfalls Rosinen picken, wo was am besten funktioniert.
2: Genau.
1: Gut. Was hat sich aus deiner Sicht oder auch aus deinen Einblicken in das Appeal-Projekt von 1 auf 3 besonders verändert? Ich habe hier nämlich noch einmal rausrecherchiert. Appeal 1 ist laut Buchband 13 Partnerländern, die von 2009 bis 2014 dort Forschungen betrieben haben. Appeal 2 sind es dann gleich 2 Partnerländer mehr, 15 Partnerländer. Und Appeal 2 ist ja mit 2021 beendet und in die dritte Phase übergegangen. Was hat sich da
2: verändert? Ja, also wie du richtig sagst, es haben sich die Länder verändert. Es sind mehr Länder dazugekommen. Es ist der Westbalkan also dazugekommen. Es ist Kosovo, Albanien dazugekommen. Es ist der Kaukasus ganz dazugekommen. Der war am Anfang nicht. Also Armenien, Georgien und Moldau sind dazugekommen. Es ist ein Instrument, das Extended Impact Partnership dazu gekommen. Da hat sich also sowohl organisatorisch als auch inhaltlich einiges verändert. Aber das, was wirklich dramatisch sich verändert hat, wenn du mich jetzt fragst, wie mein Blick in der Retrospektive auf die Programmphasen ist, dass wir in der dritten Programmphase, also seit 2001, ganz massiv dann die folgenden Jahre extreme Umbrüche haben in der Gesellschaft. Geopolitische Umbrüche. Wir hatten die Pandemie, wir hatten große Migrationsbewegungen und wir haben seit ein paar Jahren eigentlich beginnend mit dem russischen Angriffskrieg auf die Ukraine extreme geopolitische Unsicherheiten, die viele unserer Regionen und Länder betreffen. Also nur ein Beispiel: Äthiopien, Bürgerkrieg in Tigray, Burkina Faso war ein stabiles Land, große dschihadistische Bewegungen, die 30-50% des nördlichen Territoriums bereits erobert haben. Wir denken an den Nahen Osten, an den fürchterlichen Gazakrieg nach dem fürchterlichen Hamas-Angriff in Israel am 7. Oktober 2023. Wir hatten auch Kooperationen mit der Islamic University in Gaza. Die mussten wir einstellen, nachdem die Universität bombardiert und zerstört wurde. Wir denken an Armenien, an Bergkarabach vor bisschen mehr als 2 Jahren, über 100.000 Binnenvertriebene. Also das ist eine extrem gewalttätige, unruhige Zeit, in dem sich die Geopolitik auch neu ordnet. Und das hat natürlich einen Einfluss auf die Projekte. Wir haben das auch in der jetzigen Programmevaluation abfragen lassen. Und da zeigt sich auch, das ist jetzt nicht nur eine Projektion von uns, sondern die Projektmitarbeitenden sind davon massiv betroffen.
1: Weil du sagst, betroffen inwiefern?
2: Ja, dass sich dadurch entweder die Projektarbeit verändert, dass sie nicht mehr das machen können, was sie eigentlich wollten, dass sich die Reisetätigkeit verändert, dass sie persönlich und emotional stark natürlich durch diese Situationen betroffen sind und dass sie vor allem auch sehen, dass es regelbasierte Kommunikation und Kooperation total eigentlich wichtiger wird, je unruhiger die Zeiten sind. Und das ist für sie dann natürlich schon ein positiver Anker, das muss man schon sagen. Eine, auch eine gewisse Sicherheit in unruhigen Zeiten, dass sie eben einen Job haben, dass sie im Projekt involviert sind. Und ja, das wird sehr wohl sozusagen gesehen und auch diskutiert und problematisiert.
1: Ja, also du hast jetzt auch sehr viel schon gesprochen, was aktuell einfach im Weltgeschehen so passiert. Es ist jetzt auch so, wir haben 2026, mit 2027 ist die Appeal-Phase 3 zu Ende. Ja, wie geht's weiter?
2: Das weiß ich nicht, da bin ich der falsche Ansprechpartner. Unser Kontraktpartner ist die Austrian Development Agency, die jetzt auch in gewissen Veränderungen ist, weil ihr Budget auch stark beschnitten wurde aufgrund der allgemeinen Budgetkrise. Wir hoffen natürlich sehr und unsere Partner und alle jene vielen, vielen Menschen, die bei EPIR und in den Projekten mitgearbeitet haben und noch immer mitarbeiten, hoffen natürlich sehr, dass es zu einer weiteren Ausschreibung kommt. Das müsste dann eigentlich im nächsten Jahr stattfinden, damit eine mögliche vierte Programmphase anschließen kann. Ich gehe davon aus, dass sich da auch etliches ändern wird, auch inhaltlich ändern wird, weil sich eben die Welt insgesamt auch verändert hat. Aber diese programmatischen Vorgaben, die geben eben nicht wir, sondern das gibt die österreichische Entwicklungszusammenarbeit im Rahmen von International Partnerships. Das ist das neue Titel, das neue Logo, und da wird man sehen, welche programmatischen Vorgaben da kommen.
1: Du hast es gesagt, nicht der richtige Ansprechpartner, aber nach 17 Jahren auf Appeal und Head of the Team, was wünschst du dir für die Zukunft des Projektes?
2: Ja, unbedingt, dass es weitergeht, dass dieses schöne, zarte Pflänzchen der Entwicklungsforschung weiter wächst und dass Österreich als nach wie vor sehr wohlhabendes, sehr demokratisches Land hier diese Vorzeige- und Vorbildfunktion auch in der Entwicklungszusammenarbeit wahrnimmt, immer wieder auf eine friedliche Weltordnung, auf eine regelbasierte Ordnung und Kommunikation auf Augenhöhe hinzuweisen. Also diese Demokratie- und Friedensförderung durch ein Programm wie EPIR, da sehe ich eine ganz, ganz zentrale Aufgabe. Und es gibt diesen Friedensindex von dem Londoner Institut, von dem Londoner Think Tank Economics and Peace. Und da ist Österreich am Platz 4 des Peace Index von 183 Ländern. Und das ist für uns herrlich, auch wenn wir es oft vergessen, und wunderbar, in so einem friedlichen Land leben zu dürfen. Aber wir haben dadurch auch eine Verantwortung. Das ist meine tiefste Überzeugung. Und dieser Verantwortung werden wir eben durch Programme wie EPIR auch gerecht.
1: Dann sage ich vielen Dank fürs Gespräch, Andreas.
2: Danke vielmals, Momo.
1: Dieses Interview wurde von Momo Konishio in den Büroräumlichkeiten des ÖRDs geführt. Dies geschah vor der Jubiläumsveranstaltung EPIR 15+2. Es folgt ein Zusammenschnitt von verschiedenen EPIR-Projekten, die im Laufe der Jahre bei Welt im Ohr thematisiert wurden. 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

Niemanden zurücklassen, lautet die Botschaft der Agenda 2030 der Vereinten Nationen. Der Weltzukunftsvertrag beruht auf einem Menschenrechtsansatz, mit dem sich die Mitgliedstaaten dazu verpflichtet haben, die Umsetzung und die Erreichung der nachhaltigen Entwicklungsziele, kurz SDGs, zu fördern und zu verwirklichen. Klimawandel, Armut, Migration, Ernährung oder Frieden – die Auswirkungen hängen global zusammen und betreffen uns alle gleichermaßen.

0: Der Wissenschaftsbetrieb richtet zunehmend mehr grenz- und disziplinübergreifend den Blick auf die großen Fragen und verändert sich dabei selbst. Es ist ein dynamischer und schneller Prozess. Die globale Nachhaltigkeitsagenda bietet den Rahmen dafür. Und wie die Integration und Durchsetzung der Entwicklungsziele in und durch die Wissenschaft gelingen kann, diskutieren wir jetzt. Wissenschaft im Wandel, Allianzen und Impulse für nachhaltige Entwicklung, so heißt unsere Sendung heute. Und diese bezieht sich oder beruht auf die Konferenz, die gleichnamige Wissenschaft im Wandel, die beim Austria Center in Wien stattgefunden hat. Jetzt hört ihr eine Umfrage von Teilnehmerinnen der Konferenz.
1: Die Erkenntnis, die Selbsterkenntnis und die Welterkenntnis.
2: Was mich auch sehr optimistisch stimmt, ist, dass ich das Gefühl habe, dass diese SDGs, auch wenn sie doch bis zu einem gewissen Grad auch ein bisschen auf einer Metaebene festlegen, ja, oder auch vielleicht in gewissen Dingen ein bisschen abstrakt sind, dass das schon jetzt einen Rahmen bieten könnte, vor allem in dem Kontext jetzt für Hochschulen, dass man da quasi eine gemeinsame Mission verfolgt. Ja. Also es ist ja oft auch so, habe ich das Gefühl, auch gerade im Hochschulbereich in Österreich, ja, jeder ist halt einfach mit dem Alltagsgeschäft beschäftigt, ja, und jeder arbeitet halt dann ein bisschen so in seiner eigenen Blase. Und ich habe das Gefühl, was es halt irgendwie braucht, ist eben so eine gemeinsame Vision. Ja. Was jetzt nicht heißt, dass dann jede Hochschule quasi das gleich lösen muss, ja, aber wenn es so eine gemeinsame Vision gibt, dann stimmt mich das eigentlich sehr, sehr optimistisch. Ich bin mir noch nicht ganz sicher, aber ich habe irgendwie das Gefühl, dass die SDGs das eventuell leisten könnten.
3: Bisher gefällt es mir sehr gut. Für mich ist das Thema, oder ich finde generell das Thema sehr wichtig, da die Wissenschaft ja wirklich so als Change Agent oder treibender Faktor eigentlich für Wandel in der Gesellschaft stehen sollte. Und ich habe bisher auch selber erlebt, dass das gerade eigentlich recht wenig passiert. Also, dass wirklich man eher so in seiner Bubble forscht und das sehr wenig an die Öffentlichkeit dringt. Und das ist ein Thema, was mich persönlich sehr interessiert und ich schauen möchte, was ich da mehr dazu beitragen kann.
1: Jetzt in der Erwartungshaltung im Workshop über das Lernen und Lehren dabei, das ist sicher gut nach dem Eingangsstatement und dem sehr kompakten Überblick. Das war schon sehr stimulierend und darauf aufbauend bin ich voller Erwartung.
4: Der Vortrag von Arjen Weiß war ausgezeichnet und hilft sowas Weiches wie Transformationslernen zu ordnen und die Angebote, die man selber an der Universität zum Beispiel durchdenkt, neu zu sortieren und den Studierenden was mitzugeben, was ihnen in diesem diffusen Ding zwischen instrumentellen Maßnahmen und Co-Kreation von Wissen Orientierung gibt.
5: Bei dieser Konferenz ging es bis jetzt sehr viel um neue Arten und Formen des Lernens, die zusammenpassen sollen mit den Herausforderungen, die eben uns bevorstehen und dass die alte Art des Lernens und auch die alte Bewertung des Lernens, die wir kennen aus unserer Schule und den Universitäten, hierzu eigentlich nicht mehr passt und man völlig neue Möglichkeiten finden muss, dieses Lernen voranzubringen, um eben in die Handlung zu kommen. Und die Bewertung, die wir haben, schafft es halt auch im Moment gar nicht, das zu messen. Wie handlungsrelevant ist denn mein Wissen überhaupt? Und all diese Dinge wurden bis jetzt hier sehr schön diskutiert. Man hat sehr viele Anstöße bekommen, sich aus seinem Alltag und aus seinem Hintergrund bis jetzt hinauszubewegen und da einen positiven Beitrag zu leisten, wie man diese neue Form von Lernen schaffen kann.
6: Ich habe bis jetzt mich noch relativ wenig, vor allem beruflich, mit den Themen Nachhaltigkeit und vor allem transformatives Lernen beschäftigt. Vom Konzeptuellen her merke aber jetzt, dass ich als Lehrende, bin ich sehr viele Jahre schon tätig an Universitäten, solche Methoden teilweise sehr stark einsetze, ohne konzeptuellen Hintergrund zu haben und sehe da sehr viele Anknüpfungspunkte.
0: Das waren jetzt einige Stimmen von der Konferenz.

0: was es noch so braucht, sagen jetzt Vertreterinnen vom tertiären Bildungssektor, von Politik und Zivilgesellschaft, die auch bei der Konferenz vorgetragen haben, diskutiert haben, dabei waren, mitgeholfen, mitgefördert haben. Und hört jetzt, was ich mitgebracht habe.
1: Ich finde es großartig, dass eine derartige Konferenz stattfindet, weil sie unterschiedliche Stakeholder vernetzt, die unterschiedlichen Gruppierungen, die zu den Nachhaltigkeitszielsetzungen beitragen sollen. Das ist ja keine Zielsetzung, die isoliert auf das Thema Wissenschaft, Forschung und Studium fokussiert wäre, sondern das umfasst ja viele andere Bereiche und gesellschaftliche Gruppierungen, weswegen eine derartige Konferenz ausgesprochen wichtig und hilfreich sein kann. Und darum erwarte ich mir auch tatsächlich einiges. Das eine sind inhaltliche Anregungen, das zweite ist die Vernetzung und das dritte ist die Möglichkeit, politische Botschaften an die Bundesregierung bzw. an politische Entscheidungsträgerinnen und Entscheidungsträger zu richten, im konstruktiven Dialog gemeinsam Lösungen zu suchen.
2: Jeder, der sich jetzt entwickelt hat und zum Erwachsenen geworden ist, hat transformatives Lernen durchlaufen, sonst wäre er jetzt nicht hier. Und das sind eigentlich so Phasen, wo man merkt, dass man den eigenen Lebensstil und die eigenen Auffassungen total in Frage stellt. Es kann durch eine Krise ausgelöst werden. Also es gehört zum Leben. Was jetzt neu ist oder was spezifisch ist, ist das nutzbar zu machen, auch jetzt für die Lehre und auch für die gesellschaftliche Transformation. Und da geht es darum zu gucken, was sind so Auslöser, die mich dazu bringen, meine Lebensstile, meine Verhaltensmuster, mein Verständnis von der Welt in Frage zu stellen. Und man geht da meistens davon aus, dass das einerseits starke Irritationen sein müssten, also dass ich mit anderen Leuten, anderen Meinungen konfrontiert werde, die mich irgendwie dazu bringen, zu überlegen, was anders zu machen. Oder es sind wirklich persönliche Erfahrungen, die so einschneidend sind, dass man merkt, hey, so kann man nicht weitermachen. Ich habe eben ein Beispiel genannt, man hat gesagt, Klimawandel ist für mich nicht relevant und dann plötzlich ist man von einer Naturkatastrophe heimgesucht und muss sich überlegen, hey, was hat denn das jetzt damit zu tun? Hat das was mit Klimawandel zu tun? Muss ich da vielleicht mal über die Bücher gehen und muss ich mich da entsprechend anders eintunen und andere Beurteilungskriterien anwenden. Manche Menschen, die schaffen es, eine Veränderung hinzukriegen, wenn sie zum Beispiel Informationen bekommen, weil für sie das wichtig ist, rationales Argumentieren und ihr Verhalten auf rationalen Argumenten auszurichten. Bei denen könnte es dann vielleicht ein bisschen weniger schmerzhaft sein. Aber grundsätzlich müssen sie sich vorstellen, man stellt sich ja selbst total in Frage. Also das, an was man bis jetzt geglaubt hat, stimmt plötzlich nicht mehr. Und das hat schon immer mit einer Irritation und auch mit unangenehmen Fühlen zu tun. Das Erste, was man ja so macht, ist Widerstand leisten, zu sagen, hey, das ist jetzt nicht wahr. Das kann nicht sein. Und das dann zu ändern. Und wie stark dann das Unangenehme sein muss, das ist dann die große Frage.

0: Die Allianz Nachhaltiger Universitäten hat diese Konferenz organisiert, weil sie sieht, dass an den Universitäten zwar relativ viel passiert, aber es sind meistens kleine Gruppen und der Großteil der Universität arbeitet so weiter wie in den letzten 20, 30, 50, 100 Jahren. Und wir glauben, dass wir sehr rasch eine Transformation brauchen. Das zeigt uns die Entwicklung des Klimageschehens, das zeigt uns die soziale Frage. Das heißt, die Transformation ist etwas ganz Dringendes und dazu brauchen wir auch ein transformatives Lernen.
1: Wünschen würde ich mir als Ergebnis dieser Konferenz, dass wirklich österreichweit Hochschulen, von den Fachhochschulen bis zu den Universitäten, sich auf dieses Thema setzen, schauen, wie die SDGs, die Agenda 2030, umgesetzt werden kann, was ihre Rolle betrifft, welche Akteure dabei eigentlich auch gefordert sind. Das betrifft nicht nur die Lehre, die Forschung, sondern auch die Einrichtungen als ganze physische Objekte. Wie kann man hier etwas zur Umsetzung beitragen? Und da denke ich mir, ist es eben wichtig, dass man sich verständigen kann.
2: Den großen Wandel, den ich sehe, der ansteht, ist einfach, dass die Organisation und die Verknüpfung von unterschiedlichen Wissensinhalten und auch Disziplinen noch wesentlich wichtiger werden wird, als es heute bereits ist. Es wird grundsätzlich wichtiger werden, Wissen neu zu organisieren als einzeldisziplinäre Ergebnisse, denn das quantitative Wachstum der Wissensinhalte ist jetzt schon unüberschaubar. Das zeigen auch die Publikationen. 100.000 Akademiker, die alle schreiben und niemand liest mehr das, was geschrieben wird, weil das einfach nicht mehr quantitativ verkraftbar ist. Oder in einem Metapher ausgesprochen, wir sehen den Wald vor lauter Bäumen nicht mehr. Und es wird auch in der Wissenschaft und in den Wissenschaften wieder darum gehen, dass man den Wald sieht, nämlich die Wissenschaft selbst und deren Funktion für die Realisierung einer nachhaltigen, ökologischen, sozialen, kulturellen, auch politischen Lebensweise beizutragen. Die Begleitung der SDGs ist auch schon wieder durch die Wissenschaft gegeben. Und natürlich, wie du sagst, die große Frage ist, inwiefern dieser wissenschaftliche Anspruch von der Politik gefördert wird. Weil ich kann die SDGs als Regelwerk nehmen und auf einer nationalpolitischen Ebene vollkommen vernachlässigen. Und das ist natürlich die Gefahr in einer Zeit, wo nationalistische und isolationistische Politiken wieder mehr werden, teilweise salonfähig werden, dass dann solche Regierungen auf so transnationale Regelwerke auf gut Deutsch pfeifen. Es ist nicht Aufgabe der Wissenschaft, dass sie jetzt Politik im eigentlichen Sinne betreibt. Das kann sie auch nicht. Da wäre sie wirklich überfordert. Aber ich glaube, was wichtig ist zu sehen, ist, dass gerade im Bereich der SDGs die Wissenschaft permissiv und transparent bleiben muss. Das heißt, sie muss in einer Sprache sprechen, die verstanden wird. Sie muss in Öffentlichkeitsforen gehen, die eben weiter sind als jetzt der klassische Wissenschaftsbetrieb. So wie wir auch bei der Konferenz geredet haben, Öffnung zu NGOs, Öffnung zur Zivilgesellschaft, zu allen gesellschaftlichen Gruppen, hinweisen, hinweisen, reden, reden, Evidenz bringen, Fakten bringen, gute Beziehungen zu Medien haben, Wissenschaftskommunikation und so weiter. Also das ist alles wichtig. Sie muss sozusagen den Boden bereiten, dass die Informationen, die in den SDGs drinnen stecken, implizit, dass die verstanden werden und dass die angenommen werden. Ich glaube ja, es wird immer gesagt, naja, die SDGs, wenn wir auf die Straße rausgehen, wissen 9 von 10 Menschen nicht, was die SDGs sind. Solange sozusagen die Botschaften verstanden werden, die in den einzelnen SDGs drinnen sind, also solange die Leute Geschlechtergleichheit gut finden, solange die Leute gut finden, dass es Kampf gegen absolute Armut gibt, dass die Dekarbonisierung ein Ziel ist, solange die Leute die Ziele verinnerlicht haben, solange kann auch Politik gemacht werden damit. Da müssen sie nicht jetzt den Begriff SDGs im Kopf haben.
3: Es ist natürlich jetzt keine neue Diskussion, sondern ich würde mal meinen, eher auch eine, die es schon länger gibt oder immer wieder gibt, und zwar die Frage, ob Wissenschaft mehr oder weniger die reine Wissenschaft sein soll und sich so quasi mit den Fragen der reinen Lehre und des reinen Erkenntnisgewinns beschäftigen soll oder ob eher Wissenschaft auch Verantwortung gegenüber Gesellschaft hat. Und vor dem Hintergrund eben wirklich globaler Herausforderungen wie Klimawandel, Armut, Ungleichheit, Kriege und so weiter, ist halt die Überlegung, dass Wissenschaft sehr wohl große gesellschaftliche Verantwortung hat, wieder mal erstarkt. Und ich würde mal meinen, ein relativ wichtiger Treiber dafür sind schon die SDGs und die Agenda 2030, aber durchaus nicht der einzige. In Europa oder zumindest in Österreich kann ich das, glaube ich, ein bisschen beurteilen, die stärksten Impulse schon von der Nachhaltigkeitsdiskussion kommen, also im Sinne von ökologischer Nachhaltigkeit, die wahrscheinlich hier den Ruf nach einem Wandel in der Wissenschaft stärker beflügeln als andere Themen, wie zum Beispiel die Nord-Süd-Problematik oder Armut. Was meine Motivation war, bei der Konferenz mitzuarbeiten oder überhaupt, worin ich so quasi ein wichtiges Thema und eine wichtige Herausforderung sehe, das ist die Entwicklungsforschung, jetzt einmal im weitesten Sinn gesprochen, in der Hochschullandschaft auf Österreich bezogen, zu stärken. Und ich bin auch etwas besorgt. Mein Eindruck ist so quasi, dass hier es eine gewisse Dynamik gibt, die sich rund um die SDGs aufgebaut hat. An einigen Universitäten recht viel Initiative dazu auch stattfindet. Oder es ist natürlich immer relativ, aber es gibt Aktivitäten, es gibt Dynamiken. Und mir kommt aber vor, dass es hier eben vor allem um die ökologische Nachhaltigkeit geht und Themen, die den globalen Süden betreffen, die Entwicklung betreffen, relativ in den Hintergrund treten. Und das halte ich für sehr schade, weil ja die Agenda 2030 und die SDGs von nachhaltiger Entwicklung sprechen. Das ist die Fusion des UN-Entwicklungs- und Nachhaltigkeitsprogramms oder der großen internationalen Entwicklungs- und Nachhaltigkeitsinitiativen. Und die globalen Probleme sind auch jetzt jenseits der normativen Rahmengebung durch die UNO sicher nur mit einem globalen Blickwinkel lösbar. Also man kann hier gar nicht nur an einer Schraube drehen. Aber diese große Frage der Nord-Süd-Beziehungen, die wird eben hier nicht prioritär behandelt und sehe ich auch als unsere Aufgabe, diese Fragestellung einzubringen in die österreichische Diskussion und hier die Kräfte zu stärken, die in Österreich zu diesen Themen forschen. In den SDGs, das ist eine globale Agenda, die alle unterzeichnenden Staaten in die Pflicht nimmt und so auch Österreich. Das ist einerseits ein Vorteil, weil es viel mehr mediale und fachliche Aufmerksamkeit gibt. Politische Aufmerksamkeit gibt es sowieso relativ wenig, aber immerhin noch ein bisschen mehr als für die Millenniumsziele. Das Risiko, das ein bisschen mitschwingt, ist eben dann, dass es dann in der österreichischen Diskussion darum geht, dass Österreich diese Ziele erfüllt. Das ist ja an sich auch gut. Aber eben auch hier der Entwicklungsaspekt zurücktritt.
4: Im Interview gesprochen haben Dr. Andreas Altmann, er ist Rektor des MCI Innsbruck, Doktorin Ruth Förster von der Schweizerischen Akademie der Gesellschaft für Umweltforschung und Ökologie, Doktorin Helga Kromm-Kolb, sie ist ehemalige Leiterin des Zentrums für globalen Wandel, eine Meteorologin, genau, weil sie sich so stark auch für den Klimawandel einsetzt. Und sie ist auch Mitbegründerin der Allianz Nachhaltiger Universitäten und anschließend Dr. Peter Ivaniewicz, Kulturökologe und Bereichsleiter Bildung für nachhaltige Entwicklung im Bundesministerium für Nachhaltigkeit und Tourismus. Er ist auch Kolumnist für die Stadtzeitung Falter. Weiters gehört haben wir Doktorin Margarete Langtaler von der ÖFSE, und Dr. Andreas Obrecht, er ist Leiter der Abteilung Bildung und Forschung für internationale Entwicklungszusammenarbeit beim ÖAD. Wissenschaft als Change Agent in diesem wahnsinnigen Spannungsfeld zwischen globalen großen Herausforderungen, aber auch Politik, Gesellschaft, Zivilgesellschaft. Ich bedanke mich sehr herzlich bei unseren Hörerinnen und Hörern an dieser Stelle. Dankeschön und schließe mit einem Zitat von Arian Walls. Also ein Zitat ist es nicht, es ist ein Sätzchen. Das war ein Gastredner an der Konferenz. Er ist Professor für transformatives Lernen an der Wageningen Universität in Holland und hat eben bei seiner Rede etwas formuliert, in Worte gefasst, das sich mir besonders eingeprägt hat und sowohl für die Wissenschaft als auch für den Journalismus, fürs kritische Denken und für Veränderungsprozesse und diese anzuregen, dienlich sein kann. Wir haben das auch schon gehört. Go outside of comfort zones and be radical by choice. Die zweite Konferenz, die in diesem Jahr stattfand, war eine internationale in Salzburg. An drei Tagen sind Personen aus Politik, Wirtschaft, Wissenschaft und Entwicklungsorganisationen zusammengekommen, um sich den brennenden Herausforderungen im Kontext der nachhaltigen Entwicklung zu stellen. Der Titel der Konferenz war Climate Change, Conflict, Health and Education, Targeting Interdisciplinary Research to Meet the SDGs.
5: Andrew Thompson leitet den United Kingdom Research and Innovation Fonds, eine wissenschaftliche Einrichtung der britischen Entwicklungszusammenarbeit für internationale Entwicklung. Diese Einrichtung wurde 2015 gegründet und widmet sich mit der Finanzierung unterschiedlicher Projekte den globalen Herausforderungen, wie beispielsweise weltweite Armut. Die nachhaltigen Entwicklungsziele sind wesentlich in der Gestaltung innovativer Projekte. Warum ist dabei disziplinenübergreifende Forschung für Entwicklung so wichtig?
6: So we're talking about a complex system here that requires complex interventions.
5: Insgesamt sprechen wir über ein komplexes System, das auch komplexe Lösungsansätze fordert. Und da wird klar, dass es keine andere Möglichkeit gibt, als Wissen aus unterschiedlichen Disziplinen dafür zu mobilisieren. Und zusätzlich zu diesem gebündelten transdisziplinären Wissen ist es wichtig, den Kontext nicht aus den Augen zu verlieren. Also die Länder, Gemeinden und Menschen, denen diese Lösungen letztendlich zugutekommen. Soziale, kulturelle, politische und historische Realitäten von Menschen sind absolut wichtig. Mit Fokus auf all das müssen Lösungsansätze angegangen werden. Diese Realitäten können nicht getrennt betrachtet werden. Ganz gleich, ob es dabei um Gesundheit, Ernährungssicherheit, Migration oder Bildung geht.
6: Whether in the realm of health or food security or migration or education or many other spheres.
5: Es ist wichtig, dass die 17 nachhaltigen Entwicklungsziele nicht isoliert betrachtet werden. Das ist hilfreich, wenn man Ursachen für globale Herausforderungen effektiv angehen will. Das Erkennen der Zusammenhänge zwischen den einzelnen Zielen stellt Probleme gesamt gesehen anders dar. Dazu gebe ich ein Beispiel. Aber es gibt auch Spannungen zwischen den Zielen der SDGs, wenn es um politische Entscheidungen geht.
6: Ebola was really ultimately a challenge.
5: Ein Beispiel für transdisziplinäre und transsektorale Arbeit ist die Ebola-Epidemie. Ein Vorbild, wie schnell Intervention erfolgreich sein kann, indem die soziokulturellen und religiösen Bräuche der Menschen in Westafrika eingebunden werden. Speziell ging es darum, die Begräbnispraktiken der Menschen vor Ort zu erkennen, um so die Ausbreitung der Krankheit zu stoppen. So schnell hätte man mit Impfungen die Epidemie niemals eindämmen können. Aber mit wissenschaftlicher Praxis der Weltgesundheitsorganisation, dem Roten Kreuz und anderen Gesundheitsorganisationen vor Ort und mit Unterstützung durch die Menschen selbst ist es gelungen, das Virus aufzuhalten. Es ist herausfordernd, akademisches und lokales Wissen gemeinsam heranzuziehen, aber am effektivsten.
6: But Ebola is a classic example of the types of cross-disciplinary and cross-sectoral work. I hope to see what I think are the big three drivers for the Sustainable Development Goals.
5: Die drei wichtigsten Dinge an den SDGs, die sie meiner Ansicht nach größer als alle anderen Initiativen in der Geschichte der Vereinten Nationen. Zuerst, dass die SDGs globale Ziele sind. Das heißt, sie betreffen die Herausforderungen des 21. Jahrhunderts, sowohl für die Industrialisierten als auch die sogenannten Entwicklungsländer gleichermaßen. Kein reiches Land der Welt ist so reich, dass es nicht auch etwas lernen kann. Und kein armes Land ist so arm, dass es nicht auch Wissen hat und anderen etwas lernen könnte. Zweitens ist es die Sprache, die damit einhergeht. Für die SDGs lautet das Motto, niemanden zurücklassen. Und das ist schon ein wesentlicher Leitsatz, denn das bedeutet, die Ungleichheiten zwischen und innerhalb der Gesellschaften zu beenden. Weiters geht es um einen kaum sichtbaren und fehlenden Fortschritt in den Ländern, die von den langjährigen Konflikten betroffen sind. Hier geht es darum, die größte Armut zu lindern. Im Rahmen der Entwicklungsziele müssen wir uns mit Konflikten auseinandersetzen. Auch der Klimawandel ist eine der wesentlichen Herausforderungen für die Armutsreduktion weltweit. Aber das Allerwichtigste für die internationale Staatengemeinschaft ist es, meiner Meinung nach zu verstehen, dass Entwicklung nicht nur Entwicklung ist, sondern Entwicklung ist Friedensförderung. Entwicklung ist Sicherheit und Menschenrechte und Entwicklung sind menschliche Anliegen. Und wenn die SDGs all das zusammenbringen, dann wird das etwas sein, was wir noch nie zuvor hatten. Wissenschaftskooperationen können globale Lösungen anbieten. Die egalitäre und respektvolle Zusammenarbeit zwischen dem globalen Norden und dem globalen Süden in Wissenschaft und Forschung zusammen mit Politikerinnen und Praktikerinnen in der Entwicklungszusammenarbeit. Das Ziel ist es, multidisziplinäres Wissen zu bündeln und über die SDGs hinaus diese komplexen Zusammenhänge zu verstehen und danach zu handeln.
6: And beginning to think through the complexities of those relationships between the SDGs and how they sort of affect, react and ricochet off each other.
7: Knowledge brokers is a concept, and knowledge brokers are those experts that are really grooving to work together.
8: Das Salzburg-Seminar auf Schloss Leopoldskron wurde nach dem Zweiten Weltkrieg von drei Harvard-Studenten als intellektueller Marshallplan ins Leben gerufen. Einer von ihnen war der Soziologe Clemens Heller, geboren in Wien und vor den Nazis nach Amerika geflüchtet. Als Zentrum für intellektuellen Austausch war und ist das Salzburg-Seminar auf Schloss Leopoldskron bis heute auch ein interkultureller Ort für Menschen aus unterschiedlichen Disziplinen. Die Vorträge und Diskussionen sollen Völkerverständigung und Toleranz fördern. Katindi Sivin Jonjo ist Wissenschaftlerin und Politikanalystin. Sie arbeitet überwiegend in Kenia und in anderen afrikanischen Ländern und befasst sich mit Zukunftsfragen. Die Welt, in der wir leben, steht vor großen Herausforderungen. Lösungsansätze dafür können nicht isoliert betrachtet werden. Alles hängt zusammen und daher ist es nur logisch, dass ganzheitliche Herangehensweisen an Probleme zu globalen Fragen holistisch betrachtet werden müssen. Welche Lösungen bietet die Implementierung der nachhaltigen Entwicklungsziele für globale Herausforderungen, im Speziellen für junge Menschen?
9: So, I think number one, a lot we can learn from the first set of MDGs. To the first MDGs. And my sense is that
8: was wir von den Millenniums-Entwicklungszielen gelernt haben, also den Vorgängern der nachhaltigen Entwicklungsziele, die 2015 ausgelaufen sind, es sollen gemeinsame Lösungen gefunden werden. Und es soll auf keinen Fall ein Top-Down-Ansatz sein. Lösungen sollen demnach nicht von oben herab diktiert und implementiert werden, sondern im Falle der jungen Generationen müssen die Probleme gemeinsam mit ihnen erarbeitet werden. Das bedeutet, junge Menschen müssen in diese Prozesse eingebunden werden. Anders geht es nicht. Die andere Sache ist, dass jedes Land Visionen hat. Zum Beispiel die Afrikanische Union mit der Agenda 2063. Sie ist ein Aktionsplan für die Zukunft Afrikas, mit dem Ziel, gemeinsam ein wohlhabendes und vereintes Afrika aufzubauen. Mit den nachhaltigen Entwicklungszielen sollte es so etwas wie ein Amalgam aller Ziele werden. Denn wir alle wollen dasselbe. Ich möchte das Beispiel Armut nennen.
9: From a futures perspective, I think it's important to also look at it with different eyes.
8: Aus einer Zukunftsperspektive ist es wichtig, aus unterschiedlichen Blickwinkeln zu agieren. Was vielleicht heute als wichtige Entscheidung getroffen wird, ist für die Zukunft dann doch nicht die richtige, aufgrund der Veränderungen, die passieren. Armut wird als Mangel von etwas definiert. Aber in Bezug auf Nachhaltigkeit geht es nicht darum, Armut zu eliminieren, sondern das Ziel ist es, dass alle ausreichend zum Leben haben. Dann bringen wir die Menschen zusammen, die viel haben, und jene, die nichts haben, und wir treffen uns in der Mitte. Und die größte Herausforderung dabei ist, ich spreche hier von Afrika, der politische Wille und die Ehrlichkeit, diese Ziele gemeinsam umzusetzen. Wissenschaft und Politik sollten dabei strategisch und vorausschauend agieren.
9: And so to that table I bring in the whole issue of just thinking a bit more strategically, thinking a bit more about the complexity of the future, but bringing that back to informed policy.
4: Andreas Obrecht leitet das IPIR-Programm und führt abschließend einige Gedanken über die Transformation des Wissens aus. Die Erfahrungen der vergangenen Dekade richten sich mit Blick auf eine neue und dritte Phase des IPIR-Programms.
2: Was bringen Wissen und Erkenntnis für unser Zusammenleben auf dieser Welt, auf diesem blauen Planeten, der so verletzbar und uns vielleicht gerade deshalb vertrauter geworden ist? Wissen wir nicht schon seit langem, wie friedliche Koexistenz auf Basis sozial-kulturell verträglicher und ressourcenschonender Technologien möglich wäre? Und welche Voraussetzungen für geschlechtergerechte Partizipation geschaffen werden müssten, damit Menschenrechte, Bildung für alle und Demokratie keine leeren Versprechungen bleiben? Leben und Wirtschaften für eine gerechte, generationenverbindende, nachhaltige Zukunft, die allen noch nicht Geborenen die gleichen Lebensverwirklichungschancen einräumt, wie wir sie genießen dürfen? Generationen von Forscherinnen und Forschern haben das relevante Wissen für nachhaltige Entwicklung, für eine lebbare Zukunft, die allen Erdenbürgern offensteht, bis in die kleinsten Details zusammengetragen, verschriftlicht und einer interessierten Weltgesellschaft zugänglich gemacht. Es gibt viel Widerstände gegen dieses Wissen. Es gibt Wissenschaftsskeptiker, Nationalisten, die alles instrumentalisieren, was nicht ihren Interessen entspricht. Es gibt Konflikte, Gewalt, Armut und Kriege. Aber all diese Widerstände können nichts an der Tatsache ändern, dass sich schon vor geraumer Zeit Teile der Wissenschaft in den Dienst der Menschen, der Menschheit gestellt haben, problemlösend die Zukunft betreffende Fragen analysieren und daraus konkrete Handlungsoptionen ableiten, die schrittweise in eine nachhaltige Zukunft führen können. Entwicklungsforschung ist ein Teil dieser Wissenschaftstradition. IPIR sieht sich in dieser Wissenschaftstradition stehen und im Hinblick auf entwicklungspolitische Ziele diese auch fortsetzen.
4: 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Vielen Dank fürs Zuhören. Mayada Hadaya verabschiedet sich mit guten Wünschen für einen schönen und erholsamen Sommer.

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Herzlich willkommen bei News and Information in Between, der Sendung, die dazwischen funkt und dich mit Neuigkeiten und Informationen rund um Diversität, Integration und Verständigung versorgt. Hier spricht Isabel und heute geht es um den 13. Juni, der heuer bereits zum 11. Mal international auf ein äußerst sensibles und wichtiges Thema aufmerksam macht. Albinismus. Ein Thema, das unter die Haut geht.

0: Samstag, 21.03.2026. Ich fahre nach Wien in den 14. Bezirk zu einem Interview mit Frau Dr. Marlies Vrus, Dermatologin, Herrn Dr. Christian Lennert, Infektiologe und Tropenmediziner und Herrn Magister Karl Martin Polt, Regisseur und Filmemacher. Wir treffen uns in der Praxis von Frau Dr. Vrus und als ich ankomme, ist sie schon da. Nach kurzer Zeit treffen auch Herr Dr. Lennert und Herr Magister Polt ein, zu einem Interview über ein sehr spannendes und ebenso sensibles und berührendes Thema, mit dem wohl viele Menschen noch nicht vertraut sind: Menschen mit Albinismus in Afrika. Das Thema Albinismus ist wohl den meisten von uns bekannt. Die Auswirkungen, die dieser Gendefekt für Betroffene in Ländern außerhalb unseres Kulturkreises, wie zum Beispiel in Afrika, haben kann, wohl nicht. Zum ersten Mal erfahre ich davon aus der Novemberausgabe 2025 der Zeitschrift Leben Jetzt, die von der Steyler Mission herausgegeben wird. Dort lese ich von Menschen mit Albinismus in Mosambik darüber, dass sie aus Angst um ihr Leben kaum das Haus verlassen, denn sie könnten entführt und ermordet werden. Körperteile wie zum Beispiel Knochen von Menschen mit Albinismus bringen eine Menge Geld ein, denn viele Menschen halten jene, die von dieser Hautkrankheit betroffen sind, für etwas Besonderes und glauben, dass ihre Körperteile über magische Kräfte verfügen, Glück bringen und heilen können. Deshalb kommt es zu Entführungen, Verstümmelungen und Ermordungen, die großteils nicht geahndet werden. Ein weiterer Aberglaube, der sich ebenfalls hartnäckig hält, ist jener, dass Geschlechtsverkehr mit einem von Albinismus betroffenen Menschen HIV und AIDS heilt, was in weiterer Folge auch zu Vergewaltigungen führt. Die soziale Ausgrenzung, die Menschen mit Albinismus in manchen afrikanischen Ländern von Kindesbeinen an erfahren, tut ihr Übriges, um das Selbstvertrauen zu zerstören und Schulbesuche zu verhindern. Auch deshalb, weil Albinismus oft mit einer angeborenen Sehstörung einhergeht, die die Beteiligung am Unterricht erheblich beeinträchtigen kann. In weiterer Folge bleiben Betroffenen Bildung und Arbeit oftmals verwehrt. Selbst die eigene Familie verhält sich ihren Kindern gegenüber ablehnend, wenn diese mit Albinismus auf die Welt kommen. Den Müttern wird oft unterstellt, das Kind mit einem weißen Mann gezeugt zu haben. Doch auch die Sonne ist ein gefährlicher Feind für Menschen, deren Melaninbildung sehr gering oder nicht vorhanden ist. Ohne Sonnenschutz, spezieller Kleidung und adäquater medizinischer Versorgung entsteht leicht tödlicher Hautkrebs, der die Lebenserwartung Betroffener drastisch verkürzen kann. Doch was ist Albinismus genau und wie entsteht dieser Gendefekt? Auf der Homepage des Weltfriedensdienstes www.wfd.de erhalten wir folgende Antwort. Albinismus ist eine vererbbare Stoffwechselerkrankung, durch die Haut, Haare und Augen hell und empfindlich sind. Die körperliche Ursache dafür ist eine Störung der Melaninbildung. Den Betroffenen fehlt das dunkle Hautpigment, das UV-Strahlung absorbiert und uns so vor Hautkrebs schützt. Weltweit wird etwa einer von 20.000 Menschen mit dem Gendefekt geboren. In manchen Ländern Afrikas sind es mehr als 100 von 20.000. So die Infos auf der Homepage. Hinzuzufügen wäre noch, dass im Falle einer Vererbung beide Eltern das mutierte Gen in sich tragen und es somit vorkommt, dass auch dunkelpigmentierte Menschen ein Kind mit Albinismus zeugen können. Die außergewöhnlich hohe Zahl an Menschen mit Albinismus in Afrika, besonders in Subsahara-Gebieten, könnte damit zusammenhängen, dass Menschen in Afrika, zumindest in bestimmten Regionen, oft innerhalb kleiner Gemeinschaften heiraten, was den Genpool entsprechend beeinflusst. Aber hören wir nun selbst, was Frau Dr. Vrus, Herr Dr. Lennert und Herr Magister Polt dazu zu sagen haben. Wir beginnen mit einer Vorstellungsrunde, bei der schon zu bemerken ist, dass alle drei viel über ihr Herzensthema zu erzählen haben.
1: Mein Name ist Christian Lennert. Ich bin Facharzt für Innere Medizin, Infektiologie und Tropenmedizin und Facharzt für Familien- und Allgemeinmedizin und Notfallmedizin. Ich bin seit einigen Jahren mit verschiedenen NGOs immer wieder am afrikanischen Kontinent tätig, habe für Ärzte ohne Grenzen gearbeitet, habe für wissenschaftliche Projekte in verschiedenen afrikanischen Ländern gearbeitet und bin durch meine Kollegin aus meinem Krankenhaus, der Marlies Vrus, zu dem Thema Albinismus gekommen, schon vor einigen Jahren das erste Mal. Und meine Aufgabe dort ist, es ist so, Menschen mit Albinismus haben halt einerseits aufgrund ihrer Erkrankung und der sozialen Ächtung viele, viele Komplikationen, auch in ihrem medizinischen Leben, ihrem medizinischen Verlauf. Gerade Ostafrika, gerade Malawi ist ein sehr, sehr armes Land mit einer sehr hohen HIV-Rate. Und dadurch, dass diese Menschen oft am sozialen Rand stehen, ist auch die Versorgung für diese ganzen sogenannten Co-Krankheiten mit HIV, Tuberkulose und so weiter oft nicht gut. Das ist ein bisschen mein Ansatz und mein Themengebiet dort ist auch ein bisschen die Awareness. Also wir machen Veranstaltungen, fahren durchs Land, reden mit Leuten, treffen Stakeholder, die sich mit diesem Thema beschäftigen. Und da ist sozusagen ein bisschen mein Aufgabenbereich.
2: Mein Name ist Karl Martin Polt. Ich bin Filmregisseur und Filmproduzent. Ich habe als letztes gemacht den Film Sie nannten ihn Spencer mit Bud Spencer und Terence Hill. Arbeite momentan an einem Dart-Kinofilmprojekt. Und ich bin zu dem Malawi-Projekt gestoßen, auch über die Malis, die immer wieder davon erzählt hat. Und sehr faszinierend. Es ist wirklich eine andere Welt. Ich war auch gemeinsam mit den beiden in Malawi, haben dort auch schon einiges gedreht. Sind da wirklich in Sphären vorgedrungen, wo der normale Europäer wahrscheinlich überhaupt keine Ahnung hat, was da alles vor sich geht. Es ist ein extrem spannendes Thema, sehr aufwühlend, sehr aktuell, weil die Übergriffe auf Menschen mit Albinismus extrem gestiegen ist die letzten Jahre. Und dieses Phänomen gab es vor, glaube jetzt 50 Jahren noch gar nicht so richtig. Das ist wirklich sehr, sehr akut, sehr modern, also sehr, sehr drastisch und sehr brutal. Und wir haben auch geplant, eben einen Dokumentarfilm drüber zu machen. Das ist ein eigenes Thema, die Finanzierung ist sehr schwierig, aber vielleicht bekommt man ein bisschen mehr Aufmerksamkeit und das kann man dann leichter durchzubringen. Weil ich glaube wirklich, das ist ein Thema, das auch die Menschen hier in Österreich interessiert. Ja? Auch wenn es sehr weit weg ist, aber das sind so viele Punkte, die spannend, interessant sind. Und wo wir auch über uns selber sehr viel lernen kann.
3: Ja, hallo, mein Name ist Malis Bruce, ich bin Hautärztin in Wien. Ich beschäftige mich mit dem Thema Albinismus seit 2019. Ich bin über einen Verein, den Georg Klein und Rosemarie Moser gegründet haben, der Verein heißt Humaini, zu dem Thema gekommen. Meine Schwerpunkte sind Dermatochirurgie und Hauterkrankungen an dunkel pigmentierter Haut. Und ich fahre eben seit 2019 regelmäßig einmal bis dreimal im Jahr nach Malawi oder Tansania.
0: Frau Dr. Vruse erklärt genauer, was Albinismus ist und wie diese Krankheit entsteht.
3: Albinismus ist eine genetische Erkrankung. Es ist eine autosomal rezessiv vererbte Erkrankung. Das heißt, zwei gesunde Eltern können ein Kind mit Albinismus bekommen.
0: Und weiters auch?
3: Zwei dunkelpigmentierte Menschen können ein Kind mit Albinismus bekommen. Ursache ist eine Genmutation. Das führt dazu, dass es zu einer Verringerung oder einem vollständigen Fehlen der Melanin-Biosynthese in den Melanozyten kommt. Und das führt eben zu dieser Veränderung in der Pigmentierung. Der häufigste Gendefekt ist der okulokutane Albinismus, das heißt die Haut und Augen können betroffen sein. Weltweit kommt das mit einer Häufigkeit von 1 zu 20.000 Einwohnern vor. Am afrikanischen Kontinent ist die Zahl weitaus häufiger. 1 zu 5.000 ist hier die Rate. Und in Malawi und Tansania ist das sogar noch häufiger, zwischen 1 zu 1.500 bis 4.000.
0: Herr Polt, der mit Malis Vruse und Christian Lennart an der Dokumentation Ghosts of Malawi arbeitet, äußert sich über seine Herangehensweise an dieses Thema folgendermaßen.
2: Es gibt auch schon einen Trailer und in diesem Trailer wird auch schon gezeigt, dass Menschen mit Albinismus, die natürlich sehr viele Einschränkungen haben, die sehen nicht gut, die haben ein größeres Risiko, dass sie rasch sterben werden. Die Sonne ist natürlich die größte Gefahr. Viele dort, man hat das selber erlebt, wenn man da durch diese Dörfer fährt, die gehen ohne Sonnenschutz herum, ohne Hut, ohne Sonnencreme, sind sich gar nicht der Gefahr bewusst. Man könnte denken, dass die Sonne die größte Gefahr ist für diese Menschen, aber nein, der Mensch ist die größte Gefahr für Menschen mit Albinismus. Wegen gewissen Hexenkult, müsste man fast sagen, wegen gewissen Aberglauben. Ja, man muss mal aufpassen, wie man das jetzt definiert und wie man das beschreibt. Aber im Endeffekt ist es wirklich so, es gibt halt einen Glauben, dass die Menschen eben glauben, dass Menschen mit Albinismus, dass deren Haut, deren Knochen eine Art Glücksbringer ist. Und dieser Aberglaube existiert und wirklich in sehr breiten Gesellschaftsschichten, vom einfachen Arbeiter bis zum Uniprofessor, bis zum Präsidenten sogar. So wird gemunkelt. Ja. dass man einfach glaubt, wenn man diesen Knochen irgendwie verwendet, bekommt man Glück, man hat mehr Erfolg im Beruf, man hat vielleicht eine bessere Ehe. Also alles, was man sich ausdenken kann, wird eben durch diesen Aberglauben, spielt dort eine sehr große Rolle. Man darf das nicht vergessen, das ist eine andere Kultur. Aberglaube ist sehr stark verwurzelt in allen Bevölkerungsschichten. Und dieser Albinismus, dass man glaubt, dass diese Knochen, diese Haut Glücks bringt, das gibt, wie gesagt, erst seit wenigen Jahren so intensiv. Und dadurch auch sehr viele Übergriffe auf Menschen mit Albinismus. Und das ist ein sehr spannender Aspekt, was mich, so, klingt ein bisschen blöd, fasziniert hat. Ja. Und wir sind ja gemeinsam 2 Wochen durchs Land gereist. Und wir haben oft nicht gewusst, also wo kommen wir da hin, was erleben wir. Und haben zum Beispiel einen Ranger zufällig getroffen in so einem Wildpark, haben ihm erzählt, dass wir gerade da zu diesem Thema recherchieren. Und der hat gesagt, ja, er kannte sogar welche. Er hat zwar super Englisch gesprochen, hat uns sehr viel Einblick gegeben, hat uns auch gesagt, er kann uns zu so einem sogenannten Hexer bringen. Man muss wissen, in diesen Dörfern gibt es immer einen Hexer. Das ist eine Art Medizinmann, der Ratschläge gibt fürs Leben, zu dem man geht, wenn man Probleme hat. Und diese Hexer, unter Anführungszeichen, sagen, ja, pass auf, ich kann da schon was machen, ich kann dir helfen, ich kann einen Zauberspruch machen, aber ich brauche einfach einen Knochen oder die Haut von einem Menschen mit Albinismus. Und da gibt es immer einen Schwarzmarkt, wo sehr viel Geld bezahlt wird. Und das ist das Problem, das kommt wieder das Geld mit rein. Ja. Aber da können wir jetzt noch sehr viel ausführen, aber das war der Punkt, was mich sehr fasziniert hat, dass diese Menschen wirklich unter absoluter Gefahr bestehen. Wir haben auch mit sehr vielen Menschen gesprochen, ja, die leben wirklich in Todesgefahr. Oft auch von der eigenen Familie sogar, ja, dass man überfallen wird, dass man verschleppt wird, dass ein Finger abgehackt wird in der Nacht. Also wirklich ultra brutal, auch oft kleine Kinder. Und man kann sich gar nicht vorstellen, welche Gewalt da reinspielt. Aber wie gesagt, das ist ein sehr komplexes Thema, muss immer aufpassen, aus unserer Perspektive, aus Europa natürlich. Ja.
0: Über den noch relativ jungen Aberglauben, dass Körperteile von Menschen mit Albinismus über besondere Kräfte verfügen, weiß Christian Lennart Folgendes zu erzählen.
1: Also die Faszination für Menschen mit Albinismus besteht sicher schon seit sehr, sehr langer Zeit. In westafrikanischen Ländern, vor allem in ehemalig französischen Kolonien, ist es aber immer noch so, auch weil die Krankheit viel seltener vorkommt, dass diesen Menschen so ein wunderbarer Zauber nachgesagt wird. Es gibt so eine Faszination, Menschen mit Albinismus werden oft auf der Straße einfach nur angeschaut und irgendwie bewundert, aber es gibt dort keine Verfolgung. In ostafrikanischen Ländern und hier vor allem in Tansania und Malawi ist das tatsächlich eine relativ rezente Entwicklung der letzten, ich würde sagen, 30, 40 Jahre, dass daraus ein richtiges Business entstanden ist. Aberglauben ist sehr, sehr weit verbreitet. Auch als Mediziner im Krankenhaus wird man immer wieder konfrontiert mit dem Thema Aberglauben. Und ich glaube, es ist ganz wichtig, dass man das nicht aus einer westlichen, weißen, überlegenen Sicht interpretiert. Es ist halt einfach die Realität, dass die Menschen sehr nah mit der Natur verbunden sind, ganz andere Wahrnehmung haben von ihrem Umfeld, wie wir es hier handhaben. Und dieser Aberglauben ist ein Teil der Kultur. Er ist auch unabhängig der Religion. Also man kann Muslim sein, man kann Christ sein. Alle Menschen haben eine gewisse Form von Aberglauben. Ich glaube, diesen Aberglauben gibt es hier bei uns auch, nur er hat nicht so einen großen Impact in unserem Alltag, wie es dort ist. Und im Krankenhaus ist das regelmäßig passiert, dass Patienten gesagt haben, die zum Beispiel Sauerstoff gebraucht haben, nein, sie akzeptieren keinen Sauerstoff, weil ihr Traditional Healer, ihr Hexer aus dem Dorf, hat gesagt, Sauerstoff darf man nicht bekommen, weil da kommen die bösen Geister aus der Wand über den Sauerstoff. Und das ist tatsächlich die Realität im Alltag. Diese Entwicklung, dass daraus ein Geschäft gemacht wird, kann man wahrscheinlich gar nicht genau benennen, warum und seit wann. Es gibt nur Theorien und Mutmaßungen, aber Fakt ist, dass mittlerweile eben die Knochen, dieses Pulver, das die Traditional Healers daraus machen, für jede Lebensnotlage verwendet wird. Also sei es, wenn der Bauer sagt, mein Feld ist nicht mehr ertragreich, geht er zum Traditional Healer, der sagt ihm, du musst ein bisschen von diesem Knochenpulver dahin streuen, dann wird das schon. Oder man hat irgendeine unheilbare Erkrankung oder was auch immer. Man muss halt auch wissen, Traditional Healer im Dorf sind oft auch so die Dorfältesten, sind die Dorfweisen. Man geht dorthin, die haben keine zertifizierte Ausbildung. Es ist kein Diplom, das man bekommt. Das, oft ist es halt auch einfach eine Selbstbenennung, dass man jetzt der Dorfarzt ist. Und vor allem ist es billiger, als ins normale Spital zu gehen. Das ist halt ein ganz, ganz großer Faktor. Dadurch, dass Menschen nicht versichert sind, dass es keine Versicherung gibt, die Menschen in großer Armut leben, ist es oftmals sehr teuer, eine adäquate Behandlung nach westlicher medizinischer empirischer Vorstellung zu bekommen. Deswegen bevorzugen es oft die Leute am Land vorwiegend, zum Traditional Healer zu gehen und dort mit einfachen Mitteln wie irgendwelchen Eiern oder Mehl irgendwelche Pulver sich zusammenzumischen und eben in letzter Zeit, in den letzten Jahrzehnten eben sehr, sehr viel mit quasi mit Relikten von Menschen mit Albinismus.
0: Marlies Vroos, die seit einigen Jahren Menschen in Afrika behandelt, redet in diesem Interview auch darüber, wie Mütter mit ihren Kindern umgehen, die von dieser seltenen Hautkrankheit betroffen sind.
3: Da gibt es eine Publikation und da hat man sich angeschaut, wie reagieren Mütter auf ein Kind mit Albinismus. Das wissen sie ja erst bei der Geburt, also es gibt da keine Pränataldiagnostik, wo das schon festgestellt wird. Und die Mütter haben in erster Linie Angst, einerseits stigmatisiert zu werden, aus ihrer Familie ausgeschlossen zu werden und natürlich auch Angst um das Kind. Genau, weil eben so ein Kind mit Albinismus nicht nur die medizinischen Probleme mit sich bringt, sondern eben auch eine Kostenfrage ist, weil diese Kinder durch ihr schlechtes Sehen nicht in eine normale Schule gehen können, weil die meisten Menschen in Malawi von der Landwirtschaft abhängig sind und diese Kinder nicht so wie andere Kinder am Feld mitarbeiten können, weil sie eben sofort einen Sonnenbrand bekommen. Und diese hohen Kosten und diese Stigmatisierung sind für die Mütter in erster Linie ein Schock bei der Geburt.
0: Über die Väter von Kindern mit Albinismus sagt sie:
3: Also ich denke, es ist für die gesamte Familie, sowohl für Väter als auch für Geschwister, in erster Linie keine gute Nachricht, ein Familienmitglied mit Albinismus zu haben, aus den vorher genannten Gründen. Bei Vätern ist auch natürlich ein Misstrauen da, weil es auch hier den Aberglauben gibt, dass wenn so ein Kind geboren wird, nicht wenn zwei dunkelpigmentierte Menschen ein helles Kind bekommen, dann ist immer auch eine Problematik, ob er überhaupt der Vater ist.
0: Christian Lennert berichtet:
1: Wenn ein Kind mit Albinismus zur Welt kommt, ist, wie die Marlies gesagt hat, oft die ganze Familie geschockt. Es gibt Fälle, wo es auch vorgekommen ist, dass die Hebammen direkt die Eltern gefragt haben, möchten sie dieses Kind behalten oder sollen wir es gleich weggeben oder sollen wir es gleich irgendwo hinbringen. Aber es ist auch oft genug schon vorgekommen, dass es ist fast eigentlich die Regel, dass Familienmitglieder die eigenen Angehörigen mit Albinismus verraten an irgendwelche Leute, die dann in der Nacht kommen, im Haus einfallen und das Kind entführen oder den Menschen entführen oder Extremitäten abhacken und das mitnehmen. Und es ist leider tatsächlich sehr, sehr oft die eigene Familie, die dahinter steckt oder die das vermittelt und die es nicht akzeptieren möchte, nicht wahrhaben möchte.
0: Marlies Vroos ergänzt:
3: Man muss auch sagen, bei der Publikation war es so, dass Mütter befragt worden sind, die im Spital das Kind auf die Welt gebracht werden. Das ist nicht die Regel, das ist eher die Ausnahme. Also es gibt vor allem Hausgeburten. Da gibt es sicher auch eine hohe Dunkelziffer an Kindern, die dann verschwinden auf wundersame Weise.
0: Bei diesem Thema hake ich nach. Kommt es vor, dass diese Kinder mitunter vielleicht adoptiert werden oder in Heime kommen oder meinen Sie mit Verschwinden schlicht und ergreifend, dass diese Kinder getötet werden?
3: Ich würde sagen, sowohl als auch. Allerdings, um ein Kind in eine Schule, also in Malawi würde mir jetzt gar keine Schule einfallen, die Kinder mit Albinismus speziell betreut. In Tansania ist das der Fall. Da gibt es eine Schule in Moshi, die wir auch mit unterstützen. Und das ist aber halt eine Kostenfrage, weil diese Schulen nicht finanziert werden, sondern müssen die Eltern finanzieren und dementsprechend werden diese Kinder nicht dorthin kommen.
0: Herr Polt erzählt:
2: Naja, man kann sich jetzt an viele Sachen wieder zurückerinnern, wenn man da wieder in das Thema mit einsteigt. Und weil Sie gefragt haben jetzt eben, wie geht die Familie damit um, wenn jetzt ein Kind geboren wird mit Albinismus? Zum einen, die Malia hat das ja schon gesagt, das ist natürlich oft auch eine Schande. Ja? Wer ist der richtige Vater? Wie kann das überhaupt sein? Das Zweite ist eben gefragt, was passiert mit solchen Kindern? Wir haben auch gehört, dass diese Kinder auch verkauft werden natürlich. Ja? Also wenn man das merkt, ein Säugling mit Albinismus, die Not ist groß. es werden auch Kinder verkauft von der eigenen Familie. Das Zweite ist natürlich, wenn man jetzt ein Kind großzieht mit Albinismus, dann ist das eine wirklich sehr große Belastung für die Familie, aus mehreren Gründen. Zum einen, du kannst dieses Kind nie alleine lassen. Das Kind kann nie alleine zur Schule gehen. Das ist immer in absoluter Lebensgefahr. Und natürlich diese ständige 24-Stunden-Betreuung ist auch eine Belastung für die Familie natürlich. Noch dazu die Angst. Und wir haben ja auch viele Menschen mit Albinismus interviewt und mir ist der Name entfallen. Die hat uns erzählt, es war für sie die Mutter, sie hat sich geschämt, die Mutter, also sie hat sich für die Mutter geschämt. Ja. Das Verhältnis war dann sehr zerrüttet innerhalb der Familie und sie wird auch in der Nacht öfters überfallen. Die, wie gesagt, die lebt in Todesangst. Die möchte jetzt selber Hautärztin werden. Ja. Die Malis kennen sie recht gut. Das sind wirklich sehr, sehr zerschütternde emotionale Geschichten, die man da mitbekommt. Und noch tragischer ist es natürlich, wenn man weiß, dass da spielen alle Menschenstrukturen, die Politik, die Polizei, die Mediziner, die sind alle verbandelt, ja? die sind alle, die Kirche, alle verstrickt miteinander. Da gibt es so viele Skandale. Man mutmaßt, dass der letzte Präsident auch für seine Präsidentenwahl zu diesem Hexenkult, Hexenzauber, Albinismuszauber benutzt hat, um zu gewinnen. Ja? Mittlerweile gibt es eine Awareness Day, es hat sich schon einiges getan, aber wie so oft im Dunkelbereich passiert sehr, sehr, sehr vieles.
0: Um Menschen mit Albinismus dazu zu motivieren, sich einer adäquaten medizinischen Behandlung zu unterziehen, anstatt einem Hexer zu vertrauen, werden gewisse Anreize geschaffen.
3: Gemeinsam mit dem Verein Tumaini haben wir eine Spezialambulanz gegründet, die einmal in der Woche stattfindet. Hier können Betroffene, Eltern bzw. Betroffene Menschen mit Albinismus diese Ambulanz aufsuchen. Vorgesehen ist das, dass man alle 3 Monate zu einer Hautvorsorgeuntersuchung kommt. Man bekommt auch einen Fahrkostenersatz, weil für die meisten Menschen das doch mit einer weiten Anreise verbunden ist und sie sonst gar nicht zur Kontrolle kommen würden. Bei so einer Kontrolle wird eben die ganze Haut angeschaut, geschaut, ob ein Hautkrebs vorliegt. Dieser wird dann auch entsprechend behandelt und es finden auch bei diesen, also an den Tagen der Spezialambulanz, Schulungen statt, um einfach die Eltern zu schulen, wie sie mit Kindern mit Albinismus am besten umgehen.
0: Eine Frage, die sich in diesem Zusammenhang aufdrängt: Warum gibt es ausgerechnet in Malawi so viele Menschen mit Albinismus? Dazu Christian Lennert.
1: Natürlich ist es so, dass so wie der genetische, die Vererbung ist, es müssen immer 2 Partner zusammenkommen, die dieses Gen vorhanden haben, selber aber nicht an der Krankheit erkrankt sind. Das heißt, sie haben dieses Gen rezessiv. Wenn dann 2 Rezessive zusammenkommen, ein Kind bekommen, gibt es eine Chance von 25%, dass das Kind dominant diese Krankheit bekommt und dadurch der Phänotyp, also das Aussehen des Kindes, auf diese Genmutation hinweist. Es gibt die Theorie, dass das Konsanguinität ein Problem ist oder ein Thema ist, eine Ursache ist. Aber ganz so sicher ist es nicht, weil wenn man sich das in Westafrika anschaut, wo die Krankheit viel, viel seltener vorkommt und die Leute im Kongo zum Beispiel, in Kamerun, in Nigeria in so großen Distanzen leben und es einfach historisch natürlich zu Konsanguinität gekommen ist, da tritt die Krankheit nicht so häufig auf. Also das ist eine Theorie, aber es ist jetzt nicht unbedingt die Ursache.
0: Ich frage nach, ob es stimmt, dass es in Tansania weltweit die meisten Menschen mit Albinismus gibt. Die Antwort?
1: Nein, also es sind beide Länder. Es ist Malawi und Tansania sind relativ, auch Ruanda hat eine relativ hohe Rate. Also gerade die 3 Länder sind die mit Abstand am meisten betroffen sind. Es ist halt überhaupt ein Teil der östlichen Region Afrikas, weil es ist eben auch in Kenia sieht man viele Menschen mit Albinismus, nicht so viele wie in Tansania und Malawi, aber doch viele. Es gibt auch Häufungen in Sambia, Häufungen in Mosambik. Also alles in diesem Kulturkreis oder in dieser Region entlang von Tanganyika, Malawisee, entlang dieser Linie.
3: Tansania ist natürlich viel größer und hat mehr Einwohner und deswegen ist in Zahlen gefasst, sind dort mehr Menschen mit Albinismus. Die Häufigkeitsrate ist aber eben in Malawi und Tansania die gleiche.
0: Ein weiteres Anliegen meiner Interviewpartner ist die Aufklärungsarbeit vor Ort.
3: Die Aufklärungsarbeit von unserer Seite ist eben im Rahmen dieser Spezialambulanz und weiters unterstützen wir auch diesen Albinismus Awareness Day, der einmal jährlich im Juni stattfindet. Hier gibt es verschiedenste Ansprechpartner und verschiedenste Kliniken, die den Patienten oder den Betroffenen genannt werden, die sie sich wenden können. Und so funktioniert die Aufklärungsarbeit. Ebenfalls gibt es Plakate, die an öffentlichen Plätzen aufgehängt werden. Social Media ist in Malawi nicht so ein großes Thema, zumindest bis jetzt.
0: Die Dokumentation Ghosts of Malawi könnte vieles dazu beitragen, das Thema über Landesgrenzen hinaus bekannt zu machen und Menschen mit Albinismus in Afrika zu schützen.
2: Zuallererst muss dieser Film mal produziert werden. Dazu fehlt mal das Geld oder die Förderungen. Wir sind alle schon mit Herzensblut mit dabei seit vielen Jahren und versuchen, dieses Projekt wirklich auf die Beine zu stellen. Warum? Einfach, um hier Aufmerksamkeit zu schaffen, dass es dieses Phänomen gibt, dass diese Probleme es gibt. Wir haben sehr emotionale Protagonisten, einen Musiker, der unter Albinismus leidet, der eigentlich ein Profi in Vollblutmusiker ist, der aus Müll Gitarren baut, der Songs schreibt, die wirklich ins Herz gehen, die wirklich, man könnte das ja im Radio spielen lassen, das sind wirklich Top-Songs. Der kommt aus den ärmlichsten Verhältnissen und das wäre unser Protagonist, einer unserer Protagonisten, der uns quasi mitnimmt auf eine Reise, um dieses Land zu entdecken, ja, zu erleben, was passiert dort, warum ticken die Menschen so. Der Film würde heißen Ghosts of Malawi. Warum? Ein Direktor eines Spitals hat uns erzählt, dass man die Menschen mit Albinismus aber immer Geister genannt. Warum Geister? Weil man früher geglaubt haben hat, die können nicht sterben, die leben unendlich. Ja? Die kommen und sie verschwinden. Einfach so, keiner weiß warum. Sie sind wie Geister, sie kommen und gehen. Die Wahrheit ist, sie verschwinden deshalb, weil sie einfach umgebracht werden, im Hinterzimmer irgendwo. Wir kämpfen natürlich weiter und hoffen, wie gesagt, ich bin davon überzeugt, das ist ein Thema, das kann man weltweit spielen, ja? Weil es wirklich bedrückend ist, dass es sowas noch gibt. Diesen brutalen Aberglauben, man muss es einfach so nennen, ohne das jetzt zu bewerten. Es gibt viele Aberglauben, auch bei uns natürlich, ja, Freitag der 13., whatever. Ja. Aber dort spielt es halt eine viel, viel stärkere Rolle im Alltagsbewusstsein. Es gibt schon eine Awareness Day, wie gesagt, seit einigen Jahren vom neuen Präsidenten aus. Man versucht wirklich da in den Medien das Thema zu bespielen. Aber es gibt kein Social Media und irgendwo am Land in Malawi, man wird nicht alle erreichen. Die meisten wissen ja nicht einmal, dass sie sich vor der Sonne schützen müssen, ja. Das ist ja Punkt 1. Wenn man das sieht, wir haben das öfters gesehen, wo Kinder auf den Feldern herumgehen, die pralle Sonne, die sind in wenigen Jahren, sterben die an Hautkrebs. Ja? Und das ist einfach schockierend, das zu sehen vor Ort, live zu sehen vor Ort.
0: Über die Gefahren, denen Menschen mit Albinismus ausgesetzt sind, erzählt Marlies Vroos weiters.
3: Also ich glaube, ein großes Problem ist es vor allem für die ländliche Bevölkerung, die eben von der Landwirtschaft hauptsächlich lebt. Da kann man als Mensch mit Albinismus, dort kann man nicht gut überleben und deswegen verlassen die oft ihre Familie und gehen in die Großstadt, um dann dort als Zeitungsverkäufer oder durch Betteln Geld zu bekommen. Also das ist sicherlich ein großes soziales Problem für die Menschen. Auf etwas, was wir noch nicht besprochen haben, was ich noch erwähnen wollte, ist, dass es auch den Aberglauben gibt, dass man HIV durch Geschlechtsverkehr mit einem Menschen mit Albinismus heilen kann. Und deswegen kommt es sehr oft zu Vergewaltigungen von Frauen, weil eben dieser Mythos herrscht, dass man HIV durch Geschlechtsverkehr mit einem Menschen mit Albinismus heilen kann.
0: Dazu äußert sich auch Christian Lennert.
1: Das muss man sich mal vorstellen. Eine Frau mit Albinismus wird im Laufe des Lebens mehrmals vergewaltigt, weil dieser Aberglauben herrscht, Sex mit einer Frau mit Albinismus würde HIV heilen. Also das ist unfassbar

0: entführt worden waren und noch Schlimmeres erlebt hatten. Mich interessiert daher, wie meine Interviewpartner diese Menschen erleben.
1: Ich denke, das wird man wahrscheinlich nicht in einen Rahmen oder in einer Schublade oder verallgemeinert sagen können. Es ist sicherlich sehr, sehr differenziert. Es gibt Menschen wie zum Beispiel die Queen, die wir in einer kleinen Stadt im Süden von Malawi kennengelernt haben, die selber Medizin studiert, um Ärztin zu werden und Menschen mit Albinismus zu helfen. Die hat sich von ihrer Familie losgesagt, die möchte mit ihr nichts mehr zu tun haben, die ist mehrmals entführt worden, die schämt sich jeden Tag dafür, dass sie so aussieht, wie sie aussieht. Es gibt Menschen, wir haben Menschen kennengelernt, Dörfer kennengelernt, wo das überhaupt keine Rolle gespielt hat, überhaupt keine Relevanz gehabt hat, dass das eine Kind hellhäutig ist, das andere dunkel ist und dort überhaupt keine Gefahr von innen entstanden gewesen ist. Natürlich von außen besteht die Gefahr immer. Fakt ist, dass die Menschen sozial massiv ausgegrenzt sind, in bitterer Armut leben. Auch in den Städten sieht man Menschen mit Albinismus betteln. Es entsteht dadurch dann auch der Nimbus oder so die Aura, dass diese Menschen faul sein, dumm sein, nicht arbeitsfähig sind, wobei sie einfach sozial so geächtet werden und so ausgegrenzt werden, dass sie es einfach nicht bewerkstelligen können, zu einer normalen Arbeit zu kommen. Natürlich findet man auch Momente des Glücks und der Freude. Wie der Martin schon gesagt hat, der Musiker Lazarus, den wir da kennengelernt haben, ist selber von der Krankheit Albinismus betroffen, ist mehrmals entführt worden, hat durch Glück und durch glückliche Fügungen hat das immer wieder geschafft, fliehen zu können. Und dieser Mensch ist einer der strahlendsten und höflichsten und nettesten und herzlichsten Menschen, die wir, glaube ich, alle jemals in unserem Leben getroffen haben. Er kümmert sich so sehr um seine Kinder, um seine Familie, um die ganze Region, um den District, in dem er lebt. Und versucht mit seiner Musik auf das Leid, das ihm und anderen Menschen mit Albinismus widerfahren ist, aufmerksam zu machen, aber trotzdem nicht die Hoffnung zu verlieren, trotzdem nicht die Fähigkeit, das Schöne im Alltag, im Leben zu sehen, wahrzunehmen und auch seinen Kindern zu vermitteln, die auch zum Teil Albinismus haben, zum Teil nicht.
0: Und Karl Martin Polt?
2: Man muss wirklich wissen, das ist wirklich eine komplett andere Welt. Es ist das drittärmste Land der Welt, Malawi. Das weiß der Christian noch viel besser. Da gab es nie eine Hungersnot, da gab es auch keine Kriege. Das ist eine große Ausnahme, eine der wenigen Ausnahmen. Aber die Menschen sind extrem arm, aber sie sind glücklich. Und sie gehen auch ganz anders mit dem Tod um. Haben ein anderes Bewusstsein, einen anderen Zugang zum Tod. Das wird es bei uns so nicht geben. Die werden dort betreut, also die bekommen das Essen von der Familie, die kochen vor dem Krankenhaus, da gibt es quasi Zeltlager, ja. Und deswegen, was ich vorher gefragt habe, naja, das wird verziehen in der Familie, ja. Wie gesagt, das ist das klingt alles sehr paradox irgendwie, man kann es für uns vielleicht schwer nachzuvollziehen, aber es ist eine andere Kultur, die muss man einfach kennenlernen, um das auch verstehen zu können.
0: Und Christian Lennert ergänzt noch.
3: Ich meine tatsächlich, dass die Rezeption des Lebens und von Krankheit viel fatalistischer betrachtet wird, als wir das bei uns machen. Bei uns ist jede Krankheit eine Katastrophe und bei uns hört sofort das ganze Leben auf und alles dreht sich nur um Auszüge aus unserem Wesen und Auszüge aus unserer, eben wenn es eine Krankheit zum Beispiel betrifft. Die Leute schauen sicherlich viel, viel weniger auf ihre eigenen Bedürfnisse und sind viel hingebungsvoller für die Mitmenschen. Was, wie du gesagt hast, eine totale paradoxe Sache ist, dass es dann, wenn es aber darum geht, einen eigenen Familienangehörigen zu verraten, nur um Geld zu machen, passiert das doch relativ schnell.
0: Über gemischte Partnerschaften erzählt Christian Lennert.
1: Auch da waren wir wieder sehr überrascht, dass das doch relativ häufig passiert, dass es Ehepaare gibt, wo ein Partner Albinismus hat, der andere nicht. Und deswegen, es ist halt immer sehr, sehr schwierig. Es ist sehr schwierig als Außenstehender, es ist sehr schwierig als jemand, der auch kein Tschetschewa spricht, mit den Leuten nicht direkt in der Muttersprache kommunizieren kann, das zu beurteilen. Und ich glaube, das steht uns auch allen nicht zu und wir dürfen uns das auch niemals anmaßen. Gerade die Malis wird das berichten können in der Klinik, wenn die Eltern kommen mit den Kindern. Es ist sehr, sehr oft so, dass tatsächlich auch schon einer der Ehepartner Albinismus hat. Und

0: Oftmals ist es so, ich glaube, es gibt dafür viele verschiedene Ursachen. Ja. Es kann halt einfach sein, dass die Leute sich davon nicht beeindrucken lassen möchten, dass nicht dem nicht zu viel Macht, nicht zu viel Relevanz geben möchten. Und ja, wo die Liebe halt hinfällt, das ist halt, die Menschen lernen sich halt kennen.
1: Viel gibt es noch zu tun, wenn es darum geht, Aufklärungsarbeit zu leisten und Menschen mit Albinismus ein sicheres Leben in Afrika zu ermöglichen. Frau Dr. Vroos hält bei vielen Gelegenheiten Vorträge über dieses Thema und trägt damit zur Bewusstseinsbildung bei. Sie erzählt auch:
2: Die Österreichische Gesellschaft für Dermatologie sponsert auch eine Ausbildungsstelle am afrikanischen Kontinent. Meistens kommen die Bewerber aus Ostafrika und wir finanzieren alle 4 Jahre so eine Ausbildung für einen Hautarzt, die letzte Hautärztin, die gesponsert worden ist. Arbeitet jetzt in Malawi. Aktuell haben wir in Malawi 19 Millionen Einwohner und 3 Hautärzte, wovon 2 aus Österreich gesponsert, also die Ausbildung durch Österreich gesponsert worden ist, weil man in Malawi selber die gesamte Hautarztausbildung nicht machen kann und einen Teil in Tansania machen muss, in Moshi. Das ist eine Stadt in Tansania, gibt es ein großes Ausbildungszentrum. Und dort findet diese Ausbildung statt, dauert 4 Jahre und dann gehen die Mediziner als fertige Hautärzte wieder zurück nach Malawi.
1: Und?
3: Ich glaube, der wichtigste Punkt wäre wirklich, das muss man in eine breite Öffentlichkeit bringen, ja, damit es wirklich eine Veränderung gibt. Wenn man jetzt vor Ort ist, natürlich, das ist für die Menschen extrem wichtig, ja, aber das wirklich landesweit eine Änderung zu bekommen, ja, das wird viele Jahre dauern, ist viel Arbeit. Das muss in die Politik, das muss in die Medien. Das muss vielleicht auch nach außen, das muss auch vielleicht noch in andere Länder, ja, zu wissen, was geht da ab, was geht da vor, um auch Druck zu machen oder auch nicht, anders zu helfen. Es ist alles immer sehr kompliziert. Aber ich sage, der Schlagwort ist Aufmerksamkeit, das ist das Wichtigste.
0: Also aus medizinischer Perspektive ist das, wo wir am meisten helfen, unterstützen können, sicherlich die dermatologische und vor allem dermatochirurgische Versorgung. Mit Malis und ihrer NGO und den Operationen leistet man, glaube ich, wirklich einen riesengroßen Beitrag in Malawi, dass die Menschen überhaupt eine Chance haben zu leben. Die Operationssäle sind dort, auch die Versorgung mit den Materialien, das ganze Equipment, kann man sich vorstellen, ist natürlich in einem desaströsen Zustand. Ich glaube, was wir hier in Österreich machen können, ist eine finanzielle Unterstützung für Organisationen wie die von der Malis, die dort operieren, die da tatsächlich die Menschen, wo jeder Cent tatsächlich in OP-Besteck, in OP-Material, in Verbandsmaterial, in Sonnencreme, auch das ist ein riesengroßer Aspekt zur Prophylaxe, hineinfließt. Ich glaube auch, wie der Martin gesagt hat, dass Awareness ein ganz, ganz wichtiges Thema ist. Ich habe auch das Gefühl, dass, oder den Eindruck, dass in den letzten Jahren tatsächlich dieser Handel mit den Knochen von Menschen mit Albinismus sehr wohl auch im Ausland thematisiert wird, im Sinne von, dass der Handel auch ins Ausland geht. Das ist etwas, was, glaube ich, eine geopolitische Problematik ist, die aber eine so vulnerable und marginale Gruppe an Menschen betrifft, dass sie einfach überhaupt keine Aufmerksamkeit bekommt. Und was wir, glaube ich, gelernt haben, ist, dass unsere Verantwortung, die ist, Menschen ein Sprachrohr zu geben, die nicht imstande sind oder einfach die stumm gemacht werden. Und das versuchen wir mit unserer Arbeit.
1: Zum Abschluss gibt es noch ein herzliches Dankeschön von Herrn Dr. Lennart.
0: Danke Radio Africa, danke Frau Isabella Lustig, dass wir überhaupt die Möglichkeit bekommen haben, mit unserem Thema an die Öffentlichkeit zu gehen und uns an die HörerInnen zu wenden. Dankeschön.
1: Schon während meiner Recherchen ging mir immer wieder ein Satz durch den Kopf, den ich vor einiger Zeit auf einem T-Shirt gelesen habe. Nur Wäsche muss farblich sortiert werden. An dieser Stelle möchte ich mich bei meinen Interviewpartnern für ihre Zeit und ihre Offenheit bedanken und allen dreien weiterhin viel Freude und Erfolg bei ihrer Arbeit wünschen. Auch Herrn Georg Bauer von der Dreikönigsaktion möchte ich dafür danken, dass er den Kontakt zu Frau Dr. Vroos hergestellt und somit dieses Interview ermöglicht hat. Weitere Informationen zum Thema Albinismus in Afrika findest du unter www.hautarzt-vroos.at, schreibt sich WRUHS, der Homepage von Frau Dr. Malis Vroos. www.daktari.co.at, der Homepage von Herrn Dr. Christian Lennert, und kmpold.com, der Homepage von Herrn Magister Karl Martin Pold. Die Homepages www.un.org und www.wfd.de befassen sich ebenfalls mit diesem Thema, sowie die Steiler Mission unter www.lebenjetzt.com, der Verein Tumaini zu finden unter www.help-albinism.at und auch die Hilfsgemeinschaft der Blinden und Sehschwachen unter www.hilfsgemeinschaft.at. Die Musik, die du in diesem Beitrag gehört hast, stammt von Lazarus Chikwandali, einem Afrikaner mit Albinismus, der mit seiner Musik gegen Vorurteile gegenüber Menschen mit Albinismus kämpft. Zu hören sind seine Lieder auf YouTube. Das war ein Beitrag über Albinismus in Afrika und den Internationalen Albinismus-Bewusstseinstag. Sei gerne wieder dabei, wenn es wieder heißt News and Information in Between, die Sendung, die dazwischen funkt. Alles Liebe, eine schöne Zeit.

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2: Willkommen wieder bei Radio Afrika International, meine liebe Damen und Herren. Vor ein paar Wochen gab es hier in Wien ein Event namens Vinity Event. Das Team von Vinity war hier bei uns im Studio und hat einen beeindruckenden Eindruck hintergelassen. Deswegen haben wir heute uns entschlossen, noch einmal das Team zuzuhören. Viel Spaß!

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1: Banger appreciated jeder. Yeah, jeder mag einen Song, wo er mitsingen kann und den er schon kennt. Aber die wirkliche Challenge ist darin, Songs, die man noch nicht kennt, gut rüberzubringen. Genau. Und auch an eine Plattform zu bringen, weil das ist wirklich, wo quasi die Grundsteine der Kultur und der Musik sind wirklich da in den Songs, die jetzt nicht die meisten kennen.
0: Yes, bring the OGs.
1: Vor allem im Namen Vinity, bei der Ursprung haben wir immer mit dem Wort Unity rumgespielt.
2: Exactly.

0: Welcome to another episode of
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0: Wow, das ist eine richtig gute Radiostimme.
1: Ah, oh, danke schön.
0: Respekt. Ja, schön. Whitney und ich, Joshua, wir sitzen heute hier mit zwei der fünf MacherInnen von Vinity Events, Marc und Konrad. Vielen Dank, dass ihr euch Zeit genommen habt, dass ihr da seid.
2: Yes, yes. Danke für die Einladung.
0: Ja, ich würde sagen, wir diven einfach rein.
2: Yes.
0: Und tell us a bit. Wer seid ihr? Was bringt euch heute her?
2: Yes, wie du schon gesagt hast, ich bin Marc zusammen mit
3: Konrad. Hallo.
2: Yes, wir sind hier, also wir wurden eingeladen für das Interview von euch beiden, von Whitney und dir, Joshua. Einfach nur ein bisschen mal über unser Event zu reden, was wir auf die Beine gestellt haben und was wir noch in Zukunft auf die Beine stellen wollen. Einfach auch nochmal das, also auch sehr dankbar, dass ihr uns diese Plattform bietet, um uns einfach nochmal vielleicht Leute zu erreichen, die wir noch nicht erreicht haben, weil wir in Zukunft einfach auch das größte oder das meiste Potenzial einfach ausschöpfen wollen und so viele Leute wie möglich erreichen wollen mit dem, was wir machen.
0: Das heißt, ihr werdet die größte Party in Wien, habe ich das richtig gehört?
3: Hoffentlich.
1: Yeah, reach for the stars.
2: Aber ja, ehrlich, yeah, reaching for the stars.
0: Oder ja. muss vielleicht gar nicht die größte sein, oder? Vielleicht die
3: beste.
2: Yes.
3: Die
2: beste. Yes.
3: Oh na. Ja, wir sind eine Gruppe von fünf Jungs, sind alle in Wien aufgewachsen. Wir wollen uns einfach dafür einsetzen, eine schöne Community und ein Community-Feeling in der Clubszene erstmal zu erreichen und die Afrobeats-Kultur und generell auch Black People einzubinden und das alles auszuleben und eine Plattform zu schaffen, wo sich jeder wirklich wohlfühlen kann und ausleben kann auf Arten, wie sie wollen.
0: Whitney, hast du dazu eine Frage?
1: Ja, also es gibt ja schon mehrere Afrobeats-Event-Reihen in Wien, also bin ich neugierig. Was unterscheidet Vinity denn von denen?
3: In meiner Erfahrung von generell Club-Events, auch Afrobeats-Events in Wien, fehlt mir oft die Nähe, vor allem auch zu Veranstaltern, weil man geht oft in den Club rein und dann bekommt man nicht wirklich viel mit von woher kommt das, wie ist es zustande gekommen, wer hat das auf die Beine gestellt. Und das ist eben eine Nähe, die mir auch manchmal fehlt, weil ich gerne weiß, wer dahinter steht. Und deswegen setzen wir uns auch dafür ein mit unserem Awareness-Team, die immer im Club aktiv rumgehen werden. Wir haben auch einen Awareness-Tisch-Checkpoint,
2: Service Point,
3: wo immer ein paar von uns sein werden, falls irgendwas aufkommt, irgendwelche Fragen kommen, irgendwelche Probleme auftreten, wo man immer hinkommen kann. Wir begrüßen auch oben direkt bei den Türstehern auch, sind dort, damit alles der Einlass gut läuft. Wir wollen eben die Nähe schaffen, dass man weiß, wer hat das gemacht, dass man mitbekommt, okay, die sind wirklich froh, das auch für die Menschen zu machen und eben das zu feiern auch.
0: Das heißt, ihr seid als Orga-Team auch immer anwesend und sichtbar bei den Events.
2: Genau, ja. Yeah.
0: Also es geht auch wirklich darum, euch so ein bisschen als Gastgeber zu positionieren oder wirklich so diesen Space als Konrad und Marc zu öffnen und zu halten.
3: Und Rest vom Vinity-Team ebenfalls
0: ja,
3: auch dazu.
0: Ja, klar.
3: Und eine Sache, die wir auch noch anbieten, was ich nicht so oft gesehen habe in Events, ist auch, wir haben die Stunde davor einen Tanzworkshop, wo man eben auch, falls man sich unwohl fühlt oder nicht ganz weiß, wie man jetzt zu Afrobeats tanzt oder generell sich unwohl fühlt, in großen Menschenmengen zu tanzen oder auch einfach interessiert daran ist, zu tanzen, kann man da hinkommen, ein bisschen auflockern, schon ein paar Leute kennenlernen, Spaß haben. Und ja.
2: Ja, ich sehe, also der Tanzworkshop ist eigentlich eh so das Spezielle an unserem Abend. Und es ist mehr als nur ein Tanzworkshop, es ist einfach so ein Come-Together. Wir createn gemeinsam etwas und auch vor allem dieser Austausch eben, dass Leute sich eben kennenlernen können da auch und dann gemeinsam den Abend auch verbringen können. Das ist eben auch nochmal so ein Keypoint.
0: Ja, ich habe das gelesen auch auf der Seite von U4. Da habt ihr so eine kurze Beschreibung von den Tanzstunden, die am Beginn von euren Clubabenden stehen. Ich fand das ganz sweet, wie das dort beschrieben wurde. eine Einladung loszulassen, Hemmungen abzubauen und in einen gemeinsamen Flow zu kommen.
2: Genau.
3: Das beschreibt sehr gut. Ja, kann man auch gleich weiter tanzend in die Nacht reinsteigen.
2: Sehr klar, es ist dann ein fließender Übergang eigentlich in den Abend hinein.
0: Und ihr habt immer Leute, die diese Tanzstunden anleiten.
2: Genau.
0: Wer sind diese Leute?
2: Shoutouts an Cornelia, auch eine Bekannte von uns, die wir eben schon davor eben gekannt haben. Und sie tanzt eigentlich schon seit Jahren, ist eigentlich ziemlich erfolgreich damit, hat auch eine ziemlich große Reichweite auf Instagram schon damit gemacht und tanzt, soweit ich weiß, auch für The Unity Dance, die eben auch eine sehr große Plattform eigentlich schon in Wien sind. Und ja, ist auch eine Freundin von uns. Und dadurch eben, dass wir mit das Ganze eigentlich als Freundesgruppe aufbauen, als Leute, die uns untereinander kennen, haben wir uns gedacht, dass sie eben perfekt dafür wäre. Und sie hat es beim ersten Mal auch sehr gut gemacht und den Leuten hat es auch sehr gut gefallen. Mhm. Und ja, sie macht es. Es ist so für die Leute, die irgendwie Angst haben, dorthin zu kommen. Es sind easy Steps eigentlich, die man einfach so wirklich so zu den meisten Songs machen kann. Mhm. Tanzen, bewegen, einfach dieses Movement beibehalten.
1: Ja, ist richtig cool, richtig nice. Nochmal zu eben dieser Einladung, die ihr da bietet, so loszulassen und einfach so Hemmungen abzusetzen. Also als DJ selber habe ich ja generell so den Eindruck in der Clubszene in Wien, dass eben genau das ein Problem ist, dass Leute eben nicht diese Hemmungen loslassen können. Und da wundere ich mich, weil ihr habt ja schon euer erstes Event gehabt. Das war am 23. Oktober.
2: Ja, genau, ja.
1: Richtig cool. Ich bin beim DJ-Pult gewesen. Ich habe einfach so, I did my little turning the knobs and all that stuff, right? Also wundere ich mich, wie für euch der Eindruck gewesen ist diesbezüglich. Like, haben Leute gut geflowt miteinander und so weiter? Like, wie war das?
3: Uns ist vorgekommen, dass es wirklich extrem gut lief und halt auch größtenteils problemfrei. Es gab keine Streitereien, Leute haben getanzt, gelacht, haben sich ausleben können und ich hatte wirklich nicht den Eindruck, dass irgendwer sich auch davor gescheut hat, loszulassen und auf der Tanzfläche sich ausleben zu können, weil ich habe jetzt nicht aktiv bemerkt, dass irgendwer zum Beispiel am Rand stand oder nur bei der Bar sich angeklebt hat. Und wir haben auch selber immer wieder den Aufwand gemacht, auf die Tanzfläche zu gehen, ein bisschen selber mittanzen, auflockern, Leute aufzufordern, nicht aufzufordern, aber was ist das richtige
0: Wort? Einzuladen.
3: Einzuladen, dankeschön. Dankeschön. Einzuladen, mit uns zu tanzen. Und das ging auch umso leichter, weil wir eben auch zwei super DJs hatten, die das für uns gemacht haben.
2: Yes.
1: Shout out to myself. Shout out to DJ Tua.
0: Whitney blushing. Ja, wie war dein Eindruck hinter dem Pult? Hast du die Leute richtig bouncen gesehen auf der anderen Seite?
1: Ja, also in manchen Momenten wurde es so richtig laut und ich schaue dann so rüber und denke so, okay, hold on. Okay, Konrad macht so einen Move und so, okay, also drumherum und like,
0: den wollen wir später was sehen.
1: It was giving. Und neben dem DJ-Pult gibt es ja auch, wie nennt man das, so ein Pult, um die Lichter zu kontrollieren und so weiter. Yeah. Also habe ich auch immer wieder so reingeschaut, dass ich da so ein bisschen so extra Vibe schaffe mit so ein bisschen Flashing Lights, ein bisschen Disco-Kugel da, dort so.
0: Yes. Nebelmaschine.
1: Nebelmaschine. Richtig cool, richtig nice. Und das ist dann auch für die Leute, die das so missen, in den Club auch etwas Anregendes, um zur nächsten Mini-Party zu kommen, ne?
0: Ja, ich finde die Idee mit dem Tanzworkshop echt cool. Mir fällt ein anderes Format ein, das damit auch schon experimentiert hat. Also Party Call Jack hat bei ihren Partys auch am Beginn immer wieder so Opening-Workshops, wo es eben House Dance oder Hustle als Einstieg gibt und Leute einfach den Abend gleich mal mit viel Space und so ein bisschen einer Anleitung beginnen können, mhm. weil oft ist es, glaube ich, so ein bisschen, also gibt es mehrere Gründe, warum Leute vielleicht ein bisschen gehemmt sind. Vielleicht zum einen haben sie selber nicht so viel Tanzerfahrung oder fühlen sich in dem Space nicht so super sicher. Und zum anderen gibt es aber auch in den Styles dann jeweils irgendwie so Codes oder irgendwie bestimmte Moves, die jetzt bei Afrobeat besonders charakteristisch sind oder viel getanzt werden, was nicht heißt, dass man Afrobeat nur auf diese eine Art tanzen kann, aber es ist irgendwie so eine Szene, die da zusammenkommt, oder? Also Musik und Tanz reichen sich ja irgendwo auch die Hand. Und das auch als Teil des Clubspaces zu versuchen und zu unterstützen, ist ein cooler Zugang, finde ich.
2: Voll. Und nur aus Interesse, also die sind auch aus Wien oder? Also die Party and Jack oder wie heißt? Die
1: Party Culture.
2: Oder Party Culture. Ich kenne die, kenn ich gar nicht eigentlich.
1: Die ist schon wie lange?
0: Ich glaube, sie hatten jetzt ihr sechsjähriges Geburtstagsjubiläum letztes Jahr, will ich mal ein, genau.
1: Und okay, 6 Jahre.
0: Ja, also es ist so ein sehr stark in der House-Community verwurzeltes Event.
2: Nice.
0: Ja, also könnte auch interessant sein, dort mal vorbeizuschauen und zu sehen, wie die das machen, sich auszutauschen. Ja, vielleicht. Ja, versuchen wir das gleich mal. Mhm. Ihr habt gesagt, Afrobeats ist ein wichtiger Pillar von eurem musikalischen Zugang auch. Gibt es vielleicht einen Artist, einen Track, den wir so reinstreuen könnten jetzt in die Sendung?
3: Da bist du besser als ich.
2: Da bin ich besser.
3: Marc kommt immer mit der Musik. Musik wünschen auch für die Post und so.
2: Ja, voll. Also es gibt, also mittlerweile Afrobeats ist ja auch so groß und auch schon halt ein bisschen auch kommerziell geworden eben. Und aber wenn ich jetzt ein OG, kann man das überhaupt zu Afro, so Premier Gao, kann man das überhaupt zu Afrobeat, das ist Afrobeat.
1: Premier Gao,
2: this is... Wouldn't you call it to Afrobeat? Like not Afrobeat, sondern Afrobeat?
1: No, I wouldn't call it Afrobeat. See, okay, it is West African.
2: Yeah.
1: It's not Anglophone West African, though.
2: Uh-huh.
1: Aber es ist ein Staple, es ist ein cultural Staple. Yeah,
2: jeder kennt es, es ist einfach ein Klassiker.
0: Und wo die Genre-Linien jetzt genau verlaufen, ist dann eher auch eine separate Discussion. Es ist ein Tune, den du feierst.
2: Ja, ich feiere es extrem. Ich bin auch auf African Party.
1: Oh, die Premier Gao, der Bagao.
2: Ja,
0: hilf mir mal, Whitney. Ja. Which one is it?
1: Diese Magic System.
3: Das ist ja bei Afrobeats auch die Sache, dass man es schwierig als Genre definieren kann, weil es sich eben auch so viele verschiedene Arten auslebt und sich auch so anders entwickelt hat. Eben aus Westafrika raus, dann noch in Kontakt gekommen mit anderen Kulturen auf der Welt, vor allem auch in der Karibik viel oder in der schwarzen Community in Amerika und auch in England, Frankreich, wo dann auch Einflüsse von British House reingekommen sind.
1: Mhm.
3: Dancehall, Hip-Hop, R&B.
1: Shout-out UK Funky.
3: es ist eine wunderschöne Sache. Es ist eine Fusion wirklich von so vielen verschiedenen Kulturen und es ist einfach eine Sache, die schwer auch als spezifische Genre zu deuten ist mit dem Überbegriff Afrobeats.
0: Ja, du sagst es. Es ist echt eine reiche Geschichte, über die wir gerne nach der Pause sprechen können. Ich finde, das ist ein super Teaser. Wir machen jetzt einen kleinen Cliffhanger und dann würde mich interessieren, wie ihr darüber denkt, über die Veränderungsgeschichte auch des Afrobeat, auch mit der zunehmenden Kommerzialisierung, wie du es angesprochen hast, Marc, aber auch zu den Einflüssen, die aus der Karibik kommen, welche Strömungen des Afrobeat euch da besonders begeistern, auch in eurer eigenen Party- oder DJ-Arbeit. Genau, wir haben auch noch gar nicht gehört, ob ihr selber hinter den Decks steht. Aber Marc hat zumindest jetzt mal einen Tune vorgeschlagen, der so an der Anfangszeit oder Vorläuferzeit vielleicht dessen, was man heute als Afrobeats kennt, steht.
2: Mhm.
0: Also wir spielen jetzt einfach mal Premier Gao.
2: Premier Gao, genau.
1: Premier Gao.
0: Bitte, mach du die Ankündigung.
1: Okay, also wir hören jetzt Premier Gao von Magic System. Mhm.

0: Okay. Wir haben aufgehört oder halt angeteasert eben eine Diskussion über, also eine nähere Diskussion über Afrobeats. Im Vergleich zu Afrobeat, der Werdegang davon, Influences, etc. Nun, I am curious to know. Ach Gott, ich muss dich über die Sprache wieder einsetzen. Okay. Ich bin neugierig zu wissen, wie ihr so den Werdegang von Afrobeats in der letzten Zeit so wahrgenommen habt und vielleicht was für Strömungen für euch da richtig so interessant sind.
1: Okay. Soweit ich weiß, ist ja der Ursprung in Westafrika. Und Afrobeats hat sich aus Afrobeat raus entwickelt. Und meines Wissens nach ist das in den 60er Jahren durch Pioneer, durch Fela Kuti und ihre Band, speziell Namen, der mir nur einfällt, ist ihr Drummer Tony Allen, vielleicht irre ich mich.
0: Nein,
1: Vielleicht irre ich mich.
0: stimmt.
1: Ja, die das wirklich pioniert haben und Erfolg damit hatten und damit dann auch eben die West African Musik auf eine größere Plattform gebracht haben, weil sie in Kontakt mit US-amerikanischen Leuten kamen, haben sich dann auch mit den politischen Situationen dort befasst und es auch in der Musik ausgelebt. Und den Übergang zu Afrobeats, wie wir es heute kennen, da weiß ich leider nicht sehr viel drüber. Ich weiß nur, dass das circa späte 90er, frühe 2000er begonnen hat und dann wirklich einen Boom hatte durch nachdem MTV eine Sendung in Westafrika begonnen hat auszustrahlen, soweit ich weiß. Ich kann mich vielleicht
0: Oh mein
1: irren.
0: Gott, wie heißt diese Sendung? Wie heißt
1: Das
0: das?
1: weiß ich leider
0: Oh
1: nicht.
0: mein
1: Aber
0: Gott, ich
1: das
0: schwöre,
1: ist
0: ich will. Ach,
1: aber das wäre
0: und
1: mal Material für eine weitere
0: Geschichte.
1: Geschichtsstory
0: Und das ist eine
1: zu
0: ganze
1: dem
0: Sendung gewidmet
1: Genre.
0: mit
1: Ja,
0: Afrobeat.
1: fix.
0: Like, uff,
1: Und das,
0: I'm gonna call you
1: danke.
0: back here.
1: Und der Begriff Afrobeats selber ist immer wieder umstritten. Einige Artists nennen es selber Afropop oder andere Begriffe. Afrobeats kommt, glaube ich, als Begriff aus England. Ja, und die Entwicklung ist so vielfältig, weil es wirklich erst recht in den letzten Jahren so einen Boom hatte und wirklich mit Künstlern wie Rema und Burna Boy und jetzt auch neuesten Tyler wirklich zu einem Publikum gekommen ist, das komplett anders ist und wirklich sich weit verbreitet hat auf der ganzen Welt.
0: Obwohl Tyler definiert sich selbst nicht als
1: Ja,
0: Afrobeats-Artist.
1: das war, daran wollte ich
0: Stimmt.
1: auch noch anknüpfen. Tyler zum Beispiel nimmt südafrikanische Mittel wie die Amapiano-Style-Beats und singt aber auch mehr akzentfrei amerikanisch klingend zum Beispiel drüber und macht mehr R&B, Pop-Richtung, wobei viele Leute es immer noch Hand in Hand mit Afrobeats gehen sehen, was jetzt ja
0: Ja,
1: eins ist.
0: Meinungen. Also ich meine, wenn ich in Playlists reinschaue, ist eigentlich Tyler immer wieder vertreten, wenn ich jetzt auf Afrobeats Playlist gehe. Und teilweise denke ich mir dann auch so, okay, ist es wirklich Afrobeats? Und dann denke ich mir aber wieder so, okay, was genau willst du jetzt als Afrobeats eben definieren? Und das ist eben so diese Sache halt, weil es ist einfach so breit gefächert, dass man, finde ich, jetzt nicht. Also teilweise kann man schon sagen, ob jetzt etwas Afrobeats ist, aber viel, finde ich, kann man auch so diskutieren, streiten, beziehungsweise halt einfach so von sich selber aus jetzt, ob das einfach in die Musik passt, deine jetzt bezogen wieder auf Playlist, ob es in Playlist passt oder nicht. Wenn es da so um Definitionen geht, also viele Definitionen von Sachen, ne,
1: Ja.
0: entwickeln sich auch durch Missverständnisse.
1: Sex, ja.
2: Also wäre für mich da dann die Frage, wenn jetzt Artists, die sich nicht selber als Afrobeats-Artists definieren, wenn diese in Playlists reingebracht werden und so weiter und Leute, die sich nicht im Herz von halt so Afrobeats in der Kultur und um Afrobeats finden, das zu sehen und dann für sich da dann denken so, okay, Tyler ist Afrobeats und als Teil einer Dominanzkultur, so jetzt, die außerhalb von Afrobeats ist, sich diese Definition dann festigt. Ist das eine, die wir dann so, was ist das Wort dafür? Ist das dann eine, die wir so legitimieren wollen oder, oder nicht? Ne? Ist das eine Definition, die wir so hinnehmen wollen oder eine, wo wir eher dann so als Leute, die wirklich so näher an diesem Genre dran sind, wo wir die Hand, das in die Hand nehmen wollen, um zu sagen, wir definieren das klarer? Like, wie seht ihr das denn?
1: Ich sehe es jetzt wieder, weil wir beim Beispiel Tyler sind. Wie ich davor gesagt habe, sie hat eben bestimmte Aspekte von Afrobeats an eine andere Kultur und eine andere Szene gebracht, wo ich mir denke, wenn diese Verbindung immer getroffen wird, Tyler zählt als Afrobeats von denen, die zum Beispiel jetzt nicht mehr in der Szene drinnen sind, finde ich, das kann gut auch als Gateway gelten, wenn sie sich denken, okay, ich mag diese Aspekte von den Liedern, das und das steht raus und eben das, was finde ich, in ihrer Musik raussteht, sind eben genau diese Aspekte von Afrobeats, dass Leute das dann eben als Gateway sehen können, vielleicht mehr da reinzusteigen, sich zu denken, okay, ich mag diesen Sound, woher kommt dieser Sound jetzt? Und dem dadurch dann reingehen. Und ob sie sich so als Afrobeats-Künstlerin definiert oder nicht, ist auch eine komplizierte Sache, weil wenn man sich von dem letzten Album zum Beispiel, habe ich ein paar Tracks gehört und sie hatte da wirklich paar so, nicht Classic, aber Richtung Amma Piano-Vibes mit lauter DJs und ganzen Sound. Und wenn man das dann macht und sagt, ich identifiziere mich aber nicht so, obwohl ich auch solche Musik dann trotzdem rausbringe, ist es sehr schwammig, weil als was identifiziert, also das, ich weiß nicht, was sie gesagt hat, wie sie sich identifiziert, als was für Musikerin. Aber ich finde, es ist auch eine schwierige Frage, weil sind wir in einer... das ist eine schwierige Frage. Right. Aber es ist auch eine gute Frage. Ich weiß nicht, ob wir sie jetzt als nicht Afrobeats abschreiben können, wenn sie eben auch so viele Elemente aus dieser Kultur noch benutzt und selber auch da rauskommt, soweit ich weiß. Und
2: ja, wie strikt wollen wir damit sein, ne?
0: Ja, das ist die Frage, ja.
1: Wie strikt können wir damit sein, ist auch die Frage, weil sind wir die sagen können, okay, du bist nicht Afrobeats, aber diese Person schon, weil ihr benutzt vielleicht dieselben Mittel, aber die andere sagt, sie sieht sich als Afrobeats-Künstlerin, aber die andere nicht. Können wir dann sagen, okay, das nehmen wir so hin, auch wenn jetzt dieselben Elemente benutzt wurden und sie denselben Ursprung haben zum Beispiel? Ist es legitim dann zu sagen, wir schneiden sie davon ab und sagen, es ist nicht legitim, Afrobeats. Ich weiß nicht, ob wir in der Situation sind, das so strikt sagen zu können.
2: Naja, das eine ist Dialog mit Worten, das andere ist Dialog mit Musik. Ne?
1: Ja.
2: Wo wir jetzt so deep darüber reden, ob Tyler ist als Beispiel Afrobeats ist oder nicht. Trotzdem ist es ein African Sound.
0: Yeah.
2: Und der hat seinen Platz in Afro-Clubs, Und auch bei Vinity, ne?
0: Yes, du sagst es hier.
3: Ja, was sind so Strömungen aus dem Afrobeats-Bereich, die euch besonders begeistern? Was spielt ihr gerne, wenn ihr an so einem Abend hinter dem Deck steht?
0: Also in erster Linie eigentlich das, was die Leute halt hören wollen. Also vor allem, ich sage mal einfach Banger.
3: Klassiker. Zutat.
0: Die einfach weit verbreitet sind, vor allem auch auf Social Media funktionieren, die man einfach kennt, die, wo eben die Leute dann eben vor allem nochmal eingeladener sind, mitzutanzen, mitzumachen, weil es eben ein sehr bekannter Song ist, den halt dann mehrere Leute aufgeschnappt haben und eben auch mehrere Leute kennen könnten. Aber eben auch einfach diese alten Roots, so P-Square, dass man sowas einfach nicht zum Schluss auch beibehält, so dass ich finde, wenn man das einfach diese Kombination aus dem New Style, bisschen sogar Western angepassten Afrobeats mit Afro in Kombination mit OG Afrobeats. Also ich mag diese Kombination einfach sehr gern.
1: Und was ich auch sagen muss, wir stehen vielleicht hinterm Pult, aber nicht als DJ, sondern als Veranstalter. Und deswegen, ja, sage ich, ich finde auch, Whitney zum Beispiel bei unserem letzten Event, fand ich das wirklich cool, dass du auch mehr die Underground- und nicht so bekannte Szene angegangen bist und nicht nur Banger appreciated. Yeah, jeder. Jeder mag einen Song, wo er mitsingen kann und den er schon kennt. Aber die wirkliche Challenge ist darin, Songs, die man noch nicht kennt, gut rüberzubringen, genau, und auch an eine Plattform zu bringen. Weil das ist wirklich, wo quasi die Grundsteine der Kultur und der Musik sind wirklich da in den Songs, die jetzt nicht die meisten kennen. Und weil da eben auch einfach nur mehr sind. Und deswegen finde ich das auch wirklich wichtig, dass das in den Clubs ist, weil das freut mich dann auch immer, wenn ich dann einen Song höre, wo ich mir denke, okay, den kenne ich nicht, der klingt auch nicht so Mainstream, aber man kann dazu tanzen und er kommt im richtigen Moment und er ist einfach gut. Und deswegen, ja, ich finde, Banger sind wichtig, Oldschool ist wichtig, aber auch die Underground-Sachen interessieren mich persönlich sehr viel, weil das einfach auch ein Sound ist, den man vielleicht nicht kennt, auch aus der Richtung. Ja.
0: Ja, voll.
2: Ja. Ja, da sage ich Danke zu, dass meine Bemühungen da so anerkannt wird. Weil für mich als DJ ist wirklich wichtig, dass ich den Leuten Musik vorstelle, wo sie noch nicht wissen, dass es so der new favorite Song sein wird oder sowas, ne? Oder auch besonders mit Vinity finde ich es wichtig. Also mit dieser Einstellung komme ich halt in den Club und dann stehe ich hinter dem DJ-Pult, dass ich den Leuten wirklich eine breite Palette an Afro-Sounds vorstelle. So, like, this is Afro. This is Afro-Sounds. This is Afro-Beats. This is Kuduro, Ndombolo, Amapiano, Kom, Three-Step. Like, all das hat Afrika musikalisch zu bieten. Das möchte ich den Leuten auch so vorstellen, dass I want to challenge the people, challenge their ears to something new, something spicy, something nice, you know?
0: Ja, deswegen halt auch als Vinity, wir wollen ja einfach alle gemeinsam mit dem Event, mit dem Namen Vinity wachsen. Deswegen haben wir auch eben DJs genommen, uns vor allem für Goddess Whitney entschieden und Tiwa einfach entschieden, weil sie vor allem Tiwa eben als Newcomerin einfach auch nochmal das zeigen kann, was sie gerne spielen möchten. Und wir geben doch gar nicht so strikte Vorgaben den DJs. Also wir lassen die machen und sie liefern auch einfach ab. Yes.
2: Ja, das ist auch important und gut, dass, dass ihr Newcomerinnen, dass ihr auch Newcomerinnen so diesen Space auch gebt, sich musikalisch auszubreiten und einfach zu präsentieren, was sie zu bieten haben. Ne?
1: Ja. es freut uns auch, das machen zu können, als selber Newcomer-Event.
2: Genau.
1: Weil wir sind ja selber Newcomer. Und das mit Newcomern dann gemeinsam zu machen, ist nochmal eine doppelte Freude.
0: Exactly.
1: Und nochmal anzuknüpfen mit der vielleicht unbekannteren Musik und jetzt mehr challenging und einfach auch ein bisschen eine andere Afro-Musik reinbringen, die in den verschiedenen Events vielleicht nicht oft zu hören ist, ist auch passend für unser Event, weil wir auch eben uns ein bisschen anders präsentieren wollen als die meisten Club-Events. Deswegen geht das perfekt Hand in Hand.
2: Ja. I agree. Yes.
3: Ja, hören wir da doch nochmal rein vielleicht in den neuen Spicy Sound, wie du ihn genannt hast. Das, was Underground ist und aber eigentlich viel mehr gehört werden sollte. Gibt es Artist-Tunes, die dir einfallen, Whitney? Die du zum Beispiel beim letzten Event gespielt hast, wo du die Hörer, Hörerinnen auf dem Dancefloor so ein bisschen herausgefordert hast?
2: Also jetzt in Bezug auf Afrobeats finde ich es richtig cool, was Leute aus der nigerianischen Diaspora in the UK machen, ne? Beispielsweise dieses Genre namens Altay, das da ziemlich groß wird, und da gibt's Artists so wie Crosentino, Odunsi the Engine, Dealer, oh mein Gott.
1: Muss ich mitschreiben.
2: Es ist Zeit, was von Dealer anzuhören, oh mein Gott.
3: Ja, let's go.
2: Mach mal Patience Osoko bei Dealer.
3: Patience Osoko
2: bei Dealer.
3: Danke.
2: Gino Bambino und Tenny. What the fuck, Dealer?

0: Patience Osokwa.
1: Osokwa.
0: Osokwa.
1: Great actress, great Nollywood actress.
0: Oh, wirklich? Sie ist auch Nollywood-Schauspielerin?
1: Ja. Oh, also der Song ist halt so nach ihr genannt.
0: Ah, okay.
1: Benannt. Okay, coole Tidbits zur History von Afrobeats. Also wie ich so den Werdegang von Afrobeats so im Kopf habe, ist, also so 60er, 70er, wo du angefangen hast, ja, so ein bisschen Kombi mit so Ghana Highlife, right?
2: Ja. Yeah.
1: Und dann in den 70ern Fela Kuti so als so zentrale Figur von Afrobeat, aber natürlich nicht im Alleingang. Es gab auch so Artists wie King Sonny Ade, King Sonny Ade und hey, Kwe, what's the name of this man? Okay, kommt mir nicht. Kommt mir nicht.
2: Weißt du, aus welchem Land?
1: Aus Nigeria. It is what it is, ja. Also ja, mit Zentralfigur Fela Kuti, aber nicht nur im Langan, zum Beispiel noch King Sonny Ade. Und zu der Zeit war Afrobeat nicht nur so ein Genre, so zum ja, reinhören, leisurely genießen und so. Das war ja auch verbunden mit einer sehr politisch geladenen Zeit in Nigeria. Nicht lange nach Nigerias Unabhängigkeit von Großbritannien und diese Dichotomie so zwischen Nigeria so als postkolonialer Staat, der sich nicht so sicher ist, okay, wollen wir weiterhin so westliche Ideale so leben und durchleben oder wollen wir mehr so unsere Identität als Afrikaner wirklich mehr ausleben, ne? Und da muss ich ehrlicherweise sagen, es gibt für mich so einen Gap dann, wie Afrobeat gewesen ist in den 80ern, 90ern so. Aber dann genau Anfang des 2000er, and shit, I was born in 2000. Da habe ich dann so Afrobeats wahrgenommen, because like shit, ich konnte ja nicht, ich war ja auf der Welt vorher. Und da war für mich Afrobeats sehr verbunden auch mit einem sehr hörbaren Einfluss von den USA und Rap dort. Da erinnere ich einen Rapper so wie Ice Prince, später noch Science Student, das Olamide, right? Die Bunch, auch P-Square früher, yeah. Bracket. Also da finde ich, dass so Rap ein zentraler Teil gewesen ist von Afrobeats zu der Zeit. Und dann auch so ein bisschen der Rumspielerei mit Attitude und einfach, my God, Femile by Cass ist für mich mein Lieblingsbeispiel davon, von den Anfängen so von Electronic Music und Auditum specifically in Afrobeats. So lustig, die haben so Spaß gehabt mit diesem Song, ich schwöre.

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0: Ja, meine liebe Damen und Herren, willkommen bei Radio Afrika International aus Wien in Österreich. Das Programm heute ist ein wunderschönes Programm, weil wir uns vorgesehen, dass in dieser Ausgabe von Afrika Haut nach, dass wir etwas Besonderes, afrikanische Musik in eine Art von Contest, afrikanische Musik, aber auch afrikanische Kabarett geben. Hier bin ich mit meiner Kollegin.
1: Hallo, Miriam Hamidi ist mein Name. Und ich werde Sie gemeinsam mit dem Alexis heute durch den Abend führen.
0: Das Programm ist auch nicht nur von uns beide gemacht, sondern wir haben auch im Hintergrund DJ Willie M., der überhaupt für Musik auch immer was Wunderbares machen.
2: Thank you very much. My name is Kojo and I'm proud to host this program too as well. And Alexi here is a good friend of mine, and of course, our lady here too as well. I've forgotten your name, forgive me.
1: What's
2: your
1: name? Miriam.
2: Miriam, that's it. Okay, the program for today is about Africa. I mean, you know, what is Africa? I mean, African music.

0: very much.
1: Thank you, thank you, thank you, thank you, thank you, thank you. Ich bedanke mich, begrüße ich ganz herzlich für alle, die gekommen sind und Zimbabwe Gruppe.
2: Ja, das ist Nkululeko Yabaza School of Arts von Bulawayo, Zimbabwe. Und wir haben uns vor 2 Jahren kennengelernt in Harare für einem Festival und habe sie eingeladen nach Österreich. Letztes Jahr 5 Wochen und dieses Jahr sind sie 3 Monate hier und haben an die 140 Auftritte in Niederösterreich, Wien, Tschechien. Und vor allem ist ihre, das was am stärksten beeindruckt, ist natürlich die ganze Energie, die von der Bühne runterkommt. Die Gesänge, die Tänze, das Schauspiel und wir versuchen einen Austausch zu machen, Österreich, Zimbabwe, sprich Nkululeko und Szene Punta Vene.
1: Ich habe gehört, Sie sind junge Künstler, die Kunst studieren oder Musik studieren.
2: Genau, das so sind praktisch in der Yabaza School of Arts in Bulawayo sind Kinder, so ab 6 Jahren bis Studenten bis 25 Jahren, die eine normale Schulausbildung, Hochschulausbildung haben, aber parallel dazu sehr stark natürlich mit Kunst, sprich Gesang, Tanz, Schauspiel in Verbindung kommen und dadurch auch professionell ausgebildete Künstler werden.
1: Und Sie machen ein Turnier in Österreich?
2: Genau, Sie sind 3 Monate hier und haben an die 140 Auftritte in ganz Österreich. Und in
1: wie viel?
2: An die 140 Auftritte.
1: Wie viel? 100?
2: 140 Auftritte.
1: Wow, wow. Grüß Gott, Bosnien!

0: So. I do not tired.
1: Sorry?
0: I do not tired. You sing every time, every minute, you dance and
1: tired?
0: Yeah.
1: Did you say tired?
0: We
1: can sing for
0: 10 years?
2: 2 days.
1: 2 days nonstop. And we don't need no mic. The original African mic is in the chest.
0: And do you have something to make us laughing?
1: We only have one guy who can do that. He's in Zukunft.
0: Also, Zukunft, you're on the floor.
3: And who just got in a cooking and stolen? And I. Excuse me, ladies and gentlemen. What are we here for?
4: We are here.
3: What's your name?
4: I'm Freddy.
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4: Freddy.
3: Are you Frankie? What are you saying?
4: I'm saying the name is Fred, not Very.
3: Did I ask you?
0: So, erzählen Sie uns, wie ist die Begeisterung von dem Publikum?
5: Ja, die Begeisterung ist riesig groß, weil vor allem die Auftritte sind sehr vielschichtig. Das ist auf großen Bühnen, bei Festivals, aber wir gehen zum Beispiel auch sehr, sehr viel in Schulen hinein. Das heißt, das geht auch von Volksschulen, Gymnasien, wo sie auftreten und dann Workshops haben, Gesang, Tanzworkshops mit den Jugendlichen, aber vor allem auch sprechen über, was es heißt, Jugend in Afrika. Und dadurch entsteht auch ein sehr starker kultureller Austausch. Und die Leute sind bis jetzt begeistert, weil sie eine derartige, die Energie und die Gesänge derartig direkt den Menschen berühren, wo einfach die Wunsch entsteht zu einer Nähe.
0: Am meisten von den Liedern sind in afrikanische oder?
5: Genau, die Lieder sind sehr stark aus dem traditionellen Bereich, das heißt, sie beschreiben sehr stark traditionelle Gesänge zu verschiedensten Themen, ob das von Leben, Tod oder auch von Krieg geht oder auch von Sehnsucht und sind mit Tänzen dann auf der Bühne immer umgesetzt.
0: Also, ohne Gitarre, ohne irgendwas, nur Nacht pur Stimmen, das ist eine Gruppe aus Zimbabwe.

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1: 0 Uhr, heute ist Samstag, der 20. Juni, die Nachrichten mit Paul Kacker. Im Ringen um ein umfassendes Friedensabkommen im Nahen Osten gibt es einen wichtigen Durchbruch. Israel und die Hisbollah haben sich auf eine Waffenruhe geeinigt. Nach US-Angaben ist sie seit dem Nachmittag in Kraft. Noch am Vormittag hat es gegenseitige Angriffe mit Toten auf beiden Seiten gegeben. Viele Menschen sind geflohen. Paul Huemer berichtet.
2: Der Massenexodus aus dem Südlibanon geht weiter. Kilometerlange Autokolonnen ziehen aus der Stadt Tyros, Matratzen und Habseligkeiten auf die Dächer geschnallt. Die Hoffnungen auf ein Ende der Kämpfe haben der Realität bisher nicht standgehalten. Wir sind hierher zurückgekehrt, als bekannt wurde, es gibt eine Waffenruhe, sagt Herr Sada. Aber die Angriffe gehen weiter, es ist zu gefährlich. Seit 4 Uhr Ortszeit sollen die Waffen nun wirklich schweigen. Vermittler aus den USA und Katar hatten ein Ende der Kämpfe ausgehandelt, offenbar mit Unterstützung des Iran. Damit könnte der größte Stolperstein für ein größeres Abkommen vorerst aus dem Weg geräumt sein. Teheran hatte immer wieder betont, kein Frieden ohne eine Waffenruhe an allen Fronten, auch im Libanon. Ob diese Vereinbarung hält, wird sich in den kommenden Stunden zeigen.
1: 19 EU-Staaten, darunter Österreich, drängen auf Rückkehrzentren in Drittstaaten. In einem Brief ersucht Bundeskanzler Christian Stocker gemeinsam mit 18 anderen Staats- und Regierungschefs die EU-Kommission, solche Zentren finanziell zu unterstützen. Das EU-Parlament hat diese Woche beschlossen, dass Rückführzentren in Drittstaaten errichtet werden dürfen. In diesen sogenannten Return Hubs sollen Asylwerber abgeschoben werden können, wenn sie abgelehnt worden sind und es einen Rückführungsbescheid gibt. Die Ukraine hat Eisenbahnbrücken auf der von Russland besetzten Halbinsel Krim angegriffen. Der ukrainische Generalstab teilt mit, die russischen Truppen würden die Brücken für Militärtransporte und Nachschub nutzen. Die Ukraine hat zuletzt ihre Angriffe in den russisch besetzten Gebieten im Süden und auf der Krim verstärkt. Der diplomatische Streit zwischen den verbündeten Polen und der Ukraine eskaliert. Präsident Karol Nawrocki hat dem ukrainischen Präsidenten Wolodymyr Zelensky die höchste Ehrung Polens, den Weißen Adler, entzogen. Polen zeigt sich empört, dass Zelensky einen Armeeteil nach einer Einheit benannt hat, die im Zweiten Weltkrieg Massaker an Polen verübt hat. Die ukrainische Regierung verurteilt die Ordensentziehung als respektlos. Polen ist bisher einer der wichtigsten Unterstützer der Ukraine im Krieg gegen Russland. In der Asbestaffäre schlägt Ungarn gemeinsame Untersuchungen mit Österreich vor. Ministerpräsident Peter Matja fügt aber hinzu, wer umweltschädliches Material in ein anderes Land gebracht habe, müsse es zurücknehmen. In zahlreichen Gemeinden Westungarns ist eine extreme Asbestbelastung festgestellt worden. Sie stammt aus kontaminiertem Schotter aus dem Burgenland. Durch den Zusammenstoß zweier Züge bei London ist ein Mensch ums Leben gekommen. Mehrere sind verletzt worden. Zwei Züge der Gesellschaft East Midlands Railway sind 100 Kilometer nördlich von London zusammengeprallt. Nach der Ursache wird gesucht. Bei der Fußball-Weltmeisterschaft stehen die USA im 16. Finale. Die USA schlagen in Seattle Australien 2:0. Aus den USA Martin Lang.
3: Das US-Team lässt den Australien in Seattle kaum Chancen. Eigentor der Australien nach 11 Minuten und das 2:0 noch vor der Pause per Kopf durch Alex Freeman. Ich fühle mich großartig. Zwei Siege ohne Gegentor. Hoffentlich machen wir es so weiter. Das Heimteam USA hat erstmals seit 96 Jahren zwei Vorrundensiege zum Auftakt und ist im 16. Finale in der gleichen Gruppe ab 5 Uhr früh. Türkei gegen Paraguay, der Verlierer darf die Heimreise planen. Jetzt ab Mitternacht in der Nähe von Boston Schottland gegen Marokko und ab 2.30 Uhr spielt Brasilien gegen Haiti.
1: Und Marokko führt bereits nach wenigen Minuten 1:0. Österreichs Gruppen gegen Algerien protestiert gegen den Schiedsrichter bei der 0:3-Niederlage gegen Argentinien. In einem Schreiben an den Fußball-Weltverband FIFA beklagt Algerien, der spätere Dreifach-Torschütze Lionel Messi sei beim Stand von 0:0 hart eingestiegen. Das sei nicht geahndet worden. Und nun zum Wetter.
4: Große Hitze erwartet uns am Wochenende. Heute werden es 28 bis etwa 37 Grad. Am heißesten wird es im östlichen Flachland. Dazu gibt es viel Sonnenschein, bald kommen Quellwolken dazu, die entwickeln sich in der schwülen Luft rasch zu Regenschauern oder Gewittern, vor Mittag stellenweise schon von Salzburg bis zur Obersteiermark, am Nachmittag sind im Großteil des Landes heftige Gewitter samt Starkregen möglich. Ähnlich heiß, schwül und sonnig auch am Sonntag, im Lauf des Tages neuerlich ein paar Regenschauer und Gewitter. So viel zum Wetter von Georg Brack.
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0: Herzlich willkommen zum zweiten Teil einer Spielräume-Nachtausgabe, die dem Funk-Pionier Sylvester Stewart alias Sly Stone gewidmet ist, der vor ziemlich genau einem Jahr verstorben ist. Es gibt das Zitat: James Brown may have invented funk, but Sly Stone perfected it. Finde ich auch ganz interessant. Wir haben ja schon im ersten Teil gesprochen, es war doch ein bisschen ein anderer Ansatz, den James Brown verfolgt hat, aber beide waren wahnsinnig wichtig für die Entwicklung dieser Musikrichtung. Sly Stone eben ein bisschen verspielter und nicht so ganz auf den Punkt wie James Brown, Rui Costa.
1: Ja, genau. Ja, James Brown doch eher für mich sehr strukturierter und ein bisschen ungestümer und James Brown doch sehr, sehr tight. Alles sehr.
0: Was beide auf jeden Fall gemacht haben, für ihre Leute haben sie insofern sehr viel getan, weil sie ihnen Selbstbewusstsein gegeben haben. Von James Brown gibt es das Lied Say It Loud, I'm Black and Proud, und von Sly Stone gibt es einen Song, den wir jetzt hören werden, Don't Call Me Nigger, Whitey.

0: Wir haben jetzt gerade gerätselt, ob dieses großartige Talkbox-Gitarren-Solo, also vielleicht zur Erklärung, bei einer Talkbox spielt der Musiker oder die Musikerin auf einem Instrument, kann jetzt eine Gitarre oder ein Keyboard sein, und hat so einen Schlauch im Mund. Und dieser Schlauch triggert dann quasi das, was er auf der Gitarre macht. Und wenn er jetzt die richtigen Tonhöhen dazu singt zu dem, was er spielt, dann entsteht dieser wahnsinnig interessante Effekt. Die meisten Leute kennen das von Living on a Prayer von Bon Jovi. Das finde ich ein bisschen cooler. Aber Living on a Prayer ist auch keine schlechte Nummer.
1: Die politische Aussage ist, ist bei beiden Songs eigentlich gegeben, aber natürlich bei Don't Call Me Nigger Whitey noch brisanter. Ja.
0: Aber Sly Stone dreht es dann auch eben um, Don't Call Me Whitey Nigger. Und
1: richtig, ja.
0: Vielleicht ist es auch dieses Ding, was ihn ein bisschen in die Drogensucht oder vielleicht in die Verzweiflung getrieben hat, dass er gesehen hat, dass diese Versprechen der 60er Jahre sich nicht wirklich
1: funktionieren nicht. Und der Druck auf ihn war wahnsinnig groß. Ja, die Black Panther Bewegung wollte ihn indoktrinieren für ihre Bewegung. Es gab auch Gerüchte, dass in der eigenen Familie Leute waren, die wollten keine weißen Mitglieder, und er hat dem allen aber standgehalten. Ja, und dieser Song war eine Antwort auf diese ganzen Probleme. Und ein schönes Zitat von ihm war ja: Don't hate the black, don't hate the white, if you get bitten, just hate the bite. Ja, und das passt auch sehr schön zu diesem Titel. Und ja, zog's durch.
0: Ja, natürlich hat das immer so traurige Aspekte, wenn so schöne Träume einfach ein bisschen zerplatzen. Und bevor wir jetzt allzu depressiv werden, bringt uns Iris Kamar mit ihrem Wunsch noch einmal zurück. In die Sommerzeit sozusagen. Was gibt es dazu zu sagen? Kennen Sie die Version von Manhattan Transfer oder sind Sie jetzt interessiert, wie es klingt?
2: Ich bin ganz gespannt, wie es klingt. Hot fun in the summertime kann nur cool sein.
0: Ja, wir haben es ja schon vorher gehört in der Originalversion. Sagen wir so, es ist vielleicht nicht sehr schwarz, diese Version von Manhattan Transfer, aber das sind ja so perfektionistische Gesangstruppe. Und das ist ja, glaube ich, auch eine Produktion aus den, sind schon 90er Jahre.
2: Wir hören es uns einfach an. Einen unmittelbaren Vergleich.
0: Genau, einen unmittelbaren Vergleich zum Original.

0: ja, keine ungelungene Version, vielleicht ein bisschen glatt. Peter Dürr hatte seinen Wunsch, wo wir zuerst das Original von Sly Stone hören und dann hören wir tatsächlich eine Punk-Version von den Beastie Boys. Können Sie uns etwas zu dieser Nummer erzählen, Peter Dürr?
1: Naja, Time for Living heißt der Song, kommt von Sly and the Family Stones Album Small Talk, eines der letzten Werke aus 1974. Ich glaube, das war das letzte Album in Originalbesetzung. Es waren aber schon...
0: Also Larry Graham war nicht mehr
1: war
0: dabei.
1: War nicht mehr dabei und Schlagzeug, glaube ich, auch nicht mehr.
0: Genau, da war
1: Randy,
0: dann...
1: Randy Newmark, glaube ich, oder
0: genau,
1: Andy,
0: der
1: Andy Newmark. Großartiger Schlagzeuger.
0: Von Sly Stone als der beste Schlagzeuger, mit dem er jemals gespielt hat.
1: Ja, das
0: habe.
1: War auch ein hochdekorierter Schlagzeuger, der so ziemlich mit jedem gespielt hat, den es gibt im Laufe seiner langen Karriere, aber ein später Track, eine sehr, sehr schöne Nummer, die auch sehr viele nachfolgende Artists inspiriert hat, unter anderem die Beastie Boys. Die haben diesen Song 1993 auf ihrem Album Check Your Head, mein persönliches Lieblingsalbum der Beastie Boys, gecovert. Und da sieht man, wie unterschiedlich der gleiche Song halt sein kann in diesem Fall.

0: Die Beastie Boys mit Time for Living, ja, da war eigentlich nur der Text identisch.
1: Es ist Punkrock, ja. Identisch, um authentisch geht's.
0: Also Tony machen jetzt nicht unbedingt historische Aufführungspraxis, wie in der klassischen Musik gesagt wird, aber das ist doch näher am Original, ihre Version von Stand aus dem Jahr 1995. Rui Koston, was gefällt Ihnen besonders dran?
2: Ja, also Tony, der Mastermind dahinter heißt Rafael Sadiq, ein wunderbarer Spitzenbassist, der auch die Lucy Pearl produziert hat. Unheimlich kreativ und
0: ist ja, glaube ich, auch ein Multi-Instrumentalist, oder?
2: Ja, genau. Ja. Und wie wir diese Hülle und Fülle von Nummern vor uns liegen haben, Tony, wer das nicht weiß, wie man die schreibt, nämlich auch einmal mit Y, einmal mit E, einmal mit I, habe ich mir gedacht, Rafael Sadiq ist wirklich einer meiner Heroes, kann man sagen, auch von der Produzentenseite und so. Und die covern das Stück Stand.
0: Das wir heute schon gehört haben.
2: Genau, aus dem Jahr 1995. Und liebe Ö1-Hörer, viel Spaß.

Das war Tony mit ihrer Version der Sly Stone-Nummer Stand. Ich habe ja schon erwähnt, dass LL Cool J etwas von dem ersten Album von Sly and the Family Stone gesampelt hat, nämlich A Trip to Your Heart, diese wunderbaren Chöre. Und ich finde, er hat einen großartigen Hip-Hop-Track gemacht. Das war auch damals so eine Art Comeback-Single für LL Cool J im Jahr 1990, wo es schien, als ob eine neue Generation da jetzt übernehmen würde und er zum alten Eisen gehört. Und er hat sich das sehr eindrucksvoll zurückgemeldet mit Mama Said Knock You Out. Come on.

LL Cool J mit dem großartigen Mama Said Knock You Out. Wir kehren wieder zurück zu Sly Stone von seinem Erfolgsalbum Stand. I Wanna Take You Higher.

0: I Wanna Take You Higher von dem Album Stand. Peter Dürr hat das noch einmal erwähnt, während die Musik gelaufen ist, der relativ hohe Frauenanteil, also nicht nur die Schwester, sondern hier war Cynthia Robinson an der Trompete zu hören. Damals auch, glaube ich, eher ungewöhnlich, eine Frau, die Trompete spielt.
1: Ja, definitiv, das war die erste Trompeterin, die in einer großen Band gespielt hat. Ja, das ist wirklich eine Vorreiterin und eine wunderbare Trompeterin und Sängerin. Questlove hat über sie auch gesagt, the original Hype Man, sind die, die im Hip-Hop so die Vocal Parts singen und so. Cynthia Robinson, vor 10 Jahren oder 11 Jahren auch schon mittlerweile verstorben, aber eine ganz wichtige Frau in Sly Stones Leben. Sie hatten ja auch ein Kind miteinander. Das kommt wahrscheinlich dann, wenn man sehr viele Jahre miteinander arbeitet. Und war, glaube ich, von Album 1 bis Album Schluss dabei. Und zwei seiner Schwestern natürlich, Rose und Whetstone, und noch die wunderbaren Sängerinnen Mary McCreary und Elva Mouton, Little Sister gemeinsam mit Whetstone. Also 5 Frauen in einer männerdominierten Funk-Rock-Welt, ja, und das Ende der 60er, frühen 70er, also das darf nicht unerwähnt bleiben.
0: Ich habe ja auch schon erwähnt, für mich einer der besten Auftritte beim Woodstock Festival war eben jener von Sly Stone. Es wird immer dieser Auftritt von Jimi Hendrix erwähnt. Ich finde nicht, dass das ein extrem gelungener Auftritt war. Das wirkt für mich persönlich ein bisschen konfus, was die da machen. Ich meine, dieses Star Spangled Banner ist natürlich legendär, wo Hendrix ja das mehr oder weniger alleine macht.
2: Aber ist es nicht so gewesen, dass es unheimlich spät dann, also dass er
0: das war schon in der Früh,
2: an der Bill eigentlich so um 22 Uhr spielen sollte und ja dann.
1: Es hatten beide Uhr, Acts einen sehr späten Slot.
2: 6 Uhr, 7 Uhr
1: Jimi
2: davor,
1: Hendrix dann spielte er am letzten Tag vor nur mehr
2: total verschoben, Leuten. Ja, das weiß ich jetzt nicht genau, aber es hat sich sicher sehr viel verschoben.
0: Genau, ja, und da ist die Legende größer als die tatsächliche musikalische Leistung bei vielen Acts. Also Richie Havens ist natürlich großartig, diese Solo-Performance.
2: Ja, going back to my roots.
0: Und ja, aber ich finde, Sly Stone, wie TanzmusikerInnen zu sagen pflegen, hat er wirklich abgeliefert. Und wir hören den Beweis dafür mit ihrer Live-Version von Love City Live at Woodstock, eben im Jahr 1969.

0: Iris Kamar hat gerade bemerkt, unglaubliche Tambourinarbeit hier live.
1: Absolut, absolut. Gospel pur.
0: Die Connection zwischen Sly Stone und Prince ging letztendlich auch ein bisschen über Larry Graham, obwohl der ja im Unfrieden von Sly Stone geschieden ist. Wie war denn genau die Geschichte Rückkostraum?
2: Ja, also nachdem eben Larry Graham quasi rausgeschmissen wurde aus Sly Stone, hat er doch den Prince kennengelernt und schlussendlich ist er auch nach Minneapolis gezogen, so Paisley Park. Und was wenige wissen ist, dass Larry Graham Prince zu den Zeugen Jehovas bekehrt hat. Und die sind dann wirklich zu zweit mit dem Wachturm von Haus zu Haus gezogen und haben Leute bekehrt, ja. Und es gibt ja mehrere DVDs und Aufnahmen. Die haben sehr viel Musik dann zusammen gemacht. Eine sehr bekannte DVD ist dieses Silvesterkonzert 99-2000, genau. Wo Larry Graham den Bass spielt.
3: Bei Prince zu Hause.
2: Nö, im Paisley Park Studio, genau. Also wohl Prince natürlich mit Sonny T., einen unglaublich guten Bassisten gehabt hat, aber die waren halt, war halt auch sein Favorite natürlich. Ja, und waren aber schlussendlich Zeugen Jehovas, was ich jetzt unkommentiert lasse, aber die sind in Minneapolis durch die Häuser also herumgezogen und haben mit dem Wachturm, so wie es wir kennen vom Westbahnhof oder wo, und ist der Prince dort gestanden und ja. Und ich glaube, wir hören jetzt eine
0: Kollaboration, genau, und zwar nämlich Larry Graham Central Station, also seine Band featuring Prince mit Movin' aus dem Jahr 2012.

0: Ein Ausschnitt aus Larry Graham's Central Station featuring Prince. Move-in, eine Aufnahme aus dem Jahr 2012. Wer hat an der Uhr gedreht? Ist es wirklich schon zu spät? Ich möchte mich ganz herzlich bei meinen großartigen Gästen bedanken, die eben auch live gespielt haben. Musik von Sly Stone, Iris Kamar, Peter Dürr und Rü Kostron. Vielen Dank fürs Kommen. Ich hoffe, Sie hatten so viel Spaß wie ich.
1: Absolut. Dankeschön für die Einladung. Super.
0: Tonmeister im Studio 2 war Robert Pawlitzka.
1: Ein Meister.
0: Tonassistentin Elisabeth Egger. Und fürs Zuhören bedankt sich Klaus Wienerreuther.
2: Ein Uhr. 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
3: Im Studio Daniel Theissl. Es ist 1 Uhr. Die Digitalisierung ist einer der Gewinner beim Doppelbudget für die Jahre 2027 und 2028. Hier wird nicht gespart, sondern investiert. Und zwar rund 250 Millionen Euro. Saskia Fenenbos berichtet.
4: Mit dem Geld soll unter anderem die ID Austria App mit mehr Funktionen ausgestattet werden. Ab 2027 wird dann die europäische digitale Brieftasche ID Wallet umgesetzt. Damit kann man zukünftig Reisepass, Führerschein und Personalausweis europaweit nur noch digital mitführen. Mit der Digitalisierung von Registern soll nicht nur unnötiges Mehrfachübermitteln von Dokumenten vermieden werden, sondern das bringe auch Einsparungspotenzial, so Digitalstaatssekretär Alexander Pröll, ÖVP.
5: Langfristig sehen wir massive Einsparungen. Wenn wir zum Beispiel die Registeranbindung hernehmen, gehen wir davon aus, dass ein investierter Euro 10 Euro an Einsparung bringt.
4: Zusätzlich wird in der Verwaltung die künstliche Intelligenz ausgebaut und in Schulungen zum Thema investiert.
3: Benzin und Diesel sind wieder etwas billiger. Die Aussicht auf Frieden zwischen den USA und dem Iran lässt die Ölpreise sinken, berichtet Martin Rauter.
6: Seit dem Kriegsausbruch vor gut 3,5 Monaten musste ein durchschnittlicher Dieselautofahrer 140 Euro mehr fürs Tanken ausgeben, weil die Spritpreise so stark gestiegen sind. Das hat der ÖAMTC im Auftrag des ORF berechnet. Mittlerweile sinken aber die Rohölpreise wieder und das spürt auch so manch Autofahrer bei einer Straßenumfrage.
7: Also es ist nicht mehr so schlimm wie früher, aber man zahlt schon noch deutlich mehr.
6: Da der Rohölpreis sinkt, könnten auch Diesel und Benzin bald noch günstiger werden. So sehen es zumindest die Optimisten.
8: Ja, ich erwarte mir, dass sie jetzt runtergehen, nachdem der Krieg vorbei ist und die Straße von Hormuz wieder frei ist.
6: Andere sind da eher pessimistisch.
9: Die werden ein bisschen zurückgehen, aber nicht mehr auf das Niveau, das vorher gehabt haben.
6: Laut Fachleuten könnten die Spritpreise Anfang kommender Woche spürbar sinken.
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3: Halbzeitpause beim Spiel Schottland gegen Marokko. Die Marokkaner führen mit 1:0. Ismail Saibari schießt Marokko gleich zu Beginn in der zweiten Spielminute in Führung. Das bisher schnellste Tor bei dieser Weltmeisterschaft. Marokko kontrolliert das Spiel und führt verdient. Die Schotten erst in der Nachspielzeit mit ersten Warnschüssen auf das marokkanische Tor. Jetzt zum Wetter und zu Daniel Schlager.
11: Tag 3 und 4 der Hitzewelle liegen jetzt am Wochenende vor uns. Schon in der Früh ist es zum Teil sehr warm, am Nachmittag hat es dann 28 bis 35, heute in Wien und im Weinviertel sogar bis zu 37 Grad. Von beständig kann aber nicht die Rede sein. Zur Sonne kommen im Tagesverlauf auch Quellwolken und teils heftige Schauer und Gewitter. Am geringsten ist die Gewittergefahr heute in Vorarlberg, im westlichen Donauraum und im Burgenland. Am Sonntag ändert sich wenig, es geht schwül heiß weiter mit Sonne und ein paar gewittrigen Schauern.

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1: Helene Breisach heißt Sie herzlich willkommen. Ich begleite Sie die kommenden 5 Stunden am Mikrofon. Ludwig van Beethoven eröffnet diese Ö1-Nacht der Kammermusik. Septett in S-Dur, Opus 20. Es musizieren Božidara Kuzmanova Vladar, Violine, Axel Kircher, Viola, Luis Sorita, Violoncello, außerdem Andreas Wieser, Klarinette, Michael Zottl, Fagott, Wolfgang Vladar, Horn sowie Josef Niederhammer, Kontrabass.

Septett in S-Dur Opus 20 von Ludwig van Beethoven. Sie hörten eine Aufnahme mit dem Kreisler Trio Wien. Das sind die Geigerin Božidara Kuzmanova-Vladar, der Bratschist Axel Kircher und der Cellist Luis Sorita. Die drei wurden zum Septett erweitert durch Andreas Wieser Klarinette, Michael Zottl Fagott, Wolfgang Vladar Horn und Josef Niederhammer Kontrabass. Emilie Meyer gilt als eine der bedeutendsten deutschen Komponistinnen des 19. Jahrhunderts. Wir hören ihr Streichquartett in E-Moll in einer Aufnahme mit dem Constanze-Quartett.